0: den Vergleich rund 7 Milliarden US-Dollar auf Seite gelegt. Und das, nachdem der Konzern bereits in einem früheren Vergleich mehr als 10 Milliarden Dollar gezahlt hat.
1: Das Wetter in Deutschland. Nachts ist es häufig trocken, gebietsweise Nebel, im Nordwesten etwas Regen, Tiefstwerte 16 bis 7 Grad. Am Tage überwiegend freundlich und trocken, am Abend von der Nordsee her Schauer, bei Höchstwerten von 20 Grad in Nordfriesland bis 30 Grad am Kaiserstuhl. Die Zeit, es ist gleich 2.03 Uhr.
2: Vielen Dank für die Nachrichten. Dann schauen wir jetzt zum Verkehr. Das ist der Verkehrsservice in der ARD-Hitnacht. Die A1 Hamburg Richtung Lübeck. Zwischen dem Kreuz Bargteheide und Bad Oldesloe. Baustelle bis um 6 gesperrt. A1 Lübeck Hamburg. Die Norderelbbrücke beidseitig immer wieder mal kurzfristig gesperrt wegen eines Schwertransports. Die A100 Stadtring Berlin zwischen Oberlandstraße und Treptower Park und auch auf der Spätstraße. Also zwischen der Spätstraße auf der A113 wegen Wartungsarbeiten bis um 5 gesperrt. Dann die B14 Backnang-Stuttgart zwischen Leutenbach-Nelmersbach und Winnenden beidseitig gesperrt. Das waren die Verkehrsmeldungen. Wir wünschen Ihnen eine gute Fahrt.
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2: Mit Markus Poschlott und dem 50-jährigen Bühnenjubiläum von Gian.

0: Kontrol. Ach, wir schmachten uns hier in der ARD-Hitnacht von Hit zu Hit. Gleich kommt Cher mit Believe, aber vorher machen wir nochmal unseren Rollentausch heute. Sie vervollständigen bitte folgenden Satz. Wenn ich Chef wäre oder Chefin, dann...
1: Hallihallo, liebes ARD-Hitnacht-Team. Hier ist Jenny aus Magdeburg.
0: Hallo.
1: Wenn ich Chefin wäre, würde ich es so machen wie Taylor Swift, ihr gesamtes Team nach einer Tournee mit einem Betrag von so und so viel bedacht haben soll. Oder auch wie meine Freundin, die Chefin ist, die ihre Mitarbeiter regelmäßig zum Essen einlädt.
0: Ah ja, das finde ich auch eine tolle Idee. Habe auch einen Freund von mir, der in der Praxis arbeitet und der auch erzählt hat, seine

Chefin einmal im Monat auch einlädt. Mal ins Theater, mal geht's irgendwie ins Kino, mal einfach essen oder irgendwie auf einen Rummel, wenn der gerade in der Stadt ist, auf die Kirmes. Es ist wirklich schön. Also Ideen gibt's eine ganze Menge. Ich glaube, man muss die einfach mal hören. Deswegen sammeln wir das heute Nacht. Ihre Ergänzung. Wenn ich Chef wäre, dann. Punkt, Punkt, Punkt. Sie vervollständigen den Satz auf der 0800 80 80 110. Der kostenfreie Anruf hier zu uns ins Studio. So, und jetzt kommt's wie versprochen. Cher und danach Earth, Wind & Fire mit ihrem Hit September, den sie übrigens gerade im September auch live spielen. Sie sind gerade auf Tournee und spielen ihre Show heute Abend in Kalifornien, in Sacramento sind sie heute Abend unterwegs. Aber vorher gleich völlig für lau in ihrer ARD-Hitnacht.

Cyndi Lauper, Girls Just Want to Have Fun. Die ARD-Hitnacht ist hier jetzt mit einem Song aus einem Album, das schon vor der Veröffentlichung 700.000 Vorbestellungen hatte. Ich war damals noch nicht mal 14 Jahre, hatte auch dieses Album vorbestellt und dann war es endlich da. Ich bin in den Laden, hab's gekauft, abgeholt und das war noch zu so einer Zeit, in der man CDs auch in der Drogerie oder im Supermarkt kaufen konnte. Und ich weiß es deswegen ganz genau, weil als ich nach Hause kam, voller Vorfreude, habe ich dann gemerkt und verstanden, was dieses Wort bedeutet, dass da groß auf diese Hülle geklebt war. Und dieses Wort lautete Leerbox. Kennen Sie das noch? Leerbox, man musste das kaufen, bezahlen und dann an so einen Service-Schalter geben und da hat man dann die CD in die Hülle bekommen. Ich bin quasi nur mit der leeren CD-Hülle für, weiß ich nicht, 20, 30 Euro oder Mark damals natürlich noch nach Hause gefahren und bin dann irgendwann später nochmal hin und habe gesagt, hier, ich habe vorhin meine CD vergessen. Naja, es war das Album Affentheater von Marius Müller-Westernhagen. Das Jahr 94, jetzt hier, auch ganz ohne Leerbox.

0: Billy Idol singt Flash for Fantasy und gleich singen die Eurythmics Sweet Dreams. 2.31 Uhr ist es, das ist der Verkehrsservice in der ARD Hitnacht. Die A1, Hamburg Richtung Lübeck zwischen dem Kreuz Bargteheide und Bad Oldesloe, wegen Baustelle bis um 6 gesperrt. A1 Lübeck-Hamburg, die Norderelbbrücke ist in beiden Richtungen mehrfach kurzfristig gesperrt, wegen eines Schwertransports. Die A29 Oldenburg Richtung Alhorner Heide zwischen Wardenburg und Großen Kneten, Baustelle bis um 5 Uhr heute früh, die Vollsperrung. A40 Essen Richtung Dortmund, zwischen dem Dreieck Bochum West und Bochum Zentrum, Bauarbeiten, deswegen die Vollsperrung. Die A100 Stadtring Berlin ist zwischen Oberlandstraße und Treptower Park wegen Wartungsarbeiten bis um 5 gesperrt. Die B14 Backnang Stuttgart zwischen Leutenbach-Nelmersbach und Winnenden beidseitig gesperrt. Das waren die Verkehrsmeldungen. Wir wünschen Ihnen eine gute Fahrt.
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0: Mit Markus Poschlotter am Mikrofon und besten Grüßen aus Magdeburg ins ganze Land. Ja, hier die Eurythmics um 2:30 Uhr.

0: Robbie Williams, Go Gentle bei uns in der ARD. So, heute Nacht, die Frage zur Nacht. Wenn ich Chef wäre, dann. Sie vervollständigen den Satz bei uns auf der kostenfreien Nummer 0800 80 80 110. So, der nächste bitte.
1: Hallo, hier ist Matthias aus Hessen. Mhm. Wenn ich Chef wäre, würde der Jahresumsatz am Ende des Jahres auf die Arbeiter verteilt werden oder Arbeiterinnen, damit sie sich etwas leisten können, die Träume sich erfüllen können. Und bei mir würde jeder ein Lambo fahren, mindestens.
0: Lambo?
1: Irgendeine Luxuskarosse, um einfach morgens glücklich an die Arbeit zu kommen und abends wieder glücklich nach Hause zu gehen. So würde ich das machen, wenn ich Chef wäre.
0: Also ich möchte wunderbar, ich möchte sofort in dieser Firma arbeiten. Das sage ich. Mit dem Lambo, da haben sie mich. Und Sie? 0800 80 80 110. Wenn ich Chef wäre, dann würde ich Aha hören.

0: Das ist Bette Midler, The Beast of Burden, gleich Musik von Gloria Gaynor, I Will Survive und Rod Stewart wartet auch schon, aber vorher kümmern wir uns nochmal um unsere Frage zur Nacht. Heute mal Rollentausch, wenn ich Chef wäre, dann, Punkt. Sie ergänzen, was danach kommt. Wenn ich Chef wäre, dann, Punkt. Kommen viele schöne Antworten schon auf der telefonischen Nummer, ja, also auf der Telefonnummer 0800 80 80 110 zu uns ins Studio. Den nächsten hören wir gleich, aber per Mail kommt auch einiges, unter anderem von André. Wirklich sehr schöne Mail. Wenn ich Chef wäre, dann würde ich mich erstmal selbst entlassen. Mit nordischen Grüßen, schreibt er hier, André. Alles klar, dann.
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1: Um 3 Uhr mit Olaf Knapp. Die Spritpreise in Deutschland sind erneut auf Rekordwerte gestiegen. Hintergrund sind die blockierten Seewege im Nahen Osten und die beschädigte Pipeline in Saudi-Arabien. Börsenkorrespondent Till Bücker berichtet, worauf sich Autofahrer in den kommenden Wochen einstellen müssen.
2: Auf jeden Fall leider auf weiter steigende Preise. Da sind sich eigentlich alle Fachleute einig. Der Deutsche Tankstellenverband rechnet sogar mit Spritpreisen um die 3 Euro. Der ADAC sieht dafür zwar keine Anhaltspunkte, dafür müssten die Ölpreise nochmals deutlich stärker steigen. Einen neuen Höchststand bei Diesel schließen aber auch die Experten des ADAC nicht aus, wenn sich die Lage weiter verschärft. Weiterhin dürfen die Spritpreise ja nur einmal am Tag um 12 Uhr mittags erhöht werden. Am späten Vormittag, kurz vor den neuen Preisen, ist es daher oft am günstigsten. Und es wird empfohlen, abseits der Autobahn zu tanken.
1: Kampfflugzeuge der NATO haben im litauischen Luftraum eine Drohne abgeschossen. Litauens Präsident Nausėda schrieb, er danke den Einsatzkräften der Allianz für ihre schnelle Reaktion. Litauen grenzt an die russische Exklave Kaliningrad und an das mit Russland verbündete Belarus. Seit dem russischen Angriff auf die Ukraine sieht sich das Land bedroht. In der EU gibt es wieder Streit über die Sanktionen gegen Russland. Laut der irischen Ratspräsidentschaft konnten sich die Mitgliedstaaten nicht darauf einigen, heute auslaufende Strafmaßnahmen gegen rund 3000 Personen, Einrichtungen und Unternehmen um 12 Monate zu verlängern. Sie wurden vorerst nur um 7 Tage verlängert, um weiter zu beraten. Grund war, Diplomaten zufolge, die Forderung der Slowakei und Frankreichs, den russischen Oligarchen Alisher Usmanov von der Sanktionsliste zu streichen. In den USA hat im Rechtsstreit um das Unkrautvernichtungsmittel Glyphosat die richterliche Anhörung begonnen. Die Bayer-Tochter Monsanto forderte das Gericht in St. Louis auf, den vorgeschlagenen Vergleich mit mehr als 60.000 Klägern zu genehmigen. Aus Köln, Ute Scheins.
3: Für Bayer steht viel auf dem Spiel. Die Anhörung vor dem US-Gericht könnte ein Befreiungsschlag sein im milliardenschweren Rechtsstreit um den Unkrautvernichter Glyphosat. Vorausgesetzt, die Richter stimmen dem Vergleich auch abschließend zu. Denn die Anhörung ist nur der erste Schritt. Die finale Entscheidung wird erst in einigen Wochen erwartet. Insgesamt hat Bayer für den Vergleich rund 7 Milliarden US-Dollar auf Seite gelegt. Und das, nachdem der Konzern bereits in einem früheren Vergleich mehr als 10 Milliarden Dollar gezahlt hat.
1: Das Wetter in Deutschland. Am Tage wird es meist freundlich und es bleibt trocken. Erst am Abend von der Nordsee her Schauer. Höchstwerte 20 Grad in Nordfriesland bis 30 Grad am Kaiserstuhl. Am Mittwoch Schauer oder Gewitter, zeitweise sonnig, 16 bis maximal 25 Grad. Und am Donnerstag abends von Nordwesten her Regen, 16 bis 24 Grad. Die Zeit, es ist gleich 3.03 Uhr.
4: Und das ist der Verkehrsservice in der ARD-Hitnacht. Die A1 Hamburg Richtung Lübeck ist zwischen dem Kreuzbarkter Heide und Bad Oldesloe wegen Bauarbeiten bis 6 Uhr gesperrt. A1 Lübeck-Hamburg, die Norderelbbrücke in beiden Richtungen immer wieder mal kurzfristig gesperrt wegen eines Schwertransports. Die A29 Oldenburg Richtung Alhorner Heide zwischen Walden, Wardenburg und Großen Kneten, Nachtbaustelle, deswegen die Vollsperrung bis um 5. Die A40 Essen Richtung Dortmund ist zwischen dem Kreuz Bochum West und Bochum Zentrum wegen Bauarbeiten die nächsten Wochen gesperrt. Dann die A94 Passau Richtung München. Der Tunnel Einhausung Wimpasing ist nach Auslösung der Höhenkontrolle gesperrt. Die A100 Stadtring Berlin zwischen Oberlandstraße und Treptower Park bzw. Spätstraße auf der A3 113 wegen Wartungsarbeiten noch bis um 5 gesperrt. Und die B14 Backnang-Stuttgart ist zwischen Leutenbach-Nelmersbach und Winnenden in beiden Richtungen gesperrt. Das waren die Verkehrsmeldungen. Wir wünschen Ihnen eine gute Fahrt.
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4: Mit Markus Poschlott. Hallo zusammen.

0: 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Ach, das war das Lied, das wir früher im Englischunterricht immer gesungen haben. Ich sehe noch meine Englischlehrerin vor mir, die mit so einem alten Kassettenrekorder die Kassette, die schon viel zu oft abgespielt wurde, immer wieder zurückgespult hat, um damit wir diesen Song gemeinsam singen durften. Ach schön, Ralph McTell war das, Streets of London. So, ja, das sind Erinnerungen. Die hört man halt, wenn man so, wenn die Musik auf einmal aufploppt. 3.12 Uhr, die ARD-Hitnacht. Heute aber mit einem Thema. Heute Nacht frage ich Sie, wir beginnen mal einen kleinen Rollentausch für den Fall, dass Sie angestellt sind. Und wir denken uns mal in die Chefrolle. Also, wenn ich Chef wäre, dann... Und den Satz vervollständigen Sie bitte.
1: Ja, hallo, schönen guten Abend. Hier spricht Brigitte Günther aus Kassel.
0: Hallo.
1: Wenn ich Chef wäre, was würde ich tun? Vor allen Dingen würde ich eins nicht tun, den Chef oder die Chefin raushängen zu lassen.
0: Ah, sehr guter Punkt, sehr guter Punkt. Also heute Nacht ist es irgendwie so eine kleine soziologische Studie hier. Wir kriegen ja hier sehr, sehr viel Feedback und wir merken ja, das, was Sie sagen, ist ja oft das, was Sie auch erleben. Also in dem Falle vielleicht ja auch genau das Gegenteil, ein Chef oder eine Chefin, die eben genau das raushängen lässt. Okay, komm mit auf die Liste. Und jetzt Sie, wenn Sie Chef wären, was würden Sie machen? 0800 80 80 110, die Nummer hier zu uns im Studio.
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Heinz Rudolf Kunze, dein ist mein ganzes Herz. 3.22 Uhr. Heute Nacht fehlen noch die Bee Gees, oder? Hatten wir bisher noch gar nicht. Kommen jetzt hier mit dem großen Hit Stayin' Alive in der ARD-Hitnacht. Mit besten Grüßen aus Magdeburg.

0: Das ist Whitney Houston, All at Once. Und damit ist es 3.32 Uhr. So, das ist der Verkehrsservice in der ARD-Hitnacht mit der A1 Hamburg Richtung Lübeck. Zwischen dem Kreuzberg der Heide und Bad Oldesloe Bauarbeiten bis um 6 Uhr noch die Vollsperrung. A1 Lübeck-Hamburg, die Norderelbbrücke beidseitig, immer wieder mal kurzfristig gesperrt aufgrund eines Schwertransports. Die A29 Oldenburg Richtung Alhorner Heide zwischen Wartenburg und Großenkneten. Nachtbaustelle bis um 5 auch die Vollsperrung. Dann die A40 Essen Richtung Dortmund zwischen dem Dreieck Bochum West und Bochum Zentrum Bauarbeiten Vollsperrung. Die A100 Stadtring Berlin zwischen Oberlandstraße und Treptower Park bzw. Spätstraße auf der A113 wegen Wartungsarbeiten bis um 5 gesperrt. Und die B14 Backnang Stuttgart zwischen Leutenbach Nelmersbach und Winnenden beidseitig ebenfalls gesperrt. Das waren die Verkehrsmeldung. Wir wünschen Ihnen eine gute Fahrt.
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0: Mit Markus Poschlott und besten Grüßen hier aus Magdeburg. Das ist die ARD-Hitnacht. Gleich mit Ace of Base, vorher noch Lionel Richie.

0: Ace of Base, Life is a Flower. Ach schön, 3.40 Uhr, hallo und guten Morgen. Das ist die ARD-Hitnacht. Heute mal mit einer Frage zur Nacht. Ich möchte von Ihnen heute wissen, wenn Sie in den Rollentausch mal gehen, gedanklich. Und ich stelle Ihnen die Frage, wenn ich Chef wäre, dann würde ich gerne mal wissen, was Sie dann machen, was Sie dann ändern würden. Ja, wenn ich Chef wäre, dann?
1: Ja, ich würde als erstes die Raucherpausen verbieten, denn es kann ja nicht sein, dass die anderen Mitarbeiter, die nicht Raucher sind, mehr Arbeit leisten müssen, nur weil der Raucher sich eine Raucherpause gönnt.
0: Mhm. Ah, jetzt waren wir bisher immer bei sehr netten Gesten. Hier wird jetzt mal ein bisschen durchgegriffen. Warum auch nicht? Wenn ich Chef wäre, dann, was sagen Sie? 0800 80 80 110, unsere Nummer hier, verbunden mit der Mailbox direkt im Studio.
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0: Und mit Musik von John Waite.

and Rhymes in der ARD Hitnacht. Wenn ich Chef wäre, dann... Hans hat uns eine Mail geschrieben und schreibt, wenn ich Chef wäre, würde ich einmal pro Tag das Radio aufdrehen und 5 Minuten Rock verordnen. Was für eine grandiose Idee. Alle mal ein bisschen tanzen oder freidrehen. Also ich habe jetzt keinen Rock dabei, aber ich sag mal so, Rick Astley geht auch immer. Wirklich. Würden sich auch alle drüber freuen, bin ich mir ziemlich sicher. Jung oder alt, ganz egal. Das spielen wir jetzt hier mit Take Me To Your Heart, Rick Astley in der

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1: Um 4 Uhr mit Olaf Knapp. Der oberste Gerichtshof der USA hat Pläne der Trump-Regierung gestoppt, die Briefwahl einzuschränken. Die Richter lehnten einen Eilantrag ab. Aus der Nachrichtenredaktion Janine Artist.
2: Die Entscheidung ist von großer Bedeutung, weil in den USA fast ein Drittel der Wähler per Briefwahl abstimmt und im November Zwischenwahlen anstehen. Die Regierung wollte ihre Änderung noch davor durchsetzen. Eine mögliche Folge wäre gewesen, dass viele US-Amerikaner nicht per Post hätten wählen können. Denn Trump behauptet immer wieder, die Briefwahl führe zu Betrug. Belegen kann er das nicht. Die Zwischenwahlen gelten als wichtiger Stimmungstest für Trump. Den Republikanern droht im Repräsentantenhaus eine Niederlage. Im Senat könnte es eine Pattsituation geben.
1: Kampfflugzeuge der NATO haben im litauischen Luftraum eine Drohne abgeschossen. Das teilte das Nationale Krisenmanagementzentrum mit. Litauens Präsident Nausėda schrieb, er danke den Einsatzkräften der Allianz für ihre schnelle Reaktion. Woher die Drohne kam, ist bisher nicht bekannt. Litauen grenzt an die russische Exklave Kaliningrad und an das mit Russland verbündete Belarus. Seit dem russischen Angriff auf die Ukraine sieht sich das Land bedroht. In der EU gibt es wieder Streit über die Sanktionen gegen Russland. Laut der irischen Ratspräsidentschaft konnten sich die Mitgliedstaaten nicht darauf einigen, heute auslaufende Strafmaßnahmen gegen rund 3000 Personen, Einrichtungen und Unternehmen um 12 Monate zu verlängern. Sie wurden vorerst nur um 7 Tage verlängert, um weiter zu beraten. Grund war, Diplomaten zufolge, die Forderung der Slowakei und Frankreichs, den russischen Oligarchen Alisher Usmanov von der Sanktionsliste zu streichen. Das brandenburgische Oberlandesgericht verhandelt von heute an über eine Klage gegen den Discounter Lidl. Eingereicht hatte sie der Bundesverband der Verbraucherzentralen. Gisela Former berichtet, worum es dabei genau geht.
3: Viele Menschen haben sie auf dem Handy, Apps von großen Handelsketten. In diesem Fall die Lidl Plus App. Mit ihr, so verspricht es der Discounter, könne man beim Einkaufen mehr sparen, durch extra Rabatte. Aber nur, wenn man die App verwendet. Die Verbraucherschützer sehen genau darin eine Diskriminierung. Sie kritisieren, dass Ältere ohne Smartphone, Kinder oder Menschen mit Behinderung benachteiligt würden, weil sie die Apps häufig nicht nutzen könnten oder dürften. Auch gegen andere Supermarkt-Apps haben die Verbraucherschützer schon geklagt.
1: Das Wetter in Deutschland. Am Tage meist freundlich und trocken. Am Abend von der Nordsee her Schauer bei Höchstwerten von 20 Grad in Nordfriesland bis 30 Grad am Kaiserstuhl. Und am Mittwoch Schauer oder Gewitter, zeitweise sonnig, bei 16 bis maximal 25 Grad. Es ist 4.03 Uhr.
4: Dankeschön an die Kollegen für die Nachrichten. Und wir schauen jetzt auf die Straßen. Hier ist der Verkehrsservice in der ARD-Hitnacht. Mit der A1 Hamburg Richtung Lübeck zwischen dem Kreuz Bargteheide und Bad Oldesloe wegen Fahrbahnerneuerung bis um 6 noch gesperrt. Die A29 Oldenburg Richtung Ahlhorner Heide zwischen Werdenburg und Großen Kneten bis um 5 noch gesperrt wegen der Baustelle. Und die A100 Stadtring Berlin zwischen Oberlandstraße und Treptower Park beziehungsweise zwischen Spätstraße auf der A113 wegen Wartungsarbeiten bis 5 Uhr früh gesperrt. Das waren die Verkehrsnachrichten. Wir wünschen eine gute Fahrt.
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4: Mit Markus Poschlott und besten Grüßen aus Magdeburg ins ganze Land. Jetzt mit Musik von Asia. Hier ist Heat of the Moment.

Das ist Diana Ross und die Supremes. An diesem sehr frühen Dienstagmorgen, 10 nach 4 ist es, hier ist die ARD-Hitnacht. Heute mit unserer Frage zur Nacht. Ich merke, dass Sie schreiben hier sehr, sehr viel und rufen fleißig an. Wenn ich Chef wäre, dann. Wir machen heute quasi mal einen kleinen Rollentausch. Und unser Stammhörer Jürgen hat uns geschrieben, ich fürchte, um die heutige Frage zur Nacht mal beantworten zu können, muss man beides gewesen sein. Chef und Arbeitnehmer, schreibt er hier. Ich war beides und ich kann euch nur sagen, die Äußerungen der bisherigen Gesprächsteilnehmer in allen Ehren, aber es hängt so vieles von den wirtschaftlichen Gegebenheiten ab, dass man das einfach nicht bagatellisieren kann. Das Wichtigste ist aber, also er meint wahrscheinlich die Sachen mit, alle Mitarbeiter bekommen bei mir ein Lambo, alle Mitarbeiter haben eher Feierabend und haben einfach eine gute Zeit bei mir und es gibt Essen und so weiter. Also wir haben ja viele Sachen heute Nacht schon gehört. Und er schreibt ja weiter, das Wichtigste ist aber, und das lässt sich immer machen, dass man anständig und respektvoll miteinander umgeht. Viele Grüße. Schreibt Jürgen. Sehr schön. Das nehmen wir doch gerne mit. Aber Sie können natürlich weiterhin noch schreiben oder auch gerne anrufen. Ne? Wenn ich Chef wäre, dann 0800 80 80 110.

PhD ist das, I won't let you down. Die ARD-Hitnacht ist hier, jetzt mit einem Künstler, der bald Jubiläum feiert. Am 9. Oktober erscheint nämlich sein Best-of-Album zu 25 Jahre seiner Karriere. Viele Hits sind neu arrangiert und neu aufgenommen worden, darunter auch dieser große Hit von ihm, von Leigh Saldaine. Hier ist dein Lied.

0: Let's Stay Together. Tina Turner in der ARD-Hitnacht. 4.31 Uhr ist es. Das ist der Verkehrsservice in der ARD-Hitnacht. Mit der A1 Hamburg Richtung Lübeck. Zwischen dem Kreuz Bargteheide und Bad Oldesloe. Wegen Baustelle bis um 6 gesperrt. Die A29 Oldenburg Richtung Alhorner Heide. Zwischen Wardenburg und Großen Kneten. Wegen einer Nachtbaustelle noch bis um 5 gesperrt. Und die A40 Essen Richtung Dortmund ist zwischen dem Dreieck Bochum West und Bochum Zentrum wegen Bauarbeiten gesperrt. Das waren die Verkehrsmeldungen. Wir wünschen Ihnen eine gute Fahrt.
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0: Mit Markus Poschlott und besten Grüßen aus Magdeburg ins ganze Land. Mit Genesis, die spielen wir jetzt. Tell me why.

0: Naja, die Hitnacht um 4.41 Uhr an einem Dienstag, der nicht einfach nur ein Dienstag ist. Heute ist Tag der IT-Profis. Und deswegen starten Sie doch heute mal zur Feier des Tages den Router mal wieder neu. Schließen Sie mal alle Tabs. Machen Sie vielleicht doch mal wieder ein Backup sogar. Das freut die IT natürlich, wenn man das macht. Und falls Sie heute Ihre IT-Kollegen mal am Telefon haben sollten, gratulieren Sie auch. Ja? Sagen Sie ruhig mal, alles Gute zum Tag der IT-Profis. Gut, die Antwort, die dann kommt, ist klar, die kennen Sie wahrscheinlich schon, oder? Dankeschön. Und haben Sie Ihren Computer heute schon mal runtergefahren?
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0: Fool's Garden, Musik aus Stuttgart, Lemon Tree in der ARD-Hitnacht. Ganz gleich, wo Sie uns gerade hören, Sie wissen ja...
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0: Jawohl, haben Sie jetzt einen schönen Tag für den Fall, dass Sie in den Tag starten. Ist ja auch schließlich schon 4:53 Uhr, 7 Minuten vor 5.

0: 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Es ist jetzt 5 Uhr am Dienstagmorgen.
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0: Ja, das ist echt harter Tobak. Eltern im Land sind fassungslos. In Neubrandenburg haben mehrere Jugendliche einen 14-Jährigen misshandelt und das Ganze gefilmt. Eva-Maria Gul, was weiß man dazu?
2: Ja, die mutmaßlichen Täter, die waren schon vor dem Vorfall Polizei bekannt. Die Kinder und Jugendlichen zwischen 9 und 15 Jahren seien schon häufiger wegen Gewaltverbrechen aufgefallen, so eine Polizeisprecherin. Sie sollen den 14-Jährigen in der vergangenen Woche über Stunden gequält haben. Die Polizei ist über das Gewaltvideo in den sozialen Medien auf die Tat aufmerksam geworden. Sie musste dann erstmal herausfinden, wer das Opfer ist, denn selbst zur Polizei gegangen war der 14-Jährige nicht. Kampfflugzeuge der NATO haben im litauischen Luftraum eine Drohne abgeschossen. Das teilte das Nationale Krisenmanagementzentrum mit. Woher die Drohne kam, ist bisher nicht bekannt. Litauen grenzt an die russische Exklave Kaliningrad und an das mit Russland verbündete Belarus. Seit dem russischen Angriff auf die Ukraine sieht sich das Land bedroht. Der oberste Gerichtshof der USA hat Pläne der Trump-Regierung gestoppt, die Briefwahl einzuschränken. Die Richter lehnten einen Eilantrag ab. Die Entscheidung ist von großer Bedeutung, weil in den USA fast ein Drittel der Wähler per Briefwahl abstimmt und im November Zwischenwahlen anstehen. Die Regierung wollte ihre Änderungen noch davor durchsetzen. Eine mögliche Folge wäre gewesen, dass viele US-Amerikaner nicht per Post hätten wählen können. Präsident Trump behauptet immer wieder, die Briefwahl führe zu Betrug. Belegen kann er das nicht.
0: Das Wetter für uns in Mecklenburg-Vorpommern mit Danja.
3: Ja, wir haben örtlich so ein bisschen Nebel heute Morgen. Später setzt sich dann ein Mix aus Sonne und Wolken durch und es wird relativ warm. Also bis zu 25 Grad sind heute drin und es bleibt dazu oft trocken. Es gibt wirklich nur vereinzelt hier und da vielleicht mal einen kleinen Tropfen. Jetzt gerade sind wir bei 10 Grad in Rostock, 12 Grad messen wir auf Hiddensee am Dornbusch und 8 Grad sind es derzeit in Anklam. Und der 3-Tage-Trend, der wird wieder ein bisschen kühler. Also in den kommenden Tagen sind wir bei maximal 20 Grad, ansonsten auch weiter weg.
0: NDR 1 Radio MV mit dem zuverlässigsten Verkehrsservice für uns in Mecklenburg-Vorpommern. Die Straßen sind frei, es blitzt aber.
3: Und zwar auf der A24 Richtung Berlin, Höhe Pritzwalk, A24 Richtung Hamburg zwischen Zarrentin und Gudow, B96 Richtung Stralsund, Höhe Rastplatz Rügenblick, B104 in Chemnitz Richtung Staffenhagen, B109 in Jatznick beidseitig, B191 Ortsausgang Mallis Richtung Heiddorf, B191 in Spornitz Richtung Brenz, B196 zwischen Lankengranitz und Serams, in Rostock, Rövershäger Chaussee stadteinwärts, dann Röbel Richtung Sito, in Stralsund in der Straße Vogelwiese und in Waschow Richtung Zarrentin.
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3: In Ahrenshoop,
0: in Klink
2: und in Zickhusen.
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0: Mit Danja Behm, Eva-Maria Gul und Nils Sörens. Es ist Dienstagmorgen, es ist 3 Minuten nach 5.
5: So, jetzt geht's endlich los. Mann, hat das lange gedauert.

0: Alter zwischen 9 und 15 Jahren und dann wurde die Tat auch noch gefilmt und ins Internet gestellt. Wir berichten darüber natürlich hier bei NDR 1 Radio MV.
1: Ja, die Polizei, die hat die Angreifer jetzt ermittelt. Aber die Frage ist ja, wie geht es für die weiter? Denn strafmündig ist man in Deutschland ja erst ab 14 Jahren. Reporterin Annette Even aus dem Hafen-Müritz-Studio. Heißt das, dass jetzt nur die ältesten der 10 Angreifer angezeigt wurden?
2: Genau, die sind angezeigt worden wegen gefährlicher Körperverletzung und Nötigung. Da laufen die Ermittlungen. Die unter 14-Jährigen, die können ja nicht angezeigt werden. Mhm. Eine Polizeisprecherin, die sagte mir, die Beamten, die sind zu den Kindern dann nach Hause gefahren und haben mit den Kindern und den Eltern ein erzieherisches Gespräch geführt, so nannte sie das. Mhm. Die Kinder, die bekommen einen Akteneintrag. Das hat erstmal keine Folgen, kann aber relevant sein, sofern sie Straftaten begehen, wenn sie 14, also dann strafmündig sind. Da könnte dann ein Richter sehen, aha, das war nicht das erste Vergehen und das könnte dann wiederum Folgen auf das Strafmaß haben. Wir haben zu dem Fall mit Sozialarbeitern gesprochen und da gingen die Meinungen auseinander. Die einen sagen, die Jugendlichen heute sind krasser drauf und die wissen ganz genau, also die Kinder wissen ganz genau, dass sie unter 14 nicht belangt werden können und spielen auch damit. Und die anderen sagen, es ist nicht schlimmer geworden, die Gewalt unter Jugendlichen, sondern man schaut einfach nur mehr drauf.
1: Ja, in Neubrandenburg wurde ein 14-Jähriger von Gleichaltrigen misshandelt. Er wurde schwer verletzt.
0: Genau. Wir bleiben an der Geschichte auf jeden Fall dran und versuchen heute Morgen auch noch mal rauszufinden, wie es dem Jungen jetzt geht. Und dann hören Sie es natürlich hier bei uns im Frühstücksclub. Und alle Infos dazu finden Sie auch noch mal bei uns im Netz und auch in der NDR MV-App.

0: 15 Minuten. Nach 5 ist es. Hier ist Ihr Frühstücksclub. Sie hören NDR1 Radio MV mit Daniel Behm und Nils Sörens. Und mit einer frischen Folge von unserem Telefonschwarzvogel. Das ist Live Tennemann.
1: Der hat angerufen bei Rosemarie Scheer in Rostock. Die will zu ihrem Geburtstag mit der Traditionsstraßenbahn fahren und mit vielen verkleideten Gästen. Vorsicht live.
2: Ja, Scheer hier.
3: Schönen guten Tag, Guntram, RSAG Rostock. Sie wollen mit der Traditionsbahn fahren an Ihrem Geburtstag, Frau Scheer, richtig?
2: Genau, so ist das.
3: Kann das sein, dass Sie da Tiere mitnehmen wollen bei Ihrer Geburtstagsfahrt?
2: Ja, die kommen zum Gratulieren und fahren dann mit uns mit der Straßenbahn. Da sind Katzen, Drachen, Krawall.
3: Das klingt ja nach wilden Tieren, die können Sie ja nicht mitnehmen in der...
2: Das sind keine wilden Tiere.
3: Ja, aber ich bitte Sie, da brauchen Sie ein Zertifikat.
2: Die sind Menschen, die sind verkleidet als Tiere.
3: Also ich muss immer ehrlich sagen, so eine Ausrede habe ich noch nicht gehört, nur weil sie Tiere transportieren wollen.
2: Das ist keine Ausrede, das ist vollkommener Ernst.
3: Werden die dann auch so festgezucht in der Straßenbahn?
2: Sagen Sie mal, hören Sie mir nicht zu, das sind keine wilden Tiere, das sind Menschen, die Kostüme anhaben.
3: Das kann doch nicht sein. Also
2: wieso, die kommen doch hinterher auch mit zum Mitessen.
3: Ach, Sie füttern die dann auch noch, die Tiere?
2: Die füttern sich selber.
3: Tiere, die sich selber füttern?
2: Das geht jetzt ein bisschen zu lange mit Ihnen. Wenn Sie das nicht begreifen wollen, dass das Menschen sind, die sich Tierkostüme anziehen, dann tut's mir leid. Das sind Flauschis und die machen Menschen Freude.
3: Fassen Sie auf, zur Sicherheit würde ich Ihnen einen Spezialtierpfleger mitschicken bei Ihrer Traditionsfahrt. Was halten Sie davon?
2: So. Das ist mir zu doof und ich lege jetzt auf.
3: Stopp. Tun Sie es nicht mit dem Auflegen. Viele Grüße von Ihrer Tochter und von dem Enkelkind. Hier ist der Spezialtierpfleger Live Tennemann. Vorsicht live.
2: Die können sich aber auch was gefasst machen, beide.
4: Vorsicht live.
2: Ich hoffe, du sitzt neben mir und lacht.
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Hey Mecklenburg-Vorpommern, hier ist Sebastian Hemer im Frühstücksclub mit Daniel Behm und Nils Jörens. Keine Ahnung, wie die morgens immer so gut drauf sind, aber die kriegen das irgendwie hin.

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1: 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Es ist jetzt 5:30.
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1: Ja, das ist eine schockierende Nachricht. In Neubrandenburg wurde ein Kind von anderen Kindern geschlagen und gequält. Eva Maria Gul, was weiß man denn über die Täter?
5: Ja, also die mutmaßlichen Täter, die waren schon vor dem Vorfall Polizei bekannt. Die Kinder und Jugendlichen zwischen 9 und 15 Jahren seien schon häufiger wegen Gewaltverbrechen aufgefallen, so eine Sprecherin. Sie sollen in der vergangenen Woche einen 14-Jährigen über Stunden gequält haben. Annette Ewen aus dem Haff-Müritz-Studio, wie geht es denn dem Opfer?
6: Zunächst sind die Beamten davon ausgegangen, dass der Jugendliche leicht verletzt ist. Als sie dann bei dem 14-Jährigen zu Hause waren, haben sie aber laut Polizeisprecherin deutliche Spuren der Attacke gesehen. Die Polizei musste erstmal herausfinden, wer das Opfer ist, denn sie sind ja durch ein Video auf die Tat aufmerksam gemacht worden. Selbst zur Polizei gegangen war der Jugendliche nicht. Gegen die über 14-jährigen Tatverdächtigen laufen Anzeigen unter anderem wegen gefährlicher Körperverletzung. Die unter 14-Jährigen bekommen einen Akteneintrag. Der kann bei späteren Taten Auswirkungen auf das Strafmaß haben.
5: Am Sonntag wird in Mecklenburg-Vorpommern ein neuer Landtag gewählt. Zuvor diskutieren die Spitzenkandidatinnen und Kandidaten im NDR-Fernsehen über ihre Position. In der Sendung Mecklenburg-Vorpommern hat die Wahl. René Steuder aus der Aktuell-Redaktion.
7: Wer welche Schwerpunkte setzt, das erklären die Spitzenkandidatinnen und Kandidaten in gleich zwei TV-Runden. Heute diskutieren zunächst Simone Oldenburg von der Linken, Daniel Peters von der CDU, die Grüne Claudia Müller und Peter Schabbel vom BSW über ihre Positionen. Los geht's um 21 Uhr im NDR-Fernsehen. Einen Tag später, also morgen, kommt es dann zum Duell zwischen Live-Erik Holm von der AfD und Manuela Schwesig von der SPD. In beiden Sendungen stellen sich die Kandidatinnen und Kandidaten den Fragen von Susanne Stichler und Thilo Tautz. Laut jüngster Umfrage liegt die AfD bei 38%, die SPD von Ministerpräsidentin Schwesig folgt mit 33%. Die Linke kommt auf 9%, die CDU auf nur 7%, ihr schlechtestes Ergebnis überhaupt. Grüne und BSW liegen bei 5 bzw. 4%.
5: Die Bundeswehr hat offenbar Probleme, genügend Freiwillige für den Dienst in Litauen zu finden. Verteidigungsminister Pistorius will deswegen hunderte Soldaten zwangsverpflichten. Deutschland soll in Litauen eine neue Panzerbrigade aufbauen und dauerhaft stationieren. Eingeplant sind dafür etwa 5000 Männer und Frauen. Im kommenden Jahr soll die Brigade schon einsatzbereit sein. Der oberste Gerichtshof der USA hat Pläne der Trump-Regierung gestoppt, die Briefwahl einzuschränken. Die Richter lehnten einen Eilantrag ab. Aus der Aktuell-Redaktion Janine Attest.
8: Die Entscheidung ist von großer Bedeutung, weil in den USA fast ein Drittel der Wähler per Briefwahl abstimmt und im November Zwischenwahlen anstehen. Die Regierung wollte ihre Änderung noch davor durchsetzen. Eine mögliche Folge wäre gewesen, dass viele US-Amerikaner nicht per Post hätten wählen können. Präsident Trump behauptet immer wieder, die Briefwahl führe zu Betrug. Belegen kann er das nicht. Die Zwischenwahlen gelten als wichtiger Stimmungstest für Trump. Den Republikanern droht im Repräsentantenhaus eine Niederlage. Im Senat könnte es eine Pattsituation geben.
1: Das Wetter für uns in Mecklenburg-Vorpommern.
9: Ja, wir sind gerade bei 13 Grad in Schwerin, 12 Grad messen wir in Zarrentin am Schalsee und 10 Grad sind es in Usedom-Stadt. Und das werden heute bis zu 25 Grad. Also das wird wieder so ein kleines bisschen sommermäßig.
1: Schön.
9: Also so wird es sich zumindest anfühlen. Die Sonne wird stellenweise allerdings von ein paar Wolken verdeckt. Also da kriegen wir so einen relativ ausgeglichenen Mix. Es bleibt oft trocken, vereinzelt werden aber hier und da ein paar kleine Tropfen runterkommen. Aber nichts Wildes. Der 3-Tage-Trend, der wird darum wieder kühler. Um die 20 Grad sind wir den nächsten Tagen maximal. und dazu wird es deutlich wechselhafter.
1: In der 1 Radio MV mit dem zuverlässigsten Verkehrsservice für uns in Mecklenburg-Vorpommern. Die Straßen sind frei.
9: Aber es blitzt auf der A24 Richtung Berlin Höhe Pritzwalk, A24 Richtung Hamburg zwischen Zarrentin und Gudow, B96 Richtung Stralsund Höhe Rastplatz Rügenblick, B104 in Chemnitz Richtung Staffenhagen, B109 in Jatznick beidseitig, B191 im Ortsausgang Malles Richtung Heiddorf, B191 in Spornitz Richtung Brenz, dann die B196 zwischen Lankengranitz und Seerams, in Rostock in der Rövershäger Chaussee stadteinwärts, dann Röbel Richtung Sito, in Stralsund in der Straße Vogelwiese und in Waschow in Richtung Zarrentin.
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9: Morgen. In Bandenitz,
1: in Rechlin
5: und in Perlin.
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1: 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Mit Dania Behn, mit Eva Maria Guhl, vertretungsweise für Marilyn Pagel. Die ist morgen wieder da, ne? Morgen ist Marilyn wieder da. Ich bin Nils Sörens und wir starten hinein in diesen Dienstagmorgen mit der besten Musik und natürlich mit den meisten 80ern. Das sind Kultet von den Dire Straits, wie schön hier ist. Walk of Life. Guten Morgen.
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0: Hallo Mecklenburg-Vorpommern, hier ist Singer-Songwriter Florian Künstler beim Frühstücksclub NDR1 Radio MV mit Dania Behm und Nils Sörens. Und man kann über die beiden sagen, was man will, aber die haben einen guten Musikgeschmack, denn die spielen jetzt Musik von mir.
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0: In der 1 Radio MV mit dem zuverlässigsten Verkehrsservice gerade eine Meldung reingekommen, Daniel.
1: Ja, Vorsicht bitte auf der A20 Lübeck Richtung Rostock zwischen Neukloster und der Raststätte Fuchsberg Süd. Da liegt ein Tier auf der Fahrbahn.
0: 5.42 Uhr ist es. Was haben wir heute Morgen mit Ihnen vor? Das verraten wir Ihnen gerne jetzt schon mal.
1: Ja, wir werden zum Beispiel auf die gefälschten Euroscheine gucken, die jetzt schon wieder bei uns im Land aufgetaucht sind. Woran Sie die erkennen können, wo genau das war, klären wir um 6.45 Uhr.
0: Ja, dann ist gerade Zeit wieder für Elternabende zum Schuljahresbeginn. Und da ist die Frage, wie kann man sich glaubhaft davon verabschieden, dass man nicht für den Elternrat taugt, dass man da nicht reingewählt wird?
1: Ja, richtige Frage.
0: Wir helfen Ihnen dabei um kurz nach 6:30.
1: Ja, dann kommen uns die Volleyballerinnen des SSC Palmberg Schwerin besuchen. Die werden ein bisschen aus dem Nähkästchen plaudern, so ab 8.30 Uhr.
0: Genau, und dann geht es natürlich auch wieder die Frühstücksclub-Spritprämie. Mhm. Gerade jetzt besonders wichtig, wenn Diesel tatsächlich bald 3 Euro pro Liter kosten soll. Wir erzählen eine Geschichte aus unserem Leben. Sie raten, zu wem die gehört und räumen dann bis zu 300 Euro Spritgeld ab. Erste Runde gleich um kurz nach 6 mit der Frage, wer von uns beiden noch nie einen Punkt in Flensburg hatte. Geht gleich los.

0: freue mich auf den Tag heute.
1: Das wird gut, oder?
0: Das wird richtig schön. Bis 25 Grad und die Sonne lässt sich auch blicken. Das wird super.
2: Jawohl, hier ist Ihr Frühstücksclub. Hier ist NDR 1 Radio MV. Also das Wetter macht heute gute Laune. Und der Lieblingsmix für uns in Mecklenburg-Vorpommern auch. Das sind aktuelle Hits, deutsche Hits und die großen Kulthits. Und jetzt Sunrise Avenue. 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

0: Punkt 6 Uhr ist es. Schönen guten Morgen, Sie hören den Frühstücksclub.
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0: Ja, 3 12 bis 15 Jahre alte Kinder und Jugendliche treten auf einen 12-Jährigen ein in Neubrandenburg. Dieser Fall ist jetzt 2 Wochen her und jetzt gibt es in der Stadt schon wieder so einen Fall. Eva-Maria Gul.
2: Ja, Kinder und Jugendliche sollen einen 14-Jährigen gequält und schwer verletzt haben. Die insgesamt 10 Tatverdächtigen sind ebenfalls sehr jung, zwischen 9 und 15 Jahre. Aus dem Hafen-Müritz-Studio Sven-Peter Martens.
3: Das 14-jährige Opfer hatte sich nicht selbst bei der Polizei gemeldet. Die Gewalttaten sind über ein Video, das der Polizei übermittelt worden war, ans Tageslicht gekommen. Darauf ist zu sehen, wie die Kinder und Jugendlichen den 14-Jährigen treten, schlagen und ihm Verbrennungen zufügen. Die Beamten konnten etliche Tatverdächtige in dem Video identifizieren, da sie schon vorher mit Gewalttaten aufgefallen waren. Die unter 14-Jährigen sind noch nicht strafmündig. Das bedeutet, sie bekommen einen Akteneintrag, der kann dann bei möglichen weiteren Vergehen eine Rolle spielen. Gegen die Jugendlichen, die 14 Jahre und älter sind, laufen Ermittlungen, unter anderem wegen des Verdachts der gefährlichen Körperverletzung.
2: Kampfflugzeuge der NATO haben im litauischen Luftraum eine Drohne abgeschossen. Das hat das Nationale Krisenmanagementzentrum mitgeteilt. Woher die Drohne kam, ist bisher nicht bekannt. Litauen grenzt an die russische Exklave Kaliningrad und an das mit Russland verbündete Belarus. Seit dem russischen Angriff auf die Ukraine sieht sich das Land bedroht. Das Greifswalder Pharmaunternehmen Schaeppler Pharm hat gestern Nachmittag einen Milliardendeal mit dem französischen Pharmakonzern Sanofi bekannt gegeben. Der zählt mit 83.000 Beschäftigten zu den weltweit größten Firmen der Branche. Birgit Witense aus dem Vorpommern-Studio Greifswald berichtet.
4: Geplant ist, dass Schaeppler Pharm von Sanofi 20 etablierte Medikamente übernimmt und weltweit 3 Produktionsstandorte, an denen sie hergestellt werden. Diese Arzneimittel bringen einen jährlichen Umsatz von mehr als 1 Milliarde Euro. Im Gegenzug beteiligt Sanofi sich mit 26% an dem Greifswalder Familienunternehmen. Es ist der größte Deal seit Gründung der Firma vor 28 Jahren. Geschäftsführer Sebastian Braun sieht in der Transaktion auch einen Gewinn für die Region, da sein Pharmaunternehmen am Hauptsitz Greifswald Steuern zahlt.
2: Vor dem Landgericht in Rostock geht es heute da weiter, wo vergangene Woche aufgehört wurde. Im Mordprozess um den Tod von Fabian aus Güstrow soll die Angeklagte erneut befragt werden. Bei ihren Aussagen am Donnerstag haben sich einige Widersprüche aufgetan. Dennis Mollenhauer aus dem Ostseestudio.
5: Die Nebenklage war der Meinung, Gina H. habe sich bei der Befragung um Kopf und Kragen geredet. Ihr Verteidiger hingegen war der Ansicht, sie habe offen und ehrlich geantwortet. Angebliche Widersprüche seien darauf zurückzuführen, dass sie Fragen anders verstehe als die meisten anderen. Zuletzt hatte Gina H. 5 Stunden lang Fragen beantwortet, heute folgen weitere. Vermutlich wird es um die Tage nach Fabians Verschwinden gehen. Die Angeklagte ist damals mit 2 Bekannten bei Fabians Leichnam gewesen, bevor sie bei der Polizei anrief und sagte, sie habe ihn zufällig beim Spazieren gefunden. Nach dem Gericht werden auch die Staatsanwaltschaft und die Nebenklage Fragen an die Angeklagte stellen.
6: Das Wetter für uns in Mecklenburg-Vorpommern.
0: Ja, heute früh haben wir örtlich ein bisschen Nebel dabei. Später gibt es dann aber einen Mix aus Sonne und Wolken und, das ist das Schönste heute, bis zu 25 Grad. Also das wird sich wieder so ein kleines bisschen sommerlich anfühlen. Nur ganz vereinzelt kommen ein paar kleine Tropfen runter. Größtenteils wird es wirklich trocken bleiben. Und der 3-Tage-Trend, der ist dagegen wieder ein bisschen kühler. Wir sind in den kommenden Tagen bei um die 20 Grad Höchstwerten und dazu eher wechselhaftes Wetter.
6: NDR 1 Radio MV mit dem zuverlässigen Verkehrsservice für uns in Mecklenburg-Vorpommern. Sehr schön, die Straßen sind frei, kommen Sie gut an.
0: Es blitzt aber, und zwar auf der A24 Richtung Berlin-Höhe-Pritzwalk, A24 Richtung Hamburg zwischen Zarrentin und Gudow, B96 Richtung Stralsund-Höhe-Rastplatz-Rügenblick, B104 in Chemnitz Richtung Staffenhagen, B109 in Jatznick beidseitig, B191 im Ortsausgang Mallis Richtung Heiddorf, B191 in Spornitz Richtung Brenz, dann die B196 zwischen Lanken-Granitz und Serams, in Rostock Rövershäger Chaussee statt einwärts, Röbel Richtung Sito, dann in Stralsund in der Straße Vogelwiese und in Waschow in Richtung Zarrentin.
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0: In Wolkenzien.
6: In Ülitz.
8: Und in Pokrent.
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6: Mit Dania Behm, mit Eva Maria Guhl, ich bin Nils Sörens und dann gucken wir mal auf die Spritpreise.
8: Ach nee.
6: E10 auf Rekordhoch, Diesel über 2,50 pro Liter, also das macht momentan relativ wenig Spaß an der Tankstelle.
8: Das ist so.
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8: Ja, und 300 Euro gibt es sogar, wenn Sie uns sagen, wer von uns noch nie einen Punkt in Flensburg hatte.
6: Ja.
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1: Ja, die hat also jetzt auch schon Brian Moritz aus Malchin sicher. Guten Morgen und herzlichen Glückwunsch dazu schon mal.
3: Morgen, dankeschön.
1: Du bist Azubi in der Landwirtschaft, drittes Lehrjahr. Das heißt, diese Woche steht was an? Was musst du machen?
3: Ja, ich bin im Kuhstall und versorge die Tiere hier mit Futter, damit die auch schön Milch geben für uns alle.
1: Ja, schön. Und da läuft offensichtlich der richtige Radiosender NDR 1 Radio MV auch im Stall. Und dann gewinnst du jetzt hoffentlich die 300 Euro. Es geht um diese Frage hier.
2: Wer sagt hier die Wahrheit?
0: Hallo, ich bin Dania Behm und ich hatte noch nie einen Punkt in Flensburg.
1: Hallo, ich bin Nils Wirns und ich hatte noch nie einen Punkt in Flensburg. Brian, wer sagt hier die Wahrheit?
3: Also ich glaube, Dania hatte noch nie einen Punkt in Flensburg.
0: Meinst du?
1: Obwohl ihr Spitzname Bleifuß Behm ist.
0: Den du mir gegeben hast, das übrigens.
1: Was natürlich auch völlig aus der Luft gegriffen ist, weil Dania fährt immer vorschriftsmäßig und hat immer mehr einen Punkt.
0: Richtig.
3: Oh, das ist schön. Geil.
1: Brian, 300 Euro.
3: Schön.
1: Sehr schön.
3: Das steht man gerne auf.
0: Ja. Ja, das ist doch super. Ne? Guck mal, ich habe mich bislang auch irgendwie nur, ich glaube, meine Blitzer kann ich auch an einer Hand abzählen. Und das war immer, ich weiß gar nicht, ob ich das so sagen darf, aber immer in der 30er-Zone mit 45 km/h.
1: Nein, erzähl das mal jetzt nicht. Erzähl das jetzt mal nicht.
0: Aber ich gebe es zu, ich stehe dazu. Es ist wirklich, und ich bin jetzt 34, ich glaube, ich habe mich 5-mal blitzen lassen oder so. Ich denke, das ist okay.
3: Das ist, denke ich mal, auch gut, ja. Das
0: ist ein guter Schnitt, oder?
3: Ja, würde ich mal so sagen.
1: Du machst alles kaputt, Dania, wirklich. Du machst alles kaputt hier.
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1: Das wird der ein oder andere anders sehen. Jetzt gibst du ja gleich die Nachrichten hier im Studio.
0: Ja, Entschuldigung, ich bin halt einfach, ich bin ehrlich. Ich bin ja nicht stolz drauf.
1: Ja, gut.
0: Das ist das Wichtige, oder?
1: Ja.

0: danke schön an Frankie, der hat uns gerade angerufen und Bescheid gegeben, dass der Blitzer auf der A24 Richtung Berlin weg ist. Der stand da vorher, Höhe Pritzwalk.
1: Weil auf Frankie nämlich Verlass ist. Liebe so Grüße, nämlich. Hier ist Ihr Frühstücksclub, hier ist NDR 1 Radio MV. 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

0: 6.21 Uhr ist es.
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0: Heute mit Isa Röse aus Rostock.
2: Manchmal entstehen aus richtig doofen Sachen richtig gute. Nicht aus allen natürlich. Aber aus Dingen, die im ersten Moment wie eine Vollkatastrophe erscheinen, sind rückblickend wirklich gute Momente, Erlebnisse oder Angewohnheiten geworden. Unser Auto ging nämlich vor kurzem kaputt. Für uns eine komplette Ausnahmesituation, denn wir nutzen es täglich, weil wir etwas außerhalb der Stadt wohnen. Rückblickend war der Schaden gar nicht so groß. Aber wir mussten umdenken. Fahrradwege wurden entdeckt und die persönliche Fitness erheblich gesteigert. Oder für einen aussichtsreichen Job war es erforderlich, das Englisch zu verbessern. Mit dem Job hat es leider nicht geklappt. Auch das war enttäuschend und wirklich richtig doof. Aber dafür ist unser Englisch jetzt super. Wir können jetzt Serien und Filme im Original schauen, die New York Times lesen und ohne Probleme Touristen Wege erklären oder bei Restaurantempfehlungen helfen. Der verspätete Zug hat es mir tatsächlich erlaubt, das Buch zu Ende zu lesen, weil ich endlich mal ungeplant Zeit hatte. Wohl dem Menschen, der Weisheit erlangt und dem Menschen, der Einsicht gewinnt, heißt es in der Bibel. Vielleicht muss man manchmal nur ein wenig abwarten, bis die erste Panik verfliegt und sich darauf besinnen, welche Einsicht man aus der Situation gewinnen kann.
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Schönen guten Morgen. Hier ist NDR 1 Radio MV. 6:58 der Frühstücksclub am Dienstagmorgen. Und heute hat eine der schönsten Stimmen der 80er Jahre Geburtstag. Die Frau, die unter anderem Moonlight Shadow und To France zu Welthits gemacht hat. Und natürlich auch diesen Kulthit hier. Das ist Every Single Heartbeat, Maggie Reilly. Heute wird sie 70 Jahre alt.

0: Guten Morgen, hier ist Ihr Frühstücksclub. Es ist jetzt 6:30.
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0: Ja, das ist eine schockierende Nachricht. In Neubrandenburg wurde ein Kind von anderen Kindern geschlagen und gequält. Eva-Maria Guhl, weiß man denn was über die Täter?
2: Ja, also die mutmaßlichen Täter, die waren schon vor dem Vorfall Polizei bekannt. Die Kinder und Jugendlichen zwischen 9 und 15 Jahren seien schon häufiger wegen Gewaltverbrechen aufgefallen, so eine Sprecherin. Sie sollen in der vergangenen Woche einen 14-Jährigen über Stunden gequält haben. Annette Even aus dem Haft-Müritz-Studio, wie geht es denn dem Opfer?
3: Zunächst sind die Beamten davon ausgegangen, dass der Jugendliche leicht verletzt ist. Als sie dann bei dem 14-Jährigen zu Hause waren, haben sie aber laut Polizeisprecherin deutliche Spuren der Attacke gesehen. Die Polizei musste erstmal herausfinden, wer das Opfer ist, denn sie sind ja durch ein Video auf die Tat aufmerksam gemacht worden. Selbst zur Polizei gegangen war der Jugendliche nicht. Gegen die über 14-jährigen Tatverdächtigen laufen Anzeigen unter anderem wegen gefährlicher Körperverletzung. Die unter 14-Jährigen bekommen einen Akteneintrag. Der kann bei späteren Taten Auswirkungen auf das Strafmaß haben.
2: In Litauen hat es einen Zwischenfall mit einer Drohne gegeben. Kampfflugzeuge der NATO haben das Fluggerät abgeschossen, nachdem es in den litauischen Luftraum eingedrungen war. Das schreibt Litauens Präsident Nausėda auf der Social-Media-Plattform X. Lisa Posorska aus der Aktuell-Redaktion.
4: Woher die Drohne genau kam, das ist nicht bekannt. Klar ist aber, Litauen sieht sich seit dem russischen Angriff auf die Ukraine bedroht, wie auch andere Länder in Europa. Das Land gehört gemeinsam mit Estland und Lettland zu den vehementesten Unterstützern der Ukraine. Alle drei Länder haben im Zuge des Ukraine-Kriegs immer wieder Drohnen in ihrem Luftraum gemeldet. Nicht zuletzt deshalb will die NATO ihre Ostgrenzen besser schützen und verstärken. Die Bundeswehr baut dazu in Litauen eine neue Panzerbrigade auf, die dort dauerhaft stationiert werden soll. Eingeplant sind 5000 Männer und Frauen. Nächstes Jahr soll die Brigade einsatzbereit sein.
2: Der oberste Gerichtshof der USA hat Pläne der Trump-Regierung gestoppt, die Briefwahl einzuschränken. Die Richter lehnten einen Eilantrag ab. Die Entscheidung ist von großer Bedeutung, weil in den USA fast ein Drittel der Wähler per Briefwahl abstimmt und im November Zwischenwahlen anstehen. Die Regierung wollte ihre Änderungen noch davor durchsetzen. Eine mögliche Folge wäre gewesen, dass viele US-Amerikaner nicht per Post hätten wählen können. Präsident Trump behauptet immer wieder, die Briefwahl führe zu Betrug. Belegen kann er das nicht. Die Zwischenwahlen gelten als wichtiger Stimmungstest für Trump. Den Republikanern droht im Repräsentantenhaus eine Niederlage. Im Senat könnte es eine Pattsituation geben. Wölfe dürfen jetzt in Mecklenburg-Vorpommern abgeschossen werden, allerdings nur unter strengen Auflagen. Das Landesumweltministerium hat eine entsprechende Allgemeinverfügung veröffentlicht, berichtet Franz Fanta aus der Redaktion Landwirtschaft, Umwelt und Natur.
5: Es geht um Wölfe, die Weidetiere gerissen haben. Sie können unter bestimmten Voraussetzungen ab sofort vom zuständigen Jäger geschossen werden. Dafür aber muss der betroffene Landwirt seine Tiere ausreichend geschützt haben. Außerdem muss ein Rissgutachter bestätigen, dass es sich tatsächlich um einen Wolfsangriff handelt. Ein genetischer Nachweis sei nicht nötig, wenn andere Spuren wie beispielsweise ein Kielbiss mit hoher Wahrscheinlichkeit auf einen Wolf schließen lassen, heißt es aus dem Landesumweltministerium. Aber sollte der betreffende Wolf Junge haben, darf er nicht geschossen werden. Auch eine allgemeine Bejagung ist nicht vorgesehen, denn der Wolf gilt nach wie vor als geschützte Art.
0: Heute letzter Tag im Waldbad in Staffenhagen und das Wetter für uns in Mecklenburg-Vorpommern. Passend dazu ist nämlich heute auch nochmal Badewetter.
6: Ja, und zwar vermutlich erstmal den letzten Tag tatsächlich. Also Wir kriegen bis zu 25 Grad und dazu ordentlich Sonne. Hier und da werden sich da mal ein paar Wolken davor schieben, aber das wird nicht groß was machen. Vereinzelt mal ein paar kleine Tropfen, eventuell möglich, aber es wird wirklich größtenteils trocken bleiben und ein richtig schöner Tag werden. Und im Waldbad Staffenhagen übrigens Eintritt für alle Kinder frei. Das ist doch noch ein guter Grund heute,
0: um
6: mal vorbeizugucken. So 9 Grad in Greifswald aktuell, 10 Grad in Bad, 13 Grad auf Hiddensee am Dornbusch. Und der 3-Tage-Trend, wie gesagt, wird wieder kühler, dann sind wir noch um die 20 Grad maximal und dazu ziemlich wechselhaft.
0: NDR 1 Radio MV mit dem zuverlässigsten Verkehrsservice für uns in Mecklenburg-Vorpommern. Die Straßen sind frei, sehr schönes Blitz aber.
6: Auf der A24 Richtung Berlin, Höhe Pritzwalk, der steht nicht mehr, hat Frankie uns ja vorhin schon Bescheid gegeben. A24 Richtung Hamburg zwischen Zarrentin und Gudow, B96 Richtung Stralsund. Also und Hörersplatz Rügenblick, B104 in Chemnitz Richtung Staffenhagen, B109 in Jatznick beidseitig, B191 Ortsausgang Mallis Richtung Heiddorf, B191 in Spornitz Richtung Brenz, B196 zwischen Lankengranitz und Serams, dann im Ortsausgang Pampow Richtung Strahlendorf, in Rostock Rövershäger Chaussee statt einwärts, dann Röbel Richtung Sito, in Stralsund in der Straße Vogelwiese und in Waschow in Richtung Zarrentin.
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9: Es ist aber auch irgendwie cool, weil man kann dabei viel reden. 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
0: Nee.

0: So, was ist los bei uns in Mecklenburg-Vorpommern? Was beschäftigt uns im Land? Das hören Sie immer hier bei uns im Frühstücksclub. Hier ist NDR 1 Radio MV mit Dania Behm und Nils Sörens. In Hagenow und in Parchim ist am Wochenende mehrfach Falschgeld aufgetaucht.
1: Ja, Sophie Jung aus dem Mecklenburg-Studio. Wo denn jetzt genau?
2: Ja, das war in verschiedenen Supermärkten und an einer Tankstelle. In 3 Fällen wurde nach Angaben der Polizei sogar tatsächlich mit dem Falschgeld bezahlt. In Hagenow haben Anwohner außerdem gefälschte Scheine auf der Straße gefunden und zur Polizei gebracht. Das waren 5 Euro, 20 Euro und 100 Euro Scheine. Und die Fälschungen, die sollen zum Teil sehr offensichtlich gewesen sein. Es haben Sicherheitsmerkmale gefehlt. Auf manchen Scheinen stand dann sogar Copy. Oh. Wer dahinter steckt, das weiß die Polizei bislang aber nicht.
1: Okay, und wenn auf einem Schein mal nicht Copy draufsteht, woran kann man sonst so erkennen, ob ein Schein echt ist?
2: Ja, da gibt es einen ganz einfachen Test, nämlich fühlen, sehen und kippen. Also der Schein, der sollte sich griffig anfühlen und nicht ganz glatt sein oder sich wachsartig anfühlen. Und wenn man den Schein gegen das Licht hält, dann müssen Wasserzeichen und dieser sogenannte Sicherheitsfaden zu sehen sein. Und beim Kippen, da verändern sich bestimmte Merkmale. Und ja, also wenn einem ein Schein komisch vorkommt, dann nicht weitergeben oder damit bezahlen, weil das ist strafbar, sondern ihn direkt zur Polizei bringen.
0: Also Falschgeld ist aufgetaucht bei uns im Land in Hagenow und in Parchim. Vielen Dank, Sophie Jung.
2: Gerne.

0: Vorsicht, A24 Berlin Richtung Hamburg. Wenn Sie da jetzt gerade unterwegs sind als Pendler zwischen Schwarzenbeek-Grande und Witzhafe, da stoppt es mal wieder jetzt auf 3 Kilometer, also ein paar Minuten mehr ein Plan.
1: 7:12 ist es, hier ist NDR1 Radio MV. Am Anfang des Schuljahres, das heißt momentan sind an den Schulen die ganzen Elternabende angesagt. Dania, du warst gerade auf deinem allerersten Elternabend.
0: Ja.
1: Und es war
0: lang.
1: Ja. Wie lang?
0: Ich glaube, es waren insgesamt über 2 Stunden. Also fast 2,5 Stunden. Das war schon echt viel.
1: Und die wichtigste Frage, wurdest du in den Elternbeirat gewählt?
0: Nein. Ich habe mich... Ich bin ganz ehrlich, ich bin dankbar für alle Eltern, die sich da gemeldet haben und die sich haben reinwählen lassen, weil das gibt mir die Möglichkeit zu sagen, ich ziehe mich raus. Ich bin da nicht geeignet für, wenn ich ehrlich bin.
1: Wenn Ihnen das vielleicht ähnlich geht und bei Ihnen jetzt auch noch der Elternabend ansteht, hier sind Danias Top 3, um nicht in den Elternbeirat gewählt zu werden.
0: Ja.
1: Auf Platz 3.
0: Ich habe mal einen Kuchenbazar organisiert, da gab es Verletzte.
1: Ja, auf Platz 2.
0: Ich bin ganz schlecht mit Terminen. Also, dass ich heute hier bin, liegt nur daran, dass ich dachte, der Eltern Abend wäre morgen.
1: Auch schön, sehr gut. Und auf Platz 1 der perfekten Ausreden, um nicht in den Elternbeirat gewählt zu werden, wenn alle Stricke reißen.
0: Ja, ich ziehe mich im Sinne der Geschlechtergleichberechtigung zurück, um Platz für meinen Mann zu machen.
1: Das ist schön.
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1: Guten Morgen, hier ist Ihr Frühstücksclub, hier ist NDR 1 Radio MV mit Daniel Behm, Nils Sörens, um 8 Minuten vor 7.
2: Ja, und jetzt mit unserem NDR-Wetterexperten Stefan Kreibum, heute ausnahmsweise mal vom Wetterstudio Kap Arkona auf Rügen. Richtig, Stefan?
3: Ich bin zu Hause heute Morgen mal, weil ich jetzt einen Termin hatte. Aber ich bin auf Rügen, das ist völlig richtig.
2: Auf jeden Fall, das können wir festhalten.
3: Ja, genau.
2: Und
3: genau.
2: Was wir auch festhalten können, ist, heute wird das ja richtig schön. Wie viel Sommer steckt da in dem Tag heute noch drin?
3: Ja, durchaus mal ein Tag mit richtig Sommertemperatur, wo man ja 25 Grad für braucht. Die schätze ich, die kriegen wir im südwestlichen Mecklenburg zustande. Von der Griesengegend bis zur Elbe, Elde, Lewitz, die Ecke, bis 25, sonst 22 bis 24 Grad bei einer Mischung aus Sonne und Wolken bleibt es auch trocken heute. Der Wind weht nur schwach, kommt aus Südwest bis Süd. Heute Nacht aber kommt eine Kaltfront rein, die macht sich bemerkbar durch Wolken und vor allem durch Schauer und Gewitter. Das dauert aber eine Weile, bis es alles reinkommt, wahrscheinlich eher so Mitternacht im Nordwesten. Dann zieht das alles weiter nach Osten. Erreicht gegen 6 Uhr in der Linie Rügen, Müritz und danach zieht es weiter in den östlichsten Teil des Landes, diese Schauergewitter. Also morgen geht es dann teilweise nass los, das Ganze bewegt sich aber am Vormittag nach Osten raus, dahinter wird es wieder freundlicher, folgen aber noch ein paar Schauer. Dafür wird es morgen nicht mehr so warm. Nach einer milden Nacht mit 16 Grad Tiefstemperatur gibt es morgen maximal noch 18 bis 20 Grad.
1: Unser NDR-Wetterexperte normalerweise aus dem Wetterstudio auf Hiddensee, heute aber aus dem Homeoffice. Muss auch mal gehen, finde ich. Stefan Kreibum, vielen Dank.
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0: Guten Morgen, hier ist Ihr Frühstücksclub, es ist 7 Uhr.
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0: 3 12- bis 15 Jahre alte Kinder und Jugendliche treten auf einen 12-Jährigen ein in Neubrandenburg. Das ist 2 Wochen her. Und jetzt, Eva-Maria Gul, gibt es dort wieder so einen Fall.
2: Ja, Kinder und Jugendliche sollen einen 14-Jährigen gequält und schwer verletzt haben. Die insgesamt 10 Tatverdächtigen sind ebenfalls sehr jung, zwischen 9 und 15 Jahre. Aus dem Haff-Müritz-Studio Sven-Peter Martens.
3: Das 14-jährige Opfer hatte sich nicht selbst bei der Polizei gemeldet. Die Gewalttaten sind über ein Video, das der Polizei übermittelt worden war, ans Tageslicht gekommen. Darauf ist zu sehen, wie die Kinder und Jugendlichen den 14-Jährigen treten, schlagen und ihm Verbrennungen zufügen. Die Beamten konnten etliche Tatverdächtige in dem Video identifizieren, da sie schon vorher mit Gewalttaten aufgefallen waren. Die unter 14-Jährigen sind noch nicht strafmündig. Das bedeutet, sie bekommen einen Akteneintrag, der kann dann bei möglichen weiteren Vergehen eine Rolle spielen. Gegen die Jugendlichen, die 14 Jahre und älter sind, laufen Ermittlungen, unter anderem wegen des Verdachts der gefährlichen Körperverletzung.
2: Im Mordprozess um den Tod von Fabian aus Güstrow stellt der Richter heute weitere Fragen an die Angeklagte. Bei ihren Aussagen am vergangenen Donnerstag vor dem Rostocker Landgericht hatten sich einige Widersprüche aufgetan. Vermutlich geht es heute um die Tage nach dem Verschwinden des Jungen. Die Angeklagte ist damals mit 2 Bekannten bei Fabians Leichnam gewesen, bevor sie bei der Polizei anrief und sagte, sie habe ihn zufällig beim Spazieren gefunden. Nach dem Gericht werden auch die Staatsanwaltschaft und die Nebenklage Fragen an die Angeklagte stellen. Am Sonntag wird in Mecklenburg-Vorpommern ein neuer Landtag gewählt. Zuvor diskutieren die Spitzenkandidatinnen und Kandidaten im NDR-Fernsehen über ihre Positionen. In der Sendung Mecklenburg-Vorpommern hat die Wahl. René Steuter aus der Aktuell-Redaktion.
4: Wer welche Schwerpunkte setzt, das erklären die Spitzenkandidatinnen und Kandidaten in gleich 2 TV-Runden. Heute diskutieren zunächst Simone Oldenburg von der Linken, Daniel Peters von der CDU, die Grüne Claudia Müller und Peter Schabbel vom BSW über ihre Positionen. Los geht's um 21 Uhr im NDR-Fernsehen. Einen Tag später, also morgen, kommt es dann zum Duell zwischen Live-Erik Holm von der AfD und Manuela Schwesig von der SPD. In beiden Sendungen stellen sich die Kandidatinnen und Kandidaten den Fragen von Susanne Stichler und Thilo Tautz. Laut jüngster Umfrage liegt die AfD bei 38%, die SPD von Ministerpräsidentin Schwesig folgt mit 33%. Die Linke kommt auf 9%, die CDU auf nur 7%, ihr schlechtestes Ergebnis überhaupt. Grüne und BSW liegen bei 5 bzw. 4%.
2: Seit 2020 gibt es die beitragsfreie Kinderbetreuung in Mecklenburg-Vorpommern. Familien zahlen von der Krippe bis zum Hort keinen Beitrag. Doch stellt sich auch die Frage nach der Qualität. Hat die Beitragsfreiheit nur die Eltern entlastet oder auch die Arbeit der Erzieherinnen und Erzieher verbessert? Das hat das NDR-Datenteam ausgewertet. Ada von der Decken berichtet.
5: Die beitragsfreie Kinderbetreuung hat in Mecklenburg-Vorpommern Eltern von Kosten für Krippe bis Hort entlastet. Davon profitieren nach Angaben der Gewerkschaft Erziehung und Wissenschaft auch Erzieherinnen und Erzieher im Land. Ihr Lohn orientiere sich inzwischen am Tarifvertrag des öffentlichen Dienstes. Die Beitragsfreiheit habe dazu beigetragen. Zugleich betreuten Fachkräfte weiterhin viele Kinder gleichzeitig. Der Personalschlüssel ist nach Zahlen des Statistischen Bundesamts einer der schlechtesten in Deutschland. Und darunter leidet die Qualität der Betreuung. Die Landesregierung hat zwar nachgebessert, allerdings liegen die wissenschaftlichen Empfehlungen für kleinere Betreuungsgruppen weiterhin in der Ferne.
0: Das Wetter für uns in Mecklenburg-Vorpommern, das hat Danja für uns.
6: Ja, und wir sind jetzt gerade bei 12 Grad in Schwerin, 13 Grad messen wir in Marnitz, 10 sind es in Stralsund und das werden heute bis zu, Achtung, 25 Grad.
0: Ist herrlich.
6: Das nicht schön? Das wird richtig sommerlich, weil wir haben nämlich auch eine gute Portion Sonne mit dabei. Hier und da auch immer mal ein paar Wolken, okay. Und vielleicht kommen ganz vereinzelt auch ein paar kleine Regentropfen runter, aber das ist wirklich nur ganz kurz. Und wie gesagt, meistens bleibt es trocken. Der 3-Tage-Trend, der sieht ein bisschen anders aus. Da ist wieder deutlich mehr Regen mit dabei. Es ist wieder wechselhafter und vor allen Dingen auch kühler. In den kommenden Tagen noch maximal 20 Grad.
0: NDR 1 Radio MV mit dem zuverlässigsten Verkehrsservice für uns in Mecklenburg-Vorpommern. A24 Richtung Hamburg zwischen Schwarzenberg Lambeck-Rande und Bezarfe 3 Kilometer stockender Verkehr. Und dann bitte dran denken, nachher wird die A20 in beiden Richtungen voll gesperrt zwischen Pasewalk Nord und Pasewalk Süd von um 8.30 Uhr bis um 16 Uhr wegen Vermessungsarbeiten an der Brücke dort.
6: Geblitzt wird auch auf der A24 Richtung Hamburg zwischen Zarrentin und Gudow, B96 Richtung Stralsund, Höhe Rastplatz Rügenblick, B104 in Chemnitz Richtung Staffenhagen, B109 in Jatznick beidseitig, B191 Ortsausgang Mallis Richtung Heiddorf, B191 in Spornitz Richtung Brenz, dann die B196 zwischen Lankengranitz und Serams, B197 Ortsausgang Boldeko Richtung Anklam, zwischen Drehenkrügen und Verbinde stehen sie, im Ortsausgang Pampow auch in Richtung Strahlendorf, dann in Rostock Rövershäger Chaussee statt einwärts, Röbel Richtung Sito, in Stralsund in der Straße Vogelwiese und in Waschow in Richtung Zarrentin.
0: Stausblitzer und Fälle melden Sie kostenlos über unsere App oder unter 0800 5959 100. Vielen Dank auf jeden Fall schon mal an Clemens, Dorothea, Horst, Chris, Frank, Uta. Die haben sich nämlich bei uns gemeldet.
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6: Guten Morgen. In Ferdinandshof.
0: In Miesigenhagen.
6: Und in Zarrentin am Schalsee.
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0: Der mit Daniel Behm, Eva Maria Guhl und Nils Sürrens und mit ihren Nachrichten direkt zu uns ins Studio. Immer ganz einfach über unsere NDR-MV-App. Da hat Sinan sich schon gemeldet.
7: Schönen guten Morgen in eurem Sender. Im Hintergrund ist da so ein ganz komisches Summesgeräusch. Das ist sehr unangenehm. Das summt ganz schön dolle. Ich habe jetzt in 2 verschiedenen Autos das Summen gehört. Ich dachte, das meldest du mal. Ich wünsche euch eine schöne Sendung.
0: Ja, vielen Dank auch fürs Bescheid sagen. Es gibt tatsächlich einen technischen Defekt am Sendemast auf Rügen. Das betrifft dann na klar Rügen, aber auch Grimm, Stralsund, die Ecke. Wenn Sie da heute Morgen ein Brummen im Radio haben bei NDR 1 Radio MV, einfach, wenn Sie die Möglichkeit haben, auf DAB Plus umsteigen oder halt einfach heute Morgen mal hören über den Livestream. Das geht ganz einfach über die NDR MV App. 7 Minuten nach 7 ist es. Schönen Start in diesen Dienstagmorgen.

0: Ja, das ist wirklich schockierend, was da in Neubrandenburg passiert ist. Ein 14-jähriger Junge ist über Stunden hinweg verprügelt, getreten und geschlagen worden von Mädchen und Jungen im Alter zwischen 9 und 15 Jahren. Und dann wurde die Tat auch noch gefilmt und ins Internet gestellt. Wir berichten darüber natürlich hier bei NDR 1 Radio MV.
1: Ja, die Polizei, die hat die Angreifer jetzt ermittelt. Aber wie geht es eigentlich für die weiter? Denn strafmündig ist man in Deutschland ja erst ab 14 Jahren. Reporterin Annette Ewen aus dem Hafmüritz-Studio. Heißt das, dass nur die Ältesten der 10 Angreifer jetzt angezeigt wurden?
2: Genau, die sind angezeigt worden wegen gefährlicher Körperverletzung und Nötigung. Da laufen die Ermittlungen. Die unter 14-Jährigen, die können ja nicht angezeigt werden. Mhm. Eine Polizeisprecherin, die sagte mir, die Beamten, die sind zu den Kindern dann nach Hause gefahren und haben mit den Kindern und den Eltern ein erzieherisches Gespräch geführt, so nannte sie das. Mhm. Die Kinder, die bekommen einen Akteneintrag. Das hat erstmal keine Folgen, kann aber relevant sein, sofern sie Straftaten begehen, wenn sie 14, also dann strafmündig sind. Da könnte dann ein Richter sehen, aha, das war nicht das erste Vergehen und das könnte dann wiederum Folgen auf das Strafmaß haben. Wir haben zu dem Fall mit Sozialarbeitern gesprochen und da gingen die Meinungen auseinander. Die einen sagen, die Jugendlichen heute sind krasser drauf und die wissen ganz genau, also die Kinder wissen ganz genau, dass sie unter 14 nicht belangt werden können und spielen auch damit. Und die anderen sagen, es ist nicht schlimmer geworden, die Gewalt unter Jugendlichen, sondern man schaut einfach nur mehr drauf.
1: Ja, in Neubrandenburg wurde ein 14-Jähriger von Gleichaltrigen misshandelt. Er wurde wohl schwer verletzt.
0: Ja, wir bleiben selbstverständlich dran an der Geschichte und ja, wie es dann hoffentlich auch dem Geschädigten, dem Jungen geht, hören Sie dann hier bei uns, wenn wir da neue Informationen haben. Und alles dazu können Sie auch noch mal ganz in Ruhe nachlesen bei uns im Netz ndr.de/mv und in der NDR MV-App.

0: 17. Schönen guten Morgen hier im Frühstücksclub bei NDR 1 Radio MV mit Daniel Behm, Nils Sörens und mit einer Sprachnachricht von Nico. Die kam gerade über die NDR MV App.
1: Guten Morgen. Der Blitzer steht mal wieder vor der Insel Usedom auf der langen Geraden zwischen Johanneshof und der Zecheriner Brücke. Schönen Tag euch.
2: Nico, dir auch. So, Sonntag ist Landtagswahl bei uns in Mecklenburg-Vorpommern. Deswegen haben wir Sie mal gefragt, welche Themen Sie interessieren. Was muss sich ändern bei uns im Land?
3: Also von den Themen her finde ich eigentlich wichtig, dass die Bildung vorangetrieben wird.
4: Die Sozialpolitik, dann Wirtschaftlichkeit, natürlich auch Sicherheit, Frieden.
5: Mich persönlich beschäftigen Themen wie Natur- und Umweltschutz und aber auch Soziales.
6: Also was sich ändern muss, ist natürlich die Politik von oben. Die Wirtschaft muss am Kurbeln sein. Von den Migranten müssen die gehen müssen auch gehen.
7: Also ich würde es ganz gut finden, wenn wir nochmal über die ganze Inflationsgeschichte reden würden und über diese ganze Spritpreisbremse.
8: Da gehe ich mit. Und bezahlten Wohnraum.
9: Mir ist wichtig, dass es mir weiterhin so gut geht.
2: Tja, welche Positionen vertreten dazu die Politiker der einzelnen Parteien? Wir haben dazu eingeladen die Spitzenkandidaten von CDU, Linken, Grünen und BSW. Heute Abend 21 Uhr hier bei uns im NDR-Landesfunkhaus in Schwerin.
0: Der Daniel Peters von der CDU, Claudia Müller von den Grünen, Simone Oldenburg von den Linken und Peter Schabel vom BSW. Gucken Sie sich das gerne an. 21 Uhr geht's los im NDR-Fernsehen.

0: 7:21, gerade noch ein Stau reingekommen. A19 dauert es gerade länger. Berlin Richtung Rostock zwischen Kessin und Rostock Süd. 2 Kilometer stockender Verkehr.
1: Ja, und jetzt ist es Zeit für unseren Telefonspaßvogel Live Tennemann. Der hat angerufen bei Rosemarie Scher in Rostock. Die möchte gerne mit der Traditionsstraßenbahn dort fahren. Allerdings mit Gästen in Kostümen. Vorsicht live.
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2: Ja, Scher hier.
3: Schönen guten Tag, Guntram, RSAG Rostock. Sie wollen mit der Traditionsbahn fahren an Ihrem Geburtstag, Frau Scher, richtig?
2: Genau, so ist das.
3: Kann das sein, dass Sie da Tiere mitnehmen wollen bei Ihrer Geburtstagsfahrt?
2: Ja, die kommen zum Gratulieren und fahren dann mit uns mit der Straßenbahn. Da sind Katzen, Drachen, Krawall.
3: Das klingt ja nach wilden Tieren, die können Sie ja nicht mitnehmen in der...
2: Das sind keine wilden Tiere.
3: Ja, aber ich bitte Sie, da brauchen Sie ein Zertifikat.
2: Die sind Menschen, die sind verkleidet als Tiere.
3: Also ich muss Ihnen mal ehrlich sagen, so eine Ausrede habe ich noch nicht gehört, nur weil Sie Tiere transportieren wollen.
2: Das ist keine Ausrede, das ist vollkommener Ernst.
3: Werden die dann auch so festgezurrt in der Straßenbahn?
2: Sagen Sie mal, hören Sie mir nicht zu, das sind keine wilden Tiere, das sind Menschen, die Kostüme anhaben.
3: Das kann doch nicht sein. Also
2: wieso, die kommen doch hinterher auch mit zum Mitessen.
3: Ach, Sie füttern die dann auch noch, die Tiere?
2: Die füttern sich selber.
3: Tiere, die sich selber füttern?
2: Das geht jetzt ein bisschen zu lange mit Ihnen. Wenn Sie das nicht begreifen wollen, dass das Menschen sind, die sich Tierkostüme anziehen, dann tut's mir leid. Das sind Flauschis und die machen Menschen Freude.
3: Ja, fassen Sie auf, zur Sicherheit würde ich Ihnen einen Spezialtierpfleger mitschicken bei Ihrer Traditionsfahrt. Was halten Sie davon?
2: So. Das ist mir zu doof und ich lege jetzt auf.
3: Stopp. Tun Sie es nicht mit dem Auflegen. Viele Grüße von Ihrer Tochter und von dem Enkelkind. Hier ist der Spezialtierpfleger Live Tennemann. Vorsicht live.
2: Die können sich aber auch was gefasst machen, beide.
4: Vorsicht live.
2: Die Tochter sitzt neben mir und lacht.
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Hier ist NDR1 Radio MV mit dem Lieblingsmix für uns in Mecklenburg-Vorpommern. Großartiger Kulthit, Michael Jackson, die meisten 80er spielen wir. Machen Sie das Radio laut, hier ist Beat It um 7:45.

0: Halb acht ist es. Hier ist Ihr Frühstücksclub. Guten Morgen.
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0: Im Mordprozess um den Tod von Fabian aus Güstrow hat die Angeklagte ja am vergangenen Verhandlungstag zum ersten Mal die Fragen des Richters beantwortet. Heute steht der 28. Prozesstag an. Eva Maria Guhl, wie geht's weiter?
2: Ja, also der Richter, der will noch weitere Fragen stellen. In den rund 5 Stunden am vergangenen Donnerstag, da sind ja mehrere Themen offen geblieben. Dennis Mollenhauer aus dem Ostseestudio, um was genau könnte es denn heute gehen?
3: Wahrscheinlich um alles, was mit dem Fund von Fabians Leichnam zu tun hat. Die Angeklagte Gina H. hatte ja selbst die Polizei gerufen und gesagt, sie habe die Leiche zufällig beim Spazieren gefunden. Wie mittlerweile aber klar ist, war sie am Abend vorher bereits mit 2 Bekannten dort. Beide haben vor Gericht ausgesagt und das, was sie erzählt haben, das weicht von dem ab, was Gina H. wiederum bei ihrer Einlassung vorgetragen hat. Der Mann, mit dem die Angeklagte als erstes bei Fabians Leichnam gewesen ist, der hat zum Beispiel gesagt, sie habe ihn ganz gezielt dorthin geführt. Gina H. selbst gab an, er habe damals vorgeschlagen, in der Nähe des Fundorts nach Fabian zu suchen. Außerdem dürfen anschließend auch die Staatsanwaltschaft sowie die Nebenklage noch weitere Fragen an die Angeklagte stellen.
2: Wie lassen sich die Spritpreise senken? Angesichts neuer Rekordkosten für Benzin und Diesel diskutieren Politikerinnen und Politiker weiter eine Vielzahl von Ideen. Kurzfristige Erleichterungen sind allerdings nicht in Sicht. Aus Berlin Frank Eichmann.
4: Keine Hoffnung auf bald sinkende Spritpreise macht der deutsche Mineralölverband Fuels und Energie. Dessen Sprecher Gerstorf sagt der Rheinischen Post, eine völlige Marktnormalisierung sei erst im nächsten Jahr zu erwarten. Entscheidend die weitere Entwicklung im Nahen Osten. Dem stimmt die SPD in einem Positionspapier zwar zu, daneben würden die Mineralölkonzerne die aktuelle Lage aber schamlos ausnutzen und Rekordgewinne auf Kosten der Bürger machen. Die Forderung, eine europäisch koordinierte Übergewinnsteuer und ein Spritpreisdeckel wie in Belgien oder Luxemburg.
2: Kampfflugzeuge der NATO haben im litauischen Luftraum eine Drohne abgeschossen. Das hat das Nationale Krisenmanagementzentrum mitgeteilt. Litauens Präsident Nausėda schrieb, er danke den Einsatzkräften der Allianz für ihre schnelle Reaktion. Woher die Drohne kam, ist bisher nicht bekannt. Litauen grenzt an die russische Exklave Kaliningrad und an das mit Russland verbündete Belarus. Seit dem russischen Angriff auf die Ukraine sieht sich das Land bedroht. In Neubrandenburg haben mehrere Kinder und Jugendliche einen 14-Jährigen misshandelt. Die mutmaßlichen Täter zwischen 9 und 15 Jahren seien schon häufiger wegen Gewaltverbrechen aufgefallen, so eine Sprecherin der Polizei. Sie sollen den 14-Jährigen in der vergangenen Woche über Stunden gequält haben. Annette Ewen aus dem Haff-Müritz-Studio, wie geht es denn dem Opfer?
5: Zunächst sind die Beamten davon ausgegangen, dass der Jugendliche leicht verletzt ist. Als sie dann bei dem 14-Jährigen zu Hause waren, haben sie aber laut Polizeisprecherin deutliche Spuren der Attacke gesehen. Die Polizei musste erstmal herausfinden, wer das Opfer ist, denn sie sind ja durch ein Video auf die Tat aufmerksam gemacht worden. Selbst zur Polizei gegangen war der Jugendliche nicht. Gegen die über 14-jährigen Tatverdächtigen laufen Anzeigen unter anderem wegen gefährlicher Körperverletzung. Die unter 14-Jährigen bekommen einen Akteneintrag. Der kann bei späteren Taten Auswirkungen auf das Strafmaß haben.
0: Jetzt das Wetter für uns in Mecklenburg-Vorpommern.
6: Ja, wir haben einen wunderschönen Sonnenaufgang ja heute Morgen gehabt und das ist ein sehr schöner Vorbote für den ganzen Tag, denn der wird nämlich sommerlich. Wir kriegen bis zu 25 Grad mit einer guten Portion Sonne, hier und da mal ein paar Wolken mit dabei und ganz vereinzelt sind ein paar kleine Regentropfen möglich, aber das wird nicht viel sein. Jetzt gerade sind wir bei 12 Grad in Großschwansee, wir messen 8 Grad noch in Steinhagen-Negast und 9 Grad in Ueckermünde und der 3-Tage-Trend, der ist doch deutlich durchwachsener, wechselhaft, wieder kühler um die 20 Grad und auch ansonsten wieder mehr Regen mit dabei.
0: NDR 1 Radio MV mit dem zuverlässigsten Verkehrsservice für uns in Mecklenburg-Vorpommern. Da haben wir die A19 Berlin Richtung Rostock zwischen Kessin und Rostock Süd. 2 Kilometer stockender Verkehr kostet sie eine Viertelstunde. Und Stadtverkehr Rostock, Lübecker Straße stadtauswärts plus 20 Minuten. 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
6: So, geblitzt wird auch auf der A24. Richtung Hamburg zwischen Zachentin und Gudow, B96 Richtung Stralsund, Hörrastplatz Rügenblick, B104 in Chemnitz Richtung Staffenhagen, B109 in Jatznick beidseitig, B110 zwischen Johanneshof und Zecherinerbrücke, B191 Ortsausgang Mallis Richtung Heiddorf, B191 in Spornitz Richtung Brenz, B194 zwischen Negast und Stralsund, B196 zwischen Lankengranitz und Serams, B197 Ortsausgang Boldeko Richtung Anklam, dann zwischen Drehenkrögen und Pfarrbinde aus Strahlendorf kommt Richtung Pampow, in Rostock in der Rövershelger Chaussee stadteinwärts, dann Röbel Richtung Sito, in Stralsund in der Straße Vogelwiese und in Waschow in Richtung Zarrentin.
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6: In Klausdorf.
0: In Roggentin.
9: Und in Großpolzin.
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0: Mit Dania Behm, mit Eva-Maria Guhl. Ich bin Nils Sürrens. Gleich unser Quiz 6 in 49. Dann gibt es ja 6 Fragen in 49 Sekunden. Und jetzt schon mal eine Frage zum Warmwerden. Heute aus der Kategorie Redewendung.
10: Wer gerne Witze macht, dem sitzt wer im Nacken?
11: Das Finanzamt.
0: Ja.
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0: Gut, oder?

0: Tja, für viele gehört es morgens einfach mit dazu, mitzuraten bei dem schnellsten und beliebtesten Quiz bei uns im Land. Und das gibt's jetzt um 7.42 Uhr.
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0: Spielen wir heute Morgen mit Liane Rode aus Pasewalk. Guten Morgen.
2: Guten Morgen.
0: So, heute sind drin insgesamt, Dania?
3: 350 Euro.
0: Nehmen wir mit, oder?
2: Ja, gerne.
0: Okay, dann gibt's jetzt erstmal die Regeln und dann starten wir direkt.
3: Und die Regeln sind auch die gleichen wie sonst. Du kriegst 6 Fragen in 49 Sekunden. Für jede richtige Antwort hast du 50 Euro sicher. Wenn dir meine Antwort nicht gleich einfällt, sagst du schnell weiter. Dann kommt die Frage am Ende nochmal, wenn wir Zeit haben. Okay?
2: Ja.
0: Gut, dann legen wir direkt los. Auf geht's, das sind deine 49 Sekunden. Ab jetzt.
3: Welches Sportgerät trägt man beim Biathlon an den Schuhen?
2: Mundschuhe.
3: Greifswald ist der plattdeutsche Name welcher Stadt in unserem Land?
2: Greifswald.
3: Welche Grundfarbe hat die Europaflagge?
2: Blau.
3: Welches Tier wird in Fabeln Meister Petz genannt?
2: Der Bär.
3: Von welchem Archäologen hat Neubuko seinen Beinamen?
2: Oh, weiter.
3: Was ist sowohl ein männlicher Vorname als auch ein Werkzeug zum Öffnen von Schlössern?
2: Dietrich.
3: Von welchem Archäologen hat Neubuko seinen Beinamen?
2: Skischuhe.
3: Okay, und der Beiname von Neubuko?
0: Das ist die Schliemannstadt. Heinrich Schliemann, der Archäologe, wäre es gewesen.
2: Ich kann nicht
0: raus. So, welches Sportgerät trägt man beim Biathlon an den Schuhen? Du hast dich noch umentschieden. Skischuhe, Skier, richtig, das lassen wir gelten.
3: Genau, Greifswald ist plattdeutsch für Greifswald, richtig.
0: Die Europaflagge hat die Grundfarbe blau.
3: Meister Petz ist der Bär, auch richtig.
0: Genau, und das Werkzeug zum Öffnen von Schlössern. Und ein männlicher Vorname ist Dietrich. Und damit gewinnst du 250 Euro. Ja! Herzlichen Glückwunsch.
2: Da hat er
0: noch, wer hat da noch geholfen?
2: Meine Tochter.
0: Ja, dann liebe Grüße an die Tochter.
2: Ich muss noch was verbessern. Ich komme nicht aus Pasewalk, sondern aus Lebin.
0: Na, dann ist das jetzt zumindest korrigiert. Liebe Grüße dorthin.
2: Ja, danke.
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3: Ja, und morgen geht es dann um insgesamt 400 Euro. Sie melden sich am besten dann ja einfach jetzt schon an in der NDR MV App. Sommer

0: ist immer doof, wenn man sich 20 Sekunden vorher noch irgendwie ein Stück Brot in den Mund steckt, bevor die Moderation anfängt, oder?
1: Da hätte ich mein Mikro jetzt gerne auch kurz auslassen können.
0: Auf gar keinen Fall. Hier ist Ihr Frühstücksclub, hier ist NDR1 Radio MV. Dann sage ich Ihnen gerne, dass auf der A19 Richtung Rostock ein Stau ist zwischen Kessin und Rostock Süd. 2 Kilometer stockend aktuell.
1: Hast du super gemacht.

0: Morgen. Sie hören den Frühstücksloop. Hier ist NDR 1 Radio MV mit Dania Behm und Nils Sörens und mit unserem NDR-Wetterexperten Stefan Kreibum. Stefan, das wird heute ein richtig schöner, ja, eigentlich nochmal Sommertag, oder?
1: Ja, kann man so sagen. Es gibt nicht durchweg den Sonnenschein, gibt auch ein paar Wolkenfelder, die durchziehen, aber unterm Strich ist es ein freundlicher, trockener und warmer Tag vor allem. Die Temperatur steigt heute so auf Spitzenwerte von verbreitet 23 bis 25 Grad. Vielleicht schaffen wir sogar an der Elbe mal ein Grad mehr. Durchaus möglich, wäre aber trotzdem kein neuer Rekord. Der liegt für den 15. September bei 30 bis 31 Grad hatten wir am 15. September 2020. Also dann liegen wir ein bisschen drunter. Aber trotzdem ein sommerlicher Tag. Trotzdem nähert sich von Nordwesten eine Kaltfront. Die kommt aber erst in der Nacht rein und macht sich bemerkbar durch kräftige Regengüsse, durch Blitz und Donner. Das Ganze erreicht aber erst in den Morgenstunden den Osten Mecklenburgs und den Osten von Vorpommern. Zieht dann morgen Vormittag nach Osten raus. Dahinter regnet es noch so ein bisschen eine Weile nach den Schauern, Gewittern. Zieht alles raus und dann wird es im Laufe des Tages von Westen her morgen wieder freundlicher. Die Temperatur kommende Nacht 16 Grad als Tiefstwerte. Morgen geht es dann nicht mehr so weit rauf nach der Kaltfront. Es reicht aber noch für 18 bis 20 Grad, was etwa dem entspricht, was um die Jahreszeit so üblich ist.
0: Okay, das heißt, der Herbst ist im Anmarsch, können wir so zusammenfassen.
1: So kann man es sagen.
0: Stefan Kreibum, unser NDR-Wetterexperte. Vielen Dank, liebe Grüße.
1: Tschüssing.
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3: Ja, und hier ist Ihr Frühstücksclub. Es ist genau 8 Uhr.
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3: Ja, jetzt mit Eva-Maria Guhl in den Nachrichten und da blicken wir wieder auf den Fall Fabian. Der nächste Prozesstag steht nämlich an. Eva, worauf müssen wir uns da einstellen?
5: Ja, also in der vergangenen Woche, da hat die Angeklagte ja das erste Mal Fragen des Richters beantwortet und heute soll diese Befragung weitergehen, denn bei ihren Aussagen hatten sich Widersprüche aufgetan. Dennis Mollenhauer aus dem Ostseestudio.
6: Die Nebenklage war der Meinung, Gina H. habe sich bei der Befragung um Kopf und Kragen geredet. Ihr Verteidiger hingegen war der Ansicht, sie habe offen und ehrlich geantwortet. Angebliche Widersprüche seien darauf zurückzuführen, dass sie Fragen anders verstehe als die meisten anderen. Zuletzt hatte Gina H. 5 Stunden lang Fragen beantwortet, heute folgen weitere. Vermutlich wird es um die Tage nach Fabians Verschwinden gehen. Die Angeklagte ist damals mit 2 Bekannten bei Fabians Leichnam gewesen, bevor sie bei der Polizei anrief und sagte, sie habe ihn zufällig beim Spazieren gefunden. Nach dem Gericht werden auch die Staatsanwaltschaft und die Nebenklage Fragen an die Angeklagte stellen.
5: Das Greifswalder Pharmaunternehmen Schaeppler Pharm hat gestern Nachmittag einen Milliardendeal mit dem französischen Pharmakonzern Sanofi bekannt gegeben. Der zählt mit 83.000 Beschäftigten zu den weltweit größten Firmen der Branche. Birgit Witense aus dem Vorpommern-Studio Greifswald berichtet.
7: Die Entscheidung ist von großer Bedeutung, weil in den USA fast ein Drittel der Wähler per Briefwahl abstimmt und im November Zwischenwahlen anstehen. Die Regierung wollte ihre Änderung noch davor durchsetzen. Eine mögliche Folge wäre gewesen, dass viele US-Amerikaner nicht per Post hätten wählen können. Präsident Trump behauptet immer wieder, die Briefwahl führe zu Betrug. Belegen kann er das nicht. Die Zwischenwahlen gelten als wichtiger Stimmungstest für Trump. Den Republikanern droht im Repräsentantenhaus eine Niederlage. Im Senat könnte es eine Pattsituation geben.
5: Ja, und Sie haben es vielleicht gehört, da hatten wir ein kleines technisches Problem. Sie hörten Janine Artist, denn der oberste Gerichtshof in den USA hat die Pläne der Trump-Regierung gestoppt, die Briefwahl dort einzuschränken. Jetzt nochmal zum Greifswalder Pharmaunternehmen Schaeppler Pharm, das gestern Nachmittag einen Milliardendeal mit dem französischen Pharmakonzern Sanofi bekannt gegeben hat. Birgit Witense berichtet aus dem Vorpommern-Studio.
8: Geplant ist, dass Schaeppler Pharm von Sanofi 20 etablierte Medikamente übernimmt und weltweit 3 Produktionsstandorte, an denen sie hergestellt werden. Diese Arzneimittel bringen einen jährlichen Umsatz von mehr als 1 Milliarde Euro. Im Gegenzug beteiligt Sanofi sich mit 26% an dem Greifswalder Familienunternehmen. Es ist der größte Deal seit Gründung der Firma vor 28 Jahren. Geschäftsführer Sebastian Braun sieht in der Transaktion auch einen Gewinn für die Region, da sein Pharmaunternehmen am Hauptsitz Greifswald Steuern zahlt.
9: Das Wetter für uns in Mecklenburg-Vorpommern und das wird heute ganz schön.
3: Ja, auch wenn es jetzt gerade sich stellenweise noch nicht so ganz danach anfühlt. Wir sind noch bei kalten 6 Grad in Anklam. In Neustrelitz genauso, aber immerhin schon mal 12 Grad in Heiligendamm.
9: Konzentrieren wir uns auf das, was kommt.
3: Und das sind 25 Grad heute in der Spitze. Und viel Sonne. Ja, okay, ein paar Wolken sind dabei und vereinzelt mal ein paar Tropfen können wir nicht ausschließen, aber es wird ein richtig schöner Tag. Der 3-Tage-Trend, der sieht wiederum ein bisschen kühler und vor allen Dingen durchwachsener aus. Ist auch wieder ein bisschen mehr Regen mit dabei dann.
9: NDR 1 Radio MV mit dem zuverlässigsten Verkehrsservice für uns in Mecklenburg-Vorpommern. Da haben wir die A19 Berlin Richtung Rostock zwischen Kessin und Rostock Süd. 2 Kilometer stockender Verkehr und dann staut es sich in Rostock-Lübecker Straße stadtauswärts aktuell 20 Minuten Zeitverlust. Und dann geht's los in einer halben Stunde um 8.30 Uhr. Dann wird die A20 voll gesperrt in beiden Richtungen zwischen Pasewalk Nord und Pasewalk Süd. Beide Richtungen bis 16 Uhr heute die Sperrung. Grund sind Vermessungsarbeiten an der Brücke dort.
3: geblitzt wird. Auf der A24 Richtung Hamburg zwischen Zarrentin und Gudow, B96 Richtung Stralsund, Höhe Rastplatz Rügenblick, B104 in Chemnitz Richtung Staffenhagen, B109 in Jatznick beidseitig, B110 zwischen Johanneshof und Zecheriner Brücke, B191 Ortsausgang Mallis Richtung Heiddorf, dann die B191 in Spornitz Richtung Brenz, B194 zwischen Negast und Stralsund, B196 zwischen Lankengranitz und Serams, B197 Ortsausgang Boldeku Richtung Anklam, dann zwischen Drehen-Krügen und Verbinde, aus Strahlendorf kommt Richtung Pampow, in Rostock Rövershäger Chaussee stadteinwärts, Röbel Richtung Sito, in Stralsund in der Straße Vogelwiese und in Waschow Richtung Zarrentin.
9: Vielen Dank an Nico, Sinan und Florian, die haben heute Morgen schon Bescheid gesagt. Machen Sie das auch. Stausblitzer Unfälle melden Sie kostenlos bei uns in der App oder unter 0800 5959 100.
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3: Morgen. In Rollwitz.
9: In Blankensee.
3: Und in Kleintrebow.
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9: 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Mit Daniel Behm, mit Eva Maria Guhl. Ich bin Nils Sörens. E10 auf Rekordhoch. Ja. Diesel über 2,50 pro Liter. Das macht momentan relativ wenig Spaß an der Tankstelle.
3: Nee, wirklich
9: nicht. Auf der anderen Seite, Sie haben ja uns. 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
2: Das heißt, Sandra Föske-Stamm aus Miro hat die jetzt schon sicher. Damit erstmal herzlichen Glückwunsch und guten Morgen.
3: Guten Morgen und vielen lieben Dank.
2: Sehr gerne. Wie oft musst du tanken?
3: Also gut einmal die Woche.
2: Und eine Spritfüllung ist bei dir, bei deinem Auto, wie viel?
3: Na, knapp bei 100 Euro ja, im Moment.
2: Dann hilft es ja schon mal. 150 sicher, 300 machen wir jetzt raus. Wenn du uns sagst, wer hier die Wahrheit sagt.
1: Wer sagt hier die Wahrheit?
0: Hallo, ich bin Dania Behm und ich schicke meinen Kollegen morgens per Handy meinen Live-Standort.
2: Hallo, ich bin Nils Sörens und ich schicke meinen Kollegen morgens per Handy meinen Live-Standort. Sandra, als erstes mal Live-Standort kennst. Du weißt, was das ist, wenn man
3: seinen
2: Standort per Handy mit anderen teilt, damit die wissen, wo man ist. So,
3: genau.
2: Wer macht denn das, Dania oder ich?
3: Ich würde das Dania zuordnen.
0: Okay, und warum denkst du, würde ich das machen? Hast du eine Idee?
3: Ich denke vielleicht einfach aus Sicherheitsgründen, falls irgendwas ist oder falls irgendwas passiert, dass dann auch die Kollegen Bescheid wissen.
0: Ja.
2: Ja, das ist richtig. Dania ist nur leider nicht richtig. Es bleibt bei 150 okay. Euro. Herzlichen Glückwunsch.
3: Vielen lieben Dank. Ich freue mich trotzdem riesig.
2: Ja, natürlich.
0: Ich bin diejenige, die den Live-Standort bekommt morgens.
2: Weil ihr das wolltet. Marilyn und du, ihr habt gesagt, ihr wollt das von mir haben.
0: Ja, das stimmt, weil deine Art, zur Arbeit zu kommen, halt doch eher gefährlich ist.
2: Ja, ich fahre morgens mit so einem kleinen Roller, die so überall an den Straßen stehen. Den nutze ich morgens.
3: Ja.
2: Und dann fahre ich morgens halt um 3:30 so einen kleinen, dunklen Waldweg längs.
0: Mhm.
2: Und wenn ich da jetzt tatsächlich mal irgendwie umfallen würde, stürzen würde oder mich ein Wildschwein anfällt, dann findet mich da über Stunden niemand. Und deswegen haben die Damen gesagt, wenn du den Roller nimmst, dann schickst du uns bitte immer einen Standort,
0: genau,
2: damit wir wissen, wo wir suchen müssen, wenn du mal hier nicht ankommst. Und das
3: macht
2: sehr, sehr
3: Sinn.
2: Ist gut, oder? Gute Idee.
3: Das ist super. Das ist eine sehr gute Idee. Ja, das stimmt.
2: Sandra, 150 Euro. Glückwunsch.
3: Dankeschön, ich freue mich riesig.
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2: Nächste Runde, morgen kurz nach 6. 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

0: Der Frühstücksclub hier. Hier ist NDR 1 Radio MV mit Daniel Behm und Nils Sörens. 8.22 Uhr am Dienstagmorgen. Ja, Dienstag, dann ist es auch gar nicht mehr lang. Am Sonntag ist Landtagswahl bei uns in Mecklenburg-Vorpommern. Und deswegen haben wir Sie mal gefragt, welche Themen interessieren Sie? Was soll, was muss sich ändern bei uns in MV?
1: Also von den Themen her finde ich eigentlich wichtig, dass die Bildung vorangetrieben wird.
2: Die Sozialpolitik, dann Wirtschaftlichkeit, natürlich auch Sicherheit, Frieden.
3: Mich persönlich beschäftigen Themen wie Natur- und Umweltschutz und aber auch Soziales.
4: Also was sich ändern muss, ist natürlich die Politik von oben. Die Wirtschaft muss am Kurbeln sein. Von den Migranten müssen die, die gehen müssen, müssen auch gehen.
5: Also ich würde es ganz gut finden, wenn wir nochmal über die ganze Inflationsgeschichte reden würden und über diese ganze Spritpreisbremse.
6: Da gehe ich mit. Und bezahlten Wohnraum.
7: Mir ist wichtig, dass es mir weiterhin so gut geht.
0: Tja, welche Positionen vertreten dazu die Politiker der einzelnen Parteien? Wir haben dazu eingeladen, die Spitzenkandidaten von CDU, Linken, Grünen und BSW heute Abend um 21 Uhr hier bei uns im NDR-Landesfunkhaus in Schwerin.
8: Ja, das sind Daniel Peters von der CDU, Claudia Müller von den Grünen, Simone Oldenburg von der Linken und Peter Schabel vom BSW. Also gucken Sie sich das gerne an. 21 Uhr geht's los im NDR-Fernsehen.
0: Ja, gerne einschalten und auch gerne mitdiskutieren. Fragen können Sie stellen bei uns im Netz.

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1: 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Es ist 8.30 Uhr, halb neun.
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1: Im Mordprozess um den Tod von Fabian aus Güstrow hat die Angeklagte ja am vergangenen Verhandlungstag zum ersten Mal die Fragen des Richters beantwortet. Heute steht dann der 28. Prozesstag an. Eva-Maria Guhl, wie geht's weiter?
3: Ja, also der Richter, der will noch weitere Fragen stellen. In den rund 5 Stunden am vergangenen Donnerstag, da sind ja mehrere Themen offen geblieben. Dennis Mollenhauer aus dem Ostseestudio, um was genau könnte es denn heute gehen?
4: Wahrscheinlich um alles, was mit dem Fund von Fabians Leichnam zu tun hat. Die Angeklagte Gina H. hatte ja selbst die Polizei gerufen und gesagt, sie habe die Leiche zufällig beim Spazieren gefunden. Wie mittlerweile aber klar ist, war sie am Abend vorher bereits mit 2 Bekannten dort. Beide haben vor Gericht ausgesagt und das, was sie erzählt haben, das weicht von dem ab, was Gina H. wiederum bei ihrer Einlassung vorgetragen hat. Der Mann, mit dem die Angeklagte als erstes bei Fabians Leichnam gewesen ist, der hat zum Beispiel gesagt, sie habe ihn ganz gezielt dorthin geführt. Gina H. selbst gab an, er habe damals vorgeschlagen, in der Nähe des Fundorts nach Fabian zu suchen. Außerdem dürfen anschließend auch die Staatsanwaltschaft sowie die Nebenklage noch weitere Fragen an die Angeklagte stellen.
3: Die Bundeswehr hat offenbar Probleme, genügend Freiwillige für den Dienst in Litauen zu finden. Verteidigungsminister Pistorius will deswegen hunderte Soldaten zwangsverpflichten. Deutschland soll in Litauen eine neue Panzerbrigade aufbauen und dauerhaft stationieren. Eingeplant sind dafür etwa 5000 Männer und Frauen. Im kommenden Jahr soll die Brigade einsatzbereit sein. Deutschland bewirbt sich um einen Sitz im UN-Menschenrechtsrat für die kommenden 2 Jahre. Dafür reist Außenminister Wadephul heute zum Sitz des Gremiums nach Genf. Dort sind Gespräche unter anderem mit UN-Menschenrechtskommissar Türk geplant. Das UN-Gremium setzt sich weltweit für den Schutz der Menschenrechte ein und untersucht auch Verstöße. Die Wahl soll im Oktober stattfinden. Anfang Juni war Deutschland bei der Kandidatur für einen nichtständigen Sitz im UN-Sicherheitsrat Portugal und Österreich unterlegen. Der Discounter Lidl muss sich heute wegen seiner App vor dem Oberlandesgericht Brandenburg verantworten. Geklagt hat der Bundesverband der Verbraucherzentralen. Ulf Hilbert aus der Aktuell-Redaktion.
5: Nicht jede und jeder kann demnach solche Apps nutzen. Die Rabatte werden aber oft ausschließlich in der App angeboten. Das ist laut den Verbraucherschützern zum Beispiel für ältere Menschen und Menschen mit Behinderungen ein Problem. Und für Kinder, die teilweise nicht mal ein Smartphone haben. Die Verbraucherzentrale ist also nicht generell gegen die App, sie will aber, dass alle Menschen die Rabatte nutzen können. Sie ist deshalb auch schon gegen andere Supermarkt-Apps vorgegangen, von Netto und Penny. Im Fall von Netto hat das Oberlandesgericht Bamberg die Klage aber abgewiesen. Laut dem Gericht könnte die App für sehbehinderte Menschen zum Beispiel sogar besser funktionieren als gedruckte Werbung.
3: Kinder und Jugendliche sollen in Neubrandenburg einen 14-Jährigen gequält und schwer verletzt haben. Die insgesamt 10 Tatverdächtigen sind ebenfalls sehr jung, zwischen 9 und 15 Jahre. Aus dem Haff-Müritz-Studio Sven-Peter Martens.
6: Das 14-jährige Opfer hatte sich nicht selbst bei der Polizei gemeldet. Die Gewalttaten sind über ein Video, das der Polizei übermittelt worden war, ans Tageslicht gekommen. Darauf ist zu sehen, wie die Kinder und Jugendlichen den 14-Jährigen treten, schlagen und ihm Verbrennungen zufügen. Die Beamten konnten etliche Tatverdächtige in dem Video identifizieren, da sie schon vorher mit Gewalttaten aufgefallen waren. Die unter 14-Jährigen sind noch nicht strafmündig. Das bedeutet, sie bekommen einen Akteneintrag, der kann dann bei möglichen weiteren Vergehen eine Rolle spielen. Gegen die Jugendlichen, die 14 Jahre und älter sind, laufen Ermittlungen, unter anderem wegen des Verdachts der gefährlichen Körperverletzung.
1: Heute letzter Tag im Waldbad in Staffenhagen und passend dazu nochmal die Temperaturen heute. Das Wetter für uns in Mecklenburg-Vorpommern.
7: Ja, das wird ein richtig schöner Spätsommertag heute, das kann man so sagen. Bis zu 25 Grad kriegen wir und dazu vor allen Dingen auch ordentlich Sonne. Ein paar Wolken werden hin und wieder mal drüber ziehen, aber das macht gar nichts. Es bleibt die meiste Zeit des Tages trocken, sind wirklich nur vereinzelt so ein paar kleine Tropfen möglich. möglich. Jetzt gerade allerdings noch relativ kühl. Wir sind bei 11 Grad in Demmin, 12 Grad in Goldberg und 14 Grad auf der Greifswalder Eu. Und der Drei-Tage-Trend, der ist doch deutlich wechselhafter. Durchwachsen ist es wieder Regen mit dabei, mehr Wolken und vor allen Dingen in den kommenden Tagen noch maximal 20 Grad.
1: NDR 1 Radio MV mit dem zuverlässigsten Verkehrsservice für uns in Mecklenburg-Vorpommern. Da hat sich Dieter gerade bei uns gemeldet.
8: Eine Verkehrsmitteilung zwischen Kirchow und Setzin bei Wittenburg und Hagenow ist eine Vollsperrung wegen einem Unfall mit vielen Krankenwagen und Hubschrauber und so alles, dass man da umfährt. Ja.
1: Dankeschön fürs Bescheid sagen. A19 Berlin Richtung Rostock zwischen Kessin und Rostock Süd, 2 Kilometer stockender Verkehr. Und dann ist ja jetzt die A20 gesperrt, beidseitig zwischen Pasewalk Nord und Pasewalk Süd. Das Ganze bis 16 Uhr. Grundvermessungsarbeiten an der Ückertalbrücke.
7: Geblitzt wird auf der A24 Richtung Hamburg zwischen Zarrentin und Gudow, B96 Richtung Stralsund, Hörersplatz Rügenblick, B104 in Chemnitz Richtung Staffenhagen, B109 in Jatznick beidseitig, B110 zwischen Johanneshof und Zecheriner Brücke, B191 Ortsausgang Mallis Richtung Heiddorf, B191 in Spornitz Richtung Brenz, B194 zwischen Negast und Stralsund, B196 zwischen Lankengranitz und Seerams, B197 Ortsausgang Boldeko Richtung Friedland, dann zwischen Drehenkrügen und Verbinde aus Stralsund kommt Richtung Pampow, in Rostock Rövershäger Chaussee statt einwärts, Rövel Richtung Sito, in Stralsund in der Straße Vogelwiese und in Waschow in Richtung Zarrentin. Bist du fertig, Nils?
1: Warte, wir bekommen doch gleich Besuch. Hier ist Ihr Frühstücksclub, hier ist NDR 1 Radio MV. Wenn Sie noch was sehen, sagen Sie gern Bescheid über unsere App.
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1: 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Und falls Sie uns verfolgen im Livestream in der NDR MV App und sich wundern, was ich die ganze Zeit hier mit einem Volleyball rumspiele.
7: Oh Gott, pass bloß auf, dass der hier nicht auf die Regler kracht, Mensch.
1: Wir bekommen gleich Besuch von den Volleyballerinnen vom SSC Palmberg Schwerin. Die Saison steht in den Startlöchern, geht bald los. Was die Vorbereitung macht, das werden sie uns gleich erzählen. Hier im Frühstücksclub klicken Sie sich gerne weiter rein. In den Livestream geht gleich los.

0: So. Also ich bin 1,76 Meter groß.
1: Ja, jetzt nicht.
0: Und dass ich mich unter Frauen mal so richtig klein fühle, das kommt selten vor.
1: Aber
0: klicken Sie sich gerne mal rein im Livestream in der NDRMV-App, dann verstehen Sie vielleicht auch, warum das so ist. 8.41 Uhr ist der Frühstücksclub. Erstmal schönen guten Morgen. Wir haben hier Besuch von 4 Erstliga-Volleyballerinnen und zwar vom SSC Palmberg Schwerin. Schön, dass ihr da seid. Guten Morgen.
1: Morgen.
2: Morgen.
0: Hier bei uns sind Sus Gerritsen, ne?
3: Ja.
0: Hannah Kohn, Finja Frommann und Lauren Rummel. Ja, schön, dass ihr es einrichten konntet, auf jeden Fall. Also Wahnsinn, ihr habt ja wahrscheinlich gerade ziemlich viel zu tun, oder? Wie läuft das mit den Trainings? Wie viele macht ihr da momentan?
3: Meistens 1 bis 2 Trainings pro Tag. Krafttraining kommt auch noch dazu. Viele sind jetzt erst angekommen, deswegen geht es jetzt nochmal richtig los. Die anderen haben aber schon seit 4 Wochen Training und sind da auch schon fleißig gewesen. Aber ja, 1 bis 2 Mal steht schon auf dem Plan.
1: Ja, weil noch die Europameisterschaft war. Die Hollerinnerin mit Sus und du warst auch mit dabei bei der Europameisterschaft. Ihr seid jeweils im Viertelfinale ausgeschieden. Wie war das Turnier für euch?
3: Ja, es war ein ganz gutes Turnier für uns Deutschen gerade. Wir hatten eine schwierige Gruppenphase, haben dann ganz gute Spiele gegen die Türkei und Polen gezeigt, sind dann im Achtelfinale gegen Belgien gestoßen, konnten da 3-2 gewinnen und ins Viertelfinale einziehen, hatten dann wieder einen schweren Gegner mit der Türkei leider und haben es dann leider nicht schaffen können, aber haben, glaube ich, mit einem ganz guten Spiel nochmal gezeigt, was wir können und sind am Ende 5. geworden.
1: Ja, Sus, du, ihr seid 5. geworden mit der holländischen Nationalmannschaft. Wurde das noch gefeiert, oder?
2: Naja, nur ein bisschen. In den Viertelfinalen sind wir rausgegangen. Haben wir von Polen verloren. Aber es war ein gutes Sommer für uns.
1: Okay. Ja. Finja, jetzt seid ihr alle wieder komplett. Seit wann?
4: Eigentlich erst seit gestern, dass wirklich alle wieder da sind, auch die von der Europameisterschaft.
1: Okay, und alle fit, gesund und munter?
4: Ja, ich glaube, jeder bringt natürlich ein bisschen was mit, aber ich glaube, wir freuen uns alle, endlich wieder zusammen zu sein und jetzt auf die Saison und was auf uns zukommt.
1: Gut, okay, dann schauen wir auf das, was jetzt kommt. Die neue Saison, die geht los im Oktober. Das sind noch irgendwie 3, 4, 5 Wochen ungefähr, ne? Dann startet ihr gleich mit dem Kracher, nämlich gegen Aachen. Da müsst ihr auswärts ran und dann gegen Dresden. Was habt ihr euch vorgenommen für die neue Saison?
3: Ja, ich würde sagen, in Schwerin sind wir hoch ambitioniert und wir wollen natürlich in jedes Finale kommen und um Titel mitspielen. Ich denke, das ist auch dieses Jahr wieder der Plan, auch wieder in der deutschen Meisterschaft ins Finale zu kommen und vielleicht auch das Pokalfinale mal wieder zu besuchen. Ja, ansonsten ist natürlich von Spiel zu Spiel schauen und uns da als Team finden. Am Anfang wird es nicht so einfach sein, dadurch, dass wir jetzt nicht so viel Zeit zum Trainieren zusammen haben. Wir werden ein paar Vorbereitungsturniere spielen und ein paar Spiele vorbereiten. Ja, und dann schauen wir, wie es gegen Aachen und Dresden, wie wir da reinkommen.
1: Ja, wir drücken euch ganz fest die Daumen. Ihr habt ja auch Verstärkung bekommen aus den USA, aus Arizona. Lauren ist da. Welcome to Germany. It's your first time. Hier das erste Mal Frühstücksclub. Welcome.
5: Dankeschön.
1: How do you like Germany? How do you like this beautiful place, Schwerin?
5: Alles gut. I love Schwerin so far. It's been great. This is my first time in Europe, so I've been enjoying like exploring the city and seeing new places.
1: Yeah, and the girls are nice girls, yeah?
5: Yeah. Ja, ja,
0: ja. Everyone treats you well.
1: Ja. Genau, also ja. Lauren aus Arizona freut sich auch, mit dabei zu sein. Und wir freuen uns, dass wir wieder Partner sein dürfen des SSC Palmberg Schwerin. Und dementsprechend sollen unsere Hörer auch was davon haben.
0: Ganz genau, das heißt nämlich für Sie, Sie gewinnen natürlich immer Tickets bei uns für die Heimspiele. Und das erste wird dann am Mittwoch, am 14. Oktober sein, dann gegen den Dresdner SC.
1: Ja, die Volleyballerin vom SSC Palmberg Schwerin. Dann erstmal, ne? Toi, toi, toi für die neue Saison.
5: Danke.
1: All the best, Lauren.
5: Thank you. Danke.
1: Dann freuen wir uns auf euch und auf eure Spiele und vielleicht ja auch mal wieder einen Titel. Wir wollen wieder so ein Autokorso durch Schwerin haben. Das wäre schön. Ja. Vielen Dank für euren Besuch.
5: Dankeschön.

0: 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Hier ist NDR 1 Radio MV. Schön, dass Sie immer gleich Bescheid sagen, wenn Sie was sehen auf den Straßen bei uns im Land. Micha hat sich gemeldet.
1: Ich bin unterwegs auf der Autobahn 19, Fahrtrichtung Rostock. Zwischen Kessin und Rostock Süd, Stau, stockender Verkehr wegen Baustelle. Etwa 5 bis 10 Minuten mehr einplanen.
0: Alles klar, dann können sich alle drauf einstellen. 8.48 Uhr ist es. Sie hören den Frühstücksclub mit der besten Musik. Dem Lieblingsmix für uns in Mecklenburg-Vorpommern. Hier sind die Bee Gees in Kulted. Hallo, guten Morgen am Dienstag.

0: So, 9 Minuten noch, dann ist es 9 Uhr.
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1: Und das sind ihre Gäste. Herr Ahlers.
3: Na, das tut ja nichts zur Sache.
1: Udo.
4: Ja, das kann's haben.
1: Und Opa Gerke.
5: Steffi, machst du mir Mettbrötchen?
2: Nee, muss ich erst schmieren. Milch und Zucker nehmt ihr selber, ne? Was gibt's Neues?
3: Oh, alle Zeitungen voll mit den neuen Autos von der IAA, du.
2: Ja. Ah ja, die sind ja schick. Du, und weißt du was, ich brauche auch mal wieder einen Neuwagen dürft in mein Leben.
6: Da hast du doch als Wunderbaum in deine Brötchenauslage.
2: Du, das ist was anderes.
3: Also, ein neues Auto kommt mir nicht mehr in die Garage. Diesen Psychostress ohne mich.
2: Wie bitte?
3: Ja, ist doch so. Du traust dich ja erstmal nirgendwo mehr hinzuparken oder sonst was.
2: Also,
3: weil du Angst vor Lackkratzer hast und Krümel im Innenraum und so weiter.
6: Also, das ist ja wohl mal ein Einzelschicksal.
2: Nee, lass mal, ich kenne das. Bei meinem ersten Auto ist mir an meinem ersten Tag beim Bremsen so ein angelutschtes Hustenbonbon in eine Ritze von der Schiene von der Sitze gekullert. Und das kriegst du ja nie wieder raus.
3: Ja, und da zieht Staub, Flusen und Haare an, da glaubt man.
2: Du, Georg, erst bist du richtig fertig, aber dann ist das auch wie eine Befreiung. Und wenn dir dann hinterher mal eine Kippe in diese Ritze da reinrutscht, dann sagst du, lass liegen, tritt sich fest.
6: Ja, den Sitz, den verstellst du ja so gut wie nie. Also von dem her.
2: Ja, irgendwie ist bei der zweiten Mal der Bann gebrochen. Man lebt wieder.
3: So will ich nicht sagen, dann ist der erste Druck erstmal weg, ne?
2: Ja, auch hier mit Rotwein auf eine nagelneue beige Bärerschlinge. Beim ersten Glas bist du noch an Heulen, beim zweiten stellst du einen Blumentopf drüber. Da.
6: So, Leute, und deshalb hat euer Udo die Lösung von diesem Problem bereits an New Opel gefällt. Weil das wird jetzt die Top-Marke. Stichwort Opel Vintage.
5: Was schütteln?
6: Ja, hab ich schützen lassen.
2: Ja, und wie geht das? Jetzt?
6: Vintage-Look. Das musst du doch kennen von den Jeans her.
2: Ah ja, so washed out in used look mit so Löcher.
6: Ja, und bei den Autos ist das Priron.
3: Also, das ist ja richtig schick, du.
6: Wenn also so ein Corsa jetzt von Band rollt, dann tritt der Meister da nochmal gegen die Tür und einer geht mit so einem Nutella-Brötchen über die Rücksitze. Das New Opel used look. Vintage.
3: Ah, und wenn ich mir ein neues Handy kaufe, dann reißt der Verkäufer schnell die Schutzfolie von Display und einen Kratzer mit einem Stein drauf rum, oder was?
6: Also, optional. Du hast das Prinzip verstanden, Georg.
2: Du hast ja überhaupt keinen Psychostress mehr.
6: Bingo. Was macht der Rätsel, Franz?
5: Ich brauch noch Getränk mit 12 Buchstaben. Vorne B.
2: Oh, warte mal. Omi Pflaume.
5: Jawohl.
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0: Guten Morgen. 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
0: Ja, wir blicken wieder auf den Fall Fabian. Der nächste Prozesstag steht an. Eva-Maria Guhl, worauf müssen wir uns einstellen?
2: Ja, in der vergangenen Woche, da hat die Angeklagte ja das erste Mal Fragen des Richters beantwortet. Und heute soll diese Befragung weitergehen. Denn bei ihren Aussagen hatten sich Widersprüche aufgetan. Dennis Mollenhauer aus dem Ostseestudio.
3: Die Nebenklage war der Meinung, Gina H. habe sich bei der Befragung um Kopf und Kragen geredet. Ihr Verteidiger hingegen war der Ansicht, sie habe offen und ehrlich geantwortet. Angebliche Widersprüche seien darauf zurückzuführen, dass sie Fragen anders verstehe als die meisten anderen. Zuletzt hatte Gina H. 5 Stunden lang Fragen beantwortet, heute folgen weitere. Vermutlich wird es um die Tage nach Fabians Verschwinden gehen. Die Angeklagte ist damals mit 2 Bekannten bei Fabians Leichnam gewesen, bevor sie bei der Polizei anrief und sagte, sie habe ihn zufällig beim Spazieren gefunden. Nach dem Gericht werden auch die Staatsanwaltschaft und die Nebenklage Fragen an die Angeklagte stellen.
2: Seit 2020 gibt es die beitragsfreie Kinderbetreuung in Mecklenburg-Vorpommern. Familien zahlen von der Krippe bis zum Hort keinen Beitrag. Aber hat die Beitragsfreiheit nur die Eltern entlastet oder auch die Arbeit der Erzieherinnen und Erzieher verbessert? Und wie steht es um die Qualität? Das hat das NDR-Datenteam ausgewertet. Ada von der Decken berichtet.
4: Die beitragsfreie Kinderbetreuung hat in Mecklenburg-Vorpommern Eltern von Kosten für Krippe bis Hort entlastet. Davon profitieren nach Angaben der Gewerkschaft Erziehung und Wissenschaft auch Erzieherinnen und Erzieher im Land. Ihr Lohn orientiere sich inzwischen am Tarifvertrag des öffentlichen Dienstes. Die Beitragsfreiheit habe dazu beigetragen. Zugleich betreuten Fachkräfte weiterhin viele Kinder gleichzeitig. Der Personalschlüssel ist nach Zahlen des Statistischen Bundesamts einer der schlechtesten in Deutschland. Und darunter leidet die Qualität der Betreuung. Die Landesregierung hat zwar nachgebessert, allerdings liegen die wissenschaftlichen Empfehlungen für kleinere Betreuungsgruppen weiterhin in der Ferne.
2: Der oberste Gerichtshof der USA hat Pläne der Trump-Regierung gestoppt, die Briefwahl einzuschränken. Die Richter lehnten einen Eilantrag ab. Die Entscheidung ist von großer Bedeutung, weil in den USA fast ein Drittel der Wähler per Briefwahl abstimmt und im November Zwischenwahlen anstehen. Die Regierung wollte ihre Änderungen noch davor durchsetzen. Eine mögliche Folge wäre gewesen, dass viele US-Amerikaner nicht per Post hätten wählen können. Präsident Trump behauptet immer wieder, die Briefwahl führe zu Betrug. Belegen kann er das nicht. Die Zwischenwahlen gelten als wichtiger Stimmungstest für Trump. Den Republikanern droht im Repräsentantenhaus eine Niederlage. Im Senat könnte es eine Pattsituation geben. In Litauen hat es einen Zwischenfall mit einer Drohne gegeben. Kampfflugzeuge der NATO haben das Fluggerät abgeschossen, nachdem es in den litauischen Luftraum eingedrungen war. Das schreibt Litauens Präsident Nausėda auf der Social-Media-Plattform X. Lisa Posorska aus der Aktuell-Redaktion.
5: Woher die Drohne genau kam, das ist nicht bekannt. Klar ist aber, Litauen sieht sich seit dem russischen Angriff auf die Ukraine bedroht, wie auch andere Länder in Europa. Das Land gehört gemeinsam mit Estland und Lettland zu den vehementesten Unterstützern der Ukraine. Alle 3 Länder haben im Zuge des Ukraine-Kriegs immer wieder Drohnen in ihrem Luftraum gemeldet. Nicht zuletzt deshalb will die NATO ihre Ostgrenzen besser schützen und verstärken. Die Bundeswehr baut dazu in Litauen eine neue Panzerbrigade auf, die dort dauerhaft stationiert werden soll. Dabei hat sie jedoch offenbar Probleme, genügend Freiwillige zu finden, wie jetzt bekannt geworden ist. Deshalb will Verteidigungsminister Pistorius hunderte Soldaten zwangsverpflichten, hat das Verteidigungsministerium mitgeteilt. Eingeplant sind 5000 Männer und Frauen. Nächstes Jahr soll die Brigade einsatzbereit sein.
0: Das Wetter für uns in Mecklenburg-Vorpommern.
6: Ja, jetzt gerade sind wir bei 13 Grad in Heiligendamm, 12 Grad in Zinnowitz, 10 Grad sind es in Lukuried und das werden heute bis zu 25. Also ein richtig schöner Spätsommertag mit ordentlich Sonne. Ein paar kleinen Wolken, vereinzelt können wir ein paar Tropfen auch nicht ganz ausschließen. Aber das wird wirklich, wenn dann nur, ganz wenig sein. Der 3-Tage-Trend, der sieht anders aus. Da ist es deutlich wechselhafter, mehr Regen im Anmarsch und auch wieder kühler. In den kommenden Tagen noch maximal 20 Grad.
0: 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A19 Berlin Richtung Rostock zwischen Kessin und Rostock Süd, 2 Kilometer stockender Verkehr. Dann die A20 Kreuz Uckermark-Rostock ist in beiden Richtungen gesperrt zwischen Pasewalk Süd und Pasewalk Nord wegen Bauarbeiten bis 16 Uhr. Und dann haben wir noch, lass mich gucken, Stau in Rostock, Lübecker Straße statt auswärts, aktuell eine Viertelstunde Zeitverlust.
6: Geblitzt wird auf der A24 Richtung Hamburg zwischen Zarrentin und Gudow, B96 Bergen Richtung Sampen. Wilhelmshöhe Flugplatz, B96 Richtung Stralsund Höhe Rastplatz Rügenblick, B104 in Chemnitz Richtung Staffenhagen, B109 in Jatznick beidseitig, B110 zwischen Johanneshof und Zecheriner Brücke, B191 Ortsausgang Malles Richtung Heiddorf, dann die B191 in Spornitz Richtung Brenz, B196 zwischen Lankengranitz und Serams, B197 im Ortsausgang Boldeko Richtung Friedland, zwischen Drehenkrügen und Pfarrbinde, dann aus Strahlendorf kommend Richtung Pampow, in Rostock in der Rövershelger Chaussee stadteinwärts, Röbel Richtung Sito, in Stralsund in der Straße Vogelwiese und in Waschow in Richtung Zarrentin.
0: Ja, da hat Thomas noch angerufen.
7: Negas in Richtung Stralsund, Lüssower Berg.
0: Ein Blitzer. Und wo noch? Ihre Nachrichten über unsere App.
8: Moin Moin ins Studio, hier ist Andreas aus Greifswald. Ich möchte einen Blitzer verpetzen. Der steht auf der B109, Ortseingang Köthenhagen, von Anklam kommen.
0: Und da ist 50. Vielen Dank an Andreas, Thomas, Bennett, Micha, Nico, Sinan, Florian. Die haben alle schon angerufen. Staus und Blitzer melden Sie kostenlos bei uns in der App oder unter 0800 5959 100.
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6: Guten Morgen in Schönberg.
0: Guten Morgen in
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6: Der Frühstücksclub. Wolltest du noch was sagen?
0: In Groß-Nemerow.
6: Und in Dorf Mecklenburg auch.
0: Jawohl, hier ist der Frühstücksclub mit Dania Behm, mit Eva-Maria Gul. Ich bin Nils Sörens und das hier ist ein Kulthit von Madonna. Die meisten 80er spielen wir. Who's That Girl?

0: So, bitte aufgepasst, es sind Blüten unterwegs bei uns in Mecklenburg-Vorpommern. NDR1 Radio MV, hier der Frühstücksclub. In Hagenow und Parchim ist am Wochenende mehrfach Falschgeld aufgetaucht.
1: Sophie Jung aus unserem Mecklenburg-Studio, wo denn genau?
2: Ja, das war in verschiedenen Supermärkten und an einer Tankstelle. In 3 Fällen wurde nach Angaben der Polizei sogar tatsächlich mit dem Falschgeld bezahlt. In Hagenow haben Anwohner außerdem gefälschte Scheine auf der Straße gefunden und zur Polizei gebracht. Das waren 5 Euro, 20 Euro und 100 Euro Scheine. Und die Fälschungen, die sollen zum Teil sehr offensichtlich gewesen sein. Es haben Sicherheitsmerkmale gefehlt. Auf manchen Scheinen stand dann sogar Copy. Oh. Wer dahinter steckt, das weiß die Polizei bislang aber nicht.
1: Okay, und wenn auf einem Schein mal nicht Copy draufsteht, woran kann man sonst so erkennen, ob ein Schein echt ist?
2: Ja, da gibt es einen ganz einfachen Test, nämlich fühlen, sehen und kippen. Also der Schein, der sollte sich griffig anfühlen und nicht ganz glatt sein oder sich wachsartig anfühlen. Und wenn man den Schein gegen das Licht hält, dann müssen Wasserzeichen und dieser sogenannte Sicherheitsfaden zu sehen sein. Und beim Kippen, da verändern sich bestimmte Merkmale. Und ja, also wenn einem ein Schein komisch vorkommt, dann nicht weitergeben oder damit bezahlen, weil das ist strafbar, sondern ihn direkt zur Polizei bringen.
0: Also Falschgeld ist aufgetaucht bei uns im Land in Hagenow und in Parchim. Vielen Dank, Sophie Jung.
2: Gerne.

0: 9.21 Uhr, hier ist Ihr Frühstücksclub und uns erreicht soeben folgende Nachricht. Hansa trennt sich von Trainer Daniel Brinkmann und auch vom Co-Trainer Dirk Flock. Hansa schmeißt den Trainer Daniel Brinkmann raus und auch den Co-Trainer. Mehr dazu natürlich hier bei NDR 1 Radio MV.
1: Ja, 9.21 Uhr jetzt und da geht's von Hansa Rostock zu Rosemarie Scheer nach Rostock. Die hat nämlich einen Telefonanruf bekommen von unserem Telefonspaßvogel Live Tennemann. Vorsicht, Live.
2: Ja, Scheer hier.
3: Schönen guten Tag, Guntram, RSAG Rostock. Sie wollen mit der Traditionsbahn fahren an Ihrem Geburtstag, Frau Scheer, richtig?
2: Genau, so ist das.
3: Kann das sein, dass Sie da Tiere mitnehmen wollen bei Ihrer Geburtstagsfahrt?
2: Ja, die kommen zum Gratulieren und fahren dann mit uns mit der Straßenbahn. Da sind Katzen, Drachen, Krawall.
3: Das klingt ja nach wilden Tieren, die können Sie ja nicht mitnehmen in der...
2: Das sind keine wilden Tiere.
3: Ja, aber ich bitte Sie, da brauchen Sie ein Zertifikat.
2: Die sind Menschen, die sind verkleidet als Tiere.
3: Also ich muss immer ehrlich sagen, so eine Ausrede habe ich noch nicht gehört, nur weil Sie Tiere transportieren wollen.
2: Das ist keine Ausrede, das ist vollkommener Ernst.
3: Werden die dann auch so festgezucht in der Straßenbahn?
2: Sagen Sie mal, hören Sie mir nicht zu, das sind keine wilden Tiere, das sind Menschen, die Kostüme anhaben.
3: Das kann doch nicht sein. Also
2: wieso, die kommen doch hinterher auch mit zum Mitessen.
3: Ach, Sie füttern die dann auch noch, die Tiere?
2: Die füttern sich selber.
3: Tiere, die sich selber füttern?
2: Das geht jetzt ein bisschen zu lange mit Ihnen. Wenn Sie das nicht begreifen wollen, dass das Menschen sind, die sich Tierkostüme anziehen, dann tut's mir leid. Das sind Flauschis und die machen Menschen Freude.
3: Ja, fassen Sie auf, zur Sicherheit würde ich Ihnen einen Spezialtierpfleger mitschicken bei Ihrer Traditionsfahrt. Was halten Sie davon?
2: So. Das ist mir zu doof und ich lege jetzt auf.
3: Stopp. Tun Sie es nicht mit dem Auflegen. Viele Grüße von Ihrer Tochter und von dem Enkelkind. Hier ist der Spezialtierpfleger Live Tennemann. Vorsicht, Live.
2: Die können sich aber auch was gefasst machen, beide.
4: Vorsicht, Live.
2: Ich hoffe, das ist neben mir im Block.
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2: Hier ist Ihr Frühstücksclub. Es ist 9.30 Uhr.
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2: Ja, das ist ein echter Paukenschlag. Der FC Hansa Rostock hat sich mit sofortiger Wirkung von Trainer Daniel Brinkmann getrennt. Eva-Maria Guhl, was ist da los?
3: Ja, ich zitiere einfach mal den sportlichen Leiter Amir Chapozadeh. Der sagte zur Begründung, diese Entscheidung ist uns nicht leicht gefallen, aber wir haben die Situation der Mannschaft in den vergangenen Wochen und Monaten sehr genau beobachtet und dabei nicht nur die Ergebnisse, sondern auch die grundsätzliche sportliche Ausrichtung und die Leistungen auf dem Platz analysiert. Dabei sind wir zu der gemeinsamen Einschätzung gelangt, dass die Entwicklung zuletzt nicht mehr unseren Erwartungen und unseren sportlichen Zielen entsprochen hat. Ja, und mehr zur Entlassung von Daniel Brinkmann beim FC Hansa Rostock gibt's bei uns um 10 Uhr in unseren nächsten Nachrichten. Der Mordprozess um den Tod von Fabian aus Güstrow, geht heute weiter und da werden die Richter heute weitere Fragen an die Angeklagte stellen. Denn bei ihren Aussagen am vergangenen Donnerstag vor dem Rostocker Landgericht, da hatten sich einige Widersprüche aufgetan. Vermutlich geht es heute um die Tage nach dem Verschwinden des Jungen. Die Angeklagte, die ist damals mit zwei Bekannten bei Fabians Leichnam gewesen, bevor sie bei der Polizei anrief und sagte, sie habe ihn zufällig beim Spazieren gefunden. Die Rabatt-App des Discounters Lidl beschäftigt heute das Brandenburgische Oberlandesgericht. Der Verbraucherzentrale Bundesverband wirft dem Unternehmen Diskriminierung vor. Er beklagt, dass nur Kunden mit der Lidl Plus-App die zusätzlichen Rabatte nutzen können. Ältere ohne Smartphone, Kinder oder Menschen mit Behinderung würden benachteiligt.
2: Dankeschön, Eva. Jetzt weitere Nachrichten aus Ihrer Region.
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4: Mit Nora Reinhardt. Guten Morgen. Auf der Landstraße zwischen Ziesendorf und Schwan ist am Montagabend ein LKW von der Straße abgekommen. Laut Polizei war die Unfallursache ein Verstoß gegen das Rechtsfahrgebot. Der LKW und ein beteiligtes Auto mussten abgeschleppt werden. Die Straße war 4 Stunden lang voll gesperrt. Eine Person wurde verletzt. Die Polizei schätzt den Schaden auf 50.000 Euro. Bis 2030 wird es in Rostock nach aktuellen Schätzungen rund 2500 Kita- und Krippenplätze zu viel geben. Wie die Stadt damit umgehen könnte, steht in einer sogenannten Bewertungsmatrix, die vom Jugendhilfeausschuss vorgestellt wurde. Darin werden zum Beispiel Auslastung, pädagogisches Konzept und Zustand der Gebäude betrachtet. Bis Ende des Jahres soll eine kommunale Gesamtstrategie entwickelt werden. Die CDU im Landkreis Rostock will wieder weg vom Doppelhaushalt, also einer Finanzplanung für je 2 Jahre. Laut CDU seien Jahreshaushalte besser steuerbar. Die Kreisverwaltung widerspricht. Doppelhaushalte sparen Aufwand und erleichtern Investitionen. In den Ausschüssen fand der CDU-Antrag bislang keine Mehrheit. Entscheiden soll der Kreistag Anfang Oktober. Die Sanierung des Kröpeliner Tors in Rostock soll erst im Frühjahr 2027 beginnen und länger dauern als geplant. Aktuell werden noch bauliche Schäden erfasst. Bisher ist klar, es müssen bis zu 20.000 Backsteine ausgetauscht und bis zu 2 Meter lange Risse geflickt werden.
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2: Jetzt das Wetter für uns in Mecklenburg-Vorpommern.
5: Ja, das geht jetzt schon in die richtige Richtung. Wir haben größtenteils schon ein bisschen Sonne mit dabei. Das wird jetzt immer mehr. Und dann kriegen wir heute bis zu 25 Grad. Das wird ein richtig schöner Spätsommertag. Ein paar Wolken ziehen zwar am Himmel weg, aber die sind relativ harmlos. Wir sind größtenteils trocken unterwegs. Nur vereinzelt ein paar kleine Tropfen können wir nicht ganz ausschließen. Jetzt gerade 15 Grad in Großschwansee, 13 in Bad, 12 in Neustrelitz. Und der 3-Tage-Trend, der ist deutlich wechselhafter. Also es wird in den nächsten Tagen wieder kühler werden. Dann sind wir noch bei um die 20 Grad maximal. Und mehr Regen ist auch wieder am Marsch.
2: 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Die A20 Kreuz Uckermark-Rostock ist in beiden Richtungen gesperrt, zwischen Pasewalk Süd und Pasewalk Nord, wegen Bauarbeiten. Das Ganze heute bis um 16 Uhr.
5: Geblitzt wird auf der A24 Richtung Hamburg zwischen Zarrentin und Gudow, B96 Bergen Richtung Samtenshöhe Flugplatz, B96 Richtung Stralsund Höhe Rastplatz Rügenblick, B104 in Chemnitz Richtung Staffenhagen, B104 Gadebusch Richtung Rena Höhe Holdorf, B106 Umgehung Schwerin Höhe Krebsförden aus Lankow kommt, B109 in Jatznick beidseitig, B109 Ortseingang Kötenhagen aus Anklam kommt, B110 zwischen Johanneshof und Zecheriner Brücke, B191 Ortsausgang Malles Richtung Heiddorf, B191 in Spornitz Richtung Brenz, B194 Negast Richtung Stralsund, B196 zwischen Lankengranitz und Seerams und Lankengranitz Richtung Neue Redewitz auch noch einer. Dann die B197 Ortsausgang Boldeko Richtung Friedland. Aus Strahlendorf kommt Richtung Pampow, dann in Rostock in der Rövershäger Chaussee stadteinwärts, Röbel Richtung Sito, da stehen sie. Außerdem in Stralsund in der Straße Vogelwiese und in Waschow Richtung Zarrentin.
2: Ja, vielen Dank an Sabine, Bernd und Tim fürs Bescheid sagen. Staus und Blitzer melden Sie kostenlos bei uns in der App oder unter 0800 59 59 100.
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2: Hier ist Ihr Frühstücksclub mit Dania Behm, mit Eva Maria Guhl. Ich bin Nils Sörens und wir spielen die beste Musik mit den meisten 80ern. Das ist ein Kulthit von Bruce Springsteen. Hier ist Dancing in the Dark. Schön, dass Sie mit dabei sind. Okay.

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1: Ich möchte mich herzlich bedanken für die 150 Euro Spritprämie, die auf meinem Konto eingegangen sind. So schnell und unkompliziert. Danke, danke, danke. Das hat uns gerade Solveig über die NDR-MV-App geschrieben.
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0: Ja, was für eine Horrornachricht. Trainerentlassung bei Hansa. Haben die noch alle Tassen im Schrank? Das hat uns gerade Christine über die NDRMV-App geschrieben.
1: Ja, die Nachricht kam doch relativ überraschend vor circa einer halben Stunde. Sie haben es sofort gehört hier bei uns im Frühstücksclub bei NDR 1 Radio MV. Hansa Rostock trennt sich von Trainer Daniel Brinkmann. Mehr dazu natürlich dann heute im Laufe des Tages und auch gleich schon in den Nachrichten um 10 Uhr. Und dann übernimmt ja auch Patrick Ortl, NDR 1 Radio MV, bei der Arbeit. Das war es nämlich von uns. Das war der Frühstücksclub mit Daniel Behm und Nils Sörens.
0: Ja, und hier geht's weiter mit gute Laune Musik aus den 80ern, denn wir spielen sie natürlich hier, die meisten Hits aus den 80ern. Das ist Rick Astley jetzt mit Never Gonna Give You Up.
1: Und wir hören uns morgen wieder um 5.
0: Bis dann.

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1: 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Wir haben es jetzt 10 Uhr.
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1: Mit Eva Maria Guhl. Und Eva, das ist eine echte Überraschung. Es geht um Fußball-Drittligist, den FC Hansa Rostock.
2: Genau, und der trennt sich von Cheftrainer Daniel Brinkmann und Co-Trainer Dirk Flock. Das hat der Verein heute Morgen überraschend bekannt gegeben. Franziska Hähnlein aus der Sportredaktion berichtet.
3: Nach intensiven Gesprächen haben sich Aufsichtsrat und die sportliche Leitung dazu entschieden, Brinkmann noch vor dem Spiel gegen Stuttgart 2 zu entlassen, so der Verein. Dieser Schritt sei nicht leicht gefallen, sagte Amir Shapourzadeh, Hansas Direktor Profifußball. Die Entwicklungen hätten nicht mehr den Erwartungen und sportlichen Zielen entsprochen. Hansas Vereinsführung hatte im Sommer das klare Ziel Aufstieg in die zweite Fußball-Bundesliga ausgegeben. Der FC Hansa steht in der Tabelle derzeit auf Rang 8. Zuletzt hatte die Mannschaft mit 0:4 gegen Viktoria Köln verloren. Beim Spiel gegen den VfB Stuttgart 2 morgen sitzen die beiden Co-Trainer Yannick Thiel und Adam Susak auf der Bank.
2: Im Mordprozess um den Tod von Fabian aus Güstrow will der Richter der Angeklagten heute weitere Fragen stellen. Bei der Befragung am vergangenen Donnerstag sind mehrere Themen offen geblieben. Dennis Mollenhauer aus dem Ostseestudio, um was genau könnte es denn heute gehen?
4: Wahrscheinlich um alles, was mit dem Fund von Fabians Leichnam zu tun hat. Die Angeklagte Gina H. hatte ja selbst die Polizei gerufen und gesagt, sie habe die Leiche zufällig beim Spazieren gefunden. Wie mittlerweile aber klar ist, war sie am Abend vorher bereits mit zwei Bekannten dort. Beide haben vor Gericht ausgesagt und das, was sie erzählt haben, das weicht von dem ab, was Gina H. wiederum bei ihrer Einlassung vorgetragen hat. Der Mann, mit dem die Angeklagte als erstes bei Fabians Leichnam gewesen ist, der hat zum Beispiel gesagt, sie habe ihn ganz gezielt dorthin geführt. Gina H. selbst gab an, er habe damals vorgeschlagen, in der Nähe des Fundorts nach Fabian zu suchen. Außerdem dürfen anschließend auch die Staatsanwaltschaft sowie die Nebenklage noch weitere Fragen an die Angeklagte stellen.
2: Politikerinnen und Politiker aus Union und SPD fordern, etwas gegen die hohen Spritpreise zu unternehmen. CSU-Chef Söder sagte, die Bundesregierung müsse dringend über eine Entlastung beraten. Es gebe eine Reihe von Möglichkeiten, darunter auch eine Übergewinnsteuer. Eine solche forderte auch die SPD in einem Positionspapier. Außerdem brauche es einen Spritpreisdeckel wie in Belgien oder Luxemburg. In dem Schreiben hieß es, die Mineralölkonzerne nutzten die Lage aus und machten Rekordgewinne auf Kosten der Bürger. Ministerin Reicher hatte gestern gezielte Direktzahlungen für Geringverdiener oder eine vorübergehende Anhebung der Pendlerpauschale vorgeschlagen. Am Sonntag wird in Mecklenburg-Vorpommern ein neuer Landtag gewählt. Zuvor diskutieren die Spitzenkandidatinnen und Kandidaten im NDR-Fernsehen über ihre Positionen. In der Sendung Mecklenburg-Vorpommern hat die Wahl. René Steuder aus der Aktuell-Redaktion.
5: Wer welche Schwerpunkte setzt, das erklären die Spitzenkandidatinnen und Kandidaten in gleich zwei TV-Runden. Heute diskutieren zunächst Simone Oldenburg von der Linken, Daniel Peters von der CDU, die Grüne Claudia Müller und Peter Schabbel vom BSW über ihre Positionen. Los geht's um 21 Uhr im NDR-Fernsehen. Einen Tag später, also morgen, kommt es dann zum Duell zwischen Live-Erik Holm von der AfD und Manuela Schwesig von der SPD. In beiden Sendungen stellen sich die Kandidatinnen und Kandidaten den Fragen von Susanne Stichler und Thilo Tautz.
1: 3:03 haben wir es. Das Wetter für uns in Mecklenburg-Vorpommern heute. Die gute Nachricht, es gibt Sonne für alle zwischendurch, aber eben auch zum Teil dicke Wolkenfelder, die sich heute immer mal wieder davor mogeln. Aber es bleibt trotzdem trocken heute am Dienstag. Tagestoptemperatur 22 bis 25 Grad. Da geht also noch ein bisschen was heute im Laufe des Tages. Wir messen jetzt nämlich erst in Greifswald 14 Grad. Kirchdorf auf der Insel Pöhl ist mit 14 dabei und in Lübs, da sind es aktuell 13 Grad. Schauen wir auf die Straßen bei uns im Land. 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Vollgesperrt die A20 zwischen Pasewalk Nord und Pasewalk Süd bis heute Nachmittag 16 Uhr. Also beide Richtungen hier dicht. Da finden nämlich heute Vermessungsarbeiten an der Ückertalbrücke statt. Und wir schauen auf unser Sorgenkind, die Rostocker Innenstadt, hier Stadtverkehr, Lübecker Straße, stadtauswärts an der neuen Baustelle Holbeinplatz. Aktuell plus 20 Minuten, die wir da mehr einplanen müssen. Geblitzt wird. Auf der A24, Fahrtrichtung Hamburg zwischen Zarrentin und Gudow, der Blitzeranhänger. B96 zwischen Bergen und Samtens an der Wildbrücke. B96 Richtung Stralsund, Höhe Parkplatz Rügenblick. Dann die 104 in Chemnitz Richtung Staffenhagen und in Holldorf Richtung Rehna. B106 Schweriner Umgehung am Siebenseencenter aus Lankow kommend. Moin auf die 109 in Jatznick, Blitz ist gleich beidseitig. Die 109 nochmal Ortseingang Köthenhagen aus Anklam kommend. B110 zwischen Johanneshof und Zecheriner Brücke beidseitig. B191 Ortsausgang Malles Richtung Heidorf und in Spornitz Richtung Brenz. B196 zwischen Lankengranitz und Serams und Lankengranitz Richtung Redewitz raus. Dann die B197 Ortsausgang Boldekow Richtung Friedland. Jamen Richtung Gützkow unter der A20 Brücke Blitzer. Zwischen Kröpelin und Kühlungsborn an der Kühlung beidseitig. Röbel Richtung Sitow, der Blitzeranhänger. Aus Strahlendorf kommt Richtung Pampow. In Stralsund in der Vogelwiese und in Waschow Richtung Zarrentin. Alle Blitzer und Staus haben wir dank Ihrer Mithilfe, unter anderem dank Thomas.
6: B194 zwischen Negers und Stralsund in Höhe Obstbau Richtung Stralsund.
1: B194 Richtung Stralsund zwischen Negers und Stralsund am Obstbau. Danke dir, Thomas, fürs Melden. 0800 5959100 oder gerne Nachricht schicken immer über die NDR MV App.
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1: Und vielleicht ist Ihnen in Stralsund ja auch schon ein Kamerateam über den Weg gelaufen diese Woche oder der ein oder andere bekannte Schauspieler vielleicht, den Sie aus dem Fernsehen kennen. In der Hansestadt wird nämlich diese und kommende Woche wieder der Stralsund-Krimi gedreht. Zwei neue Folgen entstehen da gerade vor allem in der Altstadt, an der Volkswerft, in Knieper Nord und am Knieperteich. Also nicht wundern, wenn Ihnen da jetzt Kameraton oder Lichtleute entgegenkommen. Ne? Dann freuen wir uns auch bald über zwei neue Folgen Stralsund-Krimi, unser Land, dann wieder im Fernsehen, die jetzt gedreht werden. Hier ist NDR 1 Radio MV bei der Arbeit mit dem Kulthit von den Dire Straits jetzt.

0: Ich habe gerade die erschreckende Nachricht von der Entlassung unseres Trainers gehört. Schlimm, jeder, der nicht hundertprozentig funktioniert, fliegt. Ich bin traurig. Das schreibt Irene aus Rostock, seit 60 Jahren Anhängerin vom FC Hansa Rostock. Und Patrick aus Termin, der schickt uns eine Nachricht über die NDRMV-App und der schreibt, ich halte Daniel Brinkmann eigentlich für einen guten Trainer. Allerdings muss man auch ehrlicherweise sagen, dass eine Weiterentwicklung der Mannschaft im letzten Jahr kaum sichtbar war. Sympathie und Fußballromantik passen eben nicht mehr ins moderne Fußballgeschäft. Hier ist NDR 1 Radio MV und der FC Hansa Rostock, der sorgt heute für einen Paukenschlag, heute früh, verkündet, die Kogge schmeißt Trainer Daniel Brinkmann mit sofortiger Wirkung von Bord. Clemens Pausen aus unserer Sportredaktion. Erstmal überraschend heute Morgen, aber gibt es denn genug Gründe?
1: Ich fange mal eher so an. Ich weiß gar nicht genau, warum ich jetzt bei dir bin. Der Hörer, der uns hier zuletzt geschrieben hat, der hat es auf den Punkt gebracht. Das ist ja unglaublich. Ich sehe das sehr ähnlich. Also der Zeitpunkt, ich finde, der ist überraschend. Folgerichtig ist die Entscheidung schon. Amir Shahpoursadeh, der Direktor Profifußball, hat gesagt, wir haben die Mannschaft, die haben alles ganz genau beobachtet und sind zur gemeinsamen Einschätzung gekommen, dass die Entwicklung zuletzt nicht mehr unseren Erwartungen und unseren sportlichen Zielen entsprochen hat. Ganz kurz, damit alle im Boot sind, Hansas Ziele waren ja nicht gerade gering. Eindeutig Aufstieg. Es wurde eindeutig formuliert, wir wollen, / in Klammern, wir müssen eigentlich in die zweite Liga. Und wenn du dir dann nochmal kurz die Ergebnisse anguckst, Auftakt in Hoffenheim, 2 Tore gekriegt, zwar gerade noch gewonnen, zu Hause Mannheim 3:3, in Saarbrücken war es gut, 4 Tore erzielt, auch wieder 2 bekommen. Und jetzt der letzte Auftritt, der ist es, glaube ich, gewesen bei Viktoria Köln. 4 Dinger gekriegt, selbst vorne nicht zustande gebracht. Ja. Die Entscheidung, meine ich, ist folgerichtig.
0: Und jetzt kannst du auch schon sagen, wer da gehandelt wird. Wer soll's dann in Zukunft machen? Wer wird neuer Trainer?
1: Diese Spekulieren mag ich ja ganz besonders. Also ganz ehrlich, handfest ist gar nichts. Mal sehen, Hansa hat gleich eine Pressekonferenz, da sind wir natürlich auch mit unserem Hansa-Reporter Jan Dittjogeit vor Ort. Ich werf einfach mal einen Namen ein, weil Spekulieren so Spaß macht. Was ist denn mit Steffen Baumgart? Lange Spieler bei Hansa, erfolgreicher Trainer gewesen, den würde ich mir mal merken. Ich sag's mal so.
0: Und was denn dabei weiter rauskommt, haben wir natürlich weiter im Blick und im Ohr mit NDR 1 Radio MV. Hier alle aktuellen Infos, auch von der Kogge vom FC Hansa Rostock, dann natürlich heute hier bei uns für Sie. Viel Spaß bei der Arbeit heute.

0: Aktuelle Musik von Pink, gleich in der nächsten halben Stunde bei uns mit dabei im Lieblingsmix hier bei NDR 1 Radio MV. Und natürlich gute Laune, Kult-Hits, unter anderem Inner Circle mit Svet Alalalalong. Schön zum Mitsingen bei der Arbeit gleich.
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0: 10:30 das Wetter für uns in Mecklenburg-Vorpommern. Heute mal dicke Wolken, dann aber zwischendurch auch richtig schön Sonne mit dabei. Und so bleibt es heute bei so einem munteren Hin und Her. Bei aktuell 14 Grad in Trollenhagen. Goldberg ist mit 15 Grad schon dabei. Und Ribnitz-Damgarten mit 15 Grad auch. Geht heute noch rauf auf Tagestopwerte zwischen 22 Grad an der Küste und bis zu 25, vielleicht auch mal 26 Grad im Landesinneren. Vor allem Richtung Elbe heute natürlich auch wieder ein bisschen wärmer. Der 3-Tage-Trend wird dann deutlich wechseln. Heute zum ganz späten Abend schon ab und zu mal ein Schauer mit dabei und auch morgen, übermorgen kann es durchaus mal ein bisschen nasser zwischendurch kurz sein. 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Voll gesperrt die A20 zwischen Pasewalk Nord und Pasewalk Süd bis heute Nachmittag 16 Uhr in beiden Richtungen. Hier dichter wird vermessen an der Ückertalbrücke. Und Hinweis für den Rostocker Stadtverkehr, die neue Baustelle am Holbeinplatz. Da dauert es in der Lübecker Straße stadtauswärts aktuell 20 Minuten länger. Geblitzt wird auf der A24, Fahrtrichtung Hamburg zwischen Zarrentin und Gudow. B96 zwischen Bergen und Samtens an der Wildbrücke wieder. Die B96 Richtung Stralsund am Parkplatz Rügenblick. B104 in Chemnitz Richtung Staffenhagen und in Holdorf Richtung Rena. B106 Umgehung Schwerin am Siebenseencenter aus Lankow kommend. Moin auf die 109 in Jatznick, Blitzer beidseitig und Ortseingang Kötenhagen aus Anklam kommend. B110 zwischen Johanneshof und Zecheriner Brücke beidseitig. B191 einmal Ortsausgang Malles Richtung Heidorf und in Spornitz Richtung Brenz. Die 194 Negast Richtung Stralsund am Obstbau. B196 zwischen Lankengranitz und Serams und Lankengranitz raus Richtung Neuredewitz. B197 Ortsausgang Boldekow Richtung Friedland. Jamen Richtung Gützkow, hier unter der A20-Brücke. Zwischen Kühlungsborn und Wittenbeck beidseitig. Röbel Richtung Sitow. Aus Strahlendorf kommend Richtung Pampow. In Stralsund in der Vogelwiese und in Waschow Fahrtrichtung Zarrentin. Alle Blitzer und Staus haben wir dank Ihrer Mithilfe. Dafür sagen wir sowas von ganz dicken Dank fürs Melden. Immer auf der 0800 59 59 100 oder Sie schicken uns gerne auch eine Nachricht über die NDR MV App.
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0: Kurzer Uhrenvergleich bei dir, Eva. Wie spät ist?
1: 11 Uhr, würde ich sagen. Ne?
0: Bei mir auch.
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0: Ja, und was für ein Paukenschlag heute beim FC Hansa Rostock. Der Fußball-Drittligist, der hat heute nämlich eine überraschende Entscheidung getroffen. Eva-Maria Gull.
1: Ja, ganz genau. Hansa trennt sich nämlich von Cheftrainer Daniel Brinkmann und Co-Trainer Dirk Flock. Das hat der Verein heute Morgen bekannt gegeben. Franziska Hähnlein aus der Sportredaktion berichtet.
3: Nach intensiven Gesprächen haben sich Aufsichtsrat und die sportliche Leitung dazu entschieden, Brinkmann noch vor dem Spiel gegen Stuttgart 2 zu entlassen, so der Verein. Dieser Schritt sei nicht leicht gefallen, sagte Amir Shapourzadeh, Hansas Direktor Profifußball. Die Entwicklungen hätten nicht mehr den Erwartungen und sportlichen Zielen entsprochen. Hansas Vereinsführung hatte im Sommer das klare Ziel Aufstieg in die zweite Fußball-Bundesliga ausgegeben. Der FC Hansa steht in der Tabelle derzeit auf Rang 8. Zuletzt hatte die Mannschaft mit 0:4 gegen Viktoria Köln verloren. Beim Spiel gegen den VfB Stuttgart 2 morgen sitzen die beiden Co-Trainer Yannick Thiel und Adam Susak auf der Bank.
1: Die organisierte Kriminalität ist laut Bundesinnenminister Dobrindt in Deutschland weiter auf dem Vormarsch. Die Zahl der Verfahren steige ebenso wie die Bereitschaft zur Gewalt, sagte der CSU-Politiker bei der Vorstellung der aktuellen Lagebilder zu organisierter Kriminalität und Rauschgift in Berlin. Dabei werde Gewalt zunehmend als Dienstleistung angeboten.
4: Wir stellen fest, dass die Kriminalität Leistungen immer deutlicher auch anbietet und verkauft, sich arbeitsteilig organisiert. Nach dem Prinzip, einer plant, einer bezahlt, einer schlägt zu. Besonders perfide ist dabei, dass auch Minderjährige zunehmend für Verbrechen missbraucht werden, dass Minderjährige auch zunehmend als sogenannte Wegwerftäter eingesetzt werden.
1: Bundesinnenminister Dobrindt. Deutschland bewirbt sich um einen Sitz im UN-Menschenrechtsrat für die kommenden 2 Jahre. Dafür reist Außenminister Wadephul heute zum Sitz des Gremiums nach Genf. Dort sind Gespräche unter anderem mit UN-Menschenrechtskommissar Türk geplant. Das UN-Gremium setzt sich weltweit für den Schutz der Menschenrechte ein und untersucht auch Verstöße. Die Wahl soll im Oktober stattfinden. Anfang Juni war Deutschland bei der Kandidatur für einen nicht ständigen Sitz im UN-Sicherheitsrat Portugal und Österreich unterlegen. Nach dänischen Angaben hat eine russische Fregatte Leuchtmunition auf einen dänischen Militärhubschrauber abgefeuert. Der Zwischenfall ereignete sich gestern in der Ostsee südlich der Hafenstadt Geza. Aus Stockholm, Jana Sinram.
5: Die russische Fregatte war in internationalen Gewässern unterwegs, als sich der dänische Helikopter routinemäßig dem Schiff näherte, um es zu fotografieren. Kurz darauf soll die russische Besatzung nach Angaben des dänischen Verteidigungsministeriums 2 Leuchtraketen auf den Helikopter abgefeuert haben. Eine davon sei nur knapp an dem Hubschrauber vorbeigeflogen. Der dänische Verteidigungsminister Jeppe Bruus sprach von einem ernsten Vorfall. Außenminister Lars Løkke Rasmussen nannte den Beschuss völlig inakzeptabel. Sein Ministerium bestellte den russischen Botschafter zu einem Gespräch ein.
0: Eieiei, 4:11 haben wir es. Das Wetter für uns in Mecklenburg-Vorpommern. Heute ein Wechsel aus zum Teil dichten Wolkenfeldern, aber zwischendurch auch für alle mal ein bisschen Sonne heute mit dabei. Wir kommen so auf 5-7 Sonnenstunden insgesamt. Und trotz Wolken zwischendurch bleibt es heute trocken. Das Ganze bei Tagestop-Temperaturen zwischen 22 und 25 Grad. Boltenhagen ist schon mit 18 Grad dabei. Lübstorf ist mit 16 Grad im Rennen. Und wenn wir mal nach Parchim schauen, dann messen wir aktuell auch schon 18 Grad. Also ein bisschen was geht da heute noch. 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Unter Vorsicht bitte in beiden Richtungen auf der A19 Höhe Malchow. Da sind Personen auf der Fahrbahn. Da bitte gut aufpassen. A19 Höhe Malchow in beiden Richtungen. Vorsicht, da sind Personen auf der Fahrbahn. Dann haben wir die A20 zwischen Pasewalk Süd und Pasewalk Nord heute wegen Bauarbeiten bis 16 Uhr gesperrt. Hinweis für den Stadtverkehr Rostock. Die Lübecker Straße stadtauswärts plus 20 Minuten durch die Baustelle am Holbeinplatz. Da ist ja jetzt nur noch einspurig seit ein paar Tagen. Geblitzt wird auf der A24 Richtung Hamburg zwischen Zarrentin und Gudow. B96 zwischen Bergen und Samtens wieder an der Wildbrücke. B96 nochmal Richtung Stralsund am Parkplatz Rügenblick. Die 104 in Chemnitz Richtung Staffenhagen und in Holdorf Richtung Rehna. B106 Umgehung Schwerin am Siebenseencenter aus Lankow kommend, B109 in Jatznick beidseitig und am Ortseingang Köthenhagen aus Anklam kommend, B110 zwischen Johanneshof und Zecheriner Brücke beidseitig, B191 Ortsausgang Malles Richtung Heiddorf und in Spornitz Richtung Brenz, B194 Negast Richtung Stralsund Höhe Obstbau, B196 zwischen Lankengranitz und Seramsblitzer, B197 Ortsausgang Boldekow Richtung Friedland, dann zwischen Jamen und Gützkow unter der A20-Brücke, zwischen Kühlungsborn und Wittenbeck auf beiden Seiten, dann Strecke Röbel Richtung Sitow, aus Strahlendorf kommend Richtung Pampow, in Stralsund, in der Vogelwiese und in Waschow Fahrtrichtung Zarrentin. Alle Blitzer und Staus haben wir dank Ihrer Mithilfe. Sie klingeln immer durch. Kostenlose Studio-Hotline ist die 0800 59 59 100. Oder Sie schicken uns gerne auch jederzeit fix eine Nachricht über die NDR MV-App.
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0: Eine Stunde noch bis zum Mittag, dann haben wir das erste Tagesziel erreicht. Hilft ja manchmal, das zu wissen. 6 Minuten nach 11 haben wir es unter Lieblingsmix bei der Arbeit natürlich mit dabei. Deutsche Musik von Rosenstolz gibt's gleich mit Ich bin ich. Die Men at Work passenderweise mit Who Can It Be Now. Und Aktuelles von Ava Max gibt's jetzt.

0: Ja, gerade jetzt so zwischen 11 und 12 ist immer Geduld gefragt an den Tankstellen, anstellen, weil viele nochmal die niedrigen Preise jetzt mitnehmen wollen. Man weiß ja immer nicht, was so ab 12 da auf der Preistafel steht, ne? Wir nehmen jetzt mal so ein bisschen Druck aus der Sache.
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2: Meinst du?
3: Obwohl ihr Spitzname Bleifuß Behm ist.
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3: das
2: übrigens.
3: Was natürlich auch völlig aus der Luft gegriffen ist, weil Danja fährt immer vorschriftsmäßig.
2: Jawohl.
3: Und hat nie einen Punkt.
2: Richtig.
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0: Das ist NDR 1 Radio MV bei der Arbeit mit dem Lieblingsmix für uns in Mecklenburg-Vorpommern. Das sind die Kulthits, gleich Take That, freuen wir uns drauf. Am Fenster hören wir uns an, deutsche Musik von City und Sia gibt es gleich mit Aktuellem bei uns. Erstmal schauen wir auf unser Mittagspausenwetter für unser Land heute. Und da sind es heute zum Teil auch dichte Wolkenfelder über uns, die sich aber immer wieder auch mit schönen Sonne abwechseln. Es bleibt auch trotz der Wolken trocken dabei. Das Ganze bei Tagestop-Temperaturen zwischen 22 und 26 Grad maximal. Aktuell messen wir in Usedom-Stadt 19 Grad. Warnemünde ist mit 17 Grad dabei und in Boitzenburg, da sind es immerhin schon 20 Grad. Also ein bisschen Bewegung ist da heute noch drin. Der Drei-Tage-Trend wird dann deutlich wechselhafter. Wir merken das heute in den späteren Abendstunden schon. Da ziehen dann schon die ersten Schauer oder kleine Gewitter zu uns rein. Und auch morgen und übermorgen kann es bis Richtung Wochenende immer wieder kleine kurze Schauer mal neben Sonne und Wolken geben. Schauen wir auf die Straßen bei uns im Land. 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Da haben wir die A20 zwischen Pasewalk Nord und Pasewalk Süd bis 16 Uhr heute in beiden Richtungen vollgesperrt wegen Bauarbeiten. Ansonsten läuft's. Geblitzt wird auf der A24 Richtung Hamburg zwischen Zarrentin und Gudow. B96 zwischen Bergen und Samtens an der Wildbrücke. Dann die B96 Richtung Stralsund am Parkplatz Rügenblick. B104 in Chemnitz Richtung Staffenhagen und in Holdorf Richtung Rena. B106 Schweriner Umgehung am Siebenseen-Center hier aus Lankow kommend, die 109 in Jatznick beidseitig und Ortseingang Kötenhagen aus Anklam kommend. B110 zwischen Johanneshof und Zecheriner Brücke auf beiden Seiten, die 191 Ortsausgang Malles Richtung Heidorf und in Spornitz Richtung Brenz. B194 Negast Richtung Stralsund raus, Höhe Obstbau. B196 zwischen Lankengranitz und Serams. B197 am Ortsausgang Boldekow Richtung Friedland. Zwischen Jamen und Gützkow Blitzer unter der A20-Brücke versteckt. Zwischen Kühlungsborn und Wittenbeck beidseitig. Dann Strecke Röbel Richtung Sito. Aus Strahlendorf kommend Richtung Pampow. In Stralsund in der Vogelwiese und in Waschow stehen sie immer noch mit dem Blitzeranhänger Richtung Zarrentin. 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

0: ich bin so, wie ich bin. Und ich muss glauben, was ich texte und ich will fühlen, was ich singe und spiele.
1: Das sagt Steffi Bönke. Steffi ist Musikerin aus der Nähe von Wismar und vielleicht kennen Sie sie schon als Fräulein Frei.
0: Nach Konzerten kommen Menschen zu mir und sagen ganz oft, oh, du hast so schöne Texte und ich habe Gänsehaut bekommen von deinem Gesang. Und das heißt, dass ich wohl einen Nerv treffen kann, sowohl mit meinen Texten als auch mit meiner Stimme. Ich glaube, das ist das, was mich als Musikerin ausmacht.
1: Würde ich 1:1 genauso unterschreiben. Und Steffi war sehr mutig, als sie so Mitte 30 war, da hat sie ihren Vollzeitjob gekündigt und gesagt, ab sofort mache ich als Fräulein frei, frei nur noch das, was ich möchte, und das ist die Musik. Und mit der läuft sie hier auch bei uns im Lieblingsmix bei NDR1 Radio MV, weil wir der Sender sind, der den Künstlerinnen und Künstlern hier aus Mecklenburg-Vorpommern auch eine Bühne bietet. Hören wir uns an, Fräulein Frei mit Hier draußen. Musik aus unserem Land.

So ein Radiomikrofon ist sehr, sehr empfindlich und wenn im Hintergrund so Störgeräusche zu hören sind, so ein Knurren, so ein Ziehen des Knurrgeräuschen, dann ist es mein Bauch. Langsam kriege ich Mittagshunger. Es ist 11:45 und einer geht noch, ne? Der Lieblingsmix für uns in Mecklenburg-Vorpommern. Zum Durchhalten die letzten Minuten, noch die letzte Mail rausschicken oder den letzten Nagel reinkloppen. Mit Stefanie Heinzmann, aktuelle Musik bei uns mit Shadows jetzt. 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
1: Tja, und da gibt es heute eine ganz schöne Überraschung, muss man sagen. Astrid Pankok, Daniel Brinkmann, der muss seinen Posten räumen, der Trainer vom FC Hansa Rostock.
2: Ja, so ist es. Die Saison in der dritten Liga, die läuft ja noch gar nicht so lange und nun also der Trainer muss gehen. Das hat der Club heute Vormittag bekannt gegeben. Jan Dittjugeit ist unser Hansa-Reporter. Jan, wie überraschend ist diese Entscheidung?
3: Dieser Zeitpunkt, der ist schon sehr ungewöhnlich, aus zwei Gründen. Wir sind mitten in einer englischen Woche, das heißt, Hansa muss schon morgen wieder spielen und am Sonntag dann gleich nochmal. Und überraschend ist auch, dass die Vereinsführung nun schon so schnell die Reißleine gezogen hat. Nur zur Erinnerung, vor 5 Tagen, da waren die Rostocker noch Tabellendritter und hatten kein einziges Ligaspiel verloren. Dann kam der katastrophale Auftritt bei Viktoria Köln mit dieser 0-4-Niederlage. Und dieser schwache Auftritt hat die Vereinsführung nun dazu bewogen, schnell eine Entscheidung zu treffen. Die Entwicklung habe zuletzt nicht mehr den Erwartungen und sportlichen Zielen entsprochen, so Sportdirektor Amir Chabossadeh in einer Mitteilung des Vereins. Neben Brinkmann muss auch Co-Trainer Dirk Flock gehen. Vorerst übernehmen die weiteren Co-Trainer Yannick Thiel und Adam Susac das Tagesgeschäft.
2: Knapp 2 Jahre war Daniel Brinkmann im Amt. Woran ist er letztlich gescheitert?
3: In dieser Saison ist offensichtlich, wo es klemmt. Hansa hat in 6 Pflichtspielen 16 Gegentore bekommen. Das ist eine Schreckensbilanz. Und so wird man dem Anspruch eines Aufstiegskandidaten einfach nicht gerecht. Und Daniel Brinkmann ist es nicht gelungen, dort Stabilität hineinzubekommen. Und natürlich hängt dem 40-Jährigen noch nach, dass es ihm in der vergangenen Saison trotz guter Ausgangsposition zum Ende hin dann nicht gelungen ist, die Mannschaft zum Aufstieg zu führen. Da war dann schlichtweg mehr drin. Brinkmann hat, auch weil in der Winterpause Top-Torjäger Naderi ohne Ersatz verkauft worden war, für die neue Saison dann nochmal das Vertrauen bekommen. Es war aber klar, dass nun geliefert werden muss. Und das, was bisher herausgekommen ist, war der Clubführung offensichtlich zu wenig.
2: Hansa Rostock und Trainer Daniel Brinkmann gehen getrennte Wege. Informationen waren das von Hansa-Reporter Jan Dittjugeit aus unserer Sportredaktion. Weiterer Verhandlungstag im Mordprozess um den Tod von Fabian aus Güstrow. Und vor dem Landgericht Rostock steht erneut die Angeklagte Rede und Antwort. Der Vorsitzende Richter hatte Gina H. ja am vergangenen Donnerstag schon rund 5 Stunden lang Fragen gestellt. Jürgen-Jakob Gericke beobachtet den Prozess für uns. Jakob, was ist dem Richter denn heute noch wichtig?
4: Also zum einen hatte er Nachfragen zu Sachen, die Gina H. in der vergangenen Woche geantwortet hatte. Da ging es ja viel um den 10. Oktober, damals war der 8-jährige Fabian verschwunden. Die Angeklagte hatte ausgesagt, sie sei an dem Tag nach Güstrow gefahren, um für ihre Oma Geld zu holen. Und der Richter hat ihr dann heute nochmal eine Aussage dieser Großmutter vorgehalten. Die hatte gesagt, Gina H. war am 10. Oktober den ganzen Vormittag zu Hause. Die Angeklagte hat jetzt nochmal entgegnet, dass die Oma das wohl vergessen haben müsse durch ihre Demenz. Also, dass der Richter jetzt nochmal kritisch nachfragt, ist das eine. Und dann ist er einfach in der vergangenen Woche nicht fertig geworden. Die Befragung ist ja einigermaßen chronologisch abgelaufen.
2: An welchem Punkt sind denn die Nachfragen jetzt?
4: Da sind wir sozusagen am 13. Oktober angekommen. An diesem Datum hatte Gina H. 2 Bekannte nacheinander zu der Leiche des Jungen geführt. Und ihre Version der Ereignisse war ja, dass sie mit dem ersten Begleiter nach Fabian suchen wollte und den Ort dann zufällig gefunden habe. Der Richter wollte dann vorher noch mal wissen, warum diese angebliche Vermisstensuche dann ausgerechnet bei Klein Upal auf einem Acker gestartet ist. Da konnte Gina Haas Antwort jetzt nicht wirklich überzeugen. Sie hat zum Beispiel gemeint, ja, die beiden hätten sich nichts dabei gedacht. Und der Bekannte hatte ja an seiner Aussage vor Gericht erklärt, diese Nacht, das habe sich für ihn so angefühlt, als habe Gina H. ihn zielstrebig zum Leichenfundort geführt.
2: Viele haben sich ja auch gefragt, warum die Angeklagte sich nach dieser Nacht nicht bei Fabians Vater gemeldet hat. Mit dem hatte sie ja nun eine Beziehung.
4: Ja, das hat der Richter auch gerade noch mal wissen wollen. Er hat auch noch mal deutlich gemacht, wie sich das jetzt von außen anhört. Also, da sei Fabian sozusagen der Ziehsohn der Angeklagten verschwunden. Der Vater mache sich große Sorgen und jetzt habe sie so einen Fund gemacht. Warum rufe man da nicht die Polizei? Und da hat Gina H. wieder die Version erzählt, die sie schon mehrmals vor Gericht erzählt hat. Ihr Bekannter sei Jäger gewesen, habe oder hätte Ärger bekommen, wenn er da erwischt worden sei in einem fremden Jagdgebiet. Und sie sei überfordert mit der Gesamtsituation gewesen. Auf die vielen Fragen antwortet Gina H. übrigens die ganze Zeit über sehr direkt, ohne lang zu überlegen. Und für jede kritische Nachfrage des Richters hat sie da auch eine schnelle Erklärung, aber auch nicht immer ganz so überzeugend. Das kann man jetzt jedenfalls an den Reaktionen des Richters ablesen. Er ist vor wenigen Minuten fertig geworden mit seiner Befragung. Aber es sind noch weitere kritische Nachfragen zu erwarten, denn die Staatsanwaltschaft und die Nebenklage, also die Anwältin von Fabians Mutter, die werden heute auch noch die Gelegenheit bekommen, Gina H. nochmal zu befragen.
2: Am Landgericht Rostock läuft der 28. Prozesstag im Fall Fabian aus Güstrow. Jürgen-Jakob Gerigard informiert, vielen Dank. 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Und jetzt weiter mit Meldungen. Angesichts der wieder deutlich gestiegenen Spritpreise gibt es eine neue Diskussion darüber, wie Bürger entlastet werden könnten. Wirtschaftsministerin Reiche hat eine höhere Pendlerpauschale oder Direktzahlungen an Menschen mit geringem Einkommen ins Spiel gebracht. SPD-Generalsekretär Klüssendorf übte derweil scharfe Kritik an der CDU-Politikerin. Sie schaue zu, wie Mineralölkonzerne Rekordgewinne auf Kosten von Bürgerinnen und Bürgern machten. Konkret forderte Klüssendorf einen Preisdeckel und eine Übergewinnsteuer für die Mineralölkonzerne. Die organisierte Kriminalität hat laut Bundesinnenminister Dobrindt in Deutschland wieder an Bedeutung gewonnen. Die Zahl der Verfahren steige ebenso wie die Bereitschaft zur Gewalt, sagte der CSU-Politiker bei der Vorstellung der aktuellen Lagebilder zu organisierter Kriminalität und Rauschgift in Berlin. Dabei werde Gewalt zunehmend als Dienstleistung angeboten. Die Behörden ermittelten im vergangenen Jahr in mehr als 680 Fällen in dem Bereich. Das seien rund 5% mehr als 2024. In vielen Verfahren gehe es um den Handel mit Drogen, insbesondere Kokain. Der oberste Gerichtshof in den USA hat Pläne der US-Regierung gestoppt, die Briefwahlregeln zu verändern. Die Richter lehnten einen Eilantrag ab mit der Begründung, dass der Zeitraum zur Umsetzung vor den Zwischenwahlen im November zu knapp sei. Das Gericht folgte einer unteren Instanz, die das geplante Vorhaben der Trump-Regierung bereits gestoppt hatte. Es sind besorgniserregende Vorfälle. Ein russisches Kriegsschiff hat nach dänischen Angaben über der Ostsee zwei Leuchtraketen auf einen Hubschrauber der dänischen Armee abgefeuert. Eine davon sei knapp am Hubschrauber vorbeigeflogen, hieß es in der Armeeerklärung. Die russische Fregatte sei demnach in internationalen Gewässern vor Gezha unterwegs gewesen. Wenig später der nächste Vorfall. Da schießen in Litauen NATO-Kampfflugzeuge eine Drohne ab. Jana Sinram berichtet aus Stockholm.
5: Nach Angaben des litauischen Verteidigungsministeriums holten italienische Eurofighter die Drohne um kurz nach Mitternacht vom Himmel. Der Vorfall ereignete sich demnach in einer ländlichen Gegend rund 50 Kilometer südöstlich der zweitgrößten Stadt Kaunas. Der litauische Rundfunk berichtet, die Trümmerteile der Drohne seien inzwischen gefunden worden. Militär- und Polizeikräfte seien vor Ort, um sie zu untersuchen. Angaben dazu, ob es sich um eine russische oder eine ukrainische Drohne handelte, machte das litauische Militär zunächst nicht. Litauens Präsident Gitanas Nausėda dankte den Einsatzkräften der Militärallianz für ihre schnelle Reaktion. Angesichts der zunehmenden Aggression Russlands gegen die Ukraine sei diese Bereitschaft für die gesamte Region von entscheidender Bedeutung. Gemeinsam mit den NATO-Verbündeten werde Litauen seinen Luftraum verteidigen. Litauen grenzt an die russische Ostsee-Exklave Kaliningrad sowie an Russlands Verbündeten Belarus. In den vergangenen Monaten waren immer wieder ukrainische Drohnen in den Luftraum der drei baltischen Staaten Estland, Lettland und Litauen eingedrungen. Nach Angaben aus Kiew wurden sie durch russische Störmaßnahmen vom Kurs abgebracht.
2: In Litauen haben NATO-Kampfflugzeuge eine Drohne abgeschossen. Jana Sinram berichtete aus Stockholm. Wie macht man aus einem alten Bauernhof einen kreativen Ort, an dem sich Menschen aus der Region begegnen? Diese Frage hat sich ein junges Paar gestellt, das nach Kriwitz bei Schwerin gezogen ist. Und genau auf diesem ehemaligen Bauernhof ist nun unter anderem eine solidarische Landwirtschaft entstanden. Silke Müller berichtet aus unserer Redaktion Landwirtschaft, Umwelt und Natur.
6: Ein staubiger Weg schlängelt sich zum über 120 Jahre alten Hof Rosinenberg. Juliane Weißrock steht barfuß im Gemüsegarten und harkt die Beete. Vor rund 5 Jahren ist die gebürtige Schwerinerin mit Mann und 2 Kindern aus Brandenburg zurück Richtung Heimat gezogen. Mit einer Vision von nachhaltiger, solidarischer Landwirtschaft.
7: Deswegen betreiben wir hier Permakultur. Permakultur beschreibt quasi, dass wir natürliche Ökosysteme nachahmen, beziehungsweise auch erst aufbauen. Langfristig stabil funktionierende Böden. Wir pflanzen zum Beispiel, dadurch, dass wir Hitzetage haben, Hitzeperioden, pflanzen wir Bäume, also Agroforst. Der Hof wird von uns betrieben, aber soll quasi eigentlich in Gemeinschaft in Zukunft betrieben werden.
6: Dafür haben Sie einen Verein gegründet, der nach dem Prinzip der solidarischen Landwirtschaft arbeitet. 8 graue Kreiner Steinschafe sorgen für die Verbesserung des Bodens.
7: Die Schafe würden wir am liebsten mit dem sogenannten Mobgrazing, das kommt aus der regenerativen Landwirtschaft. Das ist, wenn du die Tiere in einer Gruppe auf einer Kleinfläche Stoß beweiden lässt. Und am besten sogar am gleichen Tag noch weiter weidest. Das hat den Effekt, dass es natürliche Verhalten der Tiere nachahmt und den Boden schont.
6: 2 Hektar gehören zum Hof. 4 sind dazu gepachtet. Das meiste ist Grünland. Auf 3000 Quadratmetern werden Auberginen, Mais, Trockenbohnen, Zwiebeln, Tomaten, Knoblauch und Kräuter angebaut. Mittlerweile steht Juliane Weißrock in der großen offenen Scheune. Hier sollen in Zukunft Umweltbildung, Naturexkursionen, Bastelkochkurse und Workshops stattfinden, auch für Schulklassen.
7: Wir hatten noch Suko, eine Grundschulklasse hier, die Krivitzer Schule war schon hier. Wir haben dann die Schafe besucht, wir haben gekocht hier schon, wir haben Tofu gemacht mit dem Mädchentreff aus Schwerin, das war auch ganz toll.
6: Die gelernte Grafikdesignerin wünscht sich noch mehr Menschen, die mitmachen und eigene Ideen entwickeln.
7: Also jeder kann jederzeit herkommen und sagen, ich würde gern das und das hier machen, also zum Beispiel einen Workshop.
6: Jeden Freitag findet zum Beispiel ein ehrenamtlich organisiertes Gartencafé statt. Und Juliane Weißrock bietet Filzkurse für Kinder an, mit der Wolle der eigenen Schafe.
2: Ein alter Bauernhof in Krivitz bei Schwerin wird zu einer solidarischen Landwirtschaft. Silke Müller aus der Redaktion Landwirtschaft, Umwelt und Natur berichtete.
1: Danke dir, Astrid. Das war die Mittagsschau kompakt. Wir schauen auf das Mittagspausenwetter heute bei uns im Land. Und da ist es heute wechselnd bewölkt, die Sonne und zwischendurch mal dickere Wolkenfelder wechseln sich ab. Aber das Gute dabei ist, trotz Wolken zwischendurch bleibt es heute im ganzen Land trocken. Bei aktuell 20 Grad in Greifswald, 19 Grad in Waren an der Müritz und 20 Grad auch rund um die Wismar Bucht. Tagestopwerte heute 22 bis 26 maximal. 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Hinweis nochmal für die A20 zwischen Pasewalk Nord und Pasewalk Süd. Heute wegen Bauarbeiten in beiden Richtungen voll gesperrt. Und es gibt dadurch Stau auf der Umleitungsstrecke, die W104 Papendorf-Pasewalk. Hier sind es aktuell plus 15 Minuten, die Sie da mehr auf dem Schirm haben müssen. Und auch im Rostocker Stadtverkehr. Lübecker Straße stadtauswärts durch die neue Baustelle am Holbeinplatz einspurig und 15 Minuten plus. Geblitzt wird auf der A24 Richtung Hamburg zwischen Zarrentin und Gudow, B96 Richtung Stralsund am Parkplatz Rügenblick, die 104 in Chemnitz Richtung Staffenhagen und in Holdorf Richtung Rehna, B106 Umgehung Schwerin, Höhe 7 Seencenter aus Lankow kommend, B109 in Jatznick beidseitig, nochmal 109 Ortseingang Köthenhagen aus Anklam kommend, B110 zwischen Johanneshof und Zecheriner Brücke beidseitig, B191 Ortsausgang Malles Richtung Heiddorf, die 191 in Sport Richtung Brenz, B194 Negast Richtung Stralsund, Höhe Obstbau, B196 zwischen Lankengranitz und Serams, die 197 Ortsausgang Boldekow Richtung Friedland, zwischen Jamen und Gützkow stehen sie unter der A20-Brücke, zwischen Kühlungsborn und Wittenbeck beidseitig, zwischen Röbel und Zito, aus Strahlendorf kommend Richtung Pampow, in Stralsund in der Vogelwiese und in Waschow Richtung Zarrentin. Alle Blitzer und Staus haben wir dank Ihrer Mithilfe. Sie klingeln immer gerne kostenlos durch bei uns 0800 59 59 100 oder schicken uns gerne auch eine Nachricht über die NDR MV-App. Dafür ganz lieben Dank, das Teamwork hier.
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0: Also als wir heute Morgen aufgestanden sind, wir Fußballfans, da hätten, glaube ich, die wenigsten von uns heute damit gerechnet. Hier ist NDR 1 Radio MV und der FC Hansa Rostock, der hat sich heute von Trainer Daniel Brinkmann getrennt mit sofortiger Wirkung. Über die Gründe, da haben wir ja eben schon ausführlich in der Mittagsschau bei uns hier gesprochen. Steffen Baxalari aus unserer Sportredaktion. Weiß man denn jetzt schon, wie es weitergeht bei Hansa?
1: Nein, bisher sind nur die Infos aus der Pressemitteilung bekannt. Demnach haben sich Aufsichtsrat, Vorstand und sportliche Leitung nach einer ausführlichen Analyse dazu entschieden, die Zusammenarbeit mit Trainer Brinkmann und auch Co-Trainer Dirk Flock zu beenden. Gleich um 13 Uhr findet eine Pressekonferenz statt. Die hätte es ohnehin gegeben wegen des morgigen Spiels gegen Stuttgart 2. Und da wird auch der Direktor Profifußball Amir Shapourzadeh mit dabei sein und Fragen beantworten. Ebenfalls mit dabei ist der bisherige Co-Trainer Yannick Thiel, der gemeinsam mit Adam Susak und Torwarttrainer Arvid Rienast morgen die Verantwortung an der Seitenlinie übernehmen wird. Eine Dauerlösung wird das aber nicht. Hansa hat schon angekündigt, in den kommenden Tagen nach einer langfristigen Lösung für den Cheftrainerposten zu suchen. Wenn man sich so anschaut, welche Trainer aktuell verfügbar wären, sind da einige bekannte Namen dabei. Viele würden sicher aber nicht in die dritte Liga gehen wollen. Bei einem könnte ich es mir trotzdem vorstellen. Gebürtiger Rostocker, hat viele Jahre für den FC Hansa gespielt und hat als Trainer schon einiges erreicht. Steffen Baumgart. Wer weiß. Mal schauen, was in den kommenden Tagen so passiert.
0: Wir werden es hören, hier bei NDR 1 Radio MV. So, und abseits des FC Hansa gibt es aber auch noch interessante Neuigkeiten.
1: Ja, denn die kommenden beiden Leichtathletik-Weltmeisterschaften wurden heute vergeben und eine kommt nach Deutschland. 2031 wird München Gastgeber für dieses Event, das dann im frisch renovierten Olympiastadion ausgetragen werden soll. Die WM 2029 wurde zum ersten Mal nach Afrika vergeben, an Nairobi in Kenia. Und München darf sich nochmal freuen, denn das Champions League-Finale im Fußball wird 2028 ebenfalls in der bayerischen Landeshauptstadt ausgetragen.
0: Vielen Dank, Steffen Baxalari mit dem Sportupdate am Dienstagmittag. Hier ist NDR 1 Radio MV.

0: 12.31 Uhr, halb eins haben wir es. Schöne Mittagspause wünschen wir Ihnen. Schön schmecken lassen. Wir schauen auf das Wetter für uns in Mecklenburg-Vorpommern. Um diese Zeit natürlich mit unserem NDR-Wetterexperten Stefan Kreibum. Grüß dich, Stefan.
1: Grüß dich, hallo.
0: So, was hat die Wetterküche heute zum Mittag im Gepäck?
1: Einen ziemlich freundlichen Nachmittag noch. Wir haben ja aktuell super lockere Wolken. Wir sind teilweise ein bisschen dicker kurzzeitig, aber insgesamt der Gesamteindruck bleibt ein freundlicher. Die Sonne kommt ja überall auch zeitweise weiterhin durch. Es ist überall trocken heute und es wird noch wärmer. Die Temperatur liegt aktuell so in Vorpommern bei 18, 19, stellenweise 20 Grad. In Mecklenburg schon örtlich bei 21 und geht allgemein rauf noch so auf 22 bis 24, 25 Grad. Und vielleicht schaffen wir so Richtung Dömitz, wo ich auch die 26 Grad heute Nachmittag mal kurzzeitig. Der Wind spielt überhaupt keine Rolle, der wird nur schwach und kommt aus Süd bis Südwest.
0: So, und dann gucken wir mal Richtung Rest der Woche. Wie geht's weiter im Drei-Tage-Trend?
1: Ja, erstmal gibt es eine Kaltfront, die heute Nacht unser Land erreichen wird. Und das dauert eine Weile, wahrscheinlich bis Mitternacht passiert noch nicht viel. Und dann kommt es rein, von West nach Ost übergreifend, kommt es zu kräftigen Regengüssen und auch Gewittern. Die Vordergrenze wird 6 Uhr etwa an der Linie Rügen-Müritz erreichen. Das heißt, nach Osten hin ist es bis zum Morgen noch trocken. Und vor allem in der Frühe kannst du in diesen Gebieten, wo die Schauer unterwegs sind, mal kräftig plattern. Durchaus mit Starkregengefahr, wo mal 20, 30 Liter fallen können innerhalb von einer Stunde. Das kann kurzzeitige Überflutungen geben. Natürlich Aquaplaning auf den Straßen. Das Ganze zieht dann morgen früh dann auch über die ostöstlichen Landesteile hinweg mit Blitz und Donner. Anschließend folgt noch so ein Regengebiet. Es ist erstmal zeitweise regnerisch in einigen Landesteilen. Aber alles zieht dann langsam raus. Das heißt, über Mittag, frühen Nachmittag wird es auch dann im Osten aufhören zu regnen. Dann reißt die Wolkendecke allgemein auf von Westen, kommen noch ein paar Schauer hinterher. Die Temperatur steigt auf 18 bis 20 Grad. Und danach die Tage gibt es eher selten Schauer bei wenig Temperaturänderung.
0: Alles klar. Vielen Dank, Stefan. Schöne Mittagspause.
1: Bis dann. Tschüss.
0: Bis dann. Ciao. Jo,
1: tschüss.
0: 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Und da haben wir die A20 noch auf dem Schirm. Zwischen Pasewalk Süd und Pasewalk Nord, voll gesperrt wegen Bauarbeiten. Bis 16 Uhr. Auf der Umleitungsstrecke B104 Papendorf-Pasewalk, da dauert es dadurch auch aktuell etwa eine Viertelstunde länger. Das nur mal einplanen. Dann der Rostocker Stadtverkehr. Lübecker Straße stadtauswärts plus 15 Minuten durch die neue Baustelle am Holbeinplatz. Geblitzt wird auf der A24 Fahrtrichtung Hamburg zwischen Zarrentin und Gudow. B96 Richtung Stralsund am Parkplatz Rügenblick. Die 104 Chemnitz Richtung Staffenhagen. Nochmal 104 in Holdorf Richtung Rena. B106 Umgehung Schwerin am Siebenseencenter hier aus Lankow kommend, die 109 in Jatznick beidseitig, Ortseingang Köthenhagen aus Anklam kommend, B110 zwischen Johanneshof und Zecherina Brücke beidseitig, B191 Ortsausgang Malles Richtung Heiddorf und in Spornitz Richtung Brenz, B194 in Negast Richtung Stralsund Höhe Obstbau, B196 zwischen Lankengranitz und Serams, zwischen Jamen und Gützkow stehen sie unter der A20-Brücke, zwischen Kühlungsborn und Wittenbeck auf beiden Seiten, zwischen Röbel und Sitow aus Strahlendorf kommend Richtung Pampow rüber, in Stralsund in der Chausseestraße, nochmal Stralsund in der Vogelwiese und in Waschow Richtung Zarrentin. Alle Blitzer und Staus dank Ihrer Mithilfe. Sie klingeln durch. Kostenlose Studio-Hotline ist die 0800 59 59 100 oder Sie schicken uns gerne auch eine Nachricht über die NDR MV-App. Vielen Dank.
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0: Radio hören verbindet, also im Prinzip sind wir alle eine große Arbeitsgruppe, ne? Und hören alle gemeinsam NDR1 Radio MV bei der Arbeit am Dienstag um 12.41 Uhr. Und das natürlich auch, weil es hier immer alle aktuellen Infos aus Ihrer Region gibt. Jetzt!
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2: Mit Nora Reinhardt. Guten Tag. In Bützow ist am Montagnachmittag ein Kind von einem Auto erfasst worden. Nach Angaben der Polizei war der 12-Jährige auf dem Weg zum Bus und übersah ein nahendes Auto. Der 83-jährige Fahrer leitete eine Gefahrenbremsung ein, streifte jedoch den Jungen mit Seitenspiegel und Motorhaube. Der Junge wurde mit leichten Verletzungen ins Krankenhaus gebracht. Die Polizei bittet Autofahrer darum, im Bereich von Schulen besonders vorsichtig zu fahren. Die Schwaner Eintracht hat eine neue LED-Flutlichtanlage in Betrieb genommen. Damit haben rund 360 Vereinsmitglieder jetzt im Herbst bessere Trainingsbedingungen in den Abendstunden. Insgesamt gehören 16 Teams zur Schwaner Eintracht. Das Land hat das Projekt mit 100.000 Euro gefördert. Ein 73-Jähriger ist am Montagvormittag in Rostock-Dirkow betrunken Auto gefahren und wurde nach einem Zeugenhinweis gestoppt. Nach Angaben der Polizei wehrte sich der Fahrer gegen den Atemalkoholtest, schlug um sich und griff die Polizeibeamten an. Schließlich ergab der Test einen Wert von 2,38 Promille. Annette Louisan im Physikhörsaal? Das könnte bald Wirklichkeit werden. Die Uni Rostock hat sich als einer von drei Orten für ein besonderes NDR-Kultur-Pop-Up-Konzert qualifiziert. Auf der Seite von NDR-Kultur kann jetzt darüber abgestimmt werden, wo die deutsche Sängerin am 24. September auftritt. Am Donnerstag soll der Ort dann bekannt gegeben werden.
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2: Und auf geht's in den Nachmittag, die Zeit 13 Uhr.
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2: Paukenschlag beim FC Hansa Rostock. Der Fußball-Drittligist hat heute früh eine überraschende Entscheidung getroffen, Markus Schubert.
3: Ja, Hansa trennt sich von Cheftrainer Daniel Brinkmann und Co-Trainer Dirk Flock. Franziska Hähnlein aus der Sportredaktion berichtet.
4: Nach intensiven Gesprächen haben sich Aufsichtsrat und die sportliche Leitung dazu entschieden, Brinkmann noch vor dem Spiel gegen Stuttgart 2 zu entlassen, so der Verein. Dieser Schritt sei nicht leicht gefallen, sagte Amir Shapourzadeh, Hansas Direktor Profifußball. Die Entwicklungen hätten nicht mehr den Erwartungen und sportlichen Zielen entsprochen. Hansas Vereinsführung hatte im Sommer das klare Ziel Aufstieg in die zweite Fußball-Bundesliga ausgegeben. Der FC Hansa steht in der Tabelle derzeit auf Rang 8. Zuletzt hatte die Mannschaft mit 0:4 gegen Viktoria Köln verloren. Beim Spiel gegen den VfB Stuttgart 2 morgen sitzen die beiden Co-Trainer Yannick Thiel und Adam Susak auf der Bank.
3: Am Sonntag wird in Mecklenburg-Vorpommern ein neuer Landtag gewählt. Zuvor diskutieren die Spitzenkandidatinnen und Kandidaten im NDR-Fernsehen über ihre Positionen. In der Sendung Mecklenburg-Vorpommern hat die Wahl. René Steuder aus der Aktuell-Redaktion.
5: Wer welche Schwerpunkte setzt, das erklären die Spitzenkandidatinnen und Kandidaten in gleich zwei TV-Runden. Heute diskutieren zunächst Simone Oldenburg von der Linken, Daniel Peters von der CDU, die Grüne Claudia Müller und Peter Schabbel vom BSW über ihre Positionen. Los geht's um 21 Uhr im NDR-Fernsehen. Einen Tag später, also morgen, kommt es dann zum Duell zwischen Live-Erik Holm von der AfD und Manuela Schwesig von der SPD. In beiden Sendungen stellen sich die Kandidatinnen und Kandidaten den Fragen von Susanne Stichler und Thilo Tautz. Laut jüngster Umfrage liegt die AfD bei 38%, die SPD von Ministerpräsidentin Schwesig folgt mit 33%. Die Linke kommt auf 9%, die CDU auf nur 7%, ihr schlechtestes Ergebnis überhaupt. Grüne und BSW liegen bei 5 bzw. 4%.
3: Nach dänischen Angaben hat eine russische Fregatte Leuchtmunition auf einen dänischen Militärhubschrauber abgefeuert. Der Zwischenfall ereignete sich gestern in der Ostsee südlich der Hafenstadt Gedser. Aus Stockholm, Jana Sinram.
6: Die russische Fregatte war in internationalen Gewässern unterwegs, als sich der dänische Helikopter routinemäßig dem Schiff näherte, um es zu fotografieren. Kurz darauf soll die russische Besatzung nach Angaben des dänischen Verteidigungsministeriums 2 Leuchtraketen auf den Helikopter abgefeuert haben. Eine davon sei nur knapp an dem Hubschrauber vorbeigeflogen. Der dänische Verteidigungsminister Jeppe Bruus sprach von einem ernsten Vorfall. Außenminister Lars Løkke Rasmussen nannte den Beschuss völlig inakzeptabel. Sein Ministerium bestellte den russischen Botschafter zu einem Gespräch ein.
3: Das US-Verteidigungsministerium hat eingeräumt, dass wegen des Iran-Kriegs die Munition bei den Streitkräften knapp geworden ist. Aus einem Bericht des Pentagon an den Kongress geht hervor, dass bereits in den ersten 4 Monaten des Einsatzes Kosten von umgerechnet knapp 29 Milliarden Euro entstanden sind, davon allein rund 19 Milliarden Euro für verbrauchte Munition. Dies habe zu strategischen Bestandslücken und Engpässen in der Nachschubversorgung geführt. US-Präsident Trump hatte zuletzt immer wieder von praktisch unbegrenzten Vorräten der Armee gesprochen. Die Leichtathletik-Weltmeisterschaften 2031 finden in München statt. Das hat der Weltverband World Athletics in Budapest bekannt gegeben. Rom und London gingen leer aus. Der Weltverband verkündete außerdem, dass die Titelkämpfe im Jahr 2029 in Kenias Hauptstadt Nairobi ausgetragen werden.
2: Und das Wetter für uns in Mecklenburg-Vorpommern. Ganz schick und schön und trocken. 22 bis 25 Grad, rund um die Elbe sogar bis 26. Kommende Nacht stellt sich dann eine Wetteränderung ein. Das bedeutet, von Westen her erfassen uns Schauer und Gewitter. Und bis in die Frühstunden werden die dann auch Rügen-Müritz diese gedachte Linie erreichen. Und da kann stellenweise auch Starkregen mit dabei sein, mit Aquaplaning auf den Straßen. Nachttemperaturen 16 Grad. Morgen dann bedeckt, gebietsweise Regen in Ostmecklenburg und Vorpommern, stellenweise auch kräftig und gewittrig. Und die Temperaturen morgen knappe 20 Grad. 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A20, Kreuz Uckermarke, Rostock. Zwischen Pasewalk Süd und Pasewalk Nord haben wir derzeit eine Sperrung wegen Bauarbeiten. Das Ganze dauert bis circa 16 Uhr. Stau auf der Umleitung dadurch, zum Beispiel auf der 104 Papendorf-Pasewalk. Da brauchen Sie eine Viertelstunde länger. Und auch in Rostock staut es sich. Und zwar Lübecker Straße stadtauswärts. 10 Minuten mehr durch die Baustelle am Holbeinplatz. Und geblitzt wird auf der A24 Richtung Hamburg zwischen Zarrentin und Gudow. Dann die B96 Richtung Stralsund am Parkplatz Rügenblick. Die 104 Chemnitz Richtung Staffenhagen und in Hohldorf Richtung Rehna. Dann die 109 Jatznick beidseitig. Die 109 Ortseingang Köthenhagen aus Anklam kommt. Die 110 zwischen Johanneshof und Zecheriner Brücke beidseitig. Und die 191, da stehen zwei Blitzeranhänger. Ortsausgang Malles Richtung Heidorf und Spornitz Richtung Brenz. Dann die 194 Negast Richtung Stralsund an der Obstplantage. Dann die 196 zwischen Lankenranitz und Seerams, zwischen Jarmen und Gützkow unter der A20-Brücke und dann beidseitig zwischen Kühlungsborn und Wittenbeck. Vorsicht bitte, der Blitzeranhänger zwischen Röbel und Sito. Dann, wenn Sie aus Strahlendorf kommt, Richtung Pampow, in Stralsund, Chausseestraße und an der Vogelwiese. Und in Waschow Richtung Zarrentin steht noch der Blitzeranhänger. Ich bin Ralf, wer ist dran? Hallo!
7: Ja, der Horst aus Neubrandenburg, einen herzlichen guten Tag. Ich möchte einen Blitzer melden auf der B96, Ortsausgang Neubrandenburg Richtung Neustrelitz, Höhe Bethaniencenter.
2: Ist notiert, vielen Dank. Und Bert hat auch noch einen.
8: Der Blitzer am Siebenseencenter ist auf jeden Fall auch in der anderen Richtung, nicht nur aus Lankow kommen.
2: Danke Bernd, danke auch an Silvia fürs Melden. Und wenn Sie irgendwo Staus oder Blitzer entdeckt haben, gerne melden über die NDR-MV-App. Oder Sie rufen bitte an 0800 5959 100.
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2: Und Sie haben es bei uns in den Nachrichten gehört. Die paar Tage vor der Wahl, die wollen wir hier im NDR natürlich nutzen, um Ihre Fragen zu beantworten. Und deshalb gibt es heute eine ganz besondere Veranstaltung hier bei uns im NDR Landesfunkhaus. Und wir haben Sie vorher schon mal gefragt, welche Themen sind bei dieser Wahl eigentlich die wichtigen? Antworten gleich hier im Lieblingsmix nach drei Hits am Stück von Train, Peter Maffay und das hier ist der Kultkill von John Kincaid. Shine on me, woman.

0: Bei der Arbeit mit dem Lieblingsmix und gleich mit dem nächsten coolen Hit, dann sind Coldplay dabei mit Paradise.
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4: Mich persönlich beschäftigen Themen wie Natur- und Umweltschutz und aber auch Soziales.
5: 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Die Wirtschaft muss am Kurbeln sein. Von den Migranten müssen die, die gehen müssen, müssen auch gehen.
6: Also ich würde es ganz gut finden, wenn wir nochmal über die ganze Inflationsgeschichte reden würden und über diese ganze Spritpreisbremse.
7: Da gehe ich mit. 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
8: Mir ist wichtig, dass es mir weiterhin so gut geht.
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So, da müsste die Hüfte wieder locker sein, ne? Hier bei der Arbeit. NDR 1 Radio MV Samba de Janeiro mit Bellini. 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
1: Heute Temperaturen über 20 Grad. Das sollten wir nutzen, denn die nächsten Tage wird sich das Wetter deutlich verändern. 23 Grad derzeit Großschwansee, dann 21 Grad Treuenhagen in der Nähe von Neubrandenburg. Und dann Grüße zu Ihnen in die Feldberger Seenlandschaft, derzeit bei 21 Grad. Sonne, Wolken im Wechsel. In der kommenden Nacht merken wir dann schon diese Wetterumstellung. Von Westen her kommen nämlich Schauer und Gewitter rein. Regional ist da stark Regen vorhergesagt. Es kann also Aquaplanen geben, stellenweise auch Überflutungen in Senken. Temperaturen so um die 16 Grad. Und dann der 3-Tage-Trend für unser Land. Morgen gebietsweise noch Regen. Richtung Ostmecklenburg und Vorpommern auch noch stark Regen. 18 bis 19 Grad, mehr ist da nicht drin. Donnerstag und Freitag dann ein bisschen wechselhaft, leichte Schauerneigung. Sie werden den Schirm brauchen bei um die 19 Grad. 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A20 zwischen Pasewalk Süd und Pasewalk Nord haben wir derzeit eine Sperrung wegen Bauarbeiten. Das Ganze dauert bis ca. 16 Uhr. Und durch die Umleitung gibt es derzeit Stau auf der 104 Papendorf-Pasewalk. Da brauchen Sie 15 Minuten länger. Geblitzt wird auf der A24 Richtung Hamburg zwischen Zarrentin und Gudow. Dann die 96, einmal am Parkplatz Rügenblick und einmal Ortsausgang Neubrandenburg Richtung Neustrelitz. Weiter geht's auf der 104 Chemnitz Richtung Staffenhagen und in Hohldorf Richtung Rehna. Dann die 106 Umgehung Schwerin am Siebenseencenter beidseitig. Dann die 109, einmal Jatznick beidseitig und einmal Ortseingang Köthenhagen aus Antlam kommt. Aufgebaut haben sie auf der 110 zwischen Johanneshof und Zecheriner Brücke beidseitig. Dann die 191 Ortsausgang Mallis Richtung Heidorf und in Spornitz Richtung Brenz steht ein Blitzeranhänger. Vorsicht bitte auf der 194 Negast Richtung Stralsund und zwar direkt an der Obstplantage. Dann die 196 zwischen Lankengranitz und Seerams, zwischen Jamen und Gützkow unter der A20-Brücke. Und beidseitig haben sie gleich mal aufgebaut zwischen Kühlungsborn und Wittenbeck. Blitzeranhänger zwischen Röbel und Sitow. Dann ein Blitzer aus Strahlendorf kommt Richtung Pampow in Stralsund an der Vogelwiese und in Waschow Richtung Zarrentin. Danke fürs Melden an Micha zum Beispiel. Staus oder Blitze entdeckt, dann ganz einfach durchgeben. Sie erreichen uns jederzeit über die NDRMV-App oder Sie rufen einfach mal an 0800 5959. 100.
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0: Mark Cohn, Walking in Memphis, hier im Lieblingsmix. Ich bin Ralf Markert, wünsche Ihnen einen schönen Nachmittag und ich verspreche Ihnen, wenn Sie das nächste Mal tanken fahren, nachdem Sie hier bei uns gewonnen haben, kommen Ihnen die Tränen.
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0: 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Also über die Preise reden wir jetzt mal nicht, sondern darüber, dass wir Ihnen ein bisschen helfen möchten. 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
0: Herzlichen Glückwunsch nochmal. 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

Natalie Cole hier im Lieblingsmix auf NDR1 Radio MV. Die meisten 80er immer hier bei uns. Und gestern gab es einen groß angelegten Polizeieinsatz in Mehwegen. Da haben sie nämlich zwei Grundschüler nach dem Unterricht gedacht, nach Hause gehen ist doch langweilig, wir können doch erstmal ins Maisfeld. Dann haben die sich wahrscheinlich so verlaufen, dass die Eltern sich doch Sorgen gemacht haben, die Kinder als vermisst gemeldet. Und dann um 15.30 Uhr war sogar der Polizeihubschrauber am Einsatzort und hat bei der Suche aus der Luft unterstützt. Die Kinder, die konnten wohlbehalten gefunden werden. Waren sie vielleicht auch gar nicht so sicher, dass die ganze Welt nach ihnen sucht. Weil der Meister stand schon ziemlich hoch. Und da dann wieder rausfinden, das nicht ohne. Gott sei Dank ist das alles gut ausgegangen. Das ist eine schöne Nachricht für uns in Mecklenburg-Vorpommern. Hier ist NDR 1 Radio MV, jetzt mit Dua Lipa.

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4: Für Sie einen schönen Nachmittag. Es ist jetzt 14 Uhr.
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4: 5 Spieltage sind in der 3. Fußballliga absolviert. Morgen Abend spielt Hansa Rostock dann gegen die 2. Mannschaft des VfB Stuttgart und Marco Schubert. Der Verein vertraut dabei nicht mehr dem bisherigen Trainer.
5: Nein, der FC Hansa Rostock und Daniel Brinkmann gehen mit sofortiger Wirkung getrennte Wege. Das hat der Fußball-Drittligist heute früh bekannt gegeben und am Mittag hat es eine Pressekonferenz dazu gegeben. Jan Dietjogait ist unser Hansa-Reporter. Wie hat der Verein die Entscheidung begründet?
6: Es habe die Überzeugung gefehlt, die sportlichen Ziele erreichen zu können, hat Sportdirektor Amir Chapossadeh bekräftigt. Hansa hatte zu Saisonbeginn den Aufstieg als Ziel klar formuliert. Aktuell steht das Team nach 5 Spieltagen auf Tabellenplatz 8. Der sportlichen Leitung fehlte vor allem die Weiterentwicklung. Gerade in der Defensive gibt es aktuell große Probleme mit insgesamt 16 Gegentoren in 6 Pflichtspielen. Auf der Suche nach einem Nachfolger sei der FC Hansa nicht unvorbereitet. Man beobachte den Markt immer und sei ständig in Gesprächen, so Chapossadeh. Der Sportdirektor sagt aber auch, dass es mindestens für die beiden Partien in dieser Woche bei der Interimslösung mit den Co-Trainern Yannick Thiel und Adam Susac bleiben könnte.
5: Im Mordprozess um den Tod von Fabianos Güstrow ging es heute wieder um die Frage, warum die Angeklagte die Leiche des Jungen in einer sehr abgelegenen Gegend bei Klein-Upal finden konnte. Der Vorsitzende Richter hat Gina H. dazu am Vormittag befragt. Jürgen Jakob Gericke berichtet aus dem Ostseestudio Rostock.
7: Wieso habe die Angeklagte einem Bekannten innerhalb weniger Stunden 3-mal vorgeschlagen, auf einem Feld zu suchen, wollte der Vorsitzende Richter von ihr wissen. Sie verwies auf Internetvideos, in denen der Ort Klein-Upal nahe Güstrow erwähnt worden sei. Der Richter entgegnete, selbst wenn der Ort bereits zuvor im Internet erwähnt worden sei, sei von einem Feld keine Rede gewesen. Bei der Befragung am Landgericht Rostock ging es auch um Gina Haas Alibi für den Tag, an dem der 8-jährige Fabian verschwunden war. Für eine angebliche Fahrt zu einer Bank gäbe es aber weiter keine klaren Belege, merkte der Richter an. Für die Angeklagte gilt die Unschuldsvermutung.
5: In Mecklenburg-Vorpommern konnten in den vergangenen Tagen auch Kinder und Jugendliche abstimmen, die bei der Landtagswahl noch nicht wählen dürfen. Bei der U16-Wahl haben AfD und Linke die meisten Stimmen bekommen. Selin Schmock aus unserer Aktuell-Redaktion, wie sieht das Ergebnis genau aus?
8: Auffällig ist vor allem der Vergleich zur letzten Wahl vor 5 Jahren, denn damals lag die SPD noch vorn. Und diesmal kommen AfD und Linke zusammen auf deutlich mehr als die Hälfte der Stimmen. Die AfD erreicht 33,3%, die Linke 25,3%. Und die SPD, die kommt diesmal nur noch auf rund 14%, die CDU rutscht sogar unter die 5%-Marke. Die U16-Wahl soll zeigen, wie junge Menschen wählen würden, wenn sie schon wahlberechtigt wären. Repräsentativ ist das Ergebnis allerdings nicht.
5: Eine russische Fregatte hat nach Angaben Dänemarks vor der Küste des Landes 2 Leuchtkugeln auf einen dänischen Militärhubschrauber abgefeuert. Die Geschosse hätten den Helikopter nur knapp verfehlt, teilte das Militär des NATO-Landes mit. Der Hubschrauber sei auf einem Routineeinsatz gewesen. In Litauen haben NATO-Kampfflugzeuge eine Drohne abgeschossen. Sie soll aus dem Nachbarland Belarus in den Luftraum des baltischen NATO-Landes eingedrungen sein. Möglicherweise handelte es sich um eine ukrainische Drohne, die elektronisch abgedrängt wurde. In Waren beginnen mit dem symbolischen Spatenstich in einer halben Stunde die Bauarbeiten für ein neues Polizeigebäude. Dort werden später das Polizeihauptrevier und das Kriminalkommissariat untergebracht. Insgesamt entstehen in Mecklenburg-Vorpommern 7 neue Polizeidienstgebäude. Dafür stellt der Bund 100 Millionen Euro aus dem Bundessondervermögen für Infrastruktur bereit.
4: Sommerliche Temperaturen im Umfeld der Elbe. Na, wer hätte das gedacht? Heute Nachmittag 25, 26 Grad. Ansonsten haben wir auch im Binnenland 22 Grad. Eigentlich ganz schönes Spätsommerwetter. Und in der kommenden Nacht wird sich dann die Wetteränderung schon mal ankündigen. Es kommt nämlich ordentlich Regen auf. Schauer und Gewitter. Regional ist stark Regen vorhergesagt. 20 Liter pro Quadratmeter sind da ruckzuck drin. Und das innerhalb einer Stunde. Das heißt, Sie müssen mit Aquaplaning rechnen, wenn Sie auf den Straßen unterwegs sind. Überflutungen können ein Thema sein und das bei um die 16 Grad. Morgen anfangs noch Ostmecklenburg und Vorpommern kräftige Schauer und dann wird es im Laufe des Tages hier und dort ein bisschen wechselhaft. Der Regen wird dann Richtung Osten abziehen. Da kann es sogar mal aufheitern und die Temperaturen bei knapp 20 Grad. 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A20 zwischen Pasewalk Süd und Pasewalk Nord, eine Sperrung. Dort laufen Bauarbeiten. Das Ganze dauert bis ca. 16 Uhr. In Verlahn ist die Straße der Einheit zwischen Schulstraße und Ortsausgang in beiden Richtungen wegen umgestürzter Bäume derzeit gesperrt. Und Stadtverkehr Rostock, Lübecker Straße, da brauchen Sie 10 Minuten länger. Die Baustelle am Holweinplatz ist schuld. Und zu viele Autos, muss man auch dazu sagen. Geblitzt wird auf der A24 Richtung Hamburg zwischen Zarrentin und Gudow. Dann die 96 Richtung Stralsund, Parkplatz Rügenblick, Ortsausgang Neubrandenburg Richtung Neustrelitz. Dann die 104 in Chemnitz Richtung Staffenhagen, in Holdorf Richtung Rena, die 106 Umgehung Schwerin in Höhe Einkaufszentrum beidseitig und die 109 Jatznick beidseitig. Nochmal die 109, Ortseingang Köthenhagen aus Anklam kommen, die 110 zwischen Johanneshof und Zecherener Brücke beidseitig, die 191 Ortsausgang Malles Richtung Heidorf und in Spornitz Richtung Brenz. Dann die 194 Negast Richtung Stralsund in Höhe Obstplantage, die 196 zwischen Lackengranitz und Seerams und dann ein Blitzer zwischen Jamen und Gützkow unter der A20-Brücke. Aufgebaut haben sie zwischen Kühlungsborn und Wittenbeck beidseitig, zwischen Röbel und Zietow, aus Strahlendorf kommt Richtung Pampow, in Stralsund an der Vogelwiese und in Waschow Richtung Zarrentin. Danke fürs Melden an Nico zum Beispiel. Wenn Sie Staus oder Blitzer entdeckt haben, bitte einfach durchgeben. Sie erreichen uns jederzeit über die NDR MV-App oder Sie rufen bitte an 0800 5959 100.
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4: Und jetzt mit einem super coolen DJ. Er kommt aus Dresden. Seine Eltern haben ganz viel Genesis und Phil Collins gehört und das hat ihn irgendwie musikalisch beeinflusst. Und vom Sound her ist er auch echt in den 80ern unterwegs. Klingt einfach gut. Sängerin Sophie and the Giants. Und das ist Purple Disco Machine. In dem Video taucht sogar noch ein alter 311er Wartburg auf. In the Dark, jetzt im Lieblings.

0: Schöne 80er, oder? Eishaus, da werden Erinnerungen wach. Hey Little Girl, hier im Lieblingsmix, denn die meisten 80er immer bei uns. Und wenn Ihnen was auf den Straßen auffällt, schnell Bescheid geben. Möppi hat noch was für uns.
1: Moin, liebes NDR1-Team. Ein Liegenbleiber auf der Westtangente in Wismar. Ist auch noch nicht abgesichert.
0: Alles klar, danke fürs Melden.

0: Mehr Jungfrauen küssen besser. Das ist der Film und daraus ist der Titel auch. Cher, The Shoop Shoop Song, die meisten 80er. Immer im Lieblingsmix hier auf NDR 1 Radio MV. Bei der Arbeit jetzt mit einem ganz besonderen Thema in Hagenow und Parchim ist am Wochenende nämlich mehrfach Falschgeld aufgetaucht. Sophie Jung, wo denn genau?
1: Ja, das war in verschiedenen Supermärkten und an einer Tankstelle. In 3 Fällen wurde nach Angaben der Polizei sogar tatsächlich mit dem Falschgeld bezahlt. In Hagenow haben Anwohner außerdem gefälschte Scheine auf der Straße gefunden und zur Polizei gebracht. Das waren 5 Euro, 20 Euro und 100 Euro Scheine. Und die Fälschungen, die sollen zum Teil sehr offensichtlich gewesen sein. Es haben Sicherheitsmerkmale gefehlt. Mhm. Auf manchen Scheinen stand dann sogar Copy. Wer dahinter steckt, das weiß die Polizei bislang aber nicht.
0: Tja, und woran erkenne ich ganz genau, ob ein Schein echt ist?
1: Ja, da gibt es einen ganz einfachen Test, nämlich fühlen, sehen und kippen. Also der Schein, der sollte sich griffig anfühlen und nicht ganz glatt sein oder sich wachsartig anfühlen. Und wenn man den Schein gegen das Licht hält, dann müssen Wasserzeichen und dieser sogenannte Sicherheitsfaden zu sehen sein. Und beim Kippen, da verändern sich bestimmte Merkmale. Ja, also wenn einem ein Schein komisch vorkommt, dann nicht weitergeben oder damit bezahlen, weil das ist strafbar, sondern ihn direkt zur Polizei bringen.
0: Vielen Dank, Sophie Jung, für diese Informationen. Achtung, Falschgeld im Umlauf. Jedenfalls am Wochenende in Hagenow und Parchim. Und wenn Sie da irgendwas entdecken, Polizei rufen und klären lassen. Hier ist NDR 1 Radio MV. So.

0: Ungefähr jeder Zweite hat sich gedacht, naja, wenn die machen, was sie wollen, dann machen wir jetzt auch mal, was wir wollen und wählen die Disruption. Also wählen einfach mal so, dass wir mal gucken können, wenn kein Stein mehr auf dem anderen bleibt, wie bauen wir es dann wieder auf?
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2: Und das Wetter für uns in Mecklenburg-Vorpommern. Grüße erstmal nach Beutzenburg. 24 Grad, 22 derzeit in Rostock, ganze 19 auf der kleinen Insel Film. Und dann schauen wir nochmal zu Ihnen in die Hansestadt Anklam. 22 Grad. In der kommenden Nacht wird Regen ankommen. Schauer und Gewitter, stellenweise Starkregen. Überflutungen kann es geben. Aquaplaning wird ein Thema sein und das alles bei um die 16 Grad. Morgen dann auch sehr wechselhaft, Regen, dicke Wolken und gewittrige Schauer sind vor allen Dingen Richtung Ostmecklenburg und Vorpommern noch mit dabei. Temperaturen morgen so höchstens 18, 19 Grad, der 3-Tage-Trend Richtung Wochenende. Wechselhaft bei höchstens knapp 20 Grad. 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Da haben wir eine Meldung für die A19 Rostock Richtung Berlin. Vorsicht bitte in Höhe Leitzen, da gab es einen Unfall. Die A20 ist zwischen Pasewalk Süd und Pasewalk Nord wegen Bauarbeiten bis ca. 16 Uhr gesperrt. Und in Verlahn ist die Straße der Einheit zwischen Schulstraße und Ortsausgang in beiden Richtungen wegen umgestürzter Bäume gesperrt. Eine Meldung für den Stadtverkehr Rostock, Lübecker Straße stadtauswärts, da brauchen Sie rund 20 Minuten mehr. Durch die Baustelle am Holbeinplatz. Geblitzt wird auf der A24 Richtung Hamburg zwischen Zarrentin und Gudow. B96 in Stralsund von der Rügenbrücke kommt. Dann die 96 Richtung Stralsund am Parkplatz Rügenblick. Die 96 Ortsausgang Neubrandenburg Richtung Neustrelitz. Die 104 in Chemnitz Richtung Staffenhagen. In Holdorf Richtung Rehna. Und dann nochmal zwischen Sternberg und Vizin. Auf der 106 Umgehung Schwerin am Einkaufszentrum beidseitig. Die 109 in Jatznick beidseitig. Und die 191 Ortsausgang Mallis Richtung Heiddorf und in Spornitz Richtung Brenz. Dann der Blitzeranhänger auf der 196 zwischen Lankenranitz und Seerams, zwischen Jamen und Gützkow unter der A20-Brücke, zwischen Röbel und Sito, aus Strahlendorf kommt Richtung Pampow, in Stralsund an der Vogelwiese und in Waschow Richtung Zarrentin. Vielen Dank fürs Melden an Christian, an Andreas, an Micha und auch an Nicole. Wenn Sie Staus oder Blitze entdeckt haben, einfach melden über die NDR-MV-App, erreichen Sie uns oder Sie rufen schnell mal an 0800 5959 100.
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sprechen mit dir. Vincent Weiß im Lieblingsmix hier bei der Arbeit. Das ist NDR 1 Radio MV. Wir schauen mal auf das Nordmagazin heute Abend. Die Landtagswahlen am Sonntag, die bestimmen natürlich unser Programm. Wir dröseln Fake News rund um die Wahldurchführung auf, haben geschaut, welche Falschbehauptungen sind da unterwegs und welche Auswirkungen hat das auf welche Menschen. Sie können die Spitzenkandidaten der Parteien im Praktikum erleben. Gestern hieß es ja für Enrico Schuld von der AfD raus aus dem Landtag rein, auf den Trecker zum Beispiel, ab auf den Trecker. Heute ist Ministerpräsidentin Manuela Schwesig von der SPD in einer Bäckerei unterwegs. Da hieß es eben nicht nur früh aufstehen. Und das Nordmagazin wird heute nicht aus dem Studio gesendet, sondern aus dem Foyer, hier bei uns im NDR Landesfunkhaus in Schwerin. 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

Auch Sandra hat den in den 80ern mal gecovert und nachgesungen. Love Affair mit Everlasting Love. Das ist der Lieblingsmix, die großen Kulthits. Immer hier bei NDR 1 Radio MV. Dazu kommen die deutschen Hits und natürlich die aktuellen Hits. Und der hier, der ist so cool, mit so viel Bass produziert. Wenn Sie den laut aufdrehen, schaffen Sie den Rest der Arbeit für heute mit Lebens. E-Money, Don't Be So Shy. Hier im Lieblingsmix. Bei der Arbeit mit NDR 1 Radio MV.

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2: Und die Zeit für Sie ein paar Sekündchen noch, dann ist es 15 Uhr.
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2: Einen neuen Hansa-Trainer gibt es noch nicht, aber der bisherige, der sitzt morgen Abend nicht mehr auf der Bank. Markus Schubert, was hat die Vereinsführung jetzt vor?
3: Klar ist, der FC Hansa Rostock und Trainer Daniel Brinkmann gehen mit sofortiger Wirkung getrennte Wege. Das hat der Fußball-Drittligist heute früh bekannt gegeben. Am Mittag hat es eine Pressekonferenz dazu gegeben. Und Hansa-Reporter Jan Dittjogert schildert, wie der Verein die Entscheidung begründet.
4: Es habe die Überzeugung gefehlt, die sportlichen Ziele erreichen zu können, hat Sportdirektor Amir Chapossadeh bekräftigt. Hansa hatte zu Saisonbeginn den Aufstieg als Ziel klar formuliert. Aktuell steht das Team nach 5 Spieltagen auf Tabellenplatz 8. Der sportlichen Leitung fehlte vor allem die Weiterentwicklung. Gerade in der Defensive gibt es aktuell große Probleme mit insgesamt 16 Gegentoren in 6 Pflichtspielen. Auf der Suche nach einem Nachfolger sei der FC Hansa nicht unvorbereitet. Man beobachte den Markt immer und sei ständig in Gesprächen, so Chapossadeh. Der Sportdirektor sagt aber auch, dass es mindestens für die beiden Partien in dieser Woche bei der Interimslösung mit den Co-Trainern Yannick Thiel und Adam Susac bleiben könnte.
3: Auch Durchschnittsverdiener können jetzt Wohnberechtigungsscheine bekommen. In Mecklenburg-Vorpommern gelten ab sofort neue Regeln für den sozialen Wohnungsbau. Mit mehr Förderung reagiert das Land auf die gestiegenen Baukosten. Claudia Alt aus der Aktuell-Redaktion.
5: Die Richtlinie helfe allen, meint Straßburgs Bürgermeister Clemens Kowalski. Projekte, die wegen hoher Baukosten an der Finanzierung gescheitert sind, würden sich nun rechnen. Das Land vergibt zinslose Darlehen für den Wohnungsbau. Knapp ein Drittel davon müssen Investoren nicht zurückzahlen. Dafür dürfen die Wohnungen für höchstens 6,75 Euro pro Quadratmeter angeboten werden. Auch die Einkommensgrenzen sind neu. Eine vierköpfige Familie mit einem Einkommen von bis zu 88.400 Euro brutto im Jahr kann jetzt einen Wohnberechtigungsschein bekommen. Für Straßburg könnten so neue Mieterkreise gewonnen werden, die eine gesunde Durchmischung von Wohngebieten ermögliche, meint Kowalski.
3: Die Bundesregierung plant laut Kanzler Merz Maßnahmen gegen die hohen Spritpreise. In einer Rede beim Bundesverband Groß- und Außenhandel sagte Merz am Nachmittag, er könne noch keine Details nennen, aber man werde auf die hohen Preise reagieren. Schon heute früh habe es dazu Beratungen von Bund und Ländern gegeben. Für viele Menschen, die täglich das Auto brauchten, sei eine Belastungsgrenze erreicht, so Merz. In der Sendung Mecklenburg-Vorpommern hat die Wahl diskutieren 4 Spitzenkandidaten heute Abend im NDR-Fernsehen über die Programme und Positionen ihrer Parteien vor der Landtagswahl. Zu Gast im Landesfunkhaus sind dann Simone Oldenburg von der Linken, Daniel Peters von der CDU, die Grüne Claudia Müller und Peter Schabbel vom BSW. Ab 21 Uhr wird die Diskussionsrunde im NDR-Fernsehen übertragen. Morgen sind dann Ministerpräsidentin Schwesig von der SPD und AfD-Kandidatin Kandidat Leif-Erik Holm, Studiogäste. Fast 300 Schülerinnen und Schüler aus Mecklenburg-Vorpommern nehmen von heute an am Bundesfinale von Jugend trainiert für Olympia und Paralympics teil. In Berlin treten die besten Schulteams aus allen Bundesländern gegeneinander an. Sophie Jung aus dem Mecklenburg-Studio.
6: Insgesamt werden rund 4.000 Teilnehmende aus ganz Deutschland erwartet. Sie treten in 10 olympischen und 3 paralympischen Sportarten gegeneinander an. Unter anderem in Fußball, Leichtathletik, Schwimmen, Rudern und Tennis. Aus Mecklenburg-Vorpommern sind unter anderem Teams vom Fridericianum Schwerin, vom Sportgymnasium Neubrandenburg, vom Alexander-von-Humboldt-Gymnasium Greifswald und von der Christophorus-Schule Rostock dabei. Die Mannschaften haben sich zuvor bei den Landeswettbewerben für das Finale qualifiziert. Neben den Wettkämpfen stehen in Berlin auch die Begegnung und der Austausch zwischen den Jugendlichen im Mittelpunkt. Das Herbstfinale endet am Sonnabend und zählt zu den größten Schulsportveranstaltungen weltweit.
2: Das Wetter für uns in Mecklenburg-Vorpommern. Die Regentonne im Garten, die könnte demnächst richtig voll werden. Die könnte sogar überlaufen. Im Moment, Jule Pieschel, ist aber noch alles ruhig, ne?
7: Genau, im Moment ist noch so ein angenehmer Mix aus Sonne und Wolken hier bei uns im Land. Bleibt trocken, bis zu 26 Grad noch heute Nachmittag. Noch mit noch einem schwachen Südwind mit dazu. Heute Nacht wird es dann so, dass die Regentonne ordentlich voll werden kann. Denn von Westen her ziehen einzelne Schauer und Gewitter auf. Und dann aber auch ordentlich doll mit Starkregen, die auch Überflutungen und Aquaplaning verursachen. Im äußeren Osten bis zum Morgen aber trocken und dann zieht dann das Regengebiet weiter über komplett Mecklenburg-Vorpommern drüber, habe ich das Gefühl. Einmal von Westen nach Osten rüber runter.
2: Gute Reise. 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
7: Wir schauen auf die A19 Rostock Richtung Berlin, Höhe Leitzen. Da gab es einen Unfall. Dann die A20 Kreuz Uckermark Richtung Rostock. Die ist zwischen Pasewalk Süd und Pasewalk Nord wegen Bauarbeiten noch bis 16 Uhr gesperrt. Die Umleitung, die führt über die B104 Papendorf-Pasewalk. Hier bitte aber 15 Minuten mehr Zeit einplanen. Dann in Verlahn ist die Straße der Einheit zwischen Schulstraße und Ortsausgang in beiden Richtungen wegen umgestürzter Bäume gesperrt. Und noch eine Meldung aus dem Rostocker Stadtverkehr. Lübecker Straße stadtauswärts. Hier ist eine Baustelle am Hohlbeinplatz. Deswegen aktuell 25 Minuten mehr Zeit einplanen. Geblitzt wird auch noch ganz fleißig A14 Richtung Hamburg zwischen Zarrentin und Gudow, B96 in Stralsund von der Rügenbrücke kommend, B96 Richtung Stralsund, Höhe Rastplatz Rügenblick, dann nochmal die 96 Ortsausgang Neubrandenburg Richtung Neustrelitz. Die B104 in Chemnitz Richtung Staffenhagen, in Holdorf Richtung Rehna. Nochmal die 104 zwischen Sternberg und Witzin Richtung Witzin. Auf der B106 Umgehung Schwerin, Höhe 7 Seencenter, beide Seiten. B109 in Jatznick beidseitig. B191 Ortsausgang Mallis Richtung Heiddorf. Auf der 191 in Spornitz Richtung Brenz. Dann auf der 192 in Zuro Richtung Reinsdorf. Auf der 196 zwischen Lankengranitz und Seerams. Zwischen Jamen und Gützkow unter der A20-Brücke. Im Parchenblitz des Lübster Chaussee-Höhe Friedhof, jetzt haben wir es aber, zwischen Röbel und Sito. Aus Strahlendorf kommend Richtung Pampow. Dann in Stralsund in der Straße Vogelwiese. Dann in Waschow Richtung Zarrentin. In Wismar auf der Pöhler Straße. Und wen haben wir denn da noch am Telefon?
8: Ja, schönen guten Tag. Hier ist der Geist aus Eichhof. Habt ihr den Blitzer in Blumenthal Richtung Ueckermünde? Ich habe ihn vorhin zufällig gesehen.
7: Hatten wir nicht, haben wir aber jetzt. Vielen Dank fürs Durchklingeln.
2: Herrlich. Und so helfen wir uns alle hier gegenseitig und sorgen dafür, dass die Straßen sicherer werden. Danke fürs Melden. Danke auch an Nicole und an Christine. Wenn Sie Staus oder Blitzer entdeckt haben, gerne melden über die NDRMV-App oder Sie rufen an 0800 5959 100.
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2: Und gleich gibt es hier ordentlich Zahnlückenalarm. Vanessa Paradis und ich haben nämlich eins gemeinsam.
7: Was denn?
2: Es ist die kleine Zahnlücke. So. Jule Taxi gleich im Lieblingsmix. NDR1 Radio MV. Das hier ist der Kulthit mit Desmond Decker bei der Arbeit. 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

0: Das war wirklich ein Kracher. Die Nachricht, dass Drittligist Hansa Rostock sich von Trainer Daniel Brinkmann getrennt hat. Dazu gibt es ganz, ganz viele Nachrichten, die Sie uns geschickt haben über unsere NDRMV-App. Ich habe mal die von Patrick aus der Hansestadt der Minen rausgesucht. Ich halte Daniel Brinkmann für einen guten Trainer. Allerdings muss man auch ehrlicherweise sagen, dass eine Weiterentwicklung der Mannschaft im letzten Jahr kaum sichtbar war. Sympathie und Fußballromantik passen eben nicht mehr ins moderne Fußballgeschäft. Andererseits kommt die Entscheidung meiner Meinung nach zu früh. Morgen 19 Uhr, Hansa gegen die zweite Mannschaft vom VfB Stuttgart. Und wir haben natürlich auch alle Informationen über unseren NDR1 RadioMV-Kanal, Instagram und auch Facebook für Sie. Und dann gibt es noch was anderes, was mit Hansa wichtig ist. In 100 Tagen ist nämlich Weihnachten. Und zur Einstimmung im Ostseestadion gemeinsam Weihnachtslieder singen. Schon zum 5. Mal. Am 23. Dezember wird es soweit sein. Wir vom NDR sind mit dabei. 17 Uhr geht es da los. Und das Ganze wird sogar Teil der ARD-Sendung Odo Fröhliche sein. Und Weihnachtssingen aus mehreren Orten Deutschlands wird dort übertragen. Rostock ist also mit dabei. Ralf Reichelt, Intendant des Volkstheaters, auch die machen mit. Was macht das Weihnachtssingen denn so besonders?
1: Das ist etwas, was Sport und Kultur gemeinsam haben. Es treffen sich Leute fern von ihren Kreisen mit völlig anderen Menschen und erleben ein Gemeinschaftsgefühl, dass man eben miteinander singen, miteinander Kultur erleben, miteinander Sport erleben kann. Und das hier im Stadion in einer wirklich großen Gruppe. Und wann haben Sie schon mal die Chance, mit 10.000 Leuten gemeinsam was zu singen und dieses Gefühl zu erleben?
0: Ja, das wird Gänsehaut pur, das große Weihnachtssingen im Ostseestadion. Wir vom NDR sind dabei. Und wie es dann morgen beim Spiel Hansa gegen die zweite von Stuttgart ausgeht, das hören

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7: Und wir schauen auf das Wetter für unser Land. 15.30 Uhr, halb vier ist es jetzt. Jule Pieschel ist im Studio und die Temperaturen, die waren ja heute besonders im Südwesten des Landes Richtung Elbe-Raum nochmal so richtig sommerlich.
8: Ja, und jetzt sind sie eigentlich auch noch immer noch relativ angenehm. In Barth aktuell 20 Grad, Capacona haben wir auch um die 20 Grad, dann Stralsund mit 22 Grad mit dabei. Also wir können eigentlich gar nicht meckern hier bei uns im Land. Morgen starten wir erstmal noch grau und gebietsweise auch ziemlich nass in dem Mittwoch, vor allem Ostmecklenburg und Vorpommern. Kann es noch kräftig regnen und auch gewittern. Später zieht der Regen dann aber nach Osten ab und dann zeigt sich auch immer wieder mehr die Sonne. Dann wird es freundlich mit bis zu 19 Grad in der Spitze. Und die nächsten Tage sieht dann so aus, dass Donnerstag und Freitag auch noch trocken bleibt bei 19 Grad. Und Wochenende wird dann aber wieder wechselhafter und auch windiger.
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8: Wir schauen auf die A19 Rostock Richtung Berlin, Höhe Leitzen. Da gab es einen Unfall. Hier bitte aufpassen. Dann die A20 Kreuz Uckermark Richtung Rostock zwischen Pasewalk Süd und Pasewalk Nord. Aktuell wegen Bauarbeiten noch gesperrt bis etwa 16 Uhr. Dann schauen wir auf die A24 Hamburg Richtung Berlin zwischen Suko und Putlitz. Hier Achtung, da ist ein totes Tier auf der Fahrbahn. Dann in Fellan ist die Straße der Einheit zwischen Schulstraße und Ortsausgang in beiden Richtungen wegen umgestürzter Bäume gesperrt. Und wir schauen noch in den Rostocker Stadtverkehr, Lübecker Straße stadtauswärts. Da ist eine Baustelle am Hohlbeinplatz. Hier bitte 25 Minuten mehr Zeit einplanen. Geblitzt wird auch noch ganz fleißig auf der A24 Richtung Hamburg zwischen Zarrentin und Gudow. B96 in Stralsund, direkt von der Rügenbrücke kommend. B96 Richtung Stralsund, Höhe Rastplatz Rügenblick und Ortsausgang Neubrandenburg Richtung Neustrelitz. B104 in Chemnitz Richtung Staffenhagen, in Holdorf Richtung Rehna. Zwischen Sternberg und Witzin Richtung Witzin. Dann auf der 106 Umgehung Schwerin, Höhe 7 Seencenter, hier beide Seiten. B109 in Jatznick beidseitig. B191 Ortsausgang Mallis Richtung Heiddorf. Nochmal die 191 in Spornitz Richtung Brenz. Auf der 192 in Zuro Richtung Reinsdorf. Auf der B196 zwischen Lankengranitz und Seerams. Im Blumenthal blitzt es Richtung Ueckermünde. Zwischen Jamen und Gützkow unter der A20-Brücke. In Parchim, Achtung, Lübster Chaussee, Höhe Friedhof. Zwischen Röbel und Sito aus Strahlendorf kommend Richtung Pampo blitzt es. In Stralsund in der Straße Vogelwiese. In Waschow Richtung Zarrentin und in Wismar haben wir noch einen auf dem Philosophenweg.
7: Danke fürs Melden an Totti zum Beispiel. Und wenn Sie Staus oder Blitzer entdeckt haben, einfach durchgeben. Sie erreichen uns jederzeit über die NDR MV App oder Sie rufen fix mal diese Nummer an 0800 59 59 100.
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0: DJ alle fahren zusammen. Pollyanna, Let It Rain Down. Jawohl, das mit dem Regen, das kommt noch. 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
1: Achtung Autofahrer auf der B103, Rostock-Warnemünde Richtung Rostock-West. Zwischen Schutower Kreuz und Reutershagen liegen Gegenstände. Achtung auf der B103, Rostock-Warnemünde Richtung Rostock-West. Zwischen Schutower Kreuz und Reutershagen liegen Gegenstände. Kommen Sie gut und sicher an Ihr Ziel mit NDR 1 Radio MV.

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Die meisten 80er immer im Lieblingsmix. Das ist NDR 1 Radio MV hier bei der Arbeit. 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

0: Enrique Iglesias hier im Lieblingsmix. Das ist NDR 1 Radio MV bei der Arbeit, immer mit der besten Musik. Und wenn was los ist auf den Straßen, sagen Sie uns bitte Bescheid.
1: Ja, vielen herzlichen Dank dafür. Wir haben eine Gefahrenmeldung auf den Straßen. Wer ist denn am Telefon?
2: Hallo, Michael Wüst, mein Name. Ich wollte eine Störung melden, und zwar auf der B110 von Sahnitz Richtung Rostock in Höhe der Kurve, Groß-Lüsewitzer Krug. Da steht ein LKW halb in der Böschung und halb auf der Straße, ohne Warndreieck, und die Hälfte der Straße ist blockiert. Und das ist genau Anfang der Kurve, also da muss man vorsichtig sein.
1: Vielen Dank fürs Durchklingeln.
0: Alles klar, gute Fahrt allerseits. Wenn Sie noch was haben, gerne melden, hier bei uns bei NDR 1 Radio MV. Das war der Nachmittag. Ich bin Ralf Markert.

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0: Es ist genau 16 Uhr.
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0: Der FC Hansa Rostock ist wieder auf Trainersuche, Markus Schubert.
2: Ja, der Drittligist trennt sich von Daniel Brinkmann und seinem Assistenten Dirk Flock. Auf die Partie gegen Stuttgart morgen Abend wird die Mannschaft von den Co-Trainern Yannick Thiel und Adam Suschatz vorbereitet. Aufsichtsrat, Vorstand und sportliche Leitung reagieren damit auf den Saisonstart und die 0:4 Niederlage bei Viktoria Köln am vergangenen Spieltag. Hansas Profifußballdirektor Chapeau-Sadeh sagte am Mittag, die Entwicklung habe zuletzt nicht mehr den Erwartungen und den sportlichen Zielen entsprochen. Im Zuge der Krankenhausreform machen sich viele Menschen Sorgen, ob sie in Zukunft noch schnell genug Hilfe bekommen, vor allem in abgelegenen ländlichen Regionen. Genau da soll Tenno helfen, das länderübergreifende Telemedizinnetz Nordost. Mehr dazu von Ingo Bötig aus der Aktuell-Redaktion.
3: Tenno, dahinter steckt ein gemeinsames Projekt von Mecklenburg-Vorpommern und Schleswig-Holstein. Die Gesundheitsministerinnen Drese und von der Decken haben es in Schwerin vorgestellt. Sie sagen, es gehe darum, zunächst alle Krankenhäuser digital miteinander zu verbinden und langfristig auch Rettungsdienste und ambulante Versorger. Wenn medizinische Expertise nicht überall unmittelbar vor Ort verfügbar sein könne, müsse sie digital dahin kommen, wo sie gebraucht werde. Ohne dass medizinische Kompetenz an Landesgrenzen oder am Standort eines Krankenhauses endet. Außerdem könnten so weniger Fachärzte mehr Patienten betreuen. Umgesetzt werden soll Tenno ab dem kommenden Jahr, koordiniert von Mecklenburg-Vorpommern von der Uniklinik Rostock.
2: Der juristische Streit um das LNG-Terminal in Mukran geht morgen in die möglicherweise letzte Runde. Das Bundesverwaltungsgericht Leipzig verhandelt über eine Klage der Gemeinde Binz gegen das staatliche Umweltamt in Vorpommern. Es habe bei der Genehmigung mögliche Risiken nicht ausreichend betrachtet. Aus dem Vorpommern-Studio Martina Radke.
4: Im Eilverfahren war die Gemeinde mit einer ähnlichen Argumentation noch gescheitert. Es bestehe keine unmittelbare Betroffenheit, so das Gericht damals. Die Gemeinde geht inzwischen von weiteren bislang nicht geprüften Risiken aus. Beispielsweise, dass Anlage und Schiffe durch Drohnen attackiert werden könnten, so der Anwalt der Gemeinde Klinger. Binz sieht in dem Terminal eine Gefahr für Einwohner wie auch für die Haupteinnahmequelle, den Tourismus, und will deshalb den Betrieb stoppen. Rund 670.000 Euro hat die Gemeinde bislang für Klagen ausgegeben. Das Verfahren könnte das letzte juristische Kapitel im Streit um das Terminal sein. Laut Umweltministerium sind keine weiteren Klagen anhängig.
2: Mehr als 26.000 Kinder sind in Mecklenburg-Vorpommern im Wendejahr 1989 geboren worden. Für dieses Jahr zeichnet sich ein neuer Tiefstand ab. Das geht aus aktuellen Zahlen des Statistischen Landesamtes hervor. Aus der Aktuell-Redaktion dazu Stefan Ludmann.
5: Der Geburtenknick setzt sich weiter fort. Zwischen Januar und Juni sind im Land genau 3.999 Babys zur Welt gekommen. Rund 160 weniger als im ersten Halbjahr 2025. Das entspricht einem Minus von 4%. Hält diese Entwicklung weiter an, könnte Mecklenburg-Vorpommern in diesem Jahr auf ein neues Allzeittief bei den Geburten rutschen. Erstmals würden dann weniger als 8.000 Kinder pro Jahr geboren. 2025 kamen rund 8.400 Babys zur Welt. Das Jahr markiert den aktuellen Tiefstand. Ohne Zuwanderung wäre die Entwicklung noch deutlicher. Der Anteil der Neugeborenen, bei denen die Eltern Ausländer sind, ist in den vergangenen Jahren gestiegen. 2024 waren es rund 13%.
0: Wetter für uns in Mecklenburg-Vorpommern. Ja, und da können wir heute schwärmen von einem wunderbaren Spätsommertag.
6: Ja, temperaturmäßig ist es auf alle Fälle sehr angenehm. Ja. Parchim aktuell 23 Grad, dann haben wir Boltenhagen auch 23 Grad. Und ansonsten muss ich mal auf mein Zettelchen gucken, Neustrelitz auch 23 Grad mit dabei. Ist noch sehr, sehr freundlich. Heute Nacht wird es dann aber ordentlich nass, weil von Westen her kommen einzelne Schauer und Gewitter auf uns zu. Und dann aber auch ordentlich mit Starkregen, die auch unter anderem Überflutungen und Aquaplaning mitbringen können. Mhm. Im äußeren Osten bleibt es aber bis zum Morgen noch trocken und dann morgen starten wir erstmal noch grau und gebietsweise auch nass in den Mittwoch. Später wird es dann aber immer trockener und dann kommt auch die Sonne wieder raus.
0: Ja, und jetzt genießen wir erstmal diesen schönen Spätsommertag.
6: Ne? Ja, machen wir.
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6: Achtung auf der B110 von Sahnitz Richtung Rostock, Höhe der Kurve Groß-Lüsewitz. Da ist ein LKW halb auf der Straße und halb in der Böschung, ist genau am Anfang der Kurve, deswegen hier unbedingt aufpassen. Und Rostock Stadtverkehr, Lübecker Straße stadtauswärts, hier bitte mal eine gute halbe Stunde mehr Zeit einplanen wegen der Baustelle am Holbeinplatz, da stockt es ordentlich. Geblitzt wird auch noch ganz fleißig auf der A24 Richtung Hamburg zwischen Zarrentin und Gudow, B5 Dersenhoch Richtung Beutzenburg, Höhe Kuhlenfeld, kam über die NDR-MV-App, B96 in Stralsund von der Rügenbrücke kommend, dann Richtung Stralsund, Höhe Rastplatz Rügenblick, Ortsausgang Neubrandenburg Richtung Neustrelitz, auf der B104 in Chemnitz Richtung Staffenhagen, nochmal die 104 in Holdorf Richtung Rehna und zwischen Sternberg und Witzin Richtung Witzin. B106 Umgehung Schwerin, Höhe 7 Seencenter, beide Seiten. B109 in Jatznick, beide Seiten. B191 Ortsausgang Mallis Richtung Heiddorf. Nochmal die 191 in Spornitz Richtung Brenz. Dann auf der 192 in Zuro Richtung Reinsdorf. B196 zwischen Lanken-Granitz und Seerams in Blumenthal blitzt es Richtung Ueckermünde. Zwischen Röbel und Sito. Aus Strahlendorf kommend Richtung Pampow, dann in Stralsund in der Straße Vogelwiese, in Waschow Richtung Zarrentin, in Wismar auf dem Philosophenweg. Und wen haben wir dann noch am Telefon?
7: Hallo, Karl hier. Und zwar Dagun Richtung Termin, Höhe Volko, da ist eine 70er-Zone.
6: Alles klar, danke schön fürs Durchklingeln, Karl.
0: Jawohl, danke schön, dass Sie uns all diese Blitzer gemeldet haben. Und wenn Sie die Liste von Julia Pieschel noch ergänzen können, aktualisieren können, melden Sie sich bei ihr, geht kostenfrei, entweder über die NDR-MV-App oder Sie rufen an unter der 0800 59 59 100.
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0: Am Freitagabend war Daniel Brinkmann noch Hansa Rostock Trainer und nach der hohen Niederlage gegen Viktoria Köln, da sagte er uns:
8: Trotzdem ist auch klar, nach so einem Spiel muss man vieles hinterfragen und Karten werden noch neu gemischt, klar.
0: Ja, die Karten werden neu gemischt, das hat Hansa offensichtlich getan und sich überraschend von Trainer Brinkmann getrennt. Wieso, weshalb, warum, das klären wir mit unserem Hansa Rostock Experten in 3,5 Minuten.

0: ein echter Paukenschlag heute, ja, am Morgen. Da hat der FC Hansa Rostock bekannt gegeben, die Zusammenarbeit mit Trainer Daniel Brinkmann wird mit sofortiger Wirkung beendet. Und das nach nur 5 Spielen der neuen Drittligasaison. Sie haben es garantiert bei uns schon gehört, hier auf NDR1 Radio MV. Am frühen Nachmittag, da hat der Verein diesen Schritt dann auf einer Pressekonferenz erklärt. Und unser Hansa-Reporter Jan Dittjegreit war mit dabei.
1: Als allererstes hatte sich Amir Chapoussadeh bei Daniel Brinkmann für dessen Arbeit bedankt. Dann aber ging der Hansa-Sportdirektor auch schnell in die Analyse. Und da ist er der Meinung, dass es zuletzt zu viele Spiele gegeben hat,
2: wo wir keinen Zugriff bekommen, wo es dann ein bisschen wild wird und diese Tendenz jetzt auch für uns analysiert haben, auch offen mit dem Trainer analysiert haben, auch im Sommer diese Dinge mitgegeben haben, wo aus unserer Sicht keine Besserung jetzt stattgefunden hat.
1: Einen Austausch bei dieser Entscheidungsfindung hat es mit Aufsichtsrat und Vorstand gegeben. Führungsspieler, so Chapoussadeh, waren dagegen nicht eingebunden.
2: Ich bin gerne mal eng an der Mannschaft dran, schaue mir Trainingseinheiten an, ich bin viel in der Kabine. Du saugst automatisch eine Stimmung dann vielleicht auch auf. Das war sicherlich anders als beim letzten Mal. Wir haben ja diese Phase letztes Jahr schon gehabt nach dem Duisburg-Spiel, wo wir dann auch bewusst uns dazu entschieden haben, Daniel den Rücken zu stärken. Hat man das ja auch anhand des Auftritts gesehen gehabt, dass die Mannschaft sich gegen diese Widerstände im schweren Auswärtsspiel in Duisburg auch irgendwo wehrt. Jetzt haben wir halt einen längeren Prozess, wo wir gewisse Muster erkennen.
1: Und da klingt schon durch, dass Daniel Brinkmann es nicht mehr geschafft hat, die gemeinsam beschlossenen Ideen für erfolgreichen Fußball der Mannschaft zu vermitteln. Der Sportdirektor möchte das allerdings so nicht bestätigen.
2: Das sind jetzt Dinge, die Sie vielleicht dann hereininterpretieren. Solche Themen werden wir sicherlich nicht öffentlich irgendwo anprangern oder jemanden bloßstellen wollen. Das sind Dinge, die wir dann intern bewerten, intern analysieren, offen und ehrlich miteinander umgehen.
1: Am Ende sprechen dann eben auch die nackten Zahlen gegen Daniel Brinkmann. 2-mal am Saisonende den Aufstieg als Tabellenfünfter verpasst, in der laufenden Spielzeit satte 16 Gegentore in nur 6 Pflichtspielen. In der Drittligatabelle steht Hansa aktuell auf Platz 8. Ein neuer Trainer soll nun das klar formulierte Ziel Aufstieg hinbekommen. Bei der Suche nach einem neuen kann sich Amir Chapoussadeh sowohl einen verfügbaren Trainer vorstellen, als auch den Weg, einen Coach aus einem bestehenden Vertrag herauszukaufen.
2: Ich will das eine oder das andere nicht ausschließen. Am Ende geht es um den passenden Trainer und natürlich auch für solche Szenarien sind diese Dinge auch im Budget berücksichtigt für gewisse Notfälle. Und von daher glaube ich, dass wir da vernünftig, hanseatisch mit den Budgets umgehen.
1: Klar ist, dass morgen beim Heimspiel gegen die zweite Mannschaft des VfB Stuttgart die Co-Trainer Yannick Thiel und Adam Susac das Team betreuen werden. Und Yannick Thiel macht klar, dass das eine Übergangslösung bleiben wird.
3: Manche Trainer, die sehen sich dann relativ früh und relativ schnell immer in Cheftrainerposition. Ich hatte bis jetzt diesen Drang noch nie. Das ist dann auch ein bisschen Typfrage. Die Situation ist natürlich, hätte ich mir auch anders gewünscht gehabt.
1: Morgen gegen Stuttgart, am Sonntag spielt das Team in Essen. Und danach gibt es in Sachen Trainersuche in einer 2-wöchigen Länderspielpause sehr viel Zeit.
0: Hansa Rostock sucht also nach der Beurlaubung von Daniel Brinkmann einen neuen Cheftrainer. Informationen waren das von unserem Hansa-Reporter Jan Dittjegreit.

0: 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Ja, und wie heißt das immer so schön? Demokratie lebt vom Mitmachen. Aber das muss natürlich auch geübt werden. Und genau aus diesem Grund gibt es gerade die Juniorwahl. Ja, Schülerinnen und Schüler der Klassen 7 bis 12 stimmen vor der Landtagswahl ab. Und an dieser Juniorwahl, da nehmen mehr als 200 Schulen im Land teil. Und jetzt fragen Sie sich wahrscheinlich, wie läuft das überhaupt ab? Jede Schule muss über die Parteien, die zur Wahl stehen, informieren. Und da stellt sich natürlich die Frage für die Lehrkräfte, inwiefern sollen und können sie politisch neutral sein? Unsere Reporterin Caroline Kock ist der Frage nachgegangen.
1: Wer hatte ein Plakat, das schon fertig war? Das schon so
2: Sozialkunde am Gymnasium in Teterow. Die Klasse 11 bereitet hier gerade die Juniorwahl vor. Mit Videos und Plakaten wollen Maja und Nele über die Programme der Parteien informieren.
3: Es ist ja wichtig, dass alle Parteien gezeigt werden und jetzt nicht einer Partei in den Vordergrund oder in den Hintergrund rückt.
4: Dabei soll ja neutral sein.
5: Das ist unser großes Thema.
2: Tatsächlich stehen die Worte neutral oder Neutralität in keinem Schulgesetz. Sozialkundelehrer Benjamin Nerling achtet darauf, dass auf den Plakaten für die Juniorwahl alle Parteien und ihre Programme ohne Wertung abgebildet werden. Aber
6: es verbietet mir natürlich nicht, dass ich nicht auch mal meine Meinung sagen kann. Das muss ich sogar. Wenn ich das nicht dürfte, würde ich nämlich sowas auch tolerieren müssen wie Hass und Hetze oder genau sowas wie zum Beispiel alle Sachen, die jetzt gegen unsere Demokratie sind. Deswegen ist Neutralität an sich gar nicht möglich als Lehrkraft.
2: Auch die Landeszentralen für politische Bildung sehen sich als nicht neutral und sind seit August mit einer gleichnamigen Kampagne in allen Bundesländern unterwegs. Bei der Vorbereitung der Juniorwahlen sei eine Überparteilichkeit wichtig, sagt der Direktor der Landeszentrale für politische Bildung in Mecklenburg-Vorpommern, Jochen.

0: Schmidt.
1: Natürlich werden da erstmal alle gleich behandelt, das ist völlig klar. Aber man muss dann als Lehrer, als Lehrerin auch klar benennen können, wo die Schwierigkeiten in dem einen oder anderen Wahlprogramm liegen. Der Begriff der Neutralität ist hier gar nicht angezeigt. Er führt auf einen völlig falschen Pfad. Weil wir können nicht neutral sein, was bestimmte Grundwerte angeht. Und allein schon die Benennung des Begriffs führt wirklich in die falsche Richtung.
0: Vor allem eine Partei verbindet den Begriff mit Schule. Seit 2018 hat die AfD immer wieder versucht, sogenannte Meldeportale für neutrale Schulen einzurichten. Darüber sollten Schüler und Eltern anonym parteikritische Lehrkräfte melden. In Mecklenburg-Vorpommern wurde ein solches Portal von Datenschutzbehörden und vom Verwaltungsgericht Schwerin als rechtswidrig eingestuft und verboten. In Niedersachsen dagegen gibt es ein solches Portal noch. Das habe bundesweit zu Verunsicherung geführt, sagt der Hamburger Schulrechtler Felix Wirth. An den Schulen und bis in die Kultusministerien.
2: Und diese Verunsicherung führt dazu, dass Lehrerinnen sich eben tendenziell nicht mehr klar positionieren. Und es kommt mir insbesondere darauf an, die Lehrkräfte darüber aufzuklären, was ist im Hinblick auf politische Bildung, auf Demokratieerziehung ihr wesentlicher Auftrag und sie damit sozusagen zu ermutigen, Position zu beziehen, aber auch, das Verwaltungsgericht Berlin hat das neulich explizit gesagt, mit seiner eigenen Meinung nicht hinter den Berg zu halten.
0: Am Gymnasium Teterow werden auch kontroverse Themen besprochen. Zum Beispiel auch das Pro und Contra eines möglichen AfD-Parteiverbots. Das Ziel sei hier, die Schule als sicherer Raum für alle Meinungen, für eine informierte Entscheidung bei der ersten richtigen Wahl.
3: Ja, und wenn Sie vor der Landtagswahl am Sonntag auch noch Fragen haben und Informationen zu den einzelnen Parteien oder Spitzenkandidaten brauchen, das alles finden Sie hier bei uns im Netz unter ndr.de/wahlenmv in einem Wort oder in unserer NDR MV-App.
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0: Es gibt gerade noch eine dringende Verkehrsmeldung.
1: Achtung Autofahrer, auf der A20 Lübeck Richtung Rostock zwischen Groß-Saarau und Lüdersdorf liegt ein Spanngurt. Achtung auf der A20 Lübeck Richtung Rostock zwischen Groß-Saarau und Lüdersdorf, da liegt ein Spanngurt.
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0: Es ist 16.30 Uhr, genau 16:30. Hier sind die Kurznachrichten auf NDR 1 Radio MV, jetzt mit Markus Schubert. Ja, aus für Hansa-Trainer Daniel Brinkmann bei Hansa Rostock, bereits nach 5 Spieltagen in der laufenden Drittligasaison. Markus, warum hat sich denn die Vereinsspitze so entschieden?
6: Die Entwicklung hat zuletzt nicht mehr unseren Erwartungen und unseren sportlichen Zielen entsprochen, sagt Amir Chabrousadeh, der Direktor Profifußball. Es mangele vor allem an Stabilität in der Abwehr. Weil auch Assistent Dirk Flock gehen muss, sitzen morgen Abend im Spiel gegen Stuttgart die Co-Trainer Thiel und Suschatz auf der Bank. Die Suche nach einem Nachfolger für Brinkmann läuft. Wenn unter 16-Jährige in Mecklenburg-Vorpommern den Landtag wählen dürften, würden sich 33,3% für die AfD entscheiden. Die Linke erhielte 25,3%. Das ist jedenfalls das Ergebnis einer nicht repräsentativen Abstimmung, die der Landesjugendring ausgerichtet hat. Die SPD, die vor 5 Jahren unter den Jugendlichen noch vorne lag, kommt diesmal nur auf rund 14%. Die Grünen erhalten 8%, die CDU rutscht bei der U16-Wahl unter die 5%-Marke. Die dänische Regierungschefin Frederiksen sieht den jüngsten Vorfall mit einer russischen Fregatte in der Ostsee als Teil der hybriden Kriegsführung Russlands. Die NATO werde dadurch zunehmend herausgefordert. Als Antwort müsse Europa zusammenrücken und die Verteidigung stärken, so die Sozialdemokratin. Die russische Fregatte hatte gestern 2 Leuchtraketen auf einen dänischen Hubschrauber abgefeuert. Die Geschosse verfehlten den Helikopter offenbar nur knapp.
0: Und mehr Meldungen aus Ihrer Region gibt es jetzt.
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8: Mit Peter Schmidt, guten Tag. Wer öfter in der Rostocker Innenstadt unterwegs ist, sieht, dass das Kröbeliner Tor noch in eine Plane gehüllt ist. Doch die Sanierung hat noch nicht begonnen. Die Arbeiten sollen später als geplant erst im Frühjahr 2027 beginnen. Henrike Werner, warum?
9: Ja, erstmal müssen die ganzen baulichen Schäden erfasst werden und das war tatsächlich umfangreicher als geplant, so heißt es auch vom städtischen Eigenbetrieb Kommunale Objektbewirtschaftung und Entwicklung. Eine laufende Untersuchung zeigt zum Beispiel, nun müssten bis zu 20.000 Backsteine ausgetauscht und bis zu 2 Meter lange Risse gepflegt werden. Die Prüfung soll Ende Oktober abgeschlossen sein, danach ist dann auch klarer, ob das Dach samt Dachstuhl komplett erneuert werden muss und wie viele Kosten für die Sanierung insgesamt anfallen. Bisher war da die Rede von 3,5 Millionen Euro. Die Arbeiten könnten nun bis zu 3 Jahren dauern.
8: Die Schwaner Eintracht hat eine neue LED-Flutlichtanlage in Betrieb genommen. Damit haben rund 360 Vereinsmitglieder jetzt im Herbst bessere Trainingsbedingungen in den Abendstunden. Insgesamt gehören 16 Teams zur Schwaner Eintracht. Das Land hat das Projekt mit 100.000 Euro gefördert. Während es im Landkreis Rostock aktuell eine Debatte um die Kreisumlage gibt, wird nebenbei noch eine ganz andere geführt. Es geht um eine mögliche Abkehr vom Doppelhaushalt. Christian Jäger mit den Hintergründen.
10: Die CDU-Fraktion fordert, dass Finanzpolitik im Landkreis wieder auf Einjahreshaushalten basiert. Doppelhaushalte seien nicht mehr praxistauglich, für den Kreistag seien Jahrespläne steuerbarer und für die Gemeinden verlässlicher. Stimmt nicht, heißt es aus dem Kreishaus. Der Verwaltungsaufwand sei deutlich geringer und im zweiten Jahr seien von Anfang an Investitionen möglich, weil nicht erst auf die Genehmigung des Finanzplans gewartet werden muss. Und sollten sich Zahlen ändern, seien Nachtragshaushalte gute Steuerungsinstrumente. Die Verwaltung sei von Doppelhaushalten überzeugt, so Landrat Sebastian Konstin. In den Fachausschüssen wurde der Antrag bislang abgelehnt, im Finanzausschuss enthielt sich sogar die CDU selbst zum eigenen Antrag. Das letzte Wort hat aber der Kreistag Anfang Oktober.
8: Ein 73-Jähriger ist am Montagvormittag in Rostock-Dirkow betrunken Auto gefahren und wurde nach einem Zeugenhinweis gestoppt. Nach Angaben der Polizei wehrte sich der Fahrer gegen den Atemalkoholtest, schlug um sich und griff die Polizeibeamten an. Schließlich ergab der Test einen Wert von 2,38 Promille.
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0: Das Wetter für uns in Mecklenburg-Vorpommern heute für diesen 15. September, den kann man noch mal genießen, Jule Pieschel, ne?
1: Ja, bleibt schön trocken, ist angenehm draußen, schöner Mix aus Sonne und Wolken. Wie gesagt, gehen Sie noch mal schön raus, genießen Sie das schöne Wetter. Aktuell noch in Waren 21 Grad, Teterow 23 Grad mit dabei. In Anklam haben wir 22 Grad auf der Uhr. Heute Nacht sieht es dann wieder ein bisschen anders aus. Da kommt dann ordentlich ja mal was von Westen her. Zwar einzelne Schauer und Gewitter und dann aber auch ordentlich Starkregen, die auch zu Überflutungen und Aquaplaning führen bei bis zu 16 Grad. Und dann morgen und die nächsten Tage sieht das so aus, dass dann der Regen erstmal so nach und nach verschwindet. Dann zeigt sich auch wieder die Sonne. Donnerstag und Freitag auch trocken bei 19 Grad und dann wird das Wochenende auch wieder wechselhafter und auch windiger.
0: Du hast die Temperaturen auf der Uhr?
1: Ja, stimmt. Ich habe die Temperaturen auf meiner Uhr.
0: Das ist ja unglaublich, genau. 5 Minuten nach 5:30 in der A1 rein. 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
1: Achtung Autofahrer auf der A20 Lübeck Richtung Rostock zwischen Groß-Saarau und Lüdersdorf, da liegt ein Spanngurt. Dann Achtung noch auf der B110 von Sahnitz Richtung Rostock, Höhe Groß-Lüsewitz vor der Kurve direkt, da ist ein LKW halb auf der Straße und halb in der Böschung. Hier bitte unbedingt aufpassen. Dann die B103 Plau-Lage, die Strecke, die ist zwischen Güstrow und Samsdorf nach einem Unfall in beiden Richtungen gesperrt. Und im Rostocker Stadtverkehr, da stockt es ordentlich auf der Lübecker Straße stadtauswärts. Eine halbe Stunde hier bitte einplanen. Die Baustelle am Holbeinplatz, die ist das Problem. Geblitzt wird auch noch ganz fleißig auf der A24 Richtung Hamburg zwischen Zarrentin und Gudow. B5 Dersenow Richtung Beutzenburg Höhe Kuhlenfeld. B96 in Stralsund von der Rügenbrücke direkt kommend. Dann nochmal die 96 Richtung Stralsund Höhe Rastplatz Rügenblick. B96 Ortsausgang Neubrandenburg Richtung Neustrelitz, auf der 104 in Chemnitz Richtung Staffenhagen, nochmal die 104 in Holdorf Richtung Rehna, nochmal die 104 zwischen Sternberg und Witzin Richtung Witzin, dann auf der 106 Umgehung Schwerin, Höhe 7 Seencenter beide Seiten, B109 in Jatznick beidseitig, B110 haben wir noch ein zwischen Dagun und Demmin Höhe Wolkow. Auf der 191 Ortsausgang Malles Richtung Heidorf, in Spornitz Richtung Brenz, auf der 192 in Zuro Richtung Reinsdorf, auf der 196 zwischen Lankengranitz und Serams blitzt es, dann im Blumenthal Richtung Ueckermünde, zwischen Röbel und Sito, aus Strahlendorf kommend Richtung Pampow, in Stralsund in der Straße Vogelwiese, dann in Waschow Richtung Zarrentin und in Wismar haben wir noch einen auf dem Philosophenweg.
0: Na, waren das wirklich alle Blitzer oder haben Sie noch was entdeckt, was Neues? Vielleicht haben Sie auch gesehen, dass einer schon abgebaut wurde. Auch dann melden Sie sich bei Jule. Das Ganze funktioniert kostenfrei, entweder über die NDR MV App oder Sie rufen an unter 0800 5959 100. Gute und sichere Fahrt Ihnen.
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0: sind nur noch wenige Tage bis zur Landtagswahl hier in Mecklenburg-Vorpommern. Ja, und wenn Sie jetzt vielleicht so kurz vor der Wahl nochmal intensiv durch die sozialen Netzwerke scrollen, dann stoßen Sie wahrscheinlich immer wieder auch auf vermeintliche Skandale oder andere Behauptungen, die, wenn man mal genau hinsieht, eigentlich gar nicht stimmen. Das sind Fake News. Hier ist NDR1 Radio MV. Unser Reporter Christoph Zirulis aus der Aktuell-Redaktion hat sich genau damit beschäftigt. Christoph, was sind denn so typische Beispiele für Falschmeldungen vor der Wahl?
1: Ja, ein Beispiel wäre die Briefwahl. Im Netz wird immer wieder behauptet, dass sie unsicher oder leicht zu manipulieren sei. Dafür gibt es allerdings keine Belege. Die Briefwahl gibt es in Deutschland seit fast 70 Jahren, damit eben auch diejenigen mitbestimmen können, die es am Wahltag nicht ins Wahllokal schaffen.
0: Davon habe ich auch schon gehört. Und welche falschen Behauptungen kursieren sonst noch?
1: Ein weiteres Beispiel wären die Stimmzettel. Also auf diesen Stimmzetteln, da fehlt ja oben für gewöhnlich eine Ecke rechts. Und im Internet wird deshalb immer wieder behauptet, die Wahlzettel seien ungültig. Auch das ist nicht richtig. Die fehlende Ecke hat einen Grund. Sie soll blinden und sehbehinderten Menschen dabei helfen, den Wahlzettel mit einer Schablone richtig ausfüllen zu können. Auch über die Stifte im Wahllokal oder eine angeblich fehlende Ausweispflicht werden immer wieder falsche Behauptungen verbreitet.
0: Es ist ja eigentlich wirklich erstaunlich. Also auch wenn es der größte Mist ist, er verbreitet sich sehr, sehr, sehr, sehr, sehr schnell mitunter. Warum eigentlich, Christoph?
1: Ja, weil solche Sachen über soziale Netzwerke einfach wahnsinnig schnell weitergetragen werden. Wer so einen Beitrag liest, kommentiert oder teilt, der bekommt ja oftmals vom Algorithmus dann auch noch zusätzliche Inhalte angezeigt, die wiederum neue Falschbehauptungen enthalten können. Da gibt es also niemanden, der auf die Richtigkeit achtet und erfundene Geschichten zum Beispiel löscht oder zumindest entsprechend kennzeichnen würde.
0: Ja, stimmt.
1: Und Pascal Sigelko vom Faktenchecker-Team der Tagesschau beobachtet dieses Muster wirklich seit Jahren. Seiner Einschätzung nach geht es bei den Falschbehauptungen vor allem darum, das Vertrauen in demokratische Institutionen oder den Ablauf einer Wahl zu schwächen. Wenn Menschen eine Behauptung immer wieder sehen, dann kann sie irgendwann glaubwürdig erscheinen. Auch dann, wenn sie falsch ist.
0: So, und jetzt die Frage, wie sicher sind Wahlen tatsächlich? Also kann ich mich auf die Auszählung verlassen?
1: Grundsätzlich ja. Also natürlich können beim Auszählen oder der Übermittlung von Ergebnissen auch Fehler passieren. Aber die Ergebnisse werden auf mehreren Ebenen überprüft und dabei gelten klare Regeln. Mecklenburg-Vorpommerns Wahlleiter Christian Boden weist deshalb den Vorwurf zurück, dass bei der Stimmauszählung absichtlich falsch gezählt werde. Das sei, so wörtlich, abstrus und vollkommener Quatsch, so der Wahlleiter. Und er betont auch immer wieder, wer wolle, der könne auch in sein Wahllokal gehen und nach 18 Uhr die Stimmauszählung beobachten. Also nochmal zusammengefasst, gerade vor Wahlen ist es sinnvoll, in sozialen Medien genauer hinzuschauen und Behauptungen wirklich auch kritisch zu prüfen.
0: Dankeschön, Christoph Zirulis, für diese Informationen. So, und wenn Sie sich noch weiter informieren möchten, dann haben wir für Sie natürlich alles zusammengefasst, geprüft natürlich. Ne? Schauen Sie einfach auf unsere Angebote im Netz unter ndr.de/wahlenmv, das ist ein Wort, oder einfach in unserer

0: Die Meldung des Tages. Der FC Hansa Rostock hat sich überraschend von Cheftrainer Daniel Brinkmann und auch von Co-Trainer Dirk Flock getrennt. Haben Sie bei uns auch gehört in den Nachrichten hier auf NDR 1 Radio MV. Steffen Baxalari in unserer Sportredaktion. Warum denn so kurzfristig? Denn morgen steht doch eigentlich schon das nächste Spiel an.
1: Ja, die desolate Leistung bei Viktoria Köln mit dem 0:4 hatten bei Aufsichtsrat, Vorstand und sportlicher Leitung offenbar das fast zum Überlaufen gebracht. Der Verein hinkt seinen Ansprüchen deutlich hinterher. Der Direktor Profifußball Amir Chapuzadeh sagte, es haben Dinge überwogen, von denen die Gremien letztlich keine Überzeugung mehr hatten. Und so sollte ein klarer Schnitt her, trotz der zwei kurzfristig anstehenden Spiele.
2: Wir wollten das erst mit Daniel und Dirk Flock persönlich besprechen. Und es wäre auch, das habe ich ihm auch gesagt, ihm und Dirk Flock gegenüber nicht fair gewesen und auch nicht offen und ehrlich gewesen, hätten wir jetzt das Spiel morgen und am Sonntag nochmal gemacht. Dann, wie man so schön sagt, in der Länderspielpause Dinge dann manchmal im Fußball, Trainerentscheidungen dann vorbereitet werden. Deswegen wollten wir da auch konsequent sein und auch Daniel nichts vorspielen.
1: Zunächst übernehmen bei den Spielen gegen Stuttgart 2 und in Essen die Co-Trainer Yannick Thiel und Adam Susac. Langfristig soll aber ein anderer Cheftrainer her. Laut Bild-Zeitung seien auch der Bundesliga-erfahrene André Breitenreiter und der zuletzt in Magdeburg tätige Markus Fiedler im Gespräch.
0: Also da bleiben wir natürlich weiter dran. So, und dann schauen wir noch auf zwei andere Themen. Fußballnationalmannschaft und Olympia.
1: Ja, im Kampf um die innerdeutsche Olympia-Bewerbung zwischen Berlin, der Rhein-Ruhr-Region und München hat die bayerische Landeshauptstadt heute mächtig Rückenwind bekommen. München konnte sich zwei Sporthighlights mit internationaler Strahlkraft sichern. 2028 findet das Finale der Fußball-Champions League in der Allianz Arena statt. Drei Jahre später steigt dann die Leichtathletik-Weltmeisterschaft im frisch renovierten Olympiastadion. Schon vor 4 Jahren konnte München mit der Europameisterschaft und der Beweis stellen, dass sie Großveranstaltungen organisieren und das Publikum begeistern können. In 11 Tagen entscheidet der Deutsche Olympische Sportbund, mit welcher Stadt oder Region Deutschland ins Rennen um die Austragung der Olympischen Spiele 2036, 40 und 44 gehen will. Und in 2 Tagen wird der neue Bundestrainer Jürgen Klopp zum ersten Mal seinen Kader für Fußball-Länderspiele nominieren. Es geht um 4 Nations-League-Spiele Ende September, Anfang Oktober. Nach übereinstimmenden Medienberichten soll Torhüter Oliver Baumann beim Neuaufbau der Nationalmannschaft nicht mehr dabei sein. Der 36-Jährige war zuletzt unter Vorgänger Nagelsmann eine feste Größe. Unterdessen winkt Kölns Stürmer Said El Mala das Debüt unter Klopp. Und der will seinen Kader am Donnerstag um 10 Uhr bekannt geben.
0: Also übermorgen, auch da bleiben wir weiter für Sie dran. Dankeschön für die Informationen vom Sport, Steffen Baxalari.
1: Gerne.
0: Tschüss.

0: Es ist 17 Uhr.
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0: Gute Nachricht für Autofahrerinnen und Autofahrer. Die Bundesregierung will nun offenbar doch etwas machen gegen die hohen Spritpreise. Markus Schubert, kommt der Tankrabatt wieder?
2: Also Details, wie genau eine Entlastung aussehen wird, hat Bundeskanzler Merz noch nicht genannt. Aber er hat beim Bundesverband Groß- und Außenhandel in Berlin angekündigt, dass man auf die Preisentwicklung an den Tankstellen reagieren werde. Aus Berlin Uwe Berndt.
3: Für viele Menschen, die täglich mit dem Auto unterwegs sind, sei eine Belastungsgrenze erreicht. Merz kündigte an, die Regierung werde auf die Preistreiberei reagieren. Er verwies darauf, dass das Kartellamt bereits mehr Befugnisse bei der Missbrauchsaufsicht erhalten habe. Doch das sei offenbar nicht ausreichend. Die Bundesregierung sei nun mit den Ländern in einem engen Austausch. Das genaue Instrumentarium stehe allerdings noch nicht fest. Merz kündigte an, dass die Regierung bald einen Vorschlag vorlegen werde.
2: In Mecklenburg-Vorpommern konnten in den vergangenen Tagen auch Kinder und Jugendliche abstimmen, die bei der Landtagswahl noch nicht wählen dürfen. Bei der U16-Wahl haben AfD und Linke die meisten Stimmen bekommen. Celine Schmock aus unserer aktuellen Redaktion, wie sieht das Ergebnis genau aus?
4: Auffällig ist vor allem der Vergleich zur letzten Wahl vor 5 Jahren, denn damals lag die SPD noch vorn. Und diesmal kommen AfD und Linke zusammen auf deutlich mehr als die Hälfte der Stimmen. Die AfD erreicht 33,3%, die Linke 25,3%. Und die SPD, die kommt diesmal nur noch auf rund 14%, die CDU rutscht sogar unter die 5%-Marke. Die U16-Wahl soll zeigen, wie junge Menschen wählen würden, wenn sie schon wahlberechtigt wären. Repräsentativ ist das Ergebnis allerdings nicht.
2: Was passiert mit wertvollen Kulturgütern im Katastrophenfall? Dafür gibt es nun erstmals in Mecklenburg-Vorpommern einen Notfallplan. Ziel ist es, das Kulturerbe besser zu schützen und bei Havarien schneller sichern zu können. Aus der NDR Kulturredaktion Karin Erichsen.
5: Kultureinrichtungen in Westmecklenburg wollen für Notfälle wie Großfeuer, Wassereinbrüche, Anschläge oder Naturkatastrophen besser gerüstet sein. Deshalb haben sie einen Notfallverbund gegründet. In Krisensituationen, wenn viele fachkundige Helfer gebraucht werden, wollen sie sich gegenseitig personell unterstützen. Wie das kurzfristig erfolgen soll, ist jetzt in Standardplänen für den Katastrophenfall festgelegt. Zudem wurden Prioritätenlisten und Gefahrenpläne für die Feuerwehr entwickelt, sodass im Notfall ein schnellerer Zugriff auf die betroffenen Kulturgüter möglich ist. Um beschädigte Kunstgegenstände noch vor Ort sichern zu können, wurden auch Notfallboxen und 2 neue Erstversorgungsstraßen mit entsprechenden Geräten und Materialien angeschafft.
2: Der FC Hansa Rostock ist wieder auf Trainersuche. Der Drittligist trennt sich von Daniel Brinkmann und seinem Assistenten Dirk Flock. Auf die Partie gegen Stuttgart morgen Abend wird die Mannschaft von den Co-Trainern Yannick Thiel und Adam Suschatz vorbereitet. Aufsichtsrat, Vorstand und sportliche Leitung reagieren damit auf den Saisonstart und die 0:4-Niederlage bei Viktoria Köln am vergangenen Spieltag. Hansas Profifußballdirektor Chapuzadeh sagte am Mittag, die Entwicklung habe zuletzt nicht mehr den Erwartungen und den sportlichen Zielen entsprochen.
0: Das Wetter für uns in Mecklenburg-Vorpommern. So, und da schauen wir mal auf morgen Mittwoch, nicht ohne meine Regenjacke. Ist das Motto, ne?
6: Sehr gute Idee, weil wir starten ja erst noch so, also wir kommen aus einer nassen Nacht quasi raus, ja, und starten dann auch nass noch in den Mittwoch rein.
0: Siehste?
6: Hier und da könnte es noch wirklich kräftig regnen und gewittern, vor allem aber so Ostmecklenburg und Vorpommern. Später zieht der Regen aber dann schön nach Osten ab und dann zeigt sich auch immer weiter die Sonne von ihrer besten Seite zwischen 18 bis 19 Grad in der Spitze morgen.
0: 4:05. 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
6: Die B103 Plaulage, die Strecke, die ist zwischen Güstrow und Samsdorf nach einem Unfall in beiden Richtungen gesperrt. Und im Rostocker Stadtverkehr stockt es ordentlich. Lübecker Straße stadtauswärts 25 Minuten mehr Zeit hier einplanen. Da ist eine Baustelle am Hohlbeinplatz. Geblitzt wird auf der A24 Richtung Hamburg zwischen Zarrentin und Gudow. B5 Dersenow Richtung Beutzenburg-Höhle, Höhe Kuhlenfeld. B96 Richtung Stralsund, Höhe Rastplatz-Rügenblick. B104 in Chemnitz Richtung Staffenhagen. Nochmal die 104 zwischen Sternberg und Witzin Richtung Witzin. B106 Umgehung Schwerin, Höhe 7 Seencenter, beide Seiten. B109 in Jatznick, beide Seiten. B110 zwischen Dagun und Demmin, Höhe Wolkow. Dann auf der 191 Ortsausgang Mallis Richtung Heiddorf. Nochmal die 191 in Spornitz Richtung Brenz. B192 in Zuro Richtung Reinsdorf. Auf der 196 zwischen Lankengranitz und Seerams. 198 mit dabei, Ortseingang Neustrelitz aus Karpin kommend, zwischen Rübel und Sito. Aus Strahlendorf kommend Richtung Pampow blitzt es. Dann in Stralsund in der Straße Vogelwiese. In Waschow Richtung Zarrentin und in Wismar auf dem Philosophenweg. Und wen haben wir dann noch am Telefon?
7: Ja, hier ist Thomas. Ich wollte gerne einen Blitzer melden hier in Stralsund, ja. Und zwar, wenn Sie von der Rügenbrücke runterkommen, die erste Abfahrt Altstadt.
6: Alles klar, danke Thomas.
0: Wunderbar, danke schön, dass Sie uns immer so auf dem Laufenden halten und bitte auch so weitermachen. Vielleicht kann ja auch was runter von der Liste von Jule Pieschel. Ich glaube, wärst du auch nicht traurig drüber. Nee,
6: wäre auch in Ordnung.
0: Genau, wäre sehr schön. Also, und so erreichen Sie sie, geht kostenfrei, entweder über unsere NDR-MV-App oder Sie rufen an unter 0800 59 59 100.
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0: Im Fall Fabian, da wurde heute die Angeklagte weiter vernommen, was sie vor Gericht gesagt hat, wie emotional es heute war und wie das überhaupt alles zu bewerten ist. Das hören wir in 3 Minuten von unserem Reporter.
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0: Vor dem Landgericht Rostock gab es heute einen weiteren Verhandlungstag im Mordprozess im Fall Fabian aus Güstrow. Da ist heute die Angeklagte weiter befragt worden, und zwar wirklich den ganzen Tag lang. Und dabei kam es auch zu einem besonders emotionalen Moment. Die Mutter des getöteten Fabian hat sich direkt an die Angeklagte Gina H. gewandt. Hier ist NDR1 Radio MV. Unser Reporter Jürgen Jakob Gericke beobachtet den Prozess am Landgericht für uns. Und Jürgen Jakob, was war denn das heute für ein Moment?
1: Es war gegen Ende des Prozesstages. Da hat Fabians Mutter das Wort ergriffen. Das ist ja auch sichtlich schwer gefallen. Sie hat mit den Tränen gekämpft und Gina H. gefragt, warum ihr Fabi sterben musste. Die Angeklagte hat daraufhin ein weiteres Mal bekräftigt, dass sie dem Jungen nichts getan habe. Und als Fabians Mutter dann nochmal nachgefragt hat, ob sie jetzt etwa weiter lügen will, da hatte Gina H. eine Art Ausbruch und hat gemeint, dass niemand hier sie verstehe. Sie habe das Problem, dass sie viel anecke und sie fühle sich von allen missverstanden.
0: Die Angeklagte ist ja mehrere Stunden befragt worden. Was war da wichtig?
1: Es gab einige kleinere Punkte. Zum Beispiel wollte der Richter wissen, wie gründlich denn nun Gina H. ihr Auto sauber gemacht hat. An dem Tag, als Fabian verschwunden ist, da gab es auch verschiedene Hinweise. Und es ging um ihr Alibi für diesen Tag. Gina H. hatte zuletzt erklärt, sie sollte an dem Vormittag in Güstrow für ihre Oma Geld abholen. Das sei um 1.500 Euro gegangen, aber sie habe die Bankkarte vergessen gehabt. Und da fand der Richter es seltsam, dass sie diesen Auftrag dann nicht nachgeholt hat. Das hat sie nämlich auch so behauptet. Aber die Bank hat laut Nachfrage der Staatsanwaltschaft keine Abhebung registriert. Und heute ging es auch viel um den 13. Oktober. Da war Gina H. ja mit zwei Bekannten nacheinander beim späteren Fundort von Fabians Leiche. Sie hatte ja erklärt, sie wollte in dieser Gegend die Vermisstensuche nach Fabian unterstützen. Aber da konnte sie heute nicht glaubwürdig erklären, warum sie ausgerechnet auf diesen Ort gekommen ist. Angeblich ja zufällig.
0: Konnte denn die Angeklagte mit ihren anderen Antworten überzeugen?
1: Das wird sich ja vor Gericht insgesamt noch zeigen, aber da ist heute schon einiges deutlich geworden. Der Richter hat kritisiert, dass die Erklärungen von Gina H. bei einigen Punkten mehrmals gewechselt haben und es ja auch einige nachweisliche Lügen gab. Er hat sogar gefragt, ob das mit den Symptomen ihrer Krankheit zusammenhängt. Die Diagnose ist ja emotionale, instabile Persönlichkeitsstörung mit Borderline-Typus.
0: So, und hat die Staatsanwaltschaft sich heute auch geäußert?
1: Ja, auch die Anklage hat am Ende des Prozesstags bemängelt, dass sich die Erklärungen der Angeklagten oft geändert haben und dass sie dann auch in ihren Antworten allen Zeugen Lügen vorgeworfen hat, und zwar bei den Punkten, die sie belastet haben.
0: So, haben auch die Verteidiger der von Gina H. etwas gesagt? Also sie müssen doch auch Stellung bezogen haben, oder?
1: Ja, die Verteidigung hatte heute erklärt, es sei Gina H.'s Art, auch mal vorschnell Sachen zu sagen. Einige Aussagen seien ja auch gar nicht so abwegig gewesen, wie es die anderen Prozessbeteiligten darstellen würden. Und man dürfe nicht vergessen, dass die Angeklagte sich ja insgesamt 10 Stunden lang hat befragen lassen. Und da gehe halt mal was durcheinander, besonders bei so einem Publikum im Gerichtssaal und bei dem Druck, den es ja auch zum Beispiel durch die Berichterstattung gäbe.
0: Am Landgericht Rostock ist die Angeklagte im Fall Fabian auch am 28. Prozesstag heute befragt worden. Jürgen Jakob Gericke, vielen Dank für die Information. 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

0: Wie wäre es, wenn Politikerinnen und Politiker sich in unserer Berufswelt, also in unserem Berufsalltag, beweisen müssten? In einer Behindertenwerkstatt, bei einer Spedition oder so. Ja, jetzt kurz vor der Landtagswahl in Mecklenburg-Vorpommern, da schicken wir die Spitzenkandidatinnen für ein paar Stunden ins Praktikum. Herausgekommen ist eine Wochenserie, die Sie im Mittagsmagazin, im Ersten oder auch im ZDF sehen können und hier bei uns bei NR1 Radio MV hören können. Heute Manuela Schwesig. Die Spitzenkandidatin der SPD war in einer Bäckerei und unsere Reporterin Anna-Lu Beckmann hat sie begleitet.
1: 6.30 Uhr bei der Schweriner Mühlenbäckerei. Die Öfen laufen auf Hochtouren, es ist warm und laut. Etwa 80 Mitarbeitende sind hier beschäftigt. Helena Haas ist die Geschäftsführerin des Familienbetriebs. Kurz vor Schwesigs Ankunft erzählt sie, dass sie sich um die Perspektive der Bäckerei sorgt.
2: Wir mussten dieses Jahr zweimal die Preise erhöhen. Der Mindestlohn ist ja zum 1.1. erneut angestiegen und dann noch durch die steigenden Spritpreise, die steigenden Gaskosten. Und man fragt sich einfach, wo soll die Reise hingehen?
1: Und genau das will sie von Manuela Schwesig wissen. Eigentlich soll die Bäckerei erfolgreich, die Produkte kämen gut an. Wegen der aktuellen Lage aber
2: bleibt unterm Strich gerade nicht so viel übrig. Und das macht Existenzsorgen. Und da möchte ich Sie auch gerne mal fragen, was denken Sie, warum wir den Mut haben sollen, das Unternehmen so weiterzuführen?
3: Ich glaube, Sie haben gerade eine Frage gestellt, was ganz viele Menschen umtreibt. Wo liegt eigentlich die Zukunft dieses Landes? Das eine ist die internationale Lage und die ist schwer. Und das andere ist aber auch, wie geht es im eigenen Land weiter? Und ich bin ganz fest davon überzeugt, dass wir eine gute Zukunft haben, weil erstmal die Leute total gerne im eigenen Land leben, trotz der Probleme. Und weil wir auch ein Land sind, was super gut beliebt ist. Auch Ihr Handwerk lebt ja von beiden, von den Einheimischen. Und die, die zu uns kommen.
1: Jetzt heißt es aber erst einmal Teigknoten.
4: Zweimal herum.
3: Das sind dann die, die im Geschäft so wie eine Schnecke aussehen. Ne?
1: Den 22-jährigen Bäcker Leonard Moots, heute an der Seite von Schwesig, beschäftigt vor allem eine Frage.
4: Generell, das Leben wird immer teurer, wie man Meister in jungen Jahren finanzieren soll.
3: Es gibt im Land eine Meisterprämie. Mehrere tausend Euro geben wir dazu, damit man den Meister machen kann. Und wenn man den Meister noch mal gut abgeschlossen hat, ist sogar die Unterstützung höher. Also das ist auch etwas, was ich auf jeden Fall fortsetzen will.
1: Nach anderthalb Stunden in der Backstube bleiben für Schwesig.
3: Zum einen, dass natürlich hier die Unternehmerin noch mal deutlich gemacht hat, dass gerade die Energiepreise für so ein Unternehmen sehr, sehr wichtig sind. Und wenn sie zu hoch sind, eine echte Belastung. Und auch die Mitarbeiter haben erzählt, dass gerade die Spritpreise sie belasten. Und das ist ja etwas, wofür ich mich einsetze.
1: Genau deshalb fordere sie einen Tankpreisdeckel und eine Übergewinnsteuer für Mineralölkonzerne, sagt sie. Geschäftsführerin Haas spricht noch ein Thema an, das sie bewegt.
2: Und zwar haben wir hier in unserer Bäckerei einen sehr hohen Anteil an Mitarbeitenden mit Migrationshintergrund. Erst gestern hatten wir die Situation, dass hier zwei junge Männer syrischer Herkunft vor der Tür standen und nach Arbeit gefragt haben. Und wir halt gesagt haben, okay, wir schauen mal, ob ihr hier irgendwo reinpasst. Und die dann ihre Bedenken geäußert haben, was ist nach der Wahl. Dürfen wir dann hier noch arbeiten? Und diese Spaltung, die macht mir einfach wahnsinnige Angst.
3: Die Angst ist auch berechtigt, weil es einfach mittlerweile eine Stimmung gibt, die das Leben allen erschwert. Und das ist ein großes Problem. Und deswegen wünsche ich mir, dass eigentlich alle was sagen. Auch eben wie Sie als

0: Unternehmer, dass das nicht nur zwischen uns in der Politik ein Diskussionsthema ist, weil damit könnte man vielleicht auch noch mehr Menschen überzeugen, dass man nicht einfach diesen Parolen hinterher rennt.
1: Unternehmerin Helena Haas sagt am Ende, sie fühlt sich nach diesem Treffen gehört, auch wenn ihre Sorgen erst einmal bleiben.
2: Die SPD-Spitzenkandidatin Manuela Schwesig hat also ihr Praktikum bei einem Bäcker absolviert und morgen schicken wir Simone Oldenburg von der Linken ins Praktikum zu einer Spedition. So, und alle Infos zur Landtagswahl am Sonntag, Hintergründe, Interviews, Analysen und Umfragen finden Sie bei uns im Netz unter ndr.de/wahlenmv.

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3: Und damit ist es 17.30 Uhr, genau halb sechs. Zeit jetzt für die Kurznachrichten auf NDR 1 Radio MV mit Markus Schubert. Kanzler Merz hat Maßnahmen der Bundesregierung gegen die hohen Spritpreise angekündigt. Markus, was ist geplant? Wieder ein Tankrabatt?
4: Er könne noch keine Details nennen, aber die Regierung werde reagieren. Merz äußerte sich am Nachmittag beim Bundesverband Groß- und Außenhandel in Berlin. Es habe dazu heute früh Beratungen von Bund und Ländern gegeben. Hintergrund sind die erwarteten Steigerungen durch die Preisexplosion auf den internationalen Ölmärkten. Zuletzt hatten Manuela Schwesig und andere Ministerpräsidenten verlangt, die Preise an den Tankstellen zu deckeln. Bundesinnenminister Dobrindt und der Präsident des Bundeskriminalamts Münch haben über die Entwicklung der organisierten Kriminalität und der Rauschgiftkriminalität informiert. Demnach stellen international vernetzte und skrupellose Tätergruppen die Sicherheitsbehörden weiter vor große Herausforderungen. Die Behörden ermittelten im vergangenen Jahr in mehr als 680 Fällen in dem Bereich. Das seien rund 5% mehr als 2024. In vielen Verfahren gehe es dabei um den Handel mit Drogen, insbesondere Kokain. In Mecklenburg-Vorpommern werden immer weniger Kinder geboren. Die Geburtenrate hat im ersten Halbjahr einen neuen Tiefstand erreicht. Das geht aus Zahlen des Statistischen Landesamtes hervor. Zwischen Januar und Juni sind im Land genau 3.999 Babys zur Welt gekommen, rund 160 weniger als im ersten Halbjahr 2025. Das entspricht einem Minus von 4%.
3: Und mehr Meldungen aus Ihrer Region gibt es jetzt.
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6: Mit Peter Schmidt, guten Tag. Bis 2030 wird es in Rostock nach aktuellen Berechnungen rund 2500 Kita- und Krippenplätze zu viel geben. Wie Rostock künftig damit umgehen könne, hat der Jugendhilfeausschuss diskutiert. Nora Reinhardt berichtet.
7: Nach welchen Kriterien Rostock künftig auf die vielen frei werdenden Kita-Plätze reagieren will, darum ringen Politik und Verwaltung derzeit. Der Jugendhilfeausschuss hat dafür nun eine Bewertungsmatrix beschlossen. Entscheidend sind darin nicht nur die Auslastung der Einrichtungen, sondern auch der Zustand des Gebäudes, Trägervielfalt und pädagogisches Konzept. Besonders stark betroffen sind die Stadtteile Reutershagen, Hansaviertel, Gartenstadt und Stadtweide. Hier sollen nach einer Bevölkerungsprognose bis 2030 mehr als 1000 Kita-Plätze zu viel sein.
6: Obwohl das Kröpeliner Tor in der Rostocker Innenstadt seit gut einem Jahr mit einer Plane verhüllt ist, haben die Sanierungsarbeiten noch nicht begonnen. Erst einmal müssten bauliche Schäden erfasst werden und diese seien tatsächlich umfangreicher als geplant, heißt es vom zuständigen Eigenbetrieb der Stadt. Die eigentlichen Sanierungsarbeiten an dem historischen Wahrzeichen sollen im kommenden Jahr beginnen. Während es im Landkreis aktuell eine Debatte um die Kreisumlage gibt, wird nebenbei noch eine ganz andere geführt. Es geht um eine mögliche Abkehr vom Doppelhaushalt. Christian Jäger mit den Hintergründen.
8: Die CDU-Fraktion fordert, dass Finanzpolitik im Landkreis wieder auf Einjahreshaushalten basiert. Doppelhaushalte seien nicht mehr praxistauglich, für den Kreistag seien Jahrespläne steuerbarer und für die Gemeinden verlässlicher. Stimmt nicht, heißt es aus dem Kreishaus. Der Verwaltungsaufwand sei deutlich geringer und im zweiten Jahr seien von Anfang an Investitionen möglich, weil nicht erst auf die Genehmigung des Finanzplans gewartet werden muss. Und sollten sich Zahlen ändern, seien Nachtragshaushalte gute Steuerungsinstrumente. Die Verwaltung sei von Doppelhaushalten überzeugt, so Landrat Sebastian Konstin. In den Fachausschüssen wurde der Antrag bislang abgelehnt, im Finanzausschuss enthielt sich sogar die CDU selbst zum eigenen Antrag. Das letzte Wort hat aber der Kreistag Anfang Oktober.
6: Auf dem Flughafen Lage sind am Nachmittag mehrere Polizeihubschrauber gelandet. Sie sind an einem Ausbildungslehrgang für Berufshubschrauberpiloten der Bundespolizei und der Länderpolizeien beteiligt. Geübt werden beispielsweise Geschwaderflüge mit bis zu 14 beteiligten Hubschraubern. Bis Ende dieser Woche soll die Ausbildung noch dauern.
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3: Das Wetter für uns in Mecklenburg-Vorpommern. Ja, und da freuen wir uns auf einen lauschigen Abend, Jule Pischel.
9: Ja, ist recht angenehm da draußen bei uns im Land. Also nehmen Sie das gerne noch mit. Wir haben ja aktuell 21 Grad noch in Lage. Beutzenburg 24 Grad mit dabei. Wismar 22 Grad. Es bleibt auch trocken heute Abend. Deswegen gehen Sie ruhig noch mal raus, eine große Hunderunde machen, weil heute Nacht wird es dann doch ein bisschen nasser. Weil von Westen her kommen einzelne Schauer und Gewitter auf uns zu, die dann auch ganz doll Starkregen mitbringen, die auch Überflutungen und Aquaplaning auch noch mitbringen. Also es wird sehr, sehr nass heute Nacht und morgen werden wir auch noch ein bisschen was davon merken. Dann bleibt es immer noch grau, gebietsweise auch nass, aber später zieht dann der Regen nach Osten ab und dann zeigt sich auch morgen wieder mehr die Sonne.
3: Nun denn, dann ist es so, ne? 4 Minuten nach 5:30. 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
9: Die B103 Plau-Lage, die Strecke, die ist zwischen Güstrow und Samsdorf nach einem Unfall in beiden Richtungen gesperrt. Dann schauen wir noch auf die B110 Demmin-Rostock, die ist zwischen Sarnitz und Brodersdorf wegen Bergungsarbeiten in beiden Richtungen kurzzeitig gesperrt. Dann schauen wir noch in den Rostocker Stadtverkehr, Lübecker Straße stadtauswärts. Hier mal bitte eine halbe Stunde mehr Zeit einplanen. Da ist eine Baustelle am Holbeinplatz. Holbeinplatz, so. Geblitzt wird's auf der A24 Richtung Hamburg zwischen Zarrentin und Gudow. B5 Dersenow Richtung Beutzenburg, Höhe Kuhlenfeld. B96 in Stralsund von der Rügenbrücke kommend. Und B96 Richtung Stralsund, Höhe Rastplatz Rügenblick. B104 in Chemnitz Richtung Staffenhagen. Nochmal die 104 zwischen Sternberg und Witzin Richtung Witzin. B106 Umgehung Schwerin, Höhe 7 Seencenter, beide Seiten. B109 in Jatznick, beide Seiten. B110 zwischen Dagun und Demminenhöhe Wolkow. B191 Ortsausgang Malles Richtung Heiddorf. Nochmal die 191 in Spornitz Richtung Brenz. 192 Blitzes in Zuro Richtung Reinsdorf. B196 Inselblitzer zwischen Lankengranitz und Serams. B198 Ortseingang Neustrelitz aus Karpin kommend. Zwischen Rübel und Sito der Blitzer, dann aus Strahlendorf kommend Richtung Pampow. In Stralsund in der Straße Vogelwiese, dann in Waschow Richtung Zarrentin. Und in Wismar haben wir noch einen auf dem Philosophenweg.
3: Ganz schön was los.
9: Jawohl.
3: Und Sie haben uns alle gemeldet. Dankeschön dafür. Und wenn Sie gerade noch was Neues entdeckt haben, was noch nicht auf der Liste von Jule steht, oder was da vielleicht auch runter kann, auch dann weitermelden, bitte.
9: Ja.
3: Das Ganze funktioniert kostenfrei, entweder über unsere NDR-MV-App oder Sie rufen uns an unter 0800 5959 100.
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1: Es ist ja, wie es ist.
0: Und das sind ihre Gäste. Herr Ahlers.
2: Na, das tut dir nichts zu sagen.
0: Udo.
3: Ja, das kann's haben.
0: Und Opa Gerke.
4: Steffi, machst du mir Mettbrötchen?
1: Nee, muss ich erst schmieren. Milch und Zucker nehmt ihr selber, ne? Was gibt's Neues?
2: Puh, alle Zeitungen voll mit den neuen Autos von der IAA, du.
1: Ja. Ah ja, die sind ja schick. Du, und weißt du was, ich brauche auch mal wieder einen Neuwagenduft in mein Leben.
3: Da hast du doch als Wunderbaum in deine Brötchenauslage.
1: Du, das ist was anderes.
2: Also, neues Auto kommt mir nicht mehr in die Garage. Diesen Psychostress ohne mich.
1: Wie bitte?
2: Ja, ist doch so. Du traust dich ja erstmal nirgendwo mehr hinzuparken oder sonst was.
1: Also.
2: Weil du Angst vor Lackkratzer hast und Krümel im Innenraum und so weiter.
3: Also, das ist ja wohl mal ein Einzelschicksal.
1: Nee, lass mal, ich kenne das. Bei meinem ersten Auto ist mir an meinem ersten Tag beim Bremsen so ein angelutschtes Hustenbonbon in eine Ritze von der Schiene von der Sitze gekullert. Und das kriegst du ja nie wieder raus.
2: Ja, und da zieht Staub, Flusen und Haare an, da glaubt man.
1: Du, Georg, erst bist du richtig fertig, aber dann ist das auch wie eine Befreiung. Und wenn dir dann hinterher mal eine Kippe in diese Ritze da reinrutscht, dann sagst du, lass liegen, tritt sich fest.
3: Ja, den Sitz verstellst du ja so gut wie nie. Also von dem her.
1: Ja, irgendwie ist bei der zweiten Mal der Bann gebrochen. Man lebt wieder.
2: So will ich nicht sagen, dann ist der erste Druck erstmal weg, ne?
1: Ja, auch hier mit Rotwein auf eine nagelneue beige Bärerschlinge. Beim ersten Glas bist du noch an Heulen, beim zweiten stellst du einen Blumentopf drüber da.
3: So, Leute, und deshalb hat euer Udo die Lösung von diesem Problem bereits an New Opel gefertigt. Weil das wird jetzt die Top-Marke. Stichwort Opel Vintage.
4: Was schütteln?
3: Ja, hab ich schützen lassen.
1: Ja, und wie geht das? Jetzt?
3: Vintage-Look, das musst du doch kennen von den Jeans her.
1: Ah ja, so washed out in used look mit so Löcher.
3: Ja, und bei den Autos ist das Priron.
2: Also, das ist ja richtig schick, du.
3: Wenn also so ein Corsa jetzt von Band rollt, dann tritt der Meister da nochmal gegen die Tür und einer geht mit so einem Nutella-Brötchen über die Rücksitze. Das New Opel used look, Vintage.
2: Ah, und wenn ich mir ein neues Handy kaufe, dann reißt der Verkäufer schnell die Schutzfolie von Display und einen Kratzer mit einem Stein drauf rum, oder was?
3: Also, optional. Du hast das Prinzip verstanden, Georg.
1: Du, hast ja überhaupt keinen Psychostress mehr.
3: Bingo, was macht der Rätsel, Franz?
4: Ich brauch noch Getränk mit 12 Buchstaben, vorne B.
1: Oh, warte mal. Omi Pflaume.
4: Jawohl!
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1: Queen und Heaven for Everyone an diesem Dienstagabend hier bei uns bei NDR1 Radio MV. Hier ist die Sendung Der Tag. Andrei Iwanowitsch Moisienko ist 100 Jahre alt, ja, und trotz seines hohen Alters reist der Belarusse noch immer kreuz und quer durch die Welt und er erzählt seine Geschichte. Seine Geschichte von Zwangsarbeit und KZ-Haft in Nazi-Deutschland. Und jetzt hat er Station gemacht in Vorpommern. Unsere Reporterin Susanne Moll hat ihn dort getroffen.
2: Andrei Iwanowitsch Moisienko hat einen weiten Weg auf sich genommen. Aus der belarussischen Hauptstadt Minsk ist er nach Gützko in Vorpommern gekommen. Dort war er mit Schülerinnen und Schülern der umliegenden Schulen verabredet.
3: Solange ich lebe, will ich immer und überall erzählen, was mir passiert ist. Für alle, damit so eine Tragödie nie wieder passiert.
2: Andrei Iwanowitsch Moisienko wurde 1926 in der Ukraine geboren. Seine Eltern starben früh und als ältestes von 6 Kindern musste er sich um seine Geschwister kümmern. Nach dem Überfall der Wehrmacht auf die Sowjetunion 1941 ist Andrei Iwanowitsch Moisienko mit 15 Jahren nach Deutschland verschleppt worden. Das erzählt er nun in Gützko den Schülerinnen und Schülern, die heute im gleichen Alter sind wie er damals.
3: Die haben versprochen, du steigst in den Zug ein und dann fährst du nach Deutschland. Da kannst du Geld verdienen, kommst zurück und kannst deine Geschwister weiter versorgen.
2: So kam es allerdings nicht. Andrei Iwanowitsch Moisienko musste in Leipzig in einem Rüstungsbetrieb arbeiten. 1944 wurde der Jugendliche ins Konzentrationslager Buchenwald gebracht. 1945, kurz vor der Befreiung, wurde Andrei Iwanowitsch Moisienko mit anderen Häftlingen aus dem KZ Buchenwald auf einen sogenannten Todesmarsch geschickt. Dann aber von amerikanischen Soldaten befreit.
3: Das waren Emotionen, die sind unbeschreiblich. Die liegen außerhalb dessen, was man sich vorstellen kann.
2: Trotzdem, oder gerade weil er so schreckliche Dinge erlebt hat, ist Andrei Iwanowitsch Moisienko heute ein zufriedener Mensch. Er lebt mittlerweile allein in einer Wohnung in Minsk, denn seine Frau ist vor 24 Jahren gestorben. Bei schönem Wetter verbringt er seine Tage in seinem Garten, baut mit seinen 100 Jahren Obst und Gemüse an.
3: Ich hatte natürlich ein sehr schweres Leben. Ich habe viel gehungert. Es war eine schwere Zeit in meiner Kindheit und in Buchenwald. Aber ich habe gelernt, den Ärger nicht in mich reinzufressen, sondern trotzdem positiv zu bleiben. Und das würde ich auch allen anderen Menschen wünschen.
2: Solange er lebt, will Andrei Iwanowitsch Moisienko weiter reisen, etwas von der Welt sehen und von seiner Geschichte erzählen. Als nächstes soll es nach Malaysia gehen.
1: Oh, das ist ja nochmal ganz schön weit weg von Belarusland. Und das Treffen von Andrei Iwanowitsch Moisienko mit Schülern in Vorpommern ist heute Abend natürlich auch ein Thema bei uns im Kulturjournal nach den 19 Uhr Nachrichten. Und dann feiern wir auch nochmal ein ganz besonderes Jubiläum. Extra 3 im NDR Fernsehen wird 50 Jahre. Das und noch mehr nach den 19 Uhr Nachrichten.

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0: Und in diesem Moment ist es 18 Uhr.
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0: Es soll neue Entlastungen geben, weil Benzin und Diesel so teuer sind. Ja, Markus Schubert, die wichtigsten Fragen natürlich, wann und wie?
2: Auf beides gibt es noch keine klaren Antworten. Bundeskanzler Merz hat angekündigt, dass es Entlastungen geben wird und dass bald etwas passiert. Jan Zimmermann im Hauptstadtstudio, was wäre denn denkbar?
3: Ich kann mir gut vorstellen, dass die Bundesregierung plant, die Energiesteuern zu senken. Ein nicht unbedeutender Teil des Spritpreises machen ja Steuern und Abgaben aus. Bundeswirtschaftsministerin Reiche von der CDU hat ja so etwas bereits ins Gespräch gebracht. Und sie sprach sich für gezielte Entlastungen aus. Direktzahlungen an Menschen, die nicht viel Geld verdienen. Für diesen Weg ist sicherlich auch die SPD zu haben. Die Frage ist dann nur, wie will die Bundesregierung solche oder ähnliche Maßnahmen gegenfinanzieren. All das wissen wir noch nicht.
2: Insgesamt 10 Stunden lang ist die Angeklagte im Mordprozess zum Fall Fabian aus Güstrow heute befragt worden. Grundlage für die Fragen war die lange Erklärung, die Gina H. vor 3 Wochen vor Gericht abgegeben hatte. Jörn Jakob Gericke berichtet aus dem Ostseestudio.
4: Kann ich nicht erklären oder ich war mit der Situation überfordert. Unter anderem so hat Gina H. wörtlich reagiert, als der Richter und die Anklage sie mit Widersprüchen konfrontiert haben, die sich aus ihren früheren Aussagen ergeben haben. Zum Beispiel ging es um ihr Alibi für den Tag, an dem der 8-jährige Fabian verschwunden war. Zu einer angeblichen Fahrt zur Bank hatte Gina H. mehrmals ihre Erzählung geändert. Einigen Zeugen habe sie Lügen vorgeworfen, in genau den Punkten, die sie belastet haben, kritisierte die Staatsanwaltschaft. Die Verteidigung dagegen warb um Verständnis. Gina H. habe sich insgesamt 10 Stunden lang vor einem großen Publikum befragen lassen. Da komme auch mal etwas durcheinander.
2: In 100 Tagen ist Weihnachten. Zur Einstimmung organisieren das Rostocker Volkstheater und der FC Hansa dann wieder ein Weihnachtssingen im Ostseestadion. Die 5. Ausgabe wird so dicht an Heiligabend stattfinden wie noch nie. Aus dem Ostseestudio Henrike Werner.
5: Am 23. Dezember werden wieder altbekannte Weihnachtslieder gesungen. Das Besondere dieses Jahr, die Veranstaltung ist Teil der ARD-Sendung O du fröhliche Deutschland singt, die auch am gleichen Tag ausgestrahlt wird. Dort werden Weihnachtssingen aus mehreren Orten zusammengeschaltet. Mitten auf dem Spielfeld stehen dann zahlreiche Gäste wie die Singakademie Rostock, die Shanty-Rocker Möwe und Ölmützen oder der neu gegründete Sportlerchor des FC Hansa. Der NDR ist auch in diesem Jahr Partner des Weihnachtssings und so sind die Frühstücksclub-Moderatoren Dania Behm und Nils Sörens auch wieder mit von der Partie.
2: Für den Rügenbrücken-Marathon am 10. Oktober haben sich bereits 6.000 Läuferinnen und Läufer angemeldet. Auch in diesem Jahr stehen 7 Strecken mit unterschiedlichen Längen zur Auswahl. Im vergangenen Jahr gab es einen Rekord mit rund 6.300 Anmeldungen. Der könnte nun gebrochen werden. Die Anmeldefrist endet in knapp 2 Wochen.
0: Für uns in Mecklenburg-Vorpommern mit Jule Pieschel.
6: Jawohl, heute Abend ist es noch schön angenehm und trocken. Mit angenehm meine ich natürlich diese angenehmen Temperaturen. Nicht, dass sich die Sonne zeigt oder so, aber wir haben schöne 22 Grad in Rostock, Schwerin auch 22 Grad mit dabei, Beutzenburg sogar 24 Grad immer noch mit dabei. Es bleibt trocken, das ändert sich dann erst heute Nacht. Dann kommt von Westen her einzelne Schauer und Gewitter rein ins Land, die dann auch Starkregen mitbringen und Überflutungen und Aquaplaning, alles mit dabei. Morgen ist es dann auch erstmal noch grau und gebietsweise nass. Später zeigt sich dann aber auch die Sonne von ihrer besten Seite bei bis zu 19 Grad in der Spitze. Und dann haben wir noch die Wasserstandsvorhersage. Bis morgen früh werden westlich und östlich Rügens Abweichungen bis zu 30 Zentimeter über dem normalen Höhennull erwartet.
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6: Achtung Autofahrer in Stralsund auf der B96 zwischen Abzhagen und Greifswalder Chaussee. Das sind Personen auf der Fahrbahn. Achtung in Stralsund auf der B96 zwischen Abzhagen und Greifswalder Chaussee. Das sind Personen auf der Fahrbahn. Dann die A19 Berlin Richtung Rostock. Die ist zwischen dem Kreuz Rostock und Rostock Süd aktuell nach einem Unfall gesperrt. Dann schauen wir auf die B103. Die Strecke Plau-Lage, die ist zwischen Güstrow und Samsdorf nach einem Unfall in beiden Richtungen gesperrt. Auf der B110 Demmin-Rostock, die ist zwischen Sarnitz und Brodersdorf wegen Bergungsarbeiten in beiden Richtungen kurzzeitig gesperrt. Und Stau und stockender Verkehr haben wir noch im Rostocker Stadtverkehr. Lübecker Straße, da ist die Baustelle am Holbeinplatz. Hier bitte eine halbe Stunde mehr Zeit einplanen. Geblitzt wird auf der A24 Richtung Hamburg zwischen Zarrentin und Gudow, B5 Dersenow Richtung Beutzenburg, Höhe Kuhlenfeld. B96 in Stralsund von der Rügenbrücke kommend, nochmal die 96 Richtung Stralsund, Höhe Rastplatz Rügenblick. B104 in Chemnitz Richtung Staffenhagen, nochmal die 104 zwischen Sternberg und Witzin Richtung Witzin. B106 Umgehung Schwerin, Höhe 7 Seencenter, beide Seiten. B109 in Jatznick beidseitig, B110 zwischen Dagun und Demmin Höhe Wolkow, B191 Ortsausgang Mallis Richtung Heiddorf, B191 in Spornitz Richtung Brenz, auf der 192 blitzt es in Zuro Richtung Reinsdorf, 196 zwischen Lanken-Granitz und Serams, auf der 198 Ortseingang Neustrelitz aus Karpin kommend, zwischen Röbel und Sito, aus Strahlendorf kommend Richtung Pampow, in Stralsund in der Straße Vogelwiese, im Waschow Richtung Zarrentin und in Wismar haben wir immer noch einen auf dem Philosophenweg.
7: Dankeschön fürs Bescheid geben. Und wenn Sie die Liste von Jule aktualisieren können, vielleicht kann was runter, vielleicht was Neues rauf, melden Sie sich. Ja. Geht kostenfrei, entweder über die NDR-MV-App oder Sie rufen an unter 0800 5959 100.
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7: Das war heute schon eine echte Überraschung bei Hansa Rostock. Die Entlassung von Trainer Daniel Brinkmann und dem Co-Trainer Flock. Ja, und Hansas Sportdirektor Amir Shahpoursadeh sagte:
8: Freitag nach dem herben Dämpfer bei Viktoria Köln haben wir uns dann in intensive Gespräche intern begeben. Gestern Abend dann auch gemeinsam dann entschieden, Daniel Brinkmann und den Flock heute Morgen von ihren Aufgaben zu entbinden.
7: So, und wie es nun weitergeht beim Verein, das berichtet unser Hansa-Reporter in 4 Minuten.

0: Also das war heute wirklich eine echte Überraschung. Am Morgen, da hat der FC Hansa Rostock bekannt gegeben, die Zusammenarbeit mit Trainer Daniel Brinkmann wird mit sofortiger Wirkung beendet. Hier ist NDR1 Radio MV. Und das gerade mal nach nur 5 Spielen der neuen Drittligasaison. Am frühen Nachmittag hat der Verein dann diesen Schritt auf einer Pressekonferenz erklärt. Und unser Hansa-Reporter Jente Djörgeit war dabei.
1: Als allererstes hatte sich Amir Chapoussadeh bei Daniel Brinkmann für dessen Arbeit bedankt. Dann aber ging der Hansa-Sportdirektor auch schnell in die Analyse. Und da ist er der Meinung, dass es zuletzt zu viele Spiele gegeben hat,
2: wo wir keinen Zugriff bekommen, wo es dann ein bisschen wild wird und diese Tendenz jetzt auch für uns analysiert haben, auch offen mit dem Trainer analysiert haben, auch im Sommer diese Dinge mitgegeben haben, wo aus unserer Sicht keine Besserung jetzt stattgefunden hat.
1: Einen Austausch bei dieser Entscheidungsfindung hat es mit Aufsichtsrat und Vorstand gegeben. Führungsspieler, so Chapoussadeh, waren dagegen nicht eingebunden.
2: Ich bin gerne mal eng an der Mannschaft dran, schaue mir Trainingseinheiten an, ich bin viel in der Kabine. Du saugst automatisch eine Stimmung dann vielleicht auch auf. Das war sicherlich anders als beim letzten Mal. Wir haben ja diese Phase letztes Jahr schon gehabt nach dem Duisburg-Spiel, wo wir dann auch bewusst uns dazu entschieden haben, Daniel den Rücken zu stärken. Hat man das ja auch anhand des Auftritts gesehen gehabt, dass die Mannschaft sich gegen diese Widerstände im schweren Auswärtsspiel in Duisburg auch irgendwo wehrt. Jetzt haben wir halt einen längeren Prozess, wo wir gewisse Muster erkennen.
1: Und da klingt schon durch, dass Daniel Brinkmann es nicht mehr geschafft hat, die gemeinsam beschlossenen Ideen für erfolgreichen Fußball der Mannschaft zu vermitteln. Der Sportdirektor möchte das allerdings so nicht bestätigen.
2: Das sind jetzt Dinge, die Sie vielleicht dann hereininterpretieren. Solche Themen werden wir sicherlich nicht öffentlich irgendwo anprangern oder jemanden bloßstellen wollen. Das sind Dinge, die wir dann intern bewerten, intern analysieren, offen und ehrlich miteinander umgehen.
1: Am Ende sprechen dann eben auch die nackten Zahlen gegen Daniel Brinkmann. 2-mal am Saisonende den Aufstieg als Tabellenfünfter verpasst, in der laufenden Spielzeit satte 16 Gegentore in nur 6 Pflichtspielen. In der Drittligatabelle steht Hansa aktuell auf Platz 8. Ein neuer Trainer soll nun das klar formulierte Ziel Aufstieg hinbekommen. Bei der Suche nach einem neuen kann sich Amir Chapoussadeh sowohl einen verfügbaren Trainer vorstellen, als auch den Weg, einen Coach aus einem bestehenden Vertrag herauszukaufen.
2: Ich will das eine oder das andere nicht ausschließen. Am Ende geht es um den passenden Trainer und natürlich auch für solche Szenarien sind diese Dinge auch im Budget berücksichtigt für gewisse Notfälle. Und von daher glaube ich, dass wir da vernünftig, hanseatisch mit den Budgets umgehen.
1: Klar ist, dass morgen beim Heimspiel gegen die zweite Mannschaft des VfB Stuttgart die Co-Trainer Yannick Thiel und Adam Susac das Team betreuen werden. Und Yannick Thiel macht klar, dass das eine Übergangslösung bleiben wird.
3: Manche Trainer, die sehen sich dann relativ früh und relativ schnell immer in Cheftrainerposition. Ich hatte bis jetzt diesen Drang noch nie. Das ist dann auch ein bisschen Typfrage. Die Situation ist natürlich, hätte ich mir auch anders gewünscht gehabt.
1: Morgen gegen Stuttgart, am Sonntag spielt das Team in Essen. Und danach gibt es in Sachen Trainersuche in einer 2-wöchigen Länderspielpause sehr viel Zeit.
0: Hansa Rostock sucht also nach der Beurlaubung von Daniel Brinkmann einen neuen Cheftrainer. Informationen waren das von unserem Hansa-Reporter Jan Detjörgeit.
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0: Demokratie lebt vom Mitmachen, ja, und das fängt natürlich beim Wählen an. Hier ist NDR1, Radio MV. Jetzt am Sonntag, wenn wir alle einen neuen Landtag wählen, dann dürfen zum ersten Mal ja auch die 16- und 17-Jährigen mitwählen. Also das ist dann möglich. Aber wie würden sich denn eigentlich Kinder und Jugendliche entscheiden, die jünger sind und die sich ja auch für Politik interessieren? Sie möchten ja auch, dass ihre Belange berücksichtigt werden. Und genau dafür gibt es die U16-Wahl, also die Wahl für Kinder und Jugendliche unter 16 Jahren. Der Landesjugendring in Mecklenburg-Vorpommern, der hatte jetzt in diesen vergangenen Tagen dieses im Angebot. Und unsere Reporterin Celine Schmock aus unserer Politikredaktion war in solch einem Wahllokal in Schwerin dabei.
1: Bei Entscheidungen, die Kinder und Jugendliche betreffen, will Jason Blönningen nicht, dass über ihre Köpfe hinweg entschieden wird. Der 15-Jährige ist Vorsitzender des Kinder- und Jugendrates in Schwerin.
2: Da wird mein Spielplatz geschlossen, da wird ein Jugendclub umkonzeptioniert. Und dann in die Jugend nicht zu fragen, ist schwachsinnig, weil es halt Jugendräume sind, die entfallen.
1: An diesem Nachmittag organisiert Jason eine der mehr als 50 U16-Wahlen im Land mit. Wahlkabinen stehen bereit, die Stimmzettel auch, nur die Jugendlichen. Die lassen zunächst auf sich warten. Nach rund einer Stunde kommen die ersten Wählerinnen und Wähler, um ihre Stimmen abzugeben.
2: Warum zwei?
1: Wer sich noch nicht entschieden hat, kann sich vor Ort über die Parteien informieren. Auf Infokarten haben die Selbstwerte genannt, für die sie stehen wollen. Die Linke, zum Beispiel soziale Gerechtigkeit, Solidarität und Mitbestimmung. Bei der AfD stehen unter anderem ganzheitliche Bildung, Achtung und Wertschätzung und Widerständigkeit. Für den 12-jährigen Wolf ist es das allererste Mal, dass er bei einer solchen Wahl sein Kreuz machen kann.
3: Es ist ein gutes Gefühl, weil man merkt halt so viel, man selber mitbestimmen kann. Also es ist ja noch nicht richtige Wahl, aber man kann sich schon mal so vorbereiten.
1: Die 13-jährige Lilly beschäftigt sich gern mit Politik. Und ihr ist wichtig.
4: Generell, man könnte ein bisschen was am Schulsystem ändern. Ich finde es nicht so gut für Jugendliche, so früh aufzustehen und dann auch bis so spät in der Schule bleiben zu müssen.
1: Am Ende haben in diesem Schweriner Wahllokal 29 Kinder und Jugendliche gewählt. Landesweit waren es über 1500. Die AfD liegt da mit gut 33% vorn. Dahinter folgt die Linke mit rund 25%. Vor 5 Jahren lag bei der damaligen U18-Wahl noch die SPD vorn. AfD und Linke schnitten deutlich schwächer ab. Vergleichen lässt sich das aber nur bedingt, denn damals konnten auch 16- und 17-Jährige mitmachen, diesmal nur unter 16-Jährige. Und repräsentativ ist die Wahl auch nicht. Mitorganisator Jason will auch über solche Wahlen hinaus mehr Mitsprache.
2: Dass man einen Beauftragten hat im Landtag, der die Meinung der Kinder und Jugendliche vertritt. Wenn da jemand die Meinung vertritt, tut er es aktuell freiwillig und nicht, weil er einen Dienstposten dafür hat. Und ich finde, man sollte so Dienstposten einrichten.
1: Und auch der Landesjugendring, der die U16-Wahlen organisiert, fordert mehr feste Beteiligungsmöglichkeiten und eine Kinder- und Jugendstrategie für Mecklenburg-Vorpommern.
0: Also die Stimmen bei der U16-Wahl, die sind schon ausgezählt. Und die Ü16, also diejenigen, die mindestens 16 Jahre alt sind, die können ja dann am Sonntag einen neuen Landtag wählen. Und bei uns beim NDR, da gibt es heute Abend übrigens live 21 Uhr das Quadrell. Das ist die Fernsehdebatte der 4 kleineren Parteien von CDU, Linke, Bündnis Grüne und BSW. Und morgen Abend 21 Uhr dann auch live im NDR-Fernsehen das Duell SPD und AfD.

0: 19:30, Zeit jetzt für die Kurznachrichten auf NDR 1 Radio MV mit Markus Schubert. Ministerpräsidentin Schwesig und auch ihr niedersächsischer SPD-Kollege Olaf Lies haben zuletzt nach einem Preisdeckel in der Tankstelle gerufen. Und jetzt reagiert man in Berlin offenbar darauf?
1: Ja, die Bundesregierung plant jedenfalls angesichts der hohen Spritpreise kurzfristig finanzielle Entlastungen der Verbraucher. Kanzler Merz kündigte an, die Regierung werde auf diese wörtlich Preistreiberei reagieren. Das genaue Instrumentarium stehe aber noch nicht fest. Zwar sei das Bundeskartellamt mit einer Missbrauchsaufsicht ausgestattet worden, so Merz, aber zu spüren sei, dass dies aus dem Blickwinkel der Verbraucher nicht reiche. Wenn unter 16-Jährige in Mecklenburg-Vorpommern den Landtag wählen dürften, würden sich 33,3% für die AfD entscheiden. Die Linke erhielte 25,3%. Das ist jedenfalls das Ergebnis einer nicht repräsentativen Abstimmung, die der Landesjugendring ausgerichtet hat. Die SPD, die vor 5 Jahren unter den Jugendlichen noch vorne lag, kommt diesmal nur auf rund 14%. Die Grünen erhalten 8%. Die CDU rutscht bei der U16-Wahl unter die 5%-Marke. Die Leichtathletik-Weltmeisterschaften 2031 finden in München statt. Das hat der Weltverband World Athletics in Budapest bekannt gegeben. Rom und London gingen leer aus. Der Weltverband kündigte außerdem an, dass die Titelkämpfe im Jahr 2029 in Kenias Hauptstadt Nairobi ausgetragen werden. Damit findet in 3 Jahren erstmals eine Leichtathletik-WM in Afrika statt.
0: Und mehr Meldungen aus Ihrer Region gibt es jetzt.
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3: Mit Peter Schmidt, guten Abend. Bis 2030 wird es in Rostock nach aktuellen Berechnungen rund 2500 Kita- und Krippenplätze zu viel geben. Wie Rostock künftig damit umgehen könne, hat der Jugendhilfeausschuss diskutiert. Nora Reinhardt berichtet.
4: Nach welchen Kriterien Rostock künftig auf die vielen frei werdenden Kita-Plätze reagieren will, darum ringen Politik und Verwaltung derzeit. Der Jugendhilfeausschuss hat dafür nun eine Bewertungsmatrix beschlossen. Entscheidend sind darin nicht nur die Auslastung der Einrichtungen, sondern auch der Zustand des Gebäudes, Trägervielfalt und pädagogisches Konzept. Besonders stark betroffen sind die Stadtteile Reutershagen, Hansaviertel, Gartenstadt und Stadtweide. Hier sollen nach einer Bevölkerungsprognose bis 2030 mehr als 1000 Kita-Plätze zu viel sein. Aktuell gibt es in Rostock 97 Kitas und 40 Kindertagespflegestellen. Bis Ende des Jahres soll eine kommunale Gesamtstrategie entwickelt werden.
3: Der Rostocker Hafen soll fit für die Zukunft gemacht werden. Das Land fördert einen neuen Hafenentwicklungsplan bis 2050 und eine Studie zur Offshore-Windenergie mit rund 440.000 Euro. Es soll unter anderem untersucht werden, wie Rostock stärker vom Betrieb, Rückbau und Recycling von Offshore-Windparks profitieren kann. Der letzte Hafenentwicklungsplan wurde 2017 erstellt. Wer öfter in der Rostocker Innenstadt unterwegs ist, sieht, dass das Kröpeliner Tor noch immer in eine Plane gehüllt ist. Doch die Sanierung hat noch nicht begonnen. Die Arbeiten sollen später als geplant erst im Frühjahr 2027 beginnen. Henrike Werner, warum?
5: Ja, erstmal müssen die ganzen baulichen Schäden erfasst werden. Und das war tatsächlich umfangreicher als geplant. So heißt es auch vom städtischen Eigenbetrieb Kommunale Objektbewirtschaftung und Entwicklung. Eine laufende Untersuchung zeigt zum Beispiel, nun müssten bis zu 20.000 Backsteine ausgetauscht und bis zu 2 Meter lange Risse geflickt werden. Die Prüfung soll Ende Oktober abgeschlossen sein. Danach ist dann auch klarer, ob das Dach samt Dachstuhl komplett erneuert werden muss und welche Kosten für die Sanierung insgesamt anfallen. Bisher war da die Rede von 3,5 Millionen Euro.
3: Auf dem Flughafen Lage sind am Nachmittag mehrere Polizeihubschrauber gelandet. Sie sind an einem Ausbildungslehrgang für Berufshubschrauberpiloten der Bundespolizei und der Länderpolizeien beteiligt. Geübt werden beispielsweise Geschwaderflüge mit bis zu 14 beteiligten Hubschraubern. Bis Ende dieser Woche soll die Ausbildung noch dauern.
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0: Das Wetter für uns in Mecklenburg-Vorpommern. Ja, Stefan Kreibohm in unserem NDR-Wetterstudio auf Hiddensee. Guten Abend.
6: Guten Abend.
0: Ach, was war das heute für ein schöner Spätsommertag. Können wir den nicht irgendwie konservieren und die ganze Woche damit bestücken?
6: Nee, das geht leider nicht.
0: Schade.
6: Und würde man jetzt Zeitreisen machen können, dann müsste man sich ins Jahr 1947 zurückreisen. Denn da hatten wir einen super September mit Temperaturen von immer wieder 25 und 30 Grad. So warm, wie es heute war, wird es morgen nicht mehr, denn es geht eine Kaltfront durch in den nächsten Stunden, konkret in dieser Nacht. Das dauert eine Weile, bis sie so richtig reinkommt. Das wird wohl nach Mitternacht sein erst. Dann kommen die ersten Schauer und auch Gewitter zunehmend rein von Westen und breiten sich nach Osten aus. Ich schätze mal, so gegen 6 Uhr erreicht es einer Linie etwa so Rügen-Müritz, so ungefähr. Da sind dann die kräftigsten Regengüsse mit Gewittern. Weiter westlich schließt sich noch ein Regengebiet an und all das bewegt sich dann morgen früh in den ersten Tagesstunden in die östlichsten Landesteile. Auch dort kommt das Ganze an, aber wirklich erst am Morgen dann mit Schauern, mit Gewittern, teilweise Platzregen. Also es kann richtig schütten, stellenweise zumindest Gefahr von lokalen Überflutungen in der kommenden Nacht. Aber es wird nicht flächendeckend. Wie gesagt, lokal kann es mal kräftig plattern. Und das Ganze bei Tiefstemperaturen immerhin von 16 bis 17 Grad. Also es wird ein lauer Abend heute. Das ist das Gute.
0: Das heißt ja, morgen nicht ohne meine Regenjacke. Und bleibt das dann auch so?
6: Ja, morgen früh werden sie viele brauchen, die Regenjacke oder den Regenschirm. Man zieht alles langsam raus. Es kann aber beim östlichen Vorpommern wirklich bis zum Mittag, bis zum frühen Nachmittag dauern, bis alles endgültig dann abgezogen ist. Da bleibt es auch lange Zeit bewölkt, kommen am Abend erst die Lücken rein. Ansonsten von Westen her in Westmecklenburg, da reißt es dann auf schon im Laufe des Vormittags und das setzt sich langsam nach Osten durch. Die Sonne kommt zeitweise zum Vorschein, aber es können auch ein paar Schauer hinterherkommen. Aber morgen ist halt kühler als heute mit maximal 18 bis 19 Grad und der Wind dreht von Süd auf West bis West, Nordwest und er wird schwach bis mäßig.
0: Also dann genießen wir diesen Abend heute noch und morgen holen wir schon die Regenjacke raus. Dankeschön, genau. Stefan.
6: Jupp, bis dann. Tschüssing.
0: Tschüss. 7 Minuten nach 6:30 NDR 1 Radio MV, der zuverlässigste Verkehrsservice für uns in Mecklenburg-Vorpommern.
5: Die A19 Berlin Richtung Rostock, die ist zwischen dem Kreuz Rostock und Rostock Süd nach einem Unfall gesperrt. Dann eine Meldung aus Ueckermünde, die Ueckerstraße, die ist zwischen Chausseestraße und Anklammerstraße wegen eines Feuerwehreinsatzes in beiden Richtungen gesperrt. Und wir schauen noch in den Rostocker Stadtverkehr, Lübecker Straße stadtauswärts. Hier ist eine Baustelle am Hohlbeinplatz, deswegen eine halbe Stunde mehr Zeit einplanen. Geblitzt wird auf der A24 Richtung Hamburg zwischen Zarrentin und Gudow, B5 Dersenhoch Richtung Beutzenburg, Höhe Kuhlenfeld, B96 in Stralsund von der Rügenbrücke kommend und Richtung Stralsund, Höhe Rastplatz Rügenblick. B104 in Chemnitz Richtung Staffenhagen, dann nochmal die 104 zwischen Sternberg und Witzin Richtung Witzin, B106 Umgehung Schwerin, Höhe 7 Seencenter, beide Seiten. B109 in Jatznick beidseitig, B110 zwischen Dagun und Demmin Höhe Wolkow. Auf der 191 Ortsausgang Mallis Richtung Heiddorf, nochmal die 191 in Spornitz Richtung Brenz, B192 in Zuro Richtung Reinsdorf, auf der 196 zwischen Lankengranitz und Seerams, 198 auf der Liste Ortseingang Neustrelitz aus Karpin kommend zwischen Röbel und Sito. In Stralsund, in der Straße Vogelwiese und einen haben wir noch in Waschow Richtung Zarrentin.
0: Dankeschön fürs Bescheid geben und wenn da doch noch was fehlen sollte, auf der Liste von Jule Pieschel immer weiter melden. Gehen kostenlos bei uns. Entweder über unsere NDR-MV-App oder Sie rufen an unter 0800 5959 100.
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0: Heute war ein weiterer Verhandlungstag vor dem Landgericht Rostock im Prozess zum Fall Fabian aus Güstrow. Hier ist NDR1 Radio MV. Und heute ist die Angeklagte weiter befragt worden, und zwar den ganzen Tag. Und dabei kam es auch zu einem besonders emotionalen Moment. Die Mutter des getöteten Fabian hat sich direkt an die Angeklagte Gina H. gewandt. Darüber habe ich heute Nachmittag mit unserem Reporter Jürgen Jakob Gericke gesprochen. Er beobachtet für uns ja den Prozess. Und als erstes wollte ich von ihm wissen, was das denn für ein emotionaler Moment war.
1: Es war gegen Ende des Prozesstages. Da hat Fabians Mutter das Wort ergriffen. Das ist ja auch sichtlich schwer gefallen. Sie hat mit den Tränen gekämpft und Gina H. gefragt, warum ihr Fabi sterben musste. Die Angeklagte hat daraufhin ein weiteres Mal bekräftigt, dass sie dem Jungen nichts getan habe. Und als Fabians Mutter dann nochmal nachgefragt hat, ob sie jetzt etwa weiter lügen will, da hatte Gina H. eine Art Ausbruch und hat gemeint, dass niemand hier sie verstehe. Sie habe das Problem, dass sie viel anecke und sie fühle sich von allen missverstanden.
0: Die Angeklagte ist ja mehrere Stunden befragt worden. Was war da wichtig?
1: Es gab einige kleinere Punkte. Zum Beispiel wollte der Richter wissen, wie gründlich denn nun Gina H. ihr Auto sauber gemacht hat. An dem Tag, als Fabian verschwunden ist, da gab es auch verschiedene Hinweise. Und es ging um ihr Alibi für diesen Tag. Gina H. hatte zuletzt erklärt, sie sollte an dem Vormittag in Güstrow für ihre Oma Geld abholen. Das sei um 1.500 Euro gegangen, aber sie habe die Bankkarte vergessen gehabt. Und da fand der Richter es seltsam, dass sie diesen Auftrag dann nicht nachgeholt hat. Das hat sie nämlich auch so behauptet. Aber die Bank hat laut Nachfrage der Staatsanwaltschaft keine Abhebung registriert. Und heute ging es auch viel um den 13. Oktober. Da war Gina H. ja mit zwei Bekannten nacheinander beim späteren Fundort von Fabians Leiche. Sie hatte ja erklärt, sie wollte in dieser Gegend die Vermisstensuche nach Fabian unterstützen. Aber da konnte sie heute nicht glaubwürdig erklären, warum sie ausgerechnet auf diesen Ort gekommen ist. Angeblich ja zufällig.
0: Konnte denn die Angeklagte mit ihren anderen Antworten überzeugen?
1: Das wird sich ja vor Gericht insgesamt noch zeigen, aber da ist heute schon einiges deutlich geworden. Der Richter hat kritisiert, dass die Erklärungen von Gina H. bei einigen Punkten mehrmals gewechselt haben und es ja auch einige nachweisliche Lügen gab. Er hat sogar gefragt, ob das mit den Symptomen ihrer Krankheit zusammenhängt. Die Diagnose ist ja emotionale, instabile Persönlichkeitsstörung mit Borderline-Typus.
0: So, und hat die Staatsanwaltschaft sich heute auch geäußert?
1: Ja, auch die Anklage hat am Ende des Prozesstags bemängelt, dass sich die Erklärungen der Angeklagten oft geändert haben und dass sie dann auch in ihren Antworten allen Zeugen Lügen vorgeworfen hat, und zwar bei den Punkten, die sie belastet haben.
0: So, haben auch die Verteidiger der von Gina H. etwas gesagt? Also sie müssen doch auch Stellung bezogen haben, oder?
1: Ja, die Verteidigung hatte heute erklärt, es sei Gina H.'s Art, auch mal vorschnell Sachen zu sagen. Einige Aussagen seien ja auch gar nicht so abwegig gewesen, wie es die anderen Prozessbeteiligten darstellen würden. Und man dürfe nicht vergessen, dass die Angeklagte sich ja insgesamt 10 Stunden lang hat befragen lassen. Und da gehe halt mal was durcheinander, besonders bei so einem Publikum im Gerichtssaal und bei dem Druck, den es ja auch zum Beispiel durch die Berichterstattung gäbe.
0: Ja, und die Befragung der Angeklagten heute wird nochmal ganz ausführlich besprochen in unserem NDR-Podcast MV im Fokus. Der Fall Fabian. Nach jedem Prozesstag gibt es ja einen neuen Podcast. Und die Sonderfolge ist heute Abend dann wieder in der App von ARD Sounds zu finden oder überall dort, wo Sie sonst noch Podcasts hören.

0: Ava Max und Salt in ihrem Lieblingsmix hier bei uns bei NR1 Radio MV. Ja, soweit also die Sendung Der Tag am Dienstagabend. Ich bin Dirte Graner, wünsche Ihnen einen angenehmen Abend. Und nach den 19 Uhr Nachrichten gibt es bei uns das Kulturjournal, heute mit Ralf Markert. So, und jetzt haben wir noch das für Sie.
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1: Hey, willkommen mittendrin. Schönen Gruß hier aus dem Hurricane.
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0: Elton John zusammen mit Dua Lipa. Cold Heart hier im Lieblingsmix. Für Sie einen schönen Abend. Ich bin Ralf Markert. Es ist 19 Uhr.
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0: Bei den Spritpreisen ist eine Belastungsgrenze erreicht. Das hat der Bundeskanzler Merz heute gesagt, Markus Schubert. Und jetzt sollen Autofahrerinnen und Autofahrer entlastet werden?
2: Ja, allerdings ist noch völlig offen, wie das passieren soll. Also Direktzahlungen, Preisdeckel oder doch die Übergewinnsteuer. Uwe Bernd im Hauptstadtstudio, wann könnte denn was zu merken sein bei den Spritpreisen?
3: Also die Übergewinnsteuer muss in Europa beschlossen werden und das dauert noch. Die Sorge ist, würde man die einfach nur in Deutschland einführen, dann könnten deutsche Unternehmen möglicherweise Nachteile im internationalen Wettbewerb bekommen. Aber das ist auch nicht so eilig, denn von der Übergewinnsteuer profitieren ja die Autofahrer nicht direkt. Das sind ja Mehreinnahmen für den Staat. Davon kann man dann andere Hilfsmaßnahmen finanzieren. Am schnellsten würde sicherlich der Preisdeckel den Autofahrern helfen. Und inzwischen werden die Forderungen danach auch immer lauter. Und nach dem Versprechen des Kanzlers heute wird da sicherlich auch Bewegung in die Sache kommen.
2: In der Sendung Mecklenburg-Vorpommern hat die Wahl diskutieren. Vier Spitzenkandidaten heute Abend im NDR-Fernsehen über die Programme und Positionen ihrer Parteien vor der Landtagswahl. Zu Gast im Landesfunkhaus sind dann Simone Oldenburg von der Linken, Daniel Peters von der CDU, die Grüne Claudia Müller und Peter Schabbel vom BSW. Ab 21 Uhr wird die Diskussionsrunde im NDR-Fernsehen übertragen. Morgen sind dann Ministerpräsidentin Schwesig von der SPD und AfD-Kandidat live Erik Holm, Studiogäste. Im Zuge der Krankenhausreform machen sich viele Menschen Sorgen, ob sie in Zukunft noch schnell genug Hilfe bekommen, vor allem in abgelegenen ländlichen Regionen. Genau da soll Tenno helfen, das länderübergreifende Telemedizinnetz Nordost. Ingo Bötig aus der Aktuell-Redaktion.
4: Tenno, dahinter steckt ein gemeinsames Projekt von Mecklenburg-Vorpommern und Schleswig-Holstein. Die Gesundheitsministerinnen Drese und von der Deken haben es in Schwerin vorgestellt. Sie sagen, es gehe darum, zunächst alle Krankenhäuser digital miteinander zu verbinden und langfristig auch Rettungsdienste und ambulante Versorger. Wenn medizinische Expertise nicht überall unmittelbar vor Ort verfügbar sein könne, müsse sie digital dahin kommen, wo sie gebraucht werde. Ohne dass medizinische Kompetenz an Landesgrenzen oder am Standort eines Krankenhauses endet. Außerdem könnten so weniger Fachärzte mehr Patienten betreuen. Umgesetzt werden soll Tenno ab dem kommenden Jahr, koordiniert von Mecklenburg-Vorpommern von der Uniklinik Rostock.
2: In Mecklenburg-Vorpommern werden immer weniger Kinder geboren. Die Geburtenrate hat im ersten Halbjahr einen neuen Tiefstand erreicht. Das geht aus Zahlen des Statistischen Landesamtes hervor. Zwischen Januar und Juni sind im Land genau 3.999 Babys zur Welt gekommen. Rund 160 weniger als im ersten Halbjahr 2025. Das entspricht einem Minus von 4%. Das Unternehmen Mecklenburger Landpute investiert 27 Millionen Euro in eine Bio-Geflügelschlachterei. Heute war Grundsteinlegung für die, laut Unternehmen, modernste Schlachterei Europas. Aus dem Mecklenburg-Studio Mike-Oliver Voigt.
5: Die Bio-Geflügelschlachterei wird am Standort des Unternehmens in Severin bei Parchim gebaut. Bis zu 30 neue Arbeitsplätze sollen dort entstehen. Das Land fördert das Projekt mit 6,7 Millionen Euro und hat eine Bankbürgschaft übernommen. Die Schlachterei soll im Oktober kommenden Jahres fertig sein. Besonderheiten: CO2-Einsparung bei der Betäubung der Tiere und eine möglichst vollständige Verwertung der Schlachtabfälle. Dann können dort pro Tag rund 14.000 Hähnchen und Puten geschlachtet werden.
0: NDR 1 ADMV ist hier für Sie. Einen schönen Abend. Wir gucken auf die Wetteraussichten für unser Land jetzt mit Jule Pischel.
6: Jawohl, heute Abend bleibt es noch schön trocken, auch wenn hier und da einige Wolken unterwegs sind. Die machen nichts. Es bleibt sehr, sehr angenehm heute Abend. Wir haben jetzt immer noch in Rambin auf Rügen um die 19 Grad. Dann haben wir Neustrelitz 20 Grad. Usedomstadt ist auch mit 20 Grad mit dabei. Also sehr, sehr angenehm da draußen. Machen Sie nochmal einen schönen Spaziergang. Heute Nacht sieht es ein bisschen anders aus. Da kommen dann von Westen her einzelne Schauer. Schauer und Gewitter auf. Die bringen dann auch ordentlich Starkregen und Platzregen mit. Im äußersten Osten ist aber bis zum Morgen hin noch trocken. Und dann morgen starten wir noch recht grau und gebietsweise auch nass in den Mittwoch. Vor allem in Ostmecklenburg und Vorpommern kann es noch kräftig regnen und gewittern. Später verzieht sich der Regen und dann scheint doch wieder schön die Sonne.
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6: In Ueckermünde haben wir eine Meldung. Die Ueckerstraße, die ist zwischen Chausseestraße und Anklammerstraße wegen eines Feuerwehreinsatzes in beiden Richtungen gesperrt. Und geblitzt wird auch noch ganz fleißig. A24 Richtung Hamburg zwischen Zarrentin und Gudow. B5 Dersenow Richtung Beutzenburg, Höhe Kuhlenfeld. B96 in Stralsund von der Rügenbrücke kommend. Und nochmal die 96 Richtung Stralsund, Höhe Rastplatz Rügenblick. B104 in Chemnitz Richtung Staffenhagen. Nochmal die 104 zwischen Sternberg und Witzin Richtung Witzin. B106 Umgehung Schwerin, Höhe 7 Seencenter beidseitig. B109 in Jatznick beidseitig. B110 zwischen Dagun und Demmin, Höhe Wolkow. Auf der 191 Ortsausgang Mallis Richtung Heiddorf. B191 in Spornitz Richtung Brenz, auf der 192 in Zuro Richtung Reinsdorf. B196 zwischen Lankengranitz und Serams, auf der 198 Ortseingang Neustrelitz aus Karpin kommend. Zwischen Rübel und Sito blitzt es, in Stralsund in der Straße Vogelwiese und in Waschow Richtung Zarrentin.
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0: Brände, Überflutungen oder andere Katastrophen. Wie werden eigentlich die Kunstschätze hier bei uns in Mecklenburg-Vorpommern im Notfall geschützt? Antworten gleich bei uns. Außerdem Konzerte, Lesungen und Künstlerabende. Ganz intim und konzentriert seit 15 Jahren in der Villa Papendorf bei Rostock. Der Organisator Olaf Killinger gleich zu Gast. Und ein 100-jähriger KZ-Überlebender bei Schülerinnen und Schülern in Vorpommern. Was die Kinder und Jugendlichen beeindruckt hat, das hören Sie gleich hier bei mir in der Sendung. Und damit willkommen zum Kulturjournal.

0: Kultureinrichtungen in Westmecklenburg wollen für den Katastrophenfall besser gerüstet sein und haben heute in Schwerin einen Notfallplan zur Rettung von Kulturgütern vorgestellt. Hier ist das Kulturjournal, Sie hören NDR 1 Radio MV. Dieser Notfallplan, der soll greifen, wenn es etwa im Magazin zum Feuerausbruch kommt, so wie 2004 in der Anna-Amalia-Bibliothek in Weimar. Damals hat der Brand Zehntausende wichtige historische Manuskripte und Notentexte vernichtet. Oder wenn es zu Wasserrohrbrüchen und Überflutungen kommt, wie im Ahrtal, oder wenn die gesamte Statik eines Gebäudes zusammenbricht, wie beim Kölner Stadtarchiv, wo 2009 rund 90% des Bestandes, teilweise Dokumente aus römisch-antiker Zeit, für immer verloren gingen. Solche Katastrophen sollen hier im Land möglichst nicht passieren. Und Karin Erichsen hat heute bei einer Präsentation in der Stadtbibliothek erfahren, wie das jetzt verhindert werden soll. Karin, was sehen denn diese neuen Notfallpläne genau vor?
1: Das Ziel ist, sehr schnell eingreifen zu können. Wenn irgendwo ein Feuer ausbricht, wenn es zu Wassereinbrüchen kommt, zu Schäden durch Naturkatastrophen oder wenn sonstige Gefahren irgendwie auftreten und Kulturgüter bedrohen, dann werden schnell viele fachkundige Helfer, Restauratoren etwa, gebraucht. Und deshalb haben sich Kultureinrichtungen in Westmecklenburg zu einem Notfallverbund zusammengeschlossen. Mit dabei sind zum Beispiel die staatliche Denkmalpflege, die Landesbibliothek, die staatlichen Schlösser, Gärten und Kunstsammlungen, die Museen und Archive von Schwerin und Wismar, das Bundesarchiv mit den Stasi-Unterlagen oder die Evangelische Landeskirche mit ihren historischen Sammlungen. Auch die Stiftung Mecklenburg ist dabei. Und die wollen sich in Zukunft schnelle Hilfe leisten, wenn irgendwo ein Notfall auftritt und wie das erfolgen soll. Dafür wurden Standardpläne festgelegt, dass nicht erst kopfloses Chaos ausbricht, sondern dass jeder Mitarbeiter gleich weiß, was im Ernstfall seine Aufgabe ist.
0: Aber in solchen Notfällen, da kommt ja meistens erstmal die Feuerwehr zum Einsatz. Ist die denn auch mit berücksichtigt in diesem Notfallkonzept?
1: Ja, die ist auf jeden Fall dabei. Mit der Feuerwehr zusammen wurden diese standardisierten Gefahrenpläne entwickelt. Und diese Pläne machen ganz klare Angaben. Wann wird die Feuerwehr alarmiert? Auf welchen Wegen kommt sie am schnellsten in die betroffenen Magazine und Depots? Und vor allem, was soll in der größten Not zuerst gerettet werden? Da wurden schon Prioritätenlisten entwickelt und die werden jetzt in den einzelnen Häusern innerhalb der nächsten 2 Jahre noch weiter ausgefeilt.
0: Wie gut sind denn die Kulturgüter in den Depots eigentlich geschützt? Also wie ist das beispielsweise mit den Brandschutzauflagen in den Depots?
1: Die Depots sind unterschiedlich gut aufgestellt. Ziemlich ideale Bedingungen gibt es natürlich in dem neuen Landesdepot, aber auch die Landesbibliothek und die Archive haben in den letzten Jahren viel getan, um ihre Bestände zu sichern. Viele Bücher und Dokumente werden heute ja beispielsweise in speziell imprägnierten Kartons aufbewahrt. Die schützen vor Staub und auch vor Schimmel und anderen Umwelteinflüssen. Und es dauert aber auch ziemlich lange, bis sie in den Metallregalen, wo sie dann ja liegen, in den Magazinen in Brand geraten. Etwa 20 bis 30 Minuten sollen die dem Feuer standhalten. Und erstaunlicherweise ist es in Brandfällen häufig so, dass das Löschwasser oftmals gefährlicher ist als der Brand selbst, sagte mir Leiter der Landesbibliothek Matthias Veri. Denn die historischen Papiere schimmeln sehr schnell, wenn sie feucht werden. Das beginnt schon nach einem Tag. Und da ist sehr wichtig, dass die Bestände schnell getrocknet werden. Oder auch wertvolle Ölgemälde in den Kunstsammlungen müssen sehr schnell getrocknet werden, damit sich die Ölfarben nicht auflösen. Und dafür gibt es nun überall auch Notfallboxen und sogar 2 richtige neue Erstversorgungsstrecken mit entsprechenden Materialien und Geräten, wie zum Beispiel Trocknungsschwämme, Nasssauger, Schutzkleidung und was da alles so dazugehört. Und die Beschäftigung mit dem Ernstfall und die Vorsorge, die hilft vielfach schon, den Notfall zu verhindern. So ist zumindest die Hoffnung.
0: Der Notfallplan, der ist ja nun erstmal nur für Westmecklenburg entwickelt worden. Wie sieht's aus? Wollen die anderen Regionen des Landes da nachziehen?
1: Ja, das ist geplant. Und es wird ja auch einfacher. Wenn erstmal Standardgefahrenpläne vorliegen, wie jetzt in Westmecklenburg, dann können sich Kultureinrichtungen in anderen Regionen des Landes daran orientieren. Und übrigens ist Mecklenburg-Vorpommern das einzige Bundesland, in dem es noch nicht flächendeckend Notfallverbünde gibt. Das soll jetzt schnellstens nachgeholt werden.
0: Notfallpläne für Kulturgüter hier bei uns in Mecklenburg-Vorpommern. Informationen von Karin Erichsen hier im Kulturjournal. 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Jetzt mit Boston. 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

0: In Papendorf vor den Toren der Hansestadt Rostock, da steht seit 1907 eine Jugendstilvilla. Rund 100 Jahre später wurde dann die Idee geboren, diese Villa für besondere Konzerte und Kulturabende zu nutzen. Hier ist das Kulturjournal. Sie hören NDR 1 Radio MV. Villa Papendorf, private Konzerte, so heißt es inzwischen seit 15 Jahren. Und für diese Kulturreihe verantwortlich ist Olaf Killinger. Guten Abend.
1: Guten Abend.
0: Wer Ihre Konzertreihe in der Villa Papendorf noch nicht kennt, was bieten Sie für wen dort ganz genau an?
1: Für alle biete ich das an.

0: Greta aufs kleine Dorf in die Villa zu bringen.
1: Das war keine Selbstverständlichkeit. Am Anfang war man überlegt, in welche Richtung sollte das gehen. Und dann stellte man fest, weil die Hochschule in Rostock ja hervorragend ist und auch sehr viel anbietet.
0: Hochschule für Musik und Theater,
1: genau,
0: in Rostock.
1: Die Hochschule für Musik und Theater in Rostock. So, da muss ich eine andere Nische suchen. Dann war das natürlich die Überlegung, große Kunst in intimen Rahmen. Ist das möglich? Und als man dann loslegte, war das natürlich nicht so einfach möglich. Gerade bei der klassischen Musik, die ja oft weltweit agieren, war das so, wenn man Agenturen anrief, wer sind sie, wo sind sie, wie groß ist das? Nein, das ist zu groß, zu klein. Und dann war ich sehr dankbar, dass der Altgeiger inzwischen, ich darf ihn glaube ich so nennen, Saschko Grafelow, er lebt in Warnemünde, ich lernte ihn kennen und der brachte mir den, glaube ich, den ersten großen Kontakt mit Mischa Majewski. Und dann muss man natürlich dann hinterher gleich die Agenturen wieder anrufen und so öffneten sich langsam aber sicher die Türen. Und jetzt hat man natürlich nach 15 Jahren eine gewisse Referenz. Und bei den Schauspielern war ich sehr dankbar, dass ich am Anfang in Hamburg Sebastian Knauer getroffen hatte, dem Pianisten, der in Mecklenburg ja auch ganz gut bekannt ist, dadurch, dass er viel mit Daniel Hope, glaube ich, auch unterwegs war. Und er hin und wieder mal mit Schauspielern auf Tour geht. Und so konnte er mir gleich am Anfang fünf Veranstaltungen mit Hannelore Elsner und Gudrun Landgräbe, ja. Martina Gedeck. Und das war natürlich ein wunderbarer Start.
0: Und einige dieser Künstlerinnen und Künstler, die sind ja, ich sage es einfach mal so, Wiederholungskünstler, ne? Wiederholungstäter.
1: Ja, auch Arabella Steinbacher, die jetzt ja am kommenden Sonnabend kommt. Sie schrieb irgendwann mal, da war sie in Japan vor 2000 Leute und dann schrieb sie eine SMS oder eine WhatsApp. Ich wünschte, ich wäre jetzt in der Villa. Ich glaube, das ist auch für die großen Künstler, die ja sonst ein Riesenpublikum haben und auch überall spielen und auftreten, was Besonderes.
0: Diesen kleinen, exklusiven Rahmen, ich glaube, den haben wir ganz gut beschrieben. Und dieser Rahmen, der hat dann eben auch seinen Preis. Ich habe Eintrittskarten gefunden in der Spannweite zwischen 25 und 95 Euro zum Beispiel.
1: Ich vergleiche mal, was will man oder was kriegt man? Man kriegt einen großen Künstler, ansonsten kann man ja den Preis ja auch nicht nehmen, in einem sehr intimen Rahmen, sehr konzentriert, sehr nahbar. Wenn man zum Beispiel in den großen Sälen, Elbphilharmonie oder Berliner Philharmonie und sonst was sitzt, in den ersten 10 Reihen sind die Preise meistens sogar noch höher und hat aber nicht dann dieses Konzentrierte. Ich muss mich natürlich auch nach der Gage richten. Und insofern ergibt sich das dann. Und das durch 85 Personen. Und irgendwo mal kommt man dann da hin. Bei den Günstigen ist es natürlich so, jetzt haben wir hier einen wunderbaren jungen Studenten aus Salzburg, einen jungen Japaner, der im 11. Februar kommt. Und den biete ich dann auch gerne, da reiche ich den günstigen Preis gleich durch.
0: Olaf Killinger, das Jubiläumsprogramm, 15 Jahre Villa Papendorf, das steht also, aber es geht ja bestimmt auch irgendwie weiter. Haben Sie einen besonderen Wunsch, wer in Ihrem Haus mal auftreten soll?
1: Ja, man ist ja immer die Frage, ob man das sagen soll, bevor man es Sie, ihn fest in der Tasche hat, sage ich mal so. Ja, habe ich.
0: Lassen Sie es raus, wir sind hier ganz unter uns.
1: Jetzt war sie ja leider erkrankt beim Abschlusskonzert per Spieler, aber Janine Jansen, ja, es wäre schön, wenn man sie mal bekommen könnte.
0: Ja, dann drücken wir in die Daumen, dass das klappt. Alles Gute für die Zukunft und auf mindestens weitere 15 Jahre Künstlerinnen und Künstler, Kunst und Kultur in der Villa Papendorf. Und jetzt am Sonnabend dann Arabella Steinbacher, Sie haben es ja schon angekündigt, sie kommt mit ihrem Klavierpartner Peter von Wienhardt zu Ihnen in die Villa. Wird bestimmt ein toller Programmabend.
1: Herzlichen Dank.

0: Die Deutschen jetzt hier im Lieblingsmix. Michi Reinke, Valerie. 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Mehr als 270.000 Männer, Frauen und Minderjährige waren zwischen 1937 und 1945 im Konzentrationslager Buchenwald eingesperrt, mussten dort Zwangsarbeit leisten. 56.000 von ihnen sind in Buchenwald zu Tode gekommen. Einer, der das Lager überlebt hat, ist Andrei Iwanowitsch Moisienko. Er ist mittlerweile 100, reist immer noch durch die Welt und erzählt seine Geschichte. Jetzt war er in Vorpommern. Susanne Moll hat ihn getroffen.
1: Andrei Iwanowitsch Moisienko hat einen weiten Weg auf sich genommen. Aus der belarussischen Hauptstadt Minsk ist er nach Gützkow in Vorpommern gekommen. Dort war er mit Schülerinnen und Schülern der umliegenden Schulen verabredet.
2: Solange ich lebe, will ich immer und überall erzählen, was mir passiert ist. Für alle, damit so eine Tragödie nie wieder passiert.
1: Andrei Iwanowitsch Moisienko wurde 1926 in der Ukraine geboren. Seine Eltern starben früh und als ältestes von 6 Kindern musste er sich um seine Geschwister kümmern. Nach dem Überfall der Wehrmacht auf die Sowjetunion 1941 ist Andrei Iwanowitsch Moisienko mit 15 Jahren nach Deutschland verschleppt worden. Das erzählt er nun in Gützkow den Schülerinnen und Schülern, die heute im gleichen Alter sind wie er damals.
2: Die haben versprochen, du steigst in den Zug ein und dann fährst du nach Deutschland. Da kannst du Geld verdienen, kommst zurück und kannst deine Geschwister weiter versorgen.
1: So kam es allerdings nicht. Andrei Iwanowitsch Moisienko musste in Leipzig in einem Rüstungsbetrieb arbeiten. 1944 wurde der Jugendliche ins Konzentrationslager Buchenwald gebracht. Als er vom Alltag im Lager, den Verbrechen der Wachleute und der schweren Arbeit im Steinbruch berichtet, will eine Schülerin wissen, warum er nicht geflohen ist.
2: Vor der Zeit haben wir tagelang gehungert. Deswegen ist mir gar nicht der Gedanke gekommen zu fliehen, weil es da eben auch Essen gab.
1: 1945, kurz vor der Befreiung, wurde Andrei Iwanowitsch Moisienko mit anderen Häftlingen aus dem KZ Buchenwald auf einen sogenannten Todesmarsch geschickt, dann aber von amerikanischen Soldaten befreit.
2: Das waren Emotionen, die sind unbeschreiblich. Die liegen außerhalb dessen, was man sich vorstellen kann.
1: Trotzdem, oder gerade weil er so schreckliche Dinge erlebt hat, ist Andrei Iwanowitsch Moisienko heute ein zufriedener Mensch. Er lebt mittlerweile allein in einer Wohnung in Minsk, denn seine Frau ist vor 24 Jahren gestorben. Bei schönem Wetter verbringt er seine Tage in seinem Garten, baut mit seinen 100 Jahren Obst und Gemüse an.
2: Ich hatte natürlich ein sehr schweres Leben. Ich habe viel gehungert. Es war eine schwere Zeit in meiner Kindheit und in Buchenwald. Aber ich habe gelernt, den Ärger nicht in mich reinzufressen, sondern trotzdem positiv zu bleiben. Und das würde ich auch allen anderen Menschen wünschen.
1: Davon sind auch die Schülerinnen und Schüler in Gützkow beeindruckt.
3: Dass er halt, obwohl er so viel erlebt hat, so viel Schreckliches, und trotzdem auch danach nicht unbedingt ein einfaches Leben hatte, so optimistisch und so positiv ist. Und ich finde das halt total besonders und total wertvoll.
4: Einfach, was er erzählt hat, so viel zu erfahren, es ist anders halt, als einfach im Geschichtsunterricht zu sitzen.
5: Er war ja so alt, wie wir jetzt sind. Und das alles so zu erleben, davon zu erzählen, finde ich schon krass, dass man sowas macht.
1: Der persönliche Austausch mit den Menschen. Das ist es, was Andrei Iwanowitsch Moisienko am Herzen liegt. Und weil er beobachtet, dass die Verbrechen der Nationalsozialisten heute teilweise verleugnet werden, seine Mahnung.
2: Zwei Worte. Seid wachsam. Ich habe das Gefühl, dass in der heutigen Welt vieles nicht darauf abzielt, zusammenzuwachsen, sondern darauf, Zwietracht zu sehen. Und das muss man verhindern. Das ist sehr gefährlich.
1: Solange er lebt, will Andrei Iwanowitsch Moisienko weiter reisen, etwas von der Welt sehen und von seiner Geschichte erzählen. Als nächstes soll es nach Malaysia gehen.
0: Und über diesen besonderen Mann gibt es auch eine Dokumentation unter dem Namen Ja, Andrei Iwanowitsch, ist sie kostenlos auf YouTube abrufbar. Ein Team hat den damals 90-Jährigen eine Zeit lang begleitet, unter anderem auf einer Gedenkfeier im KZ Buchenwald.

0: Und nun eine kleine Zeitreise im Kulturjournal hier auf NDR 1 Radio MV. Es ist der 21. September 1976. Im NDR Regionalprogramm gibt es die erste Ausgabe der Sendung Extra 3. Inzwischen gibt es diese Sendung nicht nur im NDR Fernsehen, sondern auch im Ersten. Am Donnerstag wird das 50. Jubiläum gefeiert und dabei ist natürlich auch der Extra 3 Moderator Christian Ehring, der inzwischen seit 15 Jahren mit an Bord ist. Axel Seitz hat aus diesem Anlass mit Christian Ehring gesprochen.
1: Ihre Vorgänger mussten sich in den 70er Jahren die Themen ja fast noch suchen. Aber seit es das Internet gibt und seitdem jeder, wenn er will, seinen Senf mitteilen möchte, haben wir eigentlich ja täglich Satire. Wie schwer fällt es da eigentlich, 2026 eine Extra-3-Sendung auf die Beine zu stellen?
2: Ich würde sagen, es ist bedeutend schwerer geworden. Erstmal, ja, es gibt das Internet, das heißt, es gibt auch unglaublich viele Gehirne, die mitdenken, wenn etwas passiert, auch pointiert sich äußern. Also da hat man ja ein Sperrfeuer von Gags, das man erstmal überbieten muss. Dann ist die Schwierigkeit, dass man gewissermaßen von der Realität überholt wird. Auch kein schönes Gefühl, man strampelt sich auf dem Fahrrad einen Hügel hoch und es kommt ganz lässig ein E-Bike vorbei. Ungefähr so fühlt sich das an, was die Sache nicht leichter macht. Mir sagen viele, ist doch toll, Donald Trump ist Präsident, seid doch froh, ein Glücksfall für die Satire. Ich kann das nur immer wieder verneinen. Es ist eine Katastrophe. Diktatoren sind nicht lustig und es macht einen auch selber dümmer. Das stelle ich inzwischen fest. Die Beschäftigung mit Donald Trump macht einen selber dümmer. Es sterben Gehirnzellen ab. Das ist alles nicht besonders schön.
1: Die Sendung Extra 3 hat in einem halben Jahrhundert eine Kanzlerin und vier Kanzler überstanden. Wie lange hält denn Kanzler Nummer 5, also der aktuelle, noch dagegen?
2: Ich denke, er wird noch eine Weile weitermachen, weil ich nicht sehe, was es für Alternativen gibt. Manchmal tut er mir auch ein bisschen leid, weil ich sicher bin, dass er sich oft fragt, wo bin ich denn da reingeraten? Er hat sich das alles ganz anders vorgestellt. Und wenn Friedrich Merz vom Lions Club oder vom Rotary Club geredet hat, dann waren bestimmt immer alle ganz angetan und sagten, Sie sind es, Sie müssen Kanzler werden. Ich wünschte, er hätte ein Praktikum bei Angela Merkel gemacht, aber das war natürlich unter seiner Würde. Und so haben wir den 70-jährigen Praktikanten im Bundeskanzleramt, mit dem ich wirklich auch als Staatsbürger oft Mitgefühl habe und denke, hoffentlich kriegt das hin. Ich wünsche mir, er kriegt es hin. Ich stelle eine Kerze auf. Ich schließe ihn in meine Abendgebete ein. Ich hoffe, dass diese Regierung einigermaßen vernünftig über die Runden kommt.
1: Christian Ehring, wie oft spielen Sie eigentlich täglich Klavier, um dem alltäglichen gesellschaftlichen Irrsinn Paroli bieten zu können?
2: Ich spiele täglich Klavier. Ich mache das wirklich gerne. Ich habe früher, als ich es gelernt habe, natürlich immer mich gezwungen zu üben oder wurde gezwungen zu üben. Du musst mal Klavier üben. Ach so, ja stimmt, morgen habe ich Klavierstunde, ich muss üben. Inzwischen ist es umgekehrt. Ich muss mich zwingen, vom Klavier wieder aufzustehen und sage mir, okay, halbe Stunde, dann ist aber auch Schluss, dann gehst du wieder an den Schreibtisch. Na gut, 45 Minuten, aber dann gehst du wieder an den Schreibtisch. Also das ist so eine Art von Eskapismus. Ich genieße das sehr und bin froh, dass ich das habe.
1: Ich zitiere Christian Ehring, dass eine Sendung 50 Jahre lang nicht abgesetzt wird, kann eigentlich nur ein Versehen sein. Ist es eigentlich auch ein Versehen, dass Sie schon so lange dabei sind?
2: Davon bin ich überzeugt, ja. Man hat mich einfach in Studio 3 vergessen und ich bin immer wieder erstaunt, wie leicht das ist, so lange durchzuhalten. Man muss einfach weitermachen und nicht gestört werden dabei, ja.
1: Sie haben den Vergleich 15 Jahre zwischen 2011 und 2026. Wird es eigentlich heute leichter und schwerer, einen klaren satirischen Verstand zu behalten, auch vor der Kamera?
2: Ja, es ist schwerer geworden, weil die Gesellschaft gespaltener ist, segmentierter ist, weil die Wellen sofort hochschlagen, weil alles, was man sagt, abgeklopft wird auf etwas, was missverständlich sein könnte. Wir machen es natürlich auch. Ich vermisse da manchmal auch ein gewisses Wohlwollen bei der Interpretation von dem, was Menschen sagen. Ich will mich da auch selber nicht ausschließen. Wir suchen natürlich auch immer Material und sagen, oh, das kann man aber jetzt auch so verstehen. Das spießen wir jetzt mal auf. Ich finde, es ist in diesen wirklich sehr aufgeregten und auch krisenhaften Zeiten schwieriger, Satire zu machen, so wie ich es aber auch deutlich schwieriger finde, Politik zu machen. Ich kann es auch nicht mehr hören, wenn immer gesagt wird, ja, damals Helmut Schmidt und Willy Brandt und überhaupt und Franz Josef Strauß und das waren noch Typen und die hatten noch Charakter und die hatten so tolle Ideen. Ja, die hatten aber auch wirklich mehr Zeit. Also Willy Brandt war mal eine Woche lang einfach abwesend. Mehrfach, soweit ich weiß. Ich glaube, dass die Zeit war irgendwie entspannter und aus heutiger Sicht vielleicht ist es ein bisschen so wie beim Fußball, wo man sagt, die 70er Jahre waren dann auch nicht. Es war toll und es war schön, aber aus heutiger Sicht auch ein bisschen langsam.
1: Gucken wir auf die Jubiläumsshow am Donnerstag. Mit welchem Inhalt und mit welchen Gästen? Was dürfen Sie verraten?
2: Wir haben unser gesamtes Team am Start. Ich bin so stolz, dass sich alle diesen Termin freigeschaufelt haben. Es ist, ich glaube, es sind 13 Menschen im Studio mit mir. Colin Fernandes, Maike Kühl, Max Giermann gibt sich nochmal die Ehre, obwohl er sozusagen Alumnus ist. Dann Maxi Schaffroth, Sarah Bosetti ist dabei. Riccardo Simonetti, Katrin Bauerfeind, Florentino Osche, Carlos Galanta, Michael Mittermeier ist dabei und Oliver Welke gibt sich die Ehre. Obwohl heute Showwoche ist, macht er sich frei für einen Tag, kommt nach Hamburg und feiert mit uns. Und das, wir rollen ihm den roten Teppich aus. Das ist eine Art Staatsbesuch.
1: Danke, Christian Ehring. Und dann auf die nächsten Jahre mit Extra 3.
2: Vielen Dank.

0: Tracy Chapman hier im Lieblingsmix. 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Es kommt nicht so oft vor, dass zwei weltweit bekannte Künstler am gleichen Tag Geburtstag und sogar miteinander gearbeitet haben. Heute ist so ein Tag, denn der Regisseur Oliver Stone und der Schauspieler Tommy Lee Jones, die feiern jeweils ihren 80. Geburtstag. Tommy Lee Jones spielte unter anderem in den Filmen Natural Born Killers, Zwischen Himmel und Hölle sowie JFK Tatort Dallas in der Regie von Oliver Stone. Ralf Borchardt und Gabi Biesinger, die gratulieren für uns.
1: Ich will nach Vietnam. Und wenn es sein muss, werde ich dort sterben.
2: Tom Cruise in dem Oliver Stone-Film Geboren am 4. Juli, wie er zunächst begeistert in den Vietnamkrieg zieht. Das Thema Krieg zieht sich durch Oliver Stones persönliches Leben. Sein Großvater kämpfte für die Franzosen im Ersten Weltkrieg, sein Vater als Offizier für die Amerikaner im Zweiten. Auf seine Kindheit blickt Stone bedrückt zurück. Die nukleare Bedrohung habe ihn geprägt.
3: Growing up in America for me was a very scary experience. The fear of nuclear warfare. I felt an obligation to take part.
2: Er habe das Gefühl gehabt, er wolle sich einmischen. Schmiss sein Studium an der Elite-Uni Yale, arbeitete zunächst als Lehrer in Saigon und verpflichtete sich 1967 als Soldat im Vietnamkrieg, wurde zweimal verwundet. Und griff diese Erfahrungen auch in den Filmen Zwischen Himmel und Hölle sowie Platoon auf, für den er 1987 den Oscar für die beste Regie erhielt.
4: Charlie hat das dritte Bataillon 15 Kilometer nördlich unter Beschuss genommen.
5: Wir haben den ganzen Zug in die Luft gesprengt, die verdammten Schlitzaugen. Beschissen.
2: Stones ungeschönte Darstellung der Brutalität des Krieges löste in den USA heftige Diskussionen aus. So war das bei vielen seiner Filme. Natural Born Killers von 1994 nahm Gewalt in den Medien aufs Korn und in Wall Street von 1987 feiert Michael Douglas als Börsenhai Gordon Gekko den Raubtierkapitalismus.
6: Die Gier ist richtig. Die Gier funktioniert. Gier in all ihren Formen.
2: Es scheint kaum eine kontroverse Figur zu geben, die Stone nicht filmisch oder später auch dokumentarisch ausgeleuchtet hat.
7: Mein Name ist Edward Joseph Snowden.
2: Ob Whistleblower Edward Snowden, den kubanischen Nationalhelden Fidel Castro, die israelischen Staatsmänner Barack, Netanyahu und Peres, sieben südamerikanische Regierungschefs von Chavez bis Morales oder die US-Präsidenten Nixon und George W. Bush.
8: Er hat eines dieser Gesichter, die man nie mehr vergisst. Sobald man einen seiner großen Filme gesehen hat, No Country for Old Men zum Beispiel, prägen sich die tiefen Falten, eher Furchen, in seinem Gesicht ein, dieser Blick hart und gleichzeitig melancholisch. Wenn Tommy Lee Jones von seinen Träumen erzählt, als Sheriff Ed Tom Bell in No Country for Old Men, wird klar, hier prägt kein Actionheld die Leinwand. Hier wirkt die wortkarge Autorität eines nachdenklichen, alternden Menschen, der mit Realismus und trockenem Humor beobachtet, wie sich die Welt verändert. Geboren wurde Tommy Lee Jones 1946 in Texas als Sohn eines Ölarbeiters. Mit einem Stipendium als herausragender American Football-Spieler kam er an die Elite-Universität Harvard, studierte englische Literatur. Schon zum Ende des Studiums stand er am Broadway auf der Bühne. Es war eine wunderbare Zeit in New York. Das Theater war noch lebendig, in einer vitalen Art und Weise glaubwürdig, real, was heute nicht mehr der Fall ist, beschrieb Jones diese Zeit später in einem seiner seltenen Interviews. Seinen Durchbruch beim breiten Publikum hat ihm 1989 eine Fernsehrolle gebracht, als einsamer Ex-Ranger in der Serie Lonesome Dove. Den Oscar als bester Nebendarsteller erhielt er 1994 für seine Rolle in Auf der Flucht. Auch in Kassenschlagern hat er gespielt, in Men in Black etwa an der Seite von Will Smith. Doch am eindrucksvollsten war Tommy Lee Jones immer, wenn diese Mischung aus ländlicher, texanischer Herkunft und hohem literarischen Bildungsgrad zum Tragen kam. Auch als Privatperson war Tommy Lee Jones stets eher wortkarg und verschlossen, schirmte sein Privatleben ab. Er lebt heute zurückgezogen auf seiner Farm in Texas. Anfang des Jahres musste er einen Schicksalsschlag verkraften. Seine Tochter Victoria starb in San Francisco. Doch Tommy Lee Jones scheint entschlossen, weiter vor der Kamera zu stehen. Mitte Oktober startet die zweite Staffel der Fernsehserie The Lowdown. An der Seite von Ethan Hawke spielt Tommy Lee Jones dessen entfremdeten Vater.
0: Glückwunsch zum 80. jeweils an Oliver Stone und an Tommy Lee Jones. 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Hier im Lieblingsmix der nächste deutsche Hit. Jetzt mit Sarah Connor. Ich wünsche dir.

0: Einen schönen Abend. 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Die Buchmesse in Frankfurt am Main, die wird in 3 Wochen eröffnet. Gastland ist dieses Jahr Tschechien, ein wirkliches Leseland. Doch auch in Tschechien ist die Lesekultur durch digitale Ablenkung in Gefahr. Schulen versuchen seit Jahren dagegen zu steuern und dazu nutzen sie jetzt ein einzigartiges Werkzeug, die traditionellen Lesetagebücher, die Schülerinnen und Schüler seit Generationen führen.
1: Wo ist Shakespeare?
2: Die Germanistin Barbara Schramkova blättert in gebundenen Notizbüchern. Sie sind außen himmelblau und innen eng auf Tschechisch beschrieben.
3: Ich habe hier 3 Hefte von mir. Meistens steht Stenarski a kulturní, also Lesetagebuch und Kulturtagebuch. Also wir sollten damals auch unsere Theaterbesuche oder auch andere kulturelle Erlebnisse dort festhalten. Das älteste von mir ist jetzt aus der 5. Klasse, Jahrgang 83, 84. Ja, hier haben wir den Shakespeare.
4: Du hast ein Foto von ihm angelegt.
3: Von einem Schulkalender. Und dann, das ist alles noch über Shakespeare und das ist die Geschichte der tragischen Liebe von Romeo und Julie. 1, 2, 3, 4 Seiten, ja.
2: Diese Lesetagebücher mussten früher alle tschechischen Schülerinnen und Schüler führen. Sie wurden benotet, waren aber auch eine gute Vorbereitung für das Abitur. Rund 10 Bücher sollten pro Jahr gelesen werden, erinnert sich die heutige Deutschlehrerin. Neben Weltliteratur vor allem tschechische und slowakische Klassiker. Auf dem Gymnasium erhielt sie ein rettendes Geschenk von ihrem Vater. Ein altes Heft von der Großmutter seines Mitschülers.
3: Das war so ein Lesetagebuch, das diese Frau irgendwann in den 20ern des 20. Jahrhunderts geschrieben hat. Und es deckte sich zum großen Teil mit unserer Lektüre. Evgen Onegin von Puschkin und Svatopluk Čech. Die Babička natürlich von der Božena Němcová. Und ich kann mich erinnern, dass ich ein bisschen abgeschrieben habe. Natürlich musste ich ja die Sprache ein bisschen ändern, damit sie nicht so veraltet klingt. Aber es hat mir schon geholfen, das gebe ich zu, heute nach 40 Jahren.
2: Ihrem Sohn nützt das 100 Jahre alte Lesetagebuch an seinem Gymnasium nicht mehr so viel. Pflichtlektüre gibt es nicht mehr. Außerdem werden viel mehr zeitgenössische Autorinnen und Autoren aus Tschechien und der ganzen Welt gelesen. Literatur spielt aber noch immer eine große Rolle. Tschechien definiert sich als Kultur- und Sprachnation. Manche Schulen setzen weiterhin auf klassische Lesetagebücher, andere sind flexibler, wie die Jetschna-Schule im Zentrum von Prag, erklärt Vendula Havardova. Sie leitet hier die Bücherei und unterrichtet Kinder bis zur 9. Klasse. Für ihren Unterricht erstellt die Tschechischlehrerin eigene Lesearbeitsblätter. Sie lässt Comics zeichnen oder Theaterszenen entwerfen. Ich erinnere mich, dass ich mit 17 Jahren Kafka lesen musste. Damals war das für mich unzugänglich. Also habe ich eine Inhaltsangabe aus irgendeinem Literaturlexikon abgeschrieben. Das bringt nichts. Meine Lesetagebücher funktionieren anders. Die Schüler beschreiben eine Situation aus einem Buch, die sie nie erleben wollen, oder sie tragen vor, was sie der Hauptperson raten würden. Jüngere zeichnen eine Hand und schreiben 5 Eigenschaften der Hauptfigur dazu und überlegen, was sie gemeinsam haben. Ohnehin erweist sich das traditionsbewusste Tschechien als ausgesprochen experimentierfreudig, wenn es darum geht, Lust am Lesen zu wecken. E-Books und Tablets sind häufig Teil des Unterrichts. Auch Podcasts oder Hörbücher mit dazugehörigen Texten zum Mitlesen nutzen die Lehrerinnen. Die Leseexpertin Irena Prasová von der Prager Karls-Universität gibt den beiden Lehrerinnen recht. Unsere Untersuchungen zu Pandemiezeiten haben uns gezeigt, dass wir digitale Technologien nicht verurteilen sollten. Sie sind ein Bestandteil unseres Lebens und wir sollten sie nutzen, um Kinder auf die eine oder andere Art zum Lesen zu bringen. Dabei ist es egal, was sie lesen. Hauptsache, sie lesen.
0: Aus Prag, Marianne Allweis. Und diese Nachricht hat uns heute noch erreicht. Der Schauspieler Ralf Richter ist tot. Er starb heute im Alter von 69 Jahren. Das teilte seine Familie mit. Richter wurde vor allem im Spielfilm Das Boot 1981 als zentrale Maat Frenzen bekannt. Ralf Richter war in mehr als 100 Kino- und Fernsehfilmen zu sehen, unter anderem in mehreren ARD-Tatorten sowie in Soko-Folgen und auch im Großstadtrevier. Gleich um 20 Uhr der Tag kompakt mit allen wichtigen Informationen von heute. Danach folgt dann die Jazztime mit Andreas Pasternak und Joachim Böskens. Alles hier auf NDR1 Radio MV. 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Und dieser Kulthit aus den 80ern noch im Lieblingsmix mit Nick Kershaw. I won't let the sun go down on me. Ich bin Ralf Marker.

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1: Im Studio ist Markus Schubert. Guten Abend. Doch wieder ein Tankrabatt. Bundeskanzler Merz kündigt Entlastung für Autofahrer an. 10 Stunden Befragung im Fabian-Prozess. Richter sieht neue Widersprüche bei der Angeklagten. Hansa Rostock sucht neuen Trainer. Daniel Brinkmann muss nach 5 Spieltagen gehen. Es soll neue Entlastungen für Autofahrer geben, weil Benzin und Diesel so teuer sind. Wann und wie? Darauf gibt es noch keine klaren Antworten. Bundeskanzler Merz hat angekündigt, dass es Entlastungen geben wird und dass bald etwas passiert. Jan Zimmermann im Hauptstadtstudio, was wäre denn denkbar?
2: Ich kann mir gut vorstellen, dass die Bundesregierung plant, die Energiesteuern zu senken. Ein nicht unbedeutender Teil des Spritpreises machen ja Steuern und Abgaben aus. Bundeswirtschaftsministerin Reiche von der CDU hat ja so etwas bereits ins Gespräch gebracht. Und sie sprach sich für gezielte Entlastungen aus. Direktzahlungen an Menschen, die nicht viel Geld verdienen. Für diesen Weg ist sicherlich auch die SPD zu haben. Die Frage ist dann nur, wie will die Bundesregierung solche oder ähnliche Maßnahmen gegenfinanzieren. All das wissen wir noch nicht.
1: Am Abend hat Bundeskanzler Merz seine für kommende Woche geplante Reise zur UN-Generalversammlung in New York abgesagt. Seine Anwesenheit in Berlin sei entgegen ursprünglicher Planungen erforderlich, erfuhr die deutsche Presseagentur aus Regierungskreisen. Im Haushalt der Landeshauptstadt Schwerin haben sich Finanzlöcher in 2-stelliger Millionenhöhe aufgetan. Die Stadtverwaltung teilte mit, der Entwurf für 2027 weise ein Defizit von 44,9 Millionen Euro auf. Das Minus vergrößere sich dann 2028 auf 66,6 Millionen Euro. Bereits in diesem Jahr werde Schwerin mit einem 2-stelligen Millionendefizit abschließen. In den Jahren 2020 bis 2025 hatte Schwerin noch Überschüsse erwirtschaftet und konnte sogar Kredite zurückzahlen. CDU-Oberbürgermeister Ehlers sagte dazu, das sei kein hausgemachtes Schweriner Problem. Bund und Land müssten die Finanzausstattung der Kommunen verbessern. Insgesamt 10 Stunden lang ist die Angeklagte im Mordprozess zum Fall Fabian aus Güstrow heute befragt worden. Grundlage für die Fragen war die lange Erklärung, die Gina H. vor 3 Wochen vor Gericht abgegeben hatte. Jürgen Jakob Gericke berichtet aus dem Ostseestudio.
3: Kann ich nicht erklären oder ich war mit der Situation überfordert. Unter anderem so hat Gina H. wörtlich reagiert, als der Richter und die Anklage sie mit Widersprüchen konfrontiert haben, die sich aus ihren früheren Aussagen ergeben haben. Zum Beispiel ging es um ihr Alibi für den Tag, an dem der 8-jährige Fabian verschwunden war. Zu einer angeblichen Fahrt zur Bank hatte Gina H. mehrmals ihre Erzählung geändert. Einigen Zeugen habe sie Lügen vorgeworfen, in genau den Punkten, die sie belastet haben, kritisierte die Staatsanwaltschaft. Die Verteidigung dagegen warb um Verständnis. Gina H. habe sich insgesamt 10 Stunden lang vor einem großen Publikum befragen lassen. Da komme auch mal etwas durcheinander.
1: Im Zuge der Krankenhausreform machen sich viele Menschen Sorgen, ob sie in Zukunft noch schnell genug Hilfe bekommen, vor allem in abgelegenen ländlichen Regionen. Genau da soll Tenno helfen, das länderübergreifende Telemedizinnetz Nordost. Ingo Bötig aus der Aktuellredaktion.
4: Tenno, dahinter steckt ein gemeinsames Projekt von Mecklenburg-Vorpommern und Schleswig-Holstein. Die Gesundheitsministerinnen Drese und von der Decken haben es in Schwerin vorgestellt. Sie sagen, es gehe darum, zunächst alle Krankenhäuser digital miteinander zu verbinden und langfristig auch Rettungsdienste und ambulante Versorger. Wenn medizinische Expertise nicht überall unmittelbar vor Ort verfügbar sein könne, müsse sie digital dahin kommen, wo sie gebraucht werde. Ohne dass medizinische Kompetenz an Landesgrenzen oder am Standort eines Krankenhauses endet. Außerdem könnten so weniger Fachärzte mehr Patienten betreuen. Umgesetzt werden soll Tenno ab dem kommenden Jahr, koordiniert von Mecklenburg-Vorpommern, von der Uniklinik Rostock.
1: In Mecklenburg-Vorpommern konnten in den vergangenen Tagen auch Kinder und Jugendliche abstimmen, die bei der Landtagswahl noch nicht wählen dürfen. Bei der U16-Wahl haben AfD und Linke die meisten Stimmen bekommen. Celine Schmock aus unserer Aktuell-Redaktion, wie sieht das Ergebnis genau aus?
5: Auffällig ist vor allem der Vergleich zur letzten Wahl vor 5 Jahren, denn damals lag die SPD noch vorn. Und diesmal kommen AfD und Linke zusammen auf deutlich mehr als die Hälfte der Stimmen. Die AfD erreicht 33,3%, die Linke 25,3%. Und die SPD, die kommt diesmal nur noch auf rund 14%, die CDU rutscht sogar unter die 5%-Marke. Die U16-Wahl soll zeigen, wie junge Menschen wählen würden, wenn sie schon wahlberechtigt wären. Repräsentativ ist das Ergebnis allerdings nicht.
1: Das Unternehmen Mecklenburger Landpute investiert 27 Millionen Euro in eine Bio-Geflügelschlachterei. Heute war Grundsteinlegung für die laut Unternehmen modernste Schlachterei Europas. Aus dem Mecklenburg-Studio Mike Oliver Voigt.
6: Die Bio-Geflügelschlachterei wird am Standort des Unternehmens in Severin bei Parchim gebaut. Bis zu 30 neue Arbeitsplätze sollen dort entstehen. Das Land fördert das Projekt mit 6,7 Millionen Euro und hat eine Bankbürgschaft übernommen. Die Schlachterei soll im Oktober kommenden Jahres fertig sein. Besonderheiten: CO2-Einsparung bei der Betäubung der Tiere und eine möglichst vollständige Verwertung der Schlachtabfälle. Dann können dort pro Tag rund 14.000 Hähnchen und Puten geschlachtet werden.
1: Was passiert mit wertvollen Kulturgütern im Katastrophenfall? Dafür gibt es nun in Mecklenburg-Vorpommern erstmals einen Notfallplan. Ziel ist es, das Kulturerbe besser zu schützen und bei Havarien schneller sichern zu können. Aus der NDR Kulturredaktion Karin Erichsen.
7: Kultureinrichtungen in Westmecklenburg wollen für Notfälle wie Großfeuer, Wassereinbrüche, Anschläge oder Naturkatastrophen besser gerüstet sein. Deshalb haben sie einen Notfallverbund gegründet. In Krisensituationen, wenn viele fachkundige Helfer gebraucht werden, wollen sie sich gegenseitig personell unterstützen. Wie das kurzfristig erfolgen soll, ist jetzt in Standardplänen für den Katastrophenfall festgelegt. Zudem wurden Prioritätenlisten und Gefahrenpläne für die Feuerwehr entwickelt, sodass im Notfall ein schnellerer Zugriff auf die betroffenen Kulturgüter möglich ist. Um beschädigte Kunstgegenstände noch vor Ort sichern zu können, wurden auch Notfallboxen und 2 neue Erstversorgungsstraßen mit entsprechenden Geräten und Materialien angeschafft.
1: Der FC Hansa Rostock und Trainer Daniel Brinkmann gehen mit sofortiger Wirkung getrennte Wege. Das hat der Fußball-Drittligist heute bekannt gegeben. Hansa-Reporter Jan Dittjogait schildert, wie der Verein die Entscheidung begründet.
8: Es habe die Überzeugung gefehlt, die sportlichen Ziele erreichen zu können, hat Sportdirektor Amir Chapossadeh bekräftigt. Hansa hatte zu Saisonbeginn den Aufstieg als Ziel klar formuliert. Aktuell steht das Team nach 5 Spieltagen auf Tabellenplatz 8. Der sportlichen Leitung fehlte vor allem die Weiterentwicklung. Gerade in der Defensive gibt es aktuell große Probleme mit insgesamt 16 Gegentoren in 6 Pflichtspielen. Auf der Suche nach einem Nachfolger sei der FC Hansa nicht unvorbereitet. Man beobachte den Markt immer und sei ständig in Gesprächen, so Chapossadeh. Der Sportdirektor sagt aber auch, dass es mindestens für die beiden Partien in dieser Woche bei der Interimslösung mit den Co-Trainern Yannick Thiel und Adam Susac bleiben könnte.
1: Das Wetter für uns in Mecklenburg-Vorpommern. Am Abend zeigt sich noch ganz selten die Sonne. Zwischendurch ziehen ein paar Wolken durch. Trocken bleibt es aber überall. In der Nacht wird es dann ungemütlicher. Von Westen ziehen Schauer und Gewitter auf. Regional kann es kräftig schütten. Mit Starkregen, Aquaplaning und örtlich auch kleineren Überflutungen. Richtung Rügen und im äußersten Osten bleibt es bis in die frühen Morgenstunden noch trocken. Die Temperaturen sinken auf rund 16 Grad. Morgen starten wir dann grau und nass. Vor allem in Ostmecklenburg und Vorpommern sind kräftige Regen und Gewitter möglich. Ab Mittag zieht das Ganze nach Osten ab und die Sonne bekommt wieder ihre Chancen. Mit 18 bis 19 Grad wird es deutlich frischer. Donnerstag und Freitag bleibt es bei rund 19 Grad, meist trocken. Der Sonnabend startet freundlich, später ziehen neue Schauer auf. Und am Sonntag gibt es Sonne und Schauer im Wechsel. Dazu wird es ziemlich windig und kühler.
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0: Mac the Knife, Frank Sinatra. Und damit ist eigentlich klar, wer diese fantastische Sendung heute zusammengestellt hat, diesen Podcast, nämlich mein verehrter und geschätzter, hast du gehört?
1: Geschätzter.
0: Klammer auf, Ausrufezeichen, Klammer zu. Kollege und Freund Andreas Pasternak.
1: Dankeschön. Wenn das jetzt nicht pädagogisch gemeint war, sondern auch durchaus als Ermutigung für meine weitere Tätigkeit.
0: Damit, das schließt sich ja nicht aus. Das ist eine Ermutigung.
1: Ja.
0: Und damit auch pädagogisch.
1: Ach, danke, also das ist aber toll. Dankeschön.
0: Ja, aber dass du das gleich so analysieren musst. Eine fantastische Aufnahme von 1986 von einem fantastischen Album, L.A. is My Lady.
1: Genau.
0: Und du wirst jetzt sicher einiges noch dazu erzählen.
1: Ja, weil nicht nur Frank Sinatra dort ziemlich cool gesungen hat, sondern auch unglaublich tolle Musiker. Das ist also die Quincy Jones Big Band gewesen, New Yorker Studio und alles, was damals berühmt war, von George Benson bis zu den Brecker Brothers am Bass.
0: Slam Stewart, ne?
1: Ja, wundervoll.
0: Hat man gehört am Anfang, dieses Intro. Er hat ja immer mit oder häufig mitgesummt. Zu seinem oder mitgesungen zu seinem Bass.
1: Davon gibt es auch tolle Filmaufnahmen von dieser Session, muss man sagen. Allein wie der Sinatra reinkommt, umgeben von 6 Bodyguards, 10 Zentner schwer. Und dann auch diese ganzen Jungs, die da wirklich sitzen und auf das Dirigat von Quincy Jones reagieren, ist einfach unglaublich schön.
0: Mac the Knife, schöner Titel, oft gespielt, auch von uns. Ne?
1: Ja.
0: Sehr häufig. Macht immer Spaß. Jetzt hast du Freddie Cole ausgesucht.
1: Ja, Freddie Cole ist tatsächlich der Bruder von Nat King Cole und mich hat immer wirklich, wirklich fasziniert, immer sein fantastisches Klavierspiel, aber seine rauchige Stimme. Also zeitlang dachte ich, wenn du jetzt besonders viel Whisky trinkst und anfängst mit Zigarre rauchen, könntest du vielleicht auch so klingen wie er.
0: Du hast das ja 30 Jahre lang versucht.
1: Aber es ging nicht. Meine Stimme blieb trotzdem eine Kinderstimme, wie du hörst.
0: Nein, das stimmt nicht. Nein, du hast eine sehr schöne, also sagen einige, andere natürlich, aber das ist
1: andere natürlich.
0: Das ist ja normal.
1: Ne? Ja, eben, das kann, man kann nicht alle erreichen.
0: Es ist jedenfalls eine sehr schöne Ballade und wunderschön gesungen und es ist genau das Richtige für einen Herbstabend. Und der Herbst hat ja, wie man an dir sehen kann, auch schöne Tage.
1: Durchaus schöne Tage, ja.
0: Ja. War das gemein? Das ist doch auch ein Kompliment gewesen.
1: Also von jemand, der schon aus der Winterzeit kommt, finde ich das direkt als Kompliment.
0: Ja, ja klar. Ich bin ja nur 25 Jahre jünger als
1: ja,
0: du.
1: Aber
0: gefühlt. 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Freddie Cole. Hier in eurem Lieblingspodcast Jazztime von NDR1 Radio MV.

0: Freddy Cole hier bei euch in eurem Lieblingspodcast Jazz Time. I'm a Fool to Want You. Schöner Titel. Sehr schön. Hast du sehr gut ausgesucht. Ja, das war auch schon wieder ein Kompliment. Merkst du eigentlich, wie viele Komplimente ich dir mache?
1: Ja, ich danke dir wirklich herzlich dafür und das ermutigt mich. Und wie du siehst, sitze ich hier mit einem wirklich sehr breiten Grinsen.
0: Ja, ich habe das Gefühl, dass es dich irritiert. Ja.
1: Weil der nächste Song jedem Babyboomer, der uns zuhört, bekannt sein wird. Just the Two of Us. Und das war so eine Zeit Anfang der 80er Jahre.
0: Ich erinnere mich.
1: Wo zum ersten Mal wieder so ein bisschen Jazz zu hören war, nach dieser unsäglich langen Disco-Periode von allen möglichen, die da sozusagen ja auch nicht schlecht waren. Aber ja, der Jazz war eben komplett in Vergessenheit geraten.
0: Ja. Es ist einfach ein absoluter Klassiker. Grover Washington Jr., Bill Withers singt, Steve Gott am Bass, Marcus Miller ist dabei. Marcus Miller am Bass, logischerweise.
1: Ja, ja.
0: Steve Gott am Schlagzeug und Richard T. am Piano. Eine großartige Aufnahme.
1: Toller Song, und Bill Withers war ja eigentlich Fabrikarbeiter und hat nebenbei so ziemlich erfolgreich, ein bisschen erfolglos, ein paar Songs geschrieben, und plötzlich musste er zeitgleich weiter in der Fabrik arbeiten und dann schon mal auf Tournee gehen.
0: Ja, er hat das also, dann aber aufgegeben.
1: Also wirklich von Tellerwäscher zum Millionär.
0: Absolut. Just the Two of Us. Hier kommt er, Bill Withers mit Grover Washington Jr. in eurem Lieblingspodcast. Jazz Time.

0: Just the Two of Us. Bill Withers. Herrlicher Titel. Wunderbar. Das ist meine Zeit gewesen. Also ich war da noch sehr, sehr jung.
1: Ja.
0: Aber es war quasi meine Zeit.
1: Also in der Kita hast du das immer sozusagen gehört.
0: Ja, genau. Und jetzt kommt ein Titel aus deiner Jugend. Ja,
1: aus den 30er Jahren von Fats Waller. Und nein, pass mal auf, ich habe mir wirklich Mühe gegeben, die gesamte Spannbreite des Jazz.
2: Endlich mal.
1: Ja.
2: Endlich mal.
1: Und End Misbehaving war ist einer der Songs von Fats Waller. Der ja auch ein schweres Leben hatte, wie du weißt. Aber lass uns mal den Titel gleich mal anspielen.
2: Der hat vor allem unglaublich viel gesoffen.
1: Ja, so wollte ich jetzt nicht sagen. Also
2: ja, hat er.
1: Sehr viele gekühlte Erfrischungsgetränke.
2: Ich kann das ja so aus dem Off mal sagen. Hat unglaublich viel gegessen und unglaublich viel getrunken. Und leider nicht nur Mineralwasser.
1: Gut, in dem Sinne, lass uns das gleich mal mit diesem Input spielen.
2: Ist das mit in S, ne?
1: Ja, ja, okay, ja.
2: Gut, oder in... Willst du in C lieber? Ich meine, das ist, für dich sind das ja dann ist einfacher, oder?
1: Also ich habe ja rechtzeitig in Berlin an der Hochschule gelernt, wirst du, das müsst du mit der Tonart, das ist scheißegal, du musst einfach alles spielen können.
2: Sehr gut.
1: Gut.
2: Ne? So, auf geht's.

0: Gut, war ja nicht schlecht.
1: Ja,
0: also hast du gut gemacht.
1: Gut, aber jetzt kommt der Meister.
0: Oma, schwarze Tasten, das ist auch gut.
1: Ess du, immer ein paar schwarze dabei. So, jetzt kommt der Komponist, über den wir schon sprachen.
0: Fats Waller, ja.
1: Fats Waller und Klaviersolo. Ich mag das sehr, sehr gerne. Er singt also nicht, sondern er spielt Klaviersolo und das gefällt mir sehr gut. Hast du auch wieder fein ausgesucht. Ain't Misbehavin'. Viel Spaß.

0: Ain't Misbehaving, Fats Waller, hier in eurem Lieblingspodcast bei NDR1 Radio MV.
1: Ja, schon seit vielen, vielen Jahren bemühen sich Popsänger darum, auch mal im Jazzbereich ein bisschen durchzustarten. Und das haben sie alle gemacht. Von Sting bis Paul McCartney. Und ja, und unter anderem auch Seal, der eine unglaublich schöne Jazzstimme hat.
0: Ja, Curtis Tigers zum Beispiel auch.
1: Ja, Curtis Tigers, genau. Und ich finde diese Seal Standards, heißt die Platte, schon aus dem Jahre 2017, aber unglaublich schön.
0: Ja. Stimmt. Er ist so ein bisschen soulig, ne? Ein bisschen, also er kann noch mehr. Sage ich jetzt mal, was er hier zeigt. Er ist wirklich ein sehr guter Jazzsänger. Und das haben wir ja schon öfter gehabt, dass wir eben auch schon mal gesagt haben, wow, lass es mal lieber, wenn so ein Popsänger versucht, dann Jazz zu machen.
1: Aber gerade dieses Crossover-Gefühl ist manchmal sehr gut. Das bringt den Jazz so ein bisschen aus einer verschulten Liturgie und manchmal kommt da so ein bisschen...
0: Verschulte Liturgie?
1: Naja, also um es mal kurz aufzuklären, der Jazz hat sich sehr, sehr, sehr weit entwickelt und die Musiker sind großartig geworden, aber eben durch ein verschultes System. Also man weiß, welche Skalen man zu spielen hat, wie man das machen muss und das Schulsystem ist sehr, sehr intelligent geworden und sehr gut. Aber dadurch klingen eben auch viele, viele Jazzmusiker sehr ähnlich.
0: Ja, okay. Trotzdem, bei Sängern ist es ja noch was anderes. Denn wenn du Popmusik singst und Jazz singst, ist es schon noch ein Unterschied. Also so vom Timing her und das können nicht alle.
1: Ja.
0: Ne? Und wir sagen jetzt nicht wieder, dass Paul McCartney da eine völlige Niete ist.
1: Nein,
0: komm. In dem Fall.
1: Paul McCartney, das ist...
0: Nein, das war schrecklich, das Album.
1: Ein Song.
0: Das war schrecklich.
1: Ein Gott.
0: Ja, natürlich, im Popbereich. Aber er hätte das nicht machen sollen. Er hat auch mal eine Jazzplatte gemacht. Die war, also, fand ich. Ich bin ja immer ehrlich. Ich bin eine ehrliche Haut. Das schätzt du doch so an mir.
1: Bevor wahrscheinlich Dieter Bohlen auch eine Jazzplatte macht, hören wir uns erstmal Seal an.
0: Wenn du mich noch einmal mit diesem Typen vergleichst, also das ist nun wirklich fies. So, jetzt gehe ich erstmal in die innere Immigration. So.
1: Gut. Also, Sie hören jetzt den großen Popsänger Seal mit einer Jazznummer, die heißt I Put a Spell on You. Und Sie hören Ihre Lieblingssendung Jazztime auf NDR1 Radio MV, auch als Podcast.

0: Oh, herrlich. Seal war das mit I Put a Spell on You.
1: Basti hat sich bei mir entschuldigt. Er hat das nicht so gemeint, mich mit Dieter Bohlen zu vergleichen. Das finde ich völlig in Ordnung. Ich nehme das natürlich an. Ich sage aber immer, vergeben, nicht vergessen.
0: Das gibt dir Hoffnung für die nächsten 1000 Jahre. Vielen Dank auch.
1: 731 Podcasts haben wir ja gemacht bis jetzt. Mal gucken, ob noch ein 732 kommt. So, jetzt kommt auch Musik aus, kann man sagen, aus meiner Jugend.
0: Ja.
1: Ja, darf ich das so sagen?
0: Ja. Also das mit der Saxophonspielerei, das war ja wirklich großartig mit Charlie Parker und Paul Desmond und Stan Getz und wie sie alle hießen. Aber irgendwann kamen die 80er Jahre und man musste ein Saxophon ungefähr so spielen wie eine E-Gitarre. Und da hat ein Saxophonist wirklich eine ganze Generation von Saxophonisten beeinflusst. Das war David Sanborn.
1: Das stimmt. Elevator Music ist gemein, ne?
0: Aber eine völlig neue Art und Weise, Saxophon zu spielen. Ich würde sagen, so wie eine E-Gitarre.
1: Durch Effekte oder wie? Nee,
0: erstmal durch den Sound, der extrem obertonreich wurde, aber eben durch die Art und Weise zu spielen. Also wie ein Rockgitarrist ein Solo spielen würde, so wurde dann plötzlich wurden Saxophon-Licks gespielt. Also okay. Ganz, ganz neu.
1: Wie kommen diese Obertöne? Ist das ein leichtes Blatt? Also jetzt für alle Experten, könnt ihr gleich wieder vergessen, alle dies. Wie kommt das, dieses obertonreiche Spiel? Wie kriegt man
0: es
1: das?
0: Es wurden
1: hin?
0: Speziell.
1: Ich frage für einen Freund.
0: Ja, für diese Zeit wurden spezielle Mundstücke entwickelt, die in dem Mundstück eine Stufe hatten, was diesen Sound nochmal aufputscht. Was vorher waren weiche, große, Riesentöne, ja, mit denen man ganze Jazzclubs füllen konnte. Ja. Jetzt musste man sich gegen einen Verstärker und einen Gitarristen durchsetzen, der einfach nur einen Knopf hatte zum Lauterdrehen.
1: Das ist schlimm. Mama leiser, genau.
0: Genau.
1: Ja. Okay, gut. Okay, spannend. Wir hören jetzt Let's Just Say Goodbye. David Sanborn, so richtig schöne Musik zum Entspannen. Hört man, wie gesagt, häufiger mal in Fahrstühlen sowas, ne?
0: Ja.
1: Ist doch so. Viel Spaß.
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0: Let's just say goodbye. Das war David Sanborn in eurem Lieblingspodcast Jazz Time.
1: Ja, und jetzt wollte ich einfach mal Frau Nordmann, die ein großer Jazz-Fan ist und immer mit ihrem Mann unsere Sendung hört, einen Gefallen. Und ihr großer Superstar ist einfach Dean Martin.
0: Das deiner ja bleiben. Auch, ja, neben Frank Sinatra.
1: Ja.
0: Aber nur aufgrund der Lässigkeit.
1: Ja, das ist wirklich erstrebenswert. Also unglaublich, diese Lässigkeit.
0: Ja, das werden wir nie erreichen.
1: Meinst du?
0: Nein, das schaffen wir nicht.
1: Dafür sind wir wahrscheinlich zu aufgeregt.
0: Nee, aufgeregt würde ich nicht sagen, aber wir sind ein bisschen, also ich weiß ja nicht, wie er privat war, Dean Martin, aber diese Coolness war ja gigantisch. Ja gut, das weiß ich. Pastier hat gerade eine Handbewegung gemacht, ein Glas in der Hand und zum Mund geschürt. ja, klar, aber das waren sie alle damals, ne?
1: Ja. Zum Glück ist das heute anders geworden und deswegen gedenken wir an den guten alten Dean Martin mit seiner unglaublichen Lässigkeit. Und er hat ja mehrere Platten gemacht, italienischer Art, aber er hat auch eine gemacht mit French Style. Und da kam der Song, der wie eine Bombe eingeschlagen ist,
0: C'est si bon. Viel Spaß mit Dean Martin hier in eurem Lieblingspodcast, Jester.

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0: In fact, you'd be surprised how much good stuff there is around here, Frank.
2: Ach, wie schön, die Martin mit seiner unglaublichen Lässigkeit und seinem Song Sissy Bon.
3: Ja, wir haben wieder eine sehr balladeske und ruhige, entspannte Sendung, muss ich sagen.
2: Ja.
3: Sissy Bon ist ja auch mehr ein ruhiger Titel. Und jetzt kommt eine sehr schöne Ballade, die du rausgesucht hast. Me and Mrs. Jones.
2: Billy Powell hat die eigentlich gesungen und das war der Motown-Superhit damals.
3: Ja.
2: Und alle liebten diesen Song bis zum heutigen Tage unglaublich. Es geht also darum, dass sich ein Mann mit einer Frau heimlich trifft und eine Affäre hat in einem Café. Aber Max Mutzke, den ich auch sehr verehre, hat
3: absolut
2: mit unserer Super-Soul-Sängerin Cassandra Steen diesen Song noch einmal neu aufgenommen.
3: Ja, Cassandra Steen ist ja Amerikanerin,
2: ja,
3: ist aber in Deutschland geboren. Und ich finde, sie ist wirklich eine der ganz großen aktuellen Sängerinnen. Höre ich sehr, sehr gerne, muss ich sagen. Hast du sehr schön wieder ausgesucht. Wollen wir reinhören?
2: Ja.
3: Soll ich mal den Knopf drücken?
2: Bitteschön.
3: Bitteschön. Max Mutzke, Cassandra Steen, Me and Mrs. Jones. Aufnahme von 2012.
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0: Me and Mrs. Jones, was für ein schöner Titel und wie fantastisch gesungen von Cassandra Steen und Max Mutzko. Und ihr hört eurem Lieblingspodcast Jazztime. Und ihr könnt uns auch schreiben, wenn ihr Ideen habt, wenn ihr Anregungen habt, wenn ihr Wünsche habt. jazztime.mv@ndr.de.
1: Ja.
0: Jo, und wir sind wieder am Ende, mein Lieber. Hast du noch vielleicht einen kleinen klitzekleinen Mick für
1: uns? Ja, das ist ja immer
0: nicht
1: so einfach.
0: Also alle, die es nicht wissen und uns jetzt gerade erst abonniert haben in der ARD Sounds App, wir machen immer einen Witz. Und wir sind eigentlich schon durch alle durch, ne?
1: Ja.
0: Also meine, den haben wir bestimmt schon mal gebracht. Was ist der Unterschied zwischen einem guten Posaunisten und einem Yeti?
1: Keine Ahnung.
0: Es gibt Leute, die behaupten, sie hätten schon mal einen Yeti gesehen. Was nicht stimmt. Es gibt sehr gute Posaunisten.
1: Ja.
0: Hast du noch einen?
1: Ja. Wie klingt denn eine Klarinette am besten?
0: Leise knisternd im Kamin.
1: Perfekt. Und wir sagen bis zum nächsten Mal.
0: Keep swinging.

0: Nachrichten.
1: Um 21 Uhr mit Gisela Former. Die Bundesregierung hat wegen der Rekordpreise an den Tankstellen Entlastungen für Autofahrer angekündigt, weiß aber noch nicht, wie die genau aussehen sollen. Welche Vorschläge und Forderungen auf dem Tisch liegen, dazu Hauptstadtkorrespondent Matthias Deiß.
2: Man kann die Energiesteuer absenken, das wäre ein neuer Tankrabatt. Ein Preisdeckel für Benzinprodukte festsetzen. Man kann mögliche Übergewinne von Ölkonzernen abschöpfen oder die Mehrwertsteuer absenken. Aber auch eine Direktausschüttung an Geringverdiener ist möglich. Alle diese Varianten kosten viel Geld, egal welche man am Ende wählt. Noch aber ist offenbar nicht endgültig entschieden. Alle, mit denen wir sprechen, sagen aber, es muss jetzt schnell gehen.
1: Kriminelle Banden in Deutschland greifen immer häufiger zu Gewalt, um Opfer einzuschüchtern und Macht durchzusetzen. Das geht aus dem Bundeslagebild organisierte Kriminalität hervor. Darin werden für das vergangene Jahr 20 Tötungsdelikte aufgeführt, 7 mehr als 2024. Auch die Zahl der Fälle von Körperverletzungen hat deutlich zugenommen. Der Rauschgifthandel steht demnach weiter im Zentrum der organisierten Kriminalität. Die meisten Ermittlungsverfahren dazu hatten mit Drogen zu tun. Eine US-Behörde hat bestätigt, dass der Iran-Krieg zu Munitionsmangel geführt hat. Die unabhängige Aufsichtsbehörde des Pentagon schreibt das in einem Bericht an den Kongress. Aus Washington, Carsten Kühntop.
3: In dem Bericht heißt es, der Munitionsverbrauch während des Krieges habe strategische Bestandslücken verursacht und er habe Engpässe in der Rüstungsindustrie bei der Nachschubversorgung offenbart. Präsident Trump hat immer wieder bestritten, dass die Munition knapp geworden ist. Menschen, die das behaupteten, drohte er mit Haftstrafen. US-Medien hatten in den vergangenen Wochen mehrmals über schwindende Vorräte berichtet. Dabei gehe es vor allem um Marschflugkörper vom Typ Tomahawk und Patriot-Abfangraketen.
1: Der Schauspieler Ralf Richter ist tot. Er starb im Alter von 69 Jahren in Köln. Berühmt wurde Richter durch den Kriegsfilmklassiker Das Boot. Aus Köln Fabian May.
4: Auch in der Ruhrgebietsfamiliensaga Rote Erde des WDR spielte er eine tragende Rolle als Kumpel Otto Schablowski. Später war Richter in vielen Ruhrpott-Komödien zu sehen, wie Bang Boom Bang oder Was nicht passt, wird passend gemacht. Auch seine Rolle in der Serie Pastewka ist unvergessen. Da spielte er sich selbst als Choleriker, der nur teilweise zum Buddhisten bekehrt ist. Richter war ein Kind des Ruhrgebiets. Er wuchs in einer kinderreichen Familie in einem Bochumer Arbeiterviertel auf. Zuletzt lebte er lange in Köln.
1: Das waren die Nachrichten. Das Wetter in Norddeutschland. In der Nacht ziehen Schauer durch. Zum Teil kann es Starkregen geben. Im Südosten bleibt es aber noch trocken. Bei Tiefstwerten von 16 bis 11 Grad. Morgen zeitweise Schauer, örtlich Gewitter, aber auch längere trockene Abschnitte bei Höchstwerten von 18 bis 21 Grad. Am Donnerstag freundliche Phasen, zeitweise Regen bei 16 bis 20 Grad. Freitag Sonne und Wolken, einige Schauer, 17 bis 20 Grad. Es ist 21.03 Uhr.
5: Und hier ist der Verkehrsservice für den ARD-Abend. Die A1 Hamburg Richtung Lübeck ist zwischen dem Kreuz Bargte Heide und Bad Oldesloe wegen Fahrbahnerneuerung gesperrt. Und zwar bis morgen früh um 6. Wir haben die A7 Flensburg Richtung Hamburg. Die Strecke ist zwischen Rendsburg-Büttelsdorf und dem Kreuz Rendsburg wegen Bauarbeiten bis heute Abend um 10 gesperrt. Dadurch Stau. Die A29 Oldenburg Richtung Ahlhorner Heide ist zwischen Wartenburg und Großen Kneten wegen der Nachtbaustelle gesperrt bis um 5 morgen früh. Und die A40 Essen Richtung Duisburg ist im Kreuz Kaiserberg bis um 5 morgen wegen Bauarbeiten gesperrt. Es gibt eine Umleitung, die führt über die A3, A42 und die A59. Und die Meldung aus Sachsen, B97 Dresden-Hoyerswerda. Die Strecke ist zwischen Bernsdorf und Bröten-Michalken gesperrt nach einem Unfall.
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5: Guten Abend Deutschland und ein erholsamer Tagesausklang. Der ARD-Abend. Heute wieder gesendet aus Erfurt von MDR Thüringen. Mein Name ist Anders. Romy Anders.

0: Lady in Black, Lieblingshits beim ARD-Abend. ARD-abend@mdr.de. Hallo Romy, heißt es in einer sehr, sehr lieben Mail. Ohne Namen zwar, ist anonym geschrieben, aber egal. Sehr, sehr nett geschrieben. Liebe Grüße aus der Toskana an alle Hörer in Deutschland und Thüringen, heißt es. Sitzen gerade noch am Pool bei 23 Grad und trinken einen sehr guten Wein. Smiley. Leute, das klingt verdammt gut. Ich komme rum.
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Lieblingshits beim ARD-Abend. Peter Maffay, Sonne in der Nacht. Das wäre jetzt auch schön, aber mit dem Mond geht's genauso. Guten Abend, Sie hören den ARD-Abend um 9:45 Uhr.

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6: Der Verkehrsservice für den ARD-Abend. Die A1 Hamburg Richtung Lübeck ist zwischen dem Kreuz Bargte Heide und Bad Oldesloe wegen Fahrbahnerneuerung gesperrt, und zwar bis morgen früh um 6. A7 Flensburg Richtung Hamburg ist zwischen Rendsburg-Büdelsdorf und dem Kreuz Rendsburg wegen Bauarbeiten bis 22 Uhr nachher gesperrt, also noch eine halbe Stunde, dadurch Stau. A29 Oldenburg Richtung Ahlhorner Heide. Die Strecke ist zwischen Wartenburg und Großen Kneten wegen der Nachtbaustelle gesperrt bis morgen früh um 5. Und die A40 Essen Richtung Duisburg ist im Kreuz Kaiserberg bis um 5 gesperrt wegen Bauarbeiten. Die Umleitung führt über die A3, A42 und die A59. Und dann haben wir noch die B97 in Sachsen, Dresden-Hoyerswerda. Die Strecke ist zwischen Bernsdorf und Pröten-Michalken nach dem Unfall gesperrt. Bleiben Sie schon wach, seien Sie achtsam, kommen Sie gut und sicher an.
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6: Guten Abend, Deutschland. Willkommen bei uns und eine schöne Zeit mit dem ARD-Abend.

Wild Boys, der ARD-Abend mit wunderschöner Musik, jetzt ein Lied, da geht es um Vergebung, um Versöhnung, um die heilende Kraft des Glaubens und dass, egal was gesagt wird, dass es ehrlich gemeint sein sollte. The Words I Love You, Musik von Chris de Burgh, ist auch ein Lieblingshit. Einfach richtig gut.

California Dreaming, das waren die Mamas und Papas. Vielen Dank an euch, die ihr so fleißig wieder schreibt. ard-abend@mdr.de. Wir lesen alles von Ihnen, wir antworten auch. Es dauert halt manchmal nur ein bisschen. Und da sind ja auch einige schon im Bett, die uns da schreiben. Und also ich nehme das jetzt als Kompliment. Einige schreiben auch, es lässt sich so schön mit euch einschlafen. Ja, die sehe ich positiv. Dann wünsche ich mal eine gute Nacht, schöne Träume und allen anderen, die noch wach sind, die sie jetzt vielleicht noch unterwegs sein müssen auf den Straßen, einen schönen Abend.

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1: Um 22 Uhr mit Gisela Former. Die Bundesregierung hat wegen der Rekordpreise an den Tankstellen Entlastungen für Autofahrer angekündigt, weiß aber noch nicht, wie die genau aussehen sollen. Welche Vorschläge und Forderungen auf dem Tisch liegen, dazu Hauptstadtreporter Matthias Deiß.
2: Man kann die Energiesteuer absenken, das wäre ein neuer Tankrabatt. Einen Preisdeckel für Benzinprodukte festsetzen. Man kann mögliche Übergewinne von Ölkonzernen abschöpfen oder die Mehrwertsteuer absenken. Aber auch eine Direktausschüttung an Geringverdiener ist möglich. Alle diese Varianten kosten viel Geld, egal welche man am Ende wählt. Noch aber ist offenbar nicht endgültig entschieden. Alle, mit denen wir sprechen, sagen aber, es muss jetzt schnell gehen.
1: Kriminelle Banden in Deutschland greifen immer häufiger zu Gewalt, um Opfer einzuschüchtern und Macht durchzusetzen. Das geht aus dem Bundeslagebild organisierte Kriminalität hervor. Darin werden für das vergangene Jahr 20 Tötungsdelikte aufgeführt, 7 mehr als 2024. Auch die Zahl der Fälle von Körperverletzung hat deutlich zugenommen. Der Rauschgifthandel steht demnach weiter im Zentrum der organisierten Kriminalität. Die meisten Ermittlungsverfahren dazu hatten mit Drogen zu tun. Eine US-Behörde hat bestätigt, dass der Iran-Krieg zu Munitionsmangel geführt hat. Die unabhängige Aufsichtsbehörde des Pentagon schreibt das in einem Bericht an den Kongress. Aus Washington Carsten Kühntop.
3: In dem Bericht heißt es, der Munitionsverbrauch während des Krieges habe strategische Bestandslücken verursacht und er habe Engpässe in der Rüstungsindustrie bei der Nachschubversorgung offenbart. Präsident Trump hat immer wieder bestritten, dass die Munition knapp geworden ist. Menschen, die das behaupteten, drohte er mit Haftstrafen. US-Medien hatten in den vergangenen Wochen mehrmals über schwindende Vorräte berichtet. Dabei gehe es vor allem um Marschflugkörper vom Typ Tomahawk und Patriot-Abfangraketen.
1: Der Schauspieler Ralf Richter ist tot. Er starb im Alter von 69 Jahren in Köln. Berühmt wurde Richter durch den Kriegsfilmklassiker Das Boot. Aus Köln Fabian May.
4: Auch in der Ruhrgebietsfamiliensaga Rote Erde des WDR spielte er eine tragende Rolle als Kumpel Otto Schablowski. Später war Richter in vielen Ruhrpott-Komödien zu sehen, wie Bang Boom Bang oder Was nicht passt, wird passend gemacht. Auch seine Rolle in der Serie Pastewka ist unvergessen. Da spielte er sich selbst als Choleriker, der nur teilweise zum Buddhisten bekehrt ist. Richter war ein Kind des Ruhrgebiets. Er wuchs in einer kinderreichen Familie in einem Bochumer Arbeiterviertel auf. Zuletzt lebte er lange in Köln.
1: Das waren die Nachrichten. Das Wetter in Deutschland. In der Nacht von Nordwesten her Regen, im Südosten meist trocken, teils neblig, bei Tiefstwerten von 17 bis 10 Grad. Morgen wechselhaft mit Schauern und Gewittern, an den Alpen zum Teil kräftig, gebietsweise aber auch Sonne bei Höchstwerten von 18 bis 26 Grad. Am Donnerstag Sonne und Wolken, von Nordwesten später Regen, 17 bis 24 Grad. Es ist gleich 22.03 Uhr.
5: Und hier ist der Verkehrsservice für den ARD-Abend. Die A1 Hamburg Richtung Lübeck ist zwischen dem Kreuz Bargter Heide und Bad Oldesloe gesperrt. Da wird die Fahrbahn erneuert und die Sperrung geht bis morgen früh um 6. Dann haben wir aktuell die A4 Aachen Richtung Köln. Die Strecke ist zwischen Köln-Poll und dem Dreieck Heumar bis 5 Uhr gesperrt. Dort werden Verkehrszeichen montiert. Okay. Die A7 Flensburg Richtung Hamburg ist zwischen Rendsburg-Büdelsdorf und dem Kreuz Rendsburg wegen Bauarbeiten bis 22 Uhr gesperrt und dadurch Stau. A29 Oldenburg Richtung Ahlhorner Heide. Die Strecke ist zwischen Wartenburg und Großen Kneten wegen der Nachtbaustelle gesperrt. Bis um 5. Die A40 Essen Richtung Duisburg ist im Kreuz Kaiserberg auch bis um 5 gesperrt wegen Bauarbeiten. Es gibt eine Umleitung. Und zwar einmal die A3, es gibt die A42 und die A59. Alles eingerichtet. Und wir haben noch nach wie vor die Meldung aus Sachsen, und zwar von der B97 Dresden-Hoyerswerda. Die Strecke ist zwischen Bernsdorf und Bröten-Michalken gesperrt nach einem Unfall.
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5: Jetzt, Ladies and Gentlemen, jetzt heißt es beim ARD-Abend Let's Dance. Der großartige David Bowie. Voila!

Es ist kurz vor 10:15, 22:12 Uhr. Willkommen beim ARD-Abend. Es gibt Lieder, die hören Sie so nebenher. Ne? Das klingt schön, man fühlt sich gut, alles passt. Und dann gibt es diese ganz besondere Musik. Da merkt man schon bei den ersten Takten, oh, laut machen, inhalieren, das ist ganz großes Kino. So hier, bei City. Die Sehnsucht nach Freiheit ist ein Klassiker der DDR-Rock-Geschichte. City am Fenster. Das ist auch mein Lieblingshit.

Achtung, Autofahrer, wir haben einen Falschfahrer auf der A20 Rostock-Stettin. Zwischen Jarmen und Anklam ist ein Falschfahrer unterwegs. Falschfahrer auf der A20 Rostock-Stettin zwischen Jarmen und Anklam. Passen Sie gut auf, äußerst rechts fahren, nicht überholen. Wir melden natürlich, wenn die Gefahr vorüber ist.

rd-abend@mdr.de. Marianne schreibt gerade, toll, so schöne Musik bei euch. Ja, finde ich auch. Der ARD-Abend mit Dream On, Amy Macdonald. Auch das ist ein Lieblingshit.

Achtung, Autofahrer. Der Falschfahrer ist leider immer noch aktuell. Falschfahrer auf der A20 Rostock-Stettin. Zwischen Jarmen und Anklam ist ein Falschfahrer unterwegs. Äußerst rechts fahren, nicht überholen. Falschfahrer auf der A20 Rostock-Stettin. Zwischen Jarmen und Anklam. Äußerste Vorsicht.

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3: 22.30 Uhr, der Verkehrsservice für den ARD-Abend. Vorab, wir haben eine Gefahreninformation reinbekommen, und zwar für Bad Oeynhausen. Da kann es zu Großbelästigung in Bad Oeynhausen in der Süd- und im Innenstadtbereich kommen. Vorsorglich sind Fenster und Türen zu schließen und Lüftungs- und Klimaanlagen sind vorsorglich abzuschalten. Betrifft Bad Oeynhausen die Süd- und Innenstadt. Dann haben wir leider immer noch den Falschfahrer auf der A20 Rostock-Stettin. Zwischen Jarmen und Anklam ist ein Falschfahrer unterwegs. Äußerst rechts fahren, nicht überholen. Wir geben Ihnen natürlich Bescheid, wenn die Gefahr vorüber ist. Die A1 Osnabrück Richtung Bremen ist zwischen Wildeshausen West und Wildeshausen Nord gesperrt, wegen Bauarbeiten, bis morgen früh um 6. Dann haben wir die A1 Hamburg Richtung Lübeck. Die Strecke ist zwischen Kreuzberg der Heide und Bad Oldesloe wegen Fahrbahnerneuerung gesperrt, bis morgen früh um 6. Die A4 Aachen Richtung Köln ist zwischen Köln-Poll und dem Dreieck Heumar bis um 5 gesperrt. Und die A29 Oldenburg Richtung Ahlhorner Heide ist zwischen Wartenburg und Großen Kneten wegen der Nachtbaustelle gesperrt, auch bis um 5 morgen früh. Die A40 Essen Richtung Duisburg ist im Kreuz Kaiserberg bis um 5 wegen Bauarbeiten gesperrt. Die Umleitung führt über die A3, A42 und A59. Und die B97 Dresden-Hoyerswerda ist zwischen Bernsdorf und Brötten-Michalken nach einem Unfall gesperrt. Bleiben Sie wach, seien Sie achtsam, kommen Sie gut und bald an.
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3: Mit Romy Anders. Grüß Sie, hi.

0: Gilbert O'Sullivan, Lieblingshit beim ARD-Abend. Jetzt geht es hier bei uns wieder um die ganz großen Weltfragen. Olaf Schubert und seine Jungs beim Gipfeltreffen, das ist schon eine Klasse für sich. Und weil es eben echt gut ankommt mit dem Olaf, mit dem Thorsten und dem Johann, haben wir das auch hier bei uns beim ARD-Abend. Hören Sie mal.
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Der ARD-Abend mit der Korrektur des Falschfahrers. Der Falschfahrer ist jetzt unterwegs auf der A20 Rostock-Stettin zwischen Stralsund und Jarmen. Kommt Ihnen ein Falschfahrer entgegen. Bitte äußerst rechts fahren, nicht überholen. Falschfahrer A20 Rostock-Stettin zwischen Stralsund und Jarmen ist der Falschfahrer jetzt unterwegs.

22.47 Uhr, kurz nach 11:15. Der Dienstag ist fast zu Ende, noch nicht ganz. Noch hören Sie den ARD-Abend, aber gleich auch die ARD-Hitnacht. Und zwar ab 11, ab 23 Uhr. Kommen Sie dann gut in den Mittwoch. Bei uns jetzt noch sehr schöne Musik von Laidback. Und inhaltlich ist das, sagen wir, ja, ist ein bescheidener Song. Ne? Ist aber egal, denn es klingt richtig schön. Der Bäcker bäckt das Brot und der Nachtzug kommt. Es ist ein Song zum Entspannen, zum Runterkommen und auf Englisch klingt es außerdem genial. Baker Man, Laidback.

so cool. Welcome man, laid back beim ARD-Abend. Liebe Autofahrer, soeben kam die Entwarnung für die A20 Rostock-Stettin rein. Da ist kein Falschfahrer mehr zwischen Stralsund und Jarmen.

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1: Um 23 Uhr mit Gisela Former. Bundeskanzler Merz wappnet sich für ein schlechtes Abschneiden seiner Partei in Mecklenburg-Vorpommern. Die CDU steht in Umfragen bei 7%. Dazu hat der CDU-Chef nun auch seinen Terminplan für den Wahlsonntag und die Tage danach geändert. Aus der Nachrichtenredaktion Christoph Tietz.
2: Der Kanzler hat für die Woche nach der Mecklenburg-Vorpommern-Wahl seine Reisepläne geändert. Er fliegt nicht zu den Vereinten Nationen nach New York. Statt Auftritt auf der Weltbühne bleibt Merz in der Hauptstadt. Seine Präsenz sei in Berlin erforderlich, erfuhr das ARD-Hauptstadtstudio. Bereits am frühen Sonntagabend, wenn zu den Wahlen in Mecklenburg-Vorpommern und Berlin die ersten Zahlen vorliegen, kommt Merz in der Berliner CDU-Zentrale mit dem Parteipräsidium zusammen. Dabei sind dann die wichtigsten Christdemokraten aus Bundestag, Bundesregierung und den Ländern. Und dann geht es um eine Reaktion. Und die hängt davon ab, wie groß oder klein der Zahlenwert für die CDU vor dem Prozentzeichen wirklich ist.
1: Kriminelle Banden in Deutschland greifen immer häufiger zu Gewalt, um Opfer einzuschüchtern und Macht durchzusetzen. Das geht aus dem Bundeslagebild organisierte Kriminalität hervor. Darin werden für das vergangene Jahr 20 Tötungsdelikte aufgeführt, 7 mehr als 2024. Auch die Zahl der Fälle von Körperverletzungen hat deutlich zugenommen. Der Rauschgifthandel steht demnach weiter im Zentrum der organisierten Kriminalität. Eine US-Behörde hat bestätigt, dass der Iran-Krieg zu Munitionsmangel geführt hat. Die unabhängige Aufsichtsbehörde des Pentagon schreibt das in einem Bericht an den Kongress. Aus Washington, Carsten Küntop.
3: In dem Bericht heißt es, der Munitionsverbrauch während des Krieges habe strategische Bestandslücken verursacht und er habe Engpässe in der Rüstungsindustrie bei der Nachschubversorgung offenbart. Präsident Trump hat immer wieder bestritten, dass die Munition knapp geworden ist. Menschen, die das behaupteten, drohte er mit Haftstrafen. US-Medien hatten in den vergangenen Wochen mehrmals über schwindende Vorräte berichtet. Dabei gehe es vor allem um Marschflugkörper vom Typ Tomahawk und Patriot-Abfangraketen.
1: Der Schauspieler Ralf Richter ist tot. Ihr Vater sei in der vergangenen Nacht gestorben, schrieben seine Kinder Aline und Maxwell bei Facebook. Richter wurde 69 Jahre alt. Bekannt wurde er durch den Kinofilm Das Boot, aber auch in Bang Boom Bang, Fußball ist unser Leben und in vielen TV-Rollen war er zu sehen. Richter litt schon seit längerem an gesundheitlichen Problemen. Das waren die Nachrichten. Das Wetter in Deutschland. In der Nacht von Nordwesten her Regen, im Südosten meist trocken, teils neblig, bei Tiefstwerten von 17 bis 10 Grad. Morgen wechselhaft mit Schauern und Gewittern, an den Alpen zum Teil kräftig, gebietsweise aber auch Sonne, dazu Höchstwerte von 18 bis 26 Grad. Am Donnerstag Sonne und Wolken, von Nordwesten später Regen, die Temperaturen erreichen 17 bis 24 Grad und am Freitag im Norden leicht unbeständig, im Westen länger freundlich 15 bis 23 Grad. Es ist 23.03 Uhr.
4: So, das ist die ARD-Hitnacht. Wir starten hier mit einer Gefahreninformation für die Städte Flotow und Löhne im Kreis Herford. Da informiert uns gerade die Leitstelle der Stadt Hiddenhausen. Und zwar geht es um die Städte Flotow und Löhne. Da kommt es zu einer Geruchsbelästigung, aber der Hinweis hier, es besteht keine Gesundheitsgefahr. So, dann schauen wir auf die Verkehrslage, der Verkehrsservice in der ARD-Hitnacht. Zunächst die Entwarnung auf der A20 Rostock, Kreis Uckermark. Kein Falschfahrer mehr zwischen Stralsund und Jarmen. Die A1 Osnabrück Richtung Bremen zwischen Wildeshausen West und Wildeshausen Nord wegen Bauarbeiten bis 6 Uhr gesperrt. Die A1 Hamburg Richtung Lübeck zwischen dem Kreuz Bargteheide und Bad Oldesloe wird wieder gebaut, bis um 6 die Vollsperrung. A1 Lübeck-Hamburg, die Norderelbbrücke, immer wieder wird die heute kurzfristig gesperrt aufgrund eines Schwertransports. Die A4 Aachen Richtung Köln zwischen Köln-Poll und dem Dreieck Heumar bis um 5 gesperrt, Bauarbeiten hier. Die A14 Leipzig Richtung Magdeburg zwischen Leipzig Nordost und Leipzig Messegelände Vollsperrung in der Baustelle, deswegen staut es sich. Die A40 Essen Richtung Dortmund ist zwischen dem Dreieck Bochum West und Bochum Zentrum wegen Bauarbeiten gesperrt. Die A40 Essen Richtung Duisburg ist dem Kreuz Kaiserberg wegen Bauarbeiten bis um 5 gesperrt. A94 München Richtung Passau zwischen Heldenstein und Waldkreiburg Ampfing wegen Tunnelwartungsarbeiten bis ca. 3 Uhr gesperrt. Dann haben wir die A100 Stadtring Berlin Richtung Treptow in Höhe Beusselstraße. Vollsperrung wegen Bauarbeiten. A113, A100 Schönefeld Richtung Wilmersdorf zwischen dem Dreieck Neukölln und Oberlandstraße wegen Bauarbeiten bis um 5 gesperrt. Das waren die Verkehrsmeldungen. Wir wünschen Ihnen eine gute Fahrt durch die Nacht.
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4: Mit Markus Poschlott und besten Grüßen aus Magdeburg ins ganze Land. Jetzt mit dem einen großen Hit von Nick Heyman. 1980 kam der raus. I promised myself.

The Sweet mit Love is Like Oxygen. Das ist die ARD-Hitnacht. Wir fangen so langsam an. 1, 2, 3. Los geht's. Wir gehen jetzt ins Jahr 87. Damit beginnen wir jetzt hier in dieser Sendung und spielen den großen Hit von Wax. Bridge to Your Heart. Und damit guten Abend.

Manchmal ist der Ratschlag einer Mutter genau richtig. 1966 ist das auch so gewesen, als Diana Ross mit ihren Supremes einen großen Hit veröffentlicht hat, zusammen mit Motown, das, was wir halt kennen. Sie hat Liebeskummer und sie erinnert sich an den Rat ihrer Mutter: Liebe lässt sich nicht erzwingen. Man muss warten, man muss vertrauen und ihr Zeit geben. You can't hurry love. Hier kommt der große Hit von Diana Ross.

0: Ach, I like Chopin, Gazebo, hier bei uns in der ARD-Hitnacht. Damit ist es kurz nach 11:30. Das ist der Verkehrsservice in der ARD-Hitnacht. Mit der A1 Osnabrück Richtung Bremen zwischen Wildeshausen West und Wildeshausen Nord. Bauarbeiten bis 6 gesperrt. A1 Hamburg Richtung Lübeck zwischen dem Kreuz Bargteheide und Bad Oldesloe. Auch Bauarbeiten ebenfalls bis 6 die Vollsperrung. A1 Lübeck-Hamburg auf der Norderelbbrücke kommt es wegen eines Schwertransports mehrfach zu kurzfristigen Sperrungen. Die A4 Aachen Richtung Köln zwischen Köln-Poll und dem Dreieck Heumar bis 5 gesperrt, Bauarbeiten. Die A14 Leipzig Richtung Halle zwischen Leipzig Nordost und Leipzig Messegelände im Baustellenbereich gesperrt. A29 Oldenburg Richtung Ahlhorner Heide zwischen Wardenburg und Großen Kneten, Nachtbaustelle bis 5. A40 Essen Richtung Dortmund zwischen dem Dreieck Bochum West und Bochum Zentrum, Baustelle Vollsperrung. A40 Essen Richtung Duisburg im Kreuz Kaiserberg wegen Bauarbeiten bis 5 Uhr gesperrt. Die A94 München Richtung Passau zwischen Heldenstein und Waldkreiburg Ampfing wegen Tunnelwartungsarbeiten bis 3 Uhr gesperrt. Und wir gucken nach Berlin, einmal auf die A100 Stadtring Richtung Treptow in Höhe Beuße, Straße Vollsperrung wegen Bauarbeiten, und die A113 Schönefeld Richtung Wilmersdorf zwischen dem Dreieck Neukölln und Oberlandstraße wegen Bauarbeiten bis 5 gesperrt. Das waren die Verkehrsmeldungen. Wir wünschen eine gute Fahrt durch die Nacht.
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0: Jetzt stellen wir uns mal vor, wir sind Songtexter und wir haben einen Auftrag hier liegen. Ja? Müssen hier bis morgen noch einen Song abgeben und da muss ein Wort unbedingt drinne vorkommen. Das ist das Wort Geisterjäger oder zu Englisch Ghostbuster. Da sitzt Ray Parker Jr. also zu Hause. Wie mache ich einen Song zu Ghostbusters? Wie funktioniert das? Und sieht dann nachts im Fernsehen einen Spot, einen Werbespot über Schädlingsbekämpfer. Und genau das ist die Idee. Who you gonna call, wenn du ein Problem hast? Wen rufst du an? Die Geisterjäger. Und fertig war dieser Song. Großer Hit, Ray Parker Jr., Ghostbusters. Hier ist das Jahr 19...

0: Die Hitnacht mit Musik von Udo Lindenberg, der große Klassiker, ein Herz kann man nicht reparieren. Beste Grüße gehen raus von Brigitte, die uns schon geschrieben hat, eine Mail an ard-hitnacht@mdr.de. Sie grüßt alle, die gerade die Hitnacht hören. Sie schreibt selber, dass sie heute wieder bis um 5 mit dabei ist und sie hört uns über Antenne Brandenburg vom RBB und freut sich auf die Nacht und auf die ganzen Songs, die kommen. Ja, ich bin da auch immer sehr gespannt. Da macht die Musikredaktion aber immer einen guten Job, das schreiben sie uns auch immer wieder. Und wir grüßen auch mal alle anderen, die uns gerade hören, ganz gleich, ob beim RBB, bei Antenne Brandenburg oder beim NDR, NDR 1 in dem Fall oder 90,3. Wir grüßen nach Bremen zu Bremen 1, zu WDR 4, zum Hessischen Rundfunk HR 1, zu SR 3, zu SWR 1, SWR 4, zu Bayern 1 und natürlich auch an die Hörer des MDR in Sachsen-Anhalt, in Sachsen oder Thüringen. Schön, dass Sie uns hören. Klinken Sie sich bitte gerne mit ein in die Sendung, jederzeit per Mail oder gerne auch per Telefon. 0800 80 80 110, die kostenfreie Nummer zu uns ins Studio.
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22 Uhr 53, hier ist die ARD-Hitnacht mit einer wichtigen Information für alle auf der A14 unterwegs. Achtung, gibt einen Falschfahrer. A14 Halle, Leipzig. Zwischen Schkeuditz und Leipzig-Mitte kommt Ihnen ein Falschfahrer entgegen. Bitte fahren Sie äußerst rechts und überholen Sie nicht. Auf der A14 Halle, Leipzig, zwischen Schkeuditz und Leipzig-Mitte kommt Ihnen ein Falschfahrer entgegen. Bitte fahren Sie äußerst rechts, überholen Sie nicht und lassen Sie das Radio an, denn wir melden, sobald die Gefahr vorüber ist.

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1: Um 0 Uhr Mitternacht mit Olaf Knapp. Bundeskanzler Merz bereitet sich offenbar auf ein schlechtes Abschneiden seiner Partei bei der Landtagswahl in Mecklenburg-Vorpommern vor. Der CDU-Chef reist nicht wie geplant zur UN-Vollversammlung in New York. Aus der Nachrichtenredaktion Christoph Tietz.
2: Statt Auftritt auf der Weltbühne bleibt Merz in der Hauptstadt. Seine Präsenz sei in Berlin erforderlich, erfuhr das ARD-Hauptstadtstudio. Bereits am frühen Sonntagabend, wenn zu den Wahlen in Mecklenburg-Vorpommern und Berlin die ersten Zahlen vorliegen, kommt Merz in der Berliner CDU-Zentrale mit dem Parteipräsidium zusammen. Dabei sind dann die wichtigsten Christdemokraten aus Bundestag, Bundesregierung und den Ländern. Und dann geht es um eine Reaktion. Und die hängt davon ab, wie groß oder klein der Zahlenwert für die CDU vor dem Prozentzeichen wirklich ist.
1: In den Niederlanden ist der Zugverkehr wieder angelaufen. Die Betriebsstörungen seien behoben, teilte der Bahnbetreiber ProRail mit. In einigen Landesteilen war der Bahnverkehr gestern über Stunden komplett zum Erliegen gekommen. Grund war laut ProRail, dass auf mehreren wichtigen Strecken Gegenstände auf den Gleisen lagen. Die niederländische Regierung spricht von Sabotage und hat Aufklärung versprochen. Kriminelle Banden in Deutschland greifen immer häufiger zu Gewalt, um Opfer einzuschüchtern und Macht durchzusetzen. Das geht aus dem Bundeslagebild Organisierte Kriminalität hervor. Darin werden für das vergangene Jahr 20 Tötungsdelikte aufgeführt, 7 mehr als 2024. Auch die Zahl der Fälle von Körperverletzung hat deutlich zugenommen. Der Rauschgifthandel steht demnach weiter im Zentrum der organisierten Kriminalität. Der Schauspieler Ralf Richter ist tot. Er starb im Alter von 69 Jahren in Köln. Seinen Durchbruch hatte Richter Anfang der 1980er Jahre in Wolfgang Petersens Welterfolg Das Boot. Aus Köln Fabian May.
3: Auch in der Ruhrgebietsfamiliensaga Rote Erde des WDR spielte er eine tragende Rolle als Kumpel Otto Schablowski. Später war Richter in vielen Ruhrpott-Komödien zu sehen, wie Bang Boom Bang oder Was nicht passt, wird passend gemacht. Auch seine Rolle in der Serie Pastewka ist unvergessen. Da spielte er sich selbst als Choleriker, der nur teilweise zum Buddhisten bekehrt ist. Richter war ein Kind des Ruhrgebiets. Er wuchs in einer kinderreichen Familie in einem Bochumer Arbeiterviertel auf. Zuletzt lebte er lange in Köln.
1: Das Wetter in Deutschland. In der Nacht von Nordwesten her Regen, im Südosten meist trocken, teils neblig bei Tiefstwerten von 17 bis 10 Grad. Am Tage wird es wechselhaft mit Schauern und Gewittern, an den Alpen zum Teil kräftig, gebietsweise Sonne, Höchstwerte 18 bis maximal 26 Grad und am Donnerstag Sonne und Wolken, später von Nordwesten Regen bis 24 Grad. Es ist 0:03 Uhr.
4: Das ist der Verkehrsservice in der ARD-Hitnacht. Zunächst nochmal Obacht bitte. Der Falschfahrer auf der A14 Halle-Leipzig ist weiterhin unterwegs zwischen Schkeuditz und Leipzig-Mitte. Da kommt Ihnen der Falschfahrer entgegen. Bitte fahren Sie äußerst rechts und überholen Sie nicht. A14 Halle-Leipzig zwischen Schkeuditz und Leipzig-Mitte ein Falschfahrer. Dann die A1 Osnabrück Richtung Bremen zwischen Wildeshausen West und Wildeshausen Nord wegen Bauarbeiten bis um 6 gesperrt. Dasselbe Spiel auf der A1 Hamburg Richtung Lübeck zwischen dem Kreuz Bargteheide und Bad Oldesloe. A1 Lübeck-Hamburg, Norderelbbrücke, da kommt es immer wieder zur kurzfristigen Sperrung aufgrund eines Schwertransports. A4 Aachen Richtung Köln zwischen Köln-Poll und dem Dreieck Heumar bis um 5 gesperrt, Bauarbeiten. A14 Leipzig Richtung Halle zwischen Leipzig Nordost und Leipzig Messegelände im Baustellenbereich gesperrt. Die A29 Oldenburg Richtung Alhorner Heide zwischen Wardenburg und Großen Kneten, da wird auch gebaut, bis um 5 die Sperrung. A40 Essen Richtung Duisburg im Kreuz Kaiserberg Bauarbeiten bis um 5. Die A94 München Richtung Passau zwischen Heldenstein und Waldkreiburg-Ampfing, da laufen Tunnelwartungsarbeiten, deswegen die Vollsperrung bis um 3. Und der Blick nach Berlin, A100, Stadtring Richtung Treptow, in Höhe Beusselstraße, Vollsperrung wegen Bauarbeiten. Und in Berlin die A113, A100, Schönfeld Richtung Wilmersdorf, zwischen den Dreieck Neukölln und Oberlandstraße, wegen Bauarbeiten bis um 5 gesperrt. Das waren die Verkehrsmeldungen. Wir wünschen Ihnen eine gute Fahrt durch diese Nacht.
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4: mit Markus Poschlott aus Magdeburg. Beste Grüße ins ganze Land. Und jetzt macht sich Freddy selber zum Thema in dem großen Hit The Great Pretender.
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0: Das sind die Eagles. Lying Eyes in der ARD Hitnacht. 0.14 Uhr ist es. Bitte weiterhin Obacht auf der A14 Halle-Leipzig. Der Falschfahrer ist weiterhin unterwegs zwischen Schkeuditz und Leipzig-Mitte. Kommt Ihnen noch der Falschfahrer entgegen, fahren Sie äußerst rechts und überholen Sie nicht. Habt auch keine Freimeldung für die A14 erhalten. Deswegen bitte Obacht zwischen Schkeuditz und Leipzig-Mitte. Und wenn wir gerade beim Thema sind, schauen wir mal, was auf unserer Mailbox schon so eingetrudelt ist hier in der ARD-Hitnacht.
1: Ja, ich rufe an wegen Falschfahrer. Ich habe gerade wieder gehört, dass bei Ihnen ein Falschfahrer unterwegs ist. Und da ich schon lange Autofahrer bin, beschäftigt mich das sehr. Und ich meine immer, es passiert im Dunkeln wahrscheinlich. Ich merke selber, dass, ich fahre ja jetzt nicht mehr, aber ich merke selber, dass man sehr aufpassen muss, wenn man als Linksabbieger auf die Autobahn fährt, dass links immer erst die Ausfahrt kommt und danach kommt die Einfahrt. Vielleicht können Sie da mal einen Tipp durchs Radio durchgehen und mal eine Warnung rausgeben.
0: Ja, also ist natürlich immer schwer, und weil jeder Fall da irgendwie individuell ist, aber Sie haben natürlich recht, wenn man links auf einer Autobahn fährt, kann es mal schnell passieren, dass man die falsche Einfahrt quasi erwischt, aber dann stehen ja auch noch diese großen roten Zeichen mit diesem weißen Strich in der Mitte, und notfalls dann kann man ja immer noch bremsen und muss jetzt nicht weiterfahren. Also das verstehe ich dann immer nicht, aber letztendlich, ich sehe es nicht immer, wenn es bei mir aufploppt hier im Studio, und bin froh, wenn diese Meldung irgendwann grün ist, also das heißt Freimeldung, alles wieder gut und dass es nicht zu einer Vollsperrung wird. Aber ja, Sie können ja auch mal sagen, was Sie da für Erfahrungen mit Falschfahrern, also vielleicht ist es Ihnen ja auch selber schon mal passiert, hier im Ausland, wo auch immer. Ich glaube, wenn man jetzt in England auf Malta oder sonst wo im Urlaub mal fährt und es ist Linksverkehr, passiert einem das wahrscheinlich mal schneller, als einem das recht ist. Aber ja, können Sie ja gerne mal Ihr Feedback zu geben. Was können wir denn noch den Tipps, den Hörern für Tipps mit auf den Weg geben, damit das möglichst selten passiert? Wir werden in vielen Autos gehört in dieser Nacht, das weiß ich. Greifen Sie doch mal zum Telefon 0800 80 80 110. Das ist unsere Telefonnummer. Tipps gegen Falschfahrer.
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1: Um 0.23 Uhr mit der Entwarnung für die A14 Halle Leipzig. Kein Falschfahrer mehr zwischen Schkeuditz und Leipzig-Mitte. Da haben Sie wieder freie Fahrt in eine gute Fahrt.

0: Ach, das ist schön. Wunder geschehen, Nena in der ARD-Hitnacht. 0.26 Uhr ist es schon.
1: Ich wollte allen Hörern eine wunderbare Nacht wünschen. Leute, lasst die Puppen tanzen zur ARD.

0: mit Marc ist es 12:30. So, hallo zusammen, das ist der Verkehrsservice in der ARD Hitnacht mit der Entwarnung für die A14 Halle-Leipzig. Kein Falschfahrer mehr zwischen Steuditz und Leipzig-Mitte. Die A1 Osnabrück Richtung Bremen zwischen Wildeshausen-West und Wildeshausen-Nord. Da gibt es wegen Bauarbeiten eine Vollsperrung bis um 6. Das gleiche auch auf der A1 Hamburg Richtung Lübeck zwischen dem Kreuz Bargteheide und Bad Oldesloe. A1 Lübeck-Hamburg auf der Norderelbbrücke kommt es wegen eines Schwertransports immer wieder zu kurzfristigen Sperrungen. A4 Aachen Richtung Köln zwischen Köln-Poll und dem Dreieck Heumar bis um 5 gesperrt wegen Bauarbeiten. A14 Leipzig Richtung Halle zwischen Leipzig Nordost und Leipzig Messegelände im Baustellenbereich haben wir hier eine Vollsperrung. Die A29 Oldenburg Richtung Alhorner Heide zwischen Wardenburg und Großenkneten Nachtbaustelle bis um 5 gesperrt. A40 Essen Richtung Dortmund zwischen dem Kreuz Bochum West und Bochum Zentrum Bauarbeiten Vollsperrung. A40 Essen Richtung Duisburg im Kreuz Kaiserberg wegen Bauarbeiten bis um 5 gesperrt. A94 München Richtung Passau zwischen Heldenstein und Waldkreiburg Ampfing Wartungsarbeiten im Tunnel bis um 3. Und wir gucken nach Berlin auf die A100 Wedding Richtung Wilmersdorf in Höhe Beusselstraße Bauarbeiten Vollsperrung. Und die A113 in Berlin, A100 Schönefeld Richtung Wilmersdorf zwischen dem Dreieck Neukölln und Oberlandstraße Bauarbeiten bis um 5 die Sperrung. Dann die B42 zwischen der A66 Wiesbaden-Frauenstein und Eltville-Martinstal in beiden Richtungen wegen eines Schwertransports gesperrt. Das waren die Verkehrsmeldungen. Wir wünschen Ihnen eine gute Fahrt durch diese Nacht.
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0: All together now von The Farm heißt es jetzt bei uns. Jawohl, gemeinsam, nur so geht's. Ich bin Markus Poschlott und grüße aus Magdeburg. Hallo zusammen.

0: Das ist CCR mit Bad Moon Rising. Hier ist die ARD Hitnacht und jetzt schauen wir wieder hinter die Kulissen von einem Song.
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2: Im Dezember 1984 bahnt sich in Afrika eine Hungersnot an. Harry Belafonte hat die Idee für ein Benefizkonzert und ruft den Agenten Ken Cragen an. Der fragt bei Lionel Richie nach, der meldet sich bei Quincy Jones und der sagt Michael Jackson Bescheid. Umgehend schreiben Jackson und Richie einen Song. Er heißt We Are The World, wir sind die Welt.
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0: Das sind Ace of Base, Always Will, Always Have. Guten Abend zur ARD-Hitnacht, 0.53 Uhr ist es. Ja, wir haben gerade schon drüber gesprochen, immer wieder Falschfahrer bei uns im Programm. Und die Frage, wie kann das kommen, beschäftigt auch Sie. Und wenn ich so gucke, welche Mails hier kommen und auch welche Nachrichten bei uns auf der Mailbox landen, sind die alle etwa so wie Sven aus Celle?
1: Irgendwie haben wir doch in Deutschland Rechtsfahrgebot. Ja, ich weiß nicht, wie man Verkehr drum auf einer Autobahn oder Straße auffahren kann.
0: Ja, viele schütteln den Kopf, verstehen das nicht. Aber es passiert ja jeden Tag und immer wieder. Hoffentlich heute Nacht nicht mehr. Wir haben die Verkehrslage aber hier in ganz Deutschland für Sie im Blick und wünschen Ihnen eine gute Fahrt.
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1: Um 1 Uhr mit Olaf Knapp. Bundeskanzler Merz hat seine für kommende Woche geplante Reise zur UN-Vollversammlung in New York abgesagt. Seine Anwesenheit in Berlin sei erforderlich, heißt es aus Regierungskreisen. Aus Berlin Dietrich Karl Meurer.
2: Merz hatte ursprünglich geplant, bei den Vereinten Nationen zu sprechen. Der CDU-Chef steht nach dem Wahldebakel seiner Partei in Sachsen-Anhalt unter Druck. In der Partei wird vereinzelt über einen Wechsel an der Spitze diskutiert. Am Sonntag wird zudem in Mecklenburg-Vorpommern und Berlin gewählt. Noch am Wahlabend will Merz mit dem CDU-Präsidium über die Ergebnisse beraten. Für die folgenden Tage sind weitere Sitzungen der Parteigremien geplant. Deutschland wird bei der UNO nun von Außenminister Johann Wadephul vertreten, heißt es weiter.
1: In den Niederlanden ist der Zugverkehr wieder angelaufen. Die Betriebsstörungen seien behoben, teilte der Bahnbetreiber ProRail mit. In einigen Landesteilen war der Bahnverkehr gestern über Stunden komplett zum Erliegen gekommen. Grund war laut ProRail, dass auf mehreren wichtigen Strecken Gegenstände auf den Gleisen lagen. Die niederländische Regierung spricht von Sabotage und hat Aufklärung versprochen. Die NATO wird sich nach den Worten von Außenminister Wadephul konsequent gegen Verletzungen der Souveränität zur Wehr setzen. Mit Blick auf den Abschuss einer Drohne über Litauen sagte Wadephul, man sehe erneut Feindseligkeiten von russischer Seite gegen NATO-Verbündete. Moskau versuche zu spalten und zu verunsichern. Beides dürfe nicht gelingen, mahnte der Minister. Ein italienisches Kampfflugzeug hatte in der vergangenen Nacht über Litauen eine Drohne abgeschossen. 43 israelische Menschenrechts- und Friedensorganisationen haben sich mit den Machern des Dokumentarfilms NASA solidarisiert. Die Reaktionen der Regierung Netanyahu seien typisch für diktatorische Regime, heißt es in einer gemeinsamen Erklärung. Das israelische Kulturministerium droht unter anderem den Regisseuren Yuval Abraham und Rachel Shor die Staatsbürgerschaft zu entziehen. Der preisgekrönte Film beleuchtet die israelische Kriegsführung im Gazastreifen. Soldaten und Geheimdienstmitarbeiter berichten darin anonym von Kriegsverbrechen gegen palästinensische Zivilisten. Die Organisationen fordern Israels Regierung in der Erklärung zudem erneut auf, Journalisten nach Gaza zu lassen, um alle Berichte und Vorwürfe unabhängig zu untersuchen. Das Wetter in Deutschland. Von Nordwesten her Regen, im Südosten meist trocken, teils neblig, Tiefstwerte 17 bis 10 Grad. Am Tage wechselhaft, mit Schauern und Gewittern. An den Alpen zum Teil kräftig, gebietsweise Sonne, Höchstwerte 18 bis maximal 26 Grad. Es ist 1.03 Uhr.
3: Und das ist der Verkehrsservice in der ARD-Hitnacht. Mit der A1 Osnabrück Richtung Bremen zwischen Wildeshausen West und Wildeshausen Nord. Bauarbeiten bis um 6 die Vollsperrung. A1 Hamburg Richtung Lübeck zwischen dem Kreuz Barkter Heide und Bad Oldesloe. Bauarbeiten auch bis um 6 gesperrt. Dann die A4 Aachen Richtung Köln zwischen Aachen-Laurensberg und dem Kreuz Aachen mehrfach kurzfristig gesperrt. A4 Aachen Richtung Köln, dann zwischen Köln-Poll und dem Dreieck Heumar bis um 5 gesperrt. Auch da Bauarbeiten, dort werden Verkehrszeichenbrücken montiert. A14 Leipzig Richtung Halle zwischen Leipzig Nordost und Leipzig Messegelände in der Baustelle die Vollsperrung. A29 Oldenburg Richtung Alhorner Heide zwischen Wartenburg und Große Kneten Baustelle bis um 5. A40 Essen Richtung Dortmund zwischen dem Kreuz Bochum West und Bochum Zentrum Vollsperrung wegen Bauarbeiten. A40 Essen Richtung Duisburg im Kreuz Kaiserberg wegen Bauarbeiten bis um 5 gesperrt. Die A94 München Richtung Passau zwischen Heldenstein und Waldkreiburg-Ampfing. Tunnelwartungsarbeiten noch gute 2 Stunden bis 3 Uhr. In Berlin einmal die A100 Wedding Richtung Wilmersdorf in Höhe Beuselstraße gesperrt wegen Bauarbeiten. Und die A113 A100 Schönefeld Richtung Wilmersdorf zwischen dem Dreieck Neukölln und Oberlandstraße wegen Bauarbeiten bis um 5 gesperrt. Das waren die Verkehrsmeldungen. Wir wünschen Ihnen eine gute Fahrt durch diese Nacht.
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3: Mit Markus Poschlott hier aus Magdeburg und Grüße ins ganze Land. Und halt, stopp! Halt, nicht nur ins ganze Land, sondern auch in die ganze Welt, schreibt nämlich Madeleine. Wo sind denn die Grüße in die ganze Welt, zu uns far, far away? Zum Beispiel im frühlingshaften Australien, da sitzen auch Stammhörer der ARD-Hitnacht, die jetzt gerade aufstehen und zum starken Kaffee diese Musik hören. Philip Bailey und Phil Collins.

0: Corby Calle hier bei uns in der ARD-Hitnacht. So. Gleich kommt Sting mit Fields of Gold, aber vorher sagen wir nochmal Happy Birthday an alle, die heute Geburtstag haben. 16. September 2026 und alles Gute zum 70. Geburtstag. David Copperfield, der Magier David Copperfield. Und da das gestern schon so in der Nacht so gut geklappt hat, gibt's auch heute wieder eine Frage zur Nacht und die hat mit ihm zu tun, mit dem großen Magier. Heute zaubern wir mal. Heute zaubern wir alle mal das, was wir gerade möchten. Sie vervollständigen bitte folgenden Satz. Wenn ich zaubern könnte, dann Punkt, Punkt, Punkt. Das macht jetzt mal den Blick richtig frei. Ob das jetzt Ihre persönliche Situation ist, ob Sie, weiß ich nicht, über Ihre Arbeit gerade nachdenken, über Gesundheit, über Kinder, über den nächsten Urlaub, über Politik, was auch immer. Wenn ich zaubern könnte, dann, Punkt, Punkt, Punkt. Den Satz vervollständigen Sie bitte auf der 0800 80 80 110. Die kostenfreie Nummer zu uns ins Studio. David Copperfield, heute wird er 70. Happy Birthday.
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0: die ARD-Hitnacht. Heute zum Geburtstag von David Copperfield, dem großen Magier, der heute 70 Jahre alt wird, mit der Frage zur Nacht. Wenn ich zaubern könnte, dann...
1: Okay, hier ist die Gitti aus München. Und wenn ich zaubern könnte, mein Gott, war das schön. Ich hätte ein Konto, das nicht überzogen ist. Ich kann mir nämlich im Moment nichts mehr leisten.
0: Kann man verstehen.
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0: Wenn ich zaubern könnte, ja, dann würde ich jetzt Musik von Echt spielen. Und gucke da. Große Empfehlung auch, die Echt-Doku noch ein paar Wochen zu sehen in der ARD-Mediathek. Lohnt sich wirklich sehr, da mal wieder reinzugucken. So, du trägst keine Liebe in dir. Hier sind Echt.

0: Ja, Grüße nach Flensburg an die Gruppe Echt, für alle, die dort und in Hamburg noch wohnen. Du trägst keine Liebe in dir, damit ist es kurz vor 2:30. Und das hier, das ist der Verkehrsfunk in der ARD-Hitnacht mit der A1 Osnabrück Richtung Bremen zwischen Wildeshausen West und Wildeshausen Nord wegen Bauarbeiten bis 6 gesperrt. A1 Hamburg Richtung Lübeck zwischen dem Kreuz Bargteheide und Bad Oldesloe wegen Fahrbahnerneuerung bis 6 gesperrt. A1 Lübeck-Hamburg auf der Norderelbbrücke kommt deswegen eines Schwertransports zu kurzfristigen Sperrungen. Dann die A4, Aachen Richtung Köln, zwischen Köln-Poll und dem Dreieck Heumar bis 5 gesperrt. A14, Leipzig Richtung Halle, zwischen Leipzig-Nordost und Leipzig-Messegelände, Vollsperrung. A29, Oldenburg Richtung Allhorner Heide, zwischen Wardenburg und Großenkneten, Nachtbaustelle bis 5 dicht. A40, Essen Richtung Dortmund, zwischen dem Kreuz Bochum-West und Bochum-Zentrum, Vollsperrung. A40, Essen Richtung Duisburg, ist im Kreuz Kaiserberg wegen Bauarbeiten bis 5 gesperrt. A94, München Richtung Passau, zwischen Heldenstein und Waldkraiburg, Ampfing wegen Tunnelwartungsarbeiten bis 3 Uhr gesperrt. Und in Berlin einmal die A100, Wedding Richtung Wilmersdorf in Höhe Beusselstraße wegen Bauarbeiten Vollsperrung und die A113, A100 Schönefeld Richtung Wilmersdorf zwischen dem Dreieck Neukölln und Oberlandstraße wegen Bauarbeiten bis 5 gesperrt. Das waren die Verkehrsmeldungen. Wir wünschen eine gute Fahrt durch die Nacht.
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0: Mit Markus Poschlott aus Magdeburg. Viele Grüße. Welcher 80er geht so los? Sie erfahren's jetzt.

0: Calvin Jones in der ARD-Hitnacht. Hey, 1.37 Uhr ist es, 16. September. Happy Birthday, David Copperfield, zum 70. Geburtstag. Deswegen unsere magische Frage zur Nacht. Wenn ich zaubern könnte, dann... Sie vervollständigen den Satz auf der 0800 80 80 110. So, Heinz aus Amberg in der Oberpfalz ist jetzt der Nächste.
1: Wenn ich zaubern könnte, dann würde ich mir wünschen, zaubern, dass alle Leute sich mehr gegenseitig respektieren würden, egal was für Nationalität. Das wäre mein größter Zauberwunsch. Danke, tschüss.
0: Also, mehr Respekt, sagt Heinz, wenn er zaubern könnte. Grüße in die Oberpfalz und Sie, Sie können der Nächste sein oder die Nächste. 0800 80 80 110. Vervollständigen Sie unsere Frage, unseren Satz zur Nacht. Wenn ich zaubern könnte, dann...
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der große Hit der Stones, Satisfaction. Heute vor 56 Jahren, du musst gerade rechnen, 1970, am 16. September, haben die Stones in Berlin gespielt, in der Deutschlandhalle, aber ohne Satisfaction. Der Song stand nicht im Set, eigentlich seltsam, deswegen aber gerade gehört, hier in der ARD-Hitnacht. Und das hier ist Lionel Richie.

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1: Um 2 Uhr mit Olaf Knapp. Bundeskanzler Merz hat seine für nächste Woche geplante Reise nach New York zur UN-Vollversammlung abgesagt. Außerdem wurde eine Präsidiumssitzung der CDU auf Sonntagabend vorgezogen, bei der es mehreren Medienberichten zufolge schon um seine Zukunft als Kanzler gehen könnte. Nach Einschätzung von Hauptstadtkorrespondent Matthias Deiß hängt sehr viel an den beiden Landtagswahlen am Sonntag.
2: Ja, die Generalvollversammlung, das ist die große Weltbühne, die Friedrich Merz da sausen lässt. Das macht er nicht gerne. Er werde die Reise nicht antreten, da seine Präsenz in Berlin erforderlich ist, hören wir aus Regierungskreisen. Heißt übersetzt, die Hütte brennt, und zwar so richtig. Friedrich Merz fürchtet eine Schockwelle nach den Landtagswahlen am kommenden Sonntag. Er kämpft um sein Amt, er muss die Lage beruhigen. Das geht nur vor Ort hier in Berlin.
1: Die teuren Maskenkäufe in der Pandemiezeit beschäftigen heute den Bundesgerichtshof. Mehrere Unternehmen fordern deswegen noch Geld vom Bund. Das BGH-Urteil könnte für zahlreiche weitere Fälle wegweisend werden. Es drohen Zahlungen in Milliardenhöhe. Die Firmen berufen sich auf Verträge mit dem früheren Gesundheitsminister Spahn. Der hatte im Jahr 2020 zugesagt, dass der Staat Corona-Schutzmasken zu einem Fixpreis kauft, und zwar in unbegrenzter Menge. Als mehr geliefert wurde als erwartet, stoppte Spahn die Abnahme. Eine über Litauen von NATO-Kampfjets abgeschossene Drohne war nach Angaben des litauischen Verteidigungsministeriums mit Sprengstoff bestückt. Die Sprengladung sei von Spezialkräften entschärft worden, hieß es. Die Drohne werde noch untersucht und analysiert. Nach ersten Erkenntnissen kam die Drohne in der vergangenen Nacht wahrscheinlich von Belarus aus in den litauischen Luftraum. Der Schauspieler Ralf Richter ist tot. Er starb im Alter von 69 Jahren in Köln. Seinen Durchbruch hatte Richter Anfang der 1980er Jahre in Wolfgang Petersens Welterfolg Das Boot. Aus Köln Fabian May.
3: Auch in der Ruhrgebietsfamiliensaga Rote Erde des WDR spielte er eine tragende Rolle als Kumpel Otto Schablowski. Später war Richter in vielen Ruhrpott-Komödien zu sehen, wie Bang Boom Bang oder Was nicht passt, wird passend gemacht. Auch seine Rolle in der Serie Pastewka ist unvergessen. Da spielte er sich selbst als Choleriker, der nur teilweise zum Buddhisten bekehrt ist. Richter war ein Kind des Ruhrgebiets. Er wuchs in einer kinderreichen Familie in einem Bochumer Arbeiterviertel auf. Zuletzt lebte er lange in Köln.
1: Das Wetter in Deutschland. Nachts von Nordwesten her Regen, im Südosten meist trocken, teils neblig, Tiefstwerte 17 bis 10 Grad. Am Tage wechselhaft mit Schauern und Gewittern, an den Alpen zum Teil kräftig. Gebietsweise Sonne, Höchstwerte 18 bis maximal 26 Grad. Es ist 2.03 Uhr.
4: Und das ist der Verkehrsservice in der ARD-Hitnacht. Mit der A1 Osnabrück Richtung Bremen